Das Konzert für drei Klaviere und Orchester F-Dur, Köchelverzeichnis 242 von Wolfgang Amadeus Mozart. Kurt Bauer, Heidi Bung und Ulrike Bauer konzertierten mit der NDR Radiophilharmonie. Am Pult war Zdeněk Makal. Sie befinden sich im ARD-Nachtkonzert. 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Und da erwartet uns jetzt der wunderbare Karneval der Tiere von Camille Saint-Saëns mit einem fantastischen Solistenensemble hier zu erleben. Gehen wir so mal durch in der Reihe. Hier Perkussion Florent Jodelet, Paul Meyer, Klarinette, Emmanuel Pahu, Flöte, Janne Saxala, Kontrabass, Gauthier Capuçon, Violoncello, Beatrice Mütele, Viola, Esther Hoppe, Violine, Renaud Capuçon, Violine, Michel D'Alberto, Klavier und Franck Bralais, ebenfalls Klavier. Der Karneval der Tiere von Camille Saint-Saëns.

Beste Unterhaltung, der Karneval der Tiere von Camille Saint-Saëns hier in dieser wunderbaren Fassung mit Florent Jodelet, Paul Meyer, Emmanuel Pahu, Janne Saxala, Gauthier Capuçon, Béatrice Mutelet, Esther Hoppe, Renaud Capuçon, Michel D'Alberto und Franck Bralet. 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Und jetzt noch jemand, der gute Stimmung verbreitet. So jemanden hat man gerne um sich. Es ist der begeisterte Ottorino Respighi. Und warum? Weil er seinen Landsmann Gioacchino Rossini so großartig fand. Da war er nicht allein. 1925 hat er sich mit Klaviermusiken von Rossini beschäftigt, mit den sogenannten Kleinigkeiten. Ja, und aus denen hat er die Suite namens Rossiniana kreiert. Jeder der vier Sätze erweist Rossini Reverenz durch die musikalische Landschaft italienischer Lieder und Tänze. Die Orchestersuite Rossiniana mit dem Münchner Rundfunkorchester unter der Leitung von Lamberto Gardelli.

Die Orchestersuite Rossiniana von Ottorino Respighi, Lamberto Gardelli dirigierte das Münchner Rundfunkorchester hier im ARD-Nachtkonzert. Und da erwartet uns als nächstes Kammermusik von Jarl Gounod, und zwar sein Streichquartett G-Moll.

Das Quatuor Cobigny in Paris mit dem Streichquartett G-Moll von Charles Gounod. Hier in dieser Nacht auf Dienstag, das ist das ARD-Nachtkonzert. 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Ja, und da wird es jetzt noch dramatisch. Wir hören die sinfonische Fantasie Der Sturm von Peter Tschaikowski mit dem HR-Sinfonieorchester. Durch diesen Sturm hindurch führt das Orchester Eliyahu Inbal.

nach der Vorlage von The Tempest von William Shakespeare. Hier die sinfonische Fantasie Der Sturm von Peter Tschaikowski. Das HR-Sinfonieorchester war zu hören unter der Leitung von Eliyahu Inbal. Kurz vor 4 Uhr ist es. Aus dieser Stunde raus geht es mit ein paar Takten von Gioachino Rossini.

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1: Um 4 Uhr mit Ronald Lessig. Von heute an kann in Deutschland eine staatliche Förderprämie für den Kauf eines Elektroautos oder eines Plug-in-Hybrids beantragt werden. Das Portal soll am Vormittag freigeschaltet werden. Aus Berlin Caroline Dünnebier.
2: Wer sich ein neues E-Auto oder einen Plug-in-Hybrid kauft oder least, kann künftig bis zu 6.000 Euro Förderung bekommen. Wie hoch der Zuschuss ausfällt, hängt vom Fahrzeug, dem Einkommen und der Familiengröße ab. Vor allem Haushalte mit kleinen und mittleren Einkommen sollen profitieren. Wer im Jahr bis zu 80.000 Euro verdient, kann die Förderung bekommen. Familien mit Kindern dürfen etwas mehr verdienen. Wichtig ist, gefördert werden nur neue Fahrzeuge, die seit Anfang des Jahres zugelassen wurden. Gebrauchte E-Autos werden nicht gefördert.
1: Die Bundesregierung bringt heute Medienberichten zufolge den Wiederverkauf des Energiekonzerns Uniper auf den Weg. Die Süddeutsche Zeitung beruft sich bei ihrem Bericht auf ein Konzept des Finanzministeriums. Demnach senkt der Bund seine Beteiligung vom Ende dieses Jahres an von heute gut 99 auf 25% plus eine Aktie. Uniper war Ende 2022 im Zuge der Energiekrise verstaatlicht und mit Kapital in Höhe von 13,5 Milliarden Euro vor der Pleite gerettet worden. Wenige Tage nach dem US-Präsidenten ist heute Russlands Präsident Putin zu Besuch in China. Begleitet wird er von einer Delegation aus Ministern und Managern von staatlichen und privaten Konzernen. Aus der Nachrichtenredaktion Viktor Kupka.
3: Aus dem Kreml heißt es, Moskau habe hohe Erwartungen an den Besuch. Bei den Gesprächen auf Einladung von Chinas Staatschef Xi gehe es um einen Ausbau der, so wörtlich, privilegierten strategischen Partnerschaft beider Länder. Beide Staatschefs wollen sich über internationale wie regionale Probleme austauschen. Im Anschluss sei die Unterzeichnung einer gemeinsamen Erklärung und einer Reihe bilateraler Dokumente geplant. Auch ein Treffen Putins mit Ministerpräsident Li steht demnach auf dem Programm.
1: In Kalifornien ist ein islamisches Zentrum angegriffen worden. Dabei wurden in San Diego laut Polizei 3 Menschen erschossen. Es soll sich um einen Wachmann und 2 Mitarbeiter handeln. Die Polizei fand außerdem die beiden mutmaßlichen Angreifer tot in einem Auto auf dem Parkplatz. Das Tatmotiv sei Hass gewesen, heißt es. Zu dem islamischen Zentrum gehören eine Moschee und eine Schule. Der deutschen Eishockey-Nationalmannschaft droht bei der WM ein Fiasko. Das Team verlor auch das 3. Vorrundenspiel und zwar deutlich mit 1:6 gegen Gastgeber Schweiz. Das Minimalziel Viertelfinale ist damit in weiter Ferne. Das waren die Nachrichten. Das Wetter in Deutschland. Tagsüber nach Nebelauflösung heiter, später Schauer oder Gewitter, bei bis zu 13 Grad in der Eifel und 21 Grad in Berlin. Am Mittwoch wechselhaft 16 bis 22 Grad. Es ist 4.03 Uhr.
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4: Heute Nacht mit Tobias Hürenbach. Hallo. Diese Stunde, die teilen sich Bernhard Krusell, Johann Nepomukummel und Johann Peter Pixis. Und von letzterem hören wir das Klavierkonzert S-Dur, Howard Shelley und das Tasmanian Symphony Orchestra.

Obwohl er im 19. Jahrhundert ein geschätzter Klaviervirtuose war und ein umfangreiches Œuvre mit Konzerten, Kammermusiken und Sonaten hinterließ, geriet er bald vollständig in Vergessenheit. Johann Peter Pixis. An ihn erinnerten hier Howard Shelley und das Tasmanian Symphony Orchestra, das war das Klavierkonzert in Es-Dur. Jetzt bei uns hier im ARD-Nachtkonzert Kammermusik von Johann Nepomuk Hummel, und zwar sein Trio G-Dur. Das ist ein Klaviertrio und wir erleben hier Jean-Guyen Keras Violoncello, Daniel Sepek Violine und Andreas Steyer am Hammerklavier.

Ein großer Rums hier zum Schluss im Klaviertrio G-Dur von Johann Nepomuk. Hummel, Jean-Guyen Keras, Violoncello, Daniel Seppek, Violine und Andreas Steyer. Hammerklavier, wunderbares Trio hier im ARD-Nachkonzert. Unser nächster Komponist ist Bernhard Henrik Krusell, ein Zeitgenosse von Karl Maria von Weber, 1775 geboren, ein absolutes Wunderkind, Autodidakt und mit 15 Jahren bereits Teil des schwedischen Hoforchesters. Seine große Liebe war die Klarinette. Ihr widmete er das erste Konzert in S-Dur. Wir hören das Klarinettenkonzert mit Michael Collins und dem schwedischen Kammerorchester Örebro unter der Leitung von Michael Collins.

Konzert für Klarinette und Orchester Nummer 1, Es-Dur von Bernhard Krosell mit Michael Collins und dem schwedischen Kammerorchester Örebro. Und wir bleiben zum Abschluss dieser Stunde noch in Skandinavien. Ein bisschen Musik von Jean Sibelius bis zu den Nachrichten.

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1: Um 5 Uhr mit Ronald Lessig. Von heute an kann in Deutschland eine staatliche Förderprämie für den Kauf eines Elektroautos oder eines Plug-in-Hybrids beantragt werden. Das Portal soll am Vormittag freigeschaltet werden. Aus Berlin Caroline Dünnebier.
2: Wer sich ein neues E-Auto oder einen Plug-in-Hybrid kauft oder least, kann künftig bis zu 6.000 Euro Förderung bekommen. Wie hoch der Zuschuss ausfällt, hängt vom Fahrzeug, dem Einkommen und der Familiengröße ab. Vor allem Haushalte mit kleinen und mittleren Einkommen sollen profitieren. Wer im Jahr bis zu 80.000 Euro verdient, kann die Förderung bekommen. Familien mit Kindern dürfen etwas mehr verdienen. Wichtig ist, gefördert werden nur neue Fahrzeuge, die seit Anfang des Jahres zugelassen wurden. Gebrauchte E-Autos werden nicht gefördert.
1: Die Bundesregierung bringt heute Medienberichten zufolge den Wiederverkauf des Energiekonzerns Uniper auf den Weg. Die Süddeutsche Zeitung beruft sich bei ihrem Bericht auf ein Konzept des Finanzministeriums. Demnach senkt der Bund seine Beteiligung vom Ende dieses Jahres an von heute gut 99 auf 25% plus eine Aktie. Uniper war Ende 2022 im Zuge der Energiekrise verstaatlicht worden und mit knapp in Höhe von 13,5 Milliarden Euro Kapital vor der Pleite gerettet worden. Wenige Tage nach dem US-Präsidenten ist heute Russlands Präsident Putin zu Besuch in China. Begleitet wird er von einer Delegation aus Ministern und Managern von staatlichen und privaten Konzernen. Aus der Nachrichtenredaktion Viktor Kupka.
3: Aus dem Kreml heißt es, Moskau habe hohe Erwartungen an den Besuch. Bei den Gesprächen auf Einladung von Chinas Staatschef Xi gehe es um einen Ausbau der, so wörtlich, privilegierten strategischen Partnerschaft beider Länder. Beide Staatschefs wollen sich über internationale wie regionale Probleme austauschen. Im Anschluss sei die Unterzeichnung einer gemeinsamen Erklärung und einer Reihe bilateraler Dokumente geplant. Auch ein Treffen Putins mit Ministerpräsident Li steht demnach auf dem Programm.
1: In Kalifornien ist ein islamisches Zentrum angegriffen worden. Dabei wurden in San Diego laut Polizei 3 Menschen erschossen. Es soll sich um einen Wachmann und 2 Mitarbeiter handeln. Die Polizei fand außerdem die beiden mutmaßlichen Angreifer tot in einem Auto auf dem Parkplatz. Das Tatmotiv sei Hass gewesen, heißt es. Zu dem islamischen Zentrum gehören eine Moschee und eine Schule. Der deutschen Eishockey-Nationalmannschaft droht bei der WM ein Fiasko. Das Team verlor auch das 3. Vorrundenspiel und zwar deutlich mit 1:6 gegen Gastgeber Schweiz. Das Minimalziel Viertelfinale ist damit in weiter Ferne. Das waren die Nachrichten. Das Wetter in Deutschland. Tagsüber nach Nebelauflösung heiter, später einzelne Schauer bei bis zu 13 Grad in der Eifel und 21 Grad in Berlin. Am Mittwoch wechselhaft bis 22 Grad. Es ist 5.03 Uhr.
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4: Mit Tobias Führenbach einen schönen Dienstagmorgen wünsche ich Ihnen. Ja, und wir starten mit einer frischen Brise, die so rüberweht aus Frankreich zu uns.

So geht's los. Der erste Satz war das hier, des Fantasiestücks für Violoncello und Orchester von Théodore Dubois, dem eifrigen Franzosen, Organisten und langjährigen Direktor des Pariser Konservatoriums. Wir hörten ja eben als Solisten Marc Coppet und das Orchestre Poitou Charente unter der Leitung von Jean-François Heisser. Jetzt mit Wolfgang Amadeus Mozart in den Dienstagmorgen. Wir hören hier im ARD-Nachtkonzert seine neuen Variationen D-Dur, Köchelverzeichnis 573. Die Variationen schrieb er über ein Menuett von Jean-Pierre Duport, präsentiert hier von Roberto Proceda.

Roberto Proceda mit den neuen Variationen von Wolfgang Amadeus Mozart, die er über ein Thema von Jean-Pierre Duport schrieb. D-Dur, Köchelverzeichnis 573, hier am Dienstagmorgen im ARD-Nachtkonzert. 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Und da geht es jetzt mit einem starken Stück für Violine und Orchester in den Morgen. Und zwar hören wir einen Auszug aus dem wohl berühmtesten Werk von Giovanni Battista Viotti, dem italienischen Geiger und Komponisten, Jahrgang 1755, Elizabeth Wallfisch und das Brandenburg-Konsort unter der Leitung von Roy Goodman mit dem Auftakt zu seinem Violinkonzert.

Elizabeth Wallfisch, Barockvioline und das Brandenburg Concert unter der Leitung von Roy Goodman mit dem Auftakt zum Violinkonzert A-Moll von Giovanni Battista Viotti. Und nach einem Konzert für Violine und Orchester nun Klavier und Orchester im Dialog. Louis Schwitzgebel, der Solist, hier in diesem Concerto D-Moll von Florence Price, ein Concerto in One Movement. Louis Schwitzgebel konzertiert zusammen mit den Bamberger Symphonikern unter der Leitung von Joshua Weilerstein.

Florence Price Concerto in D-Moll mit Louis Schwitzgebel und den Bamberger Symphonikern Ampult Joshua Weilerstein hier am Dienstagmorgen im ARD Nachtkonzert. Und da starten wir jetzt mit Musik von Karl Philipp Emanuel Bach in den Tag. Und zwar hören wir den Allegretto-Satz aus seinem Konzert für Violoncello, Streicher und Basso Continuo im B-Dur. Das Cello hier in den Händen von Julian Steckel wunderbar aufgehoben. Er ist zu erleben mit dem Stuttgarter Kammerorchester.

Julian Steckel und das Stuttgarter Kammerorchester unter der Leitung von Susanne von Gutzeit mit dem Auftakt zum Konzert für Violoncello, Streicher und Basso Continuo B-Dur aus der Feder von Karl Philipp Emanuel Bach. Jetzt kommen wir noch zu einem Orchester, das sich selbst ein Motto gegeben hat: Crystal Clear in a Velvet Sound, kristallklar in einem samtenen Klang. Das haben sie sich vorgenommen, die Musikerinnen und Musiker der Prague Sinfonia. Hier unter der Leitung von Christian Bender zu hören mit der D-Dur-Ouvertüre von Franz Schubert. Guten Morgen.

Die D-Dur-Ouvertüre von Franz Schubert war das mit der Prague Sinfonia unter der Leitung von Christian Bender. Und das war das ARD-Nachtkonzert für heute. Tobias Führemach bedankt sich bei Ihnen fürs Einschalten. Ich wünsche Ihnen weiterhin einen hoffentlich schönen Start in den Dienstagmorgen. Zum Abschluss noch eine musikalische Umarmung von Nino Rota. Gerne auf bald wieder. Ciao und tschüss.

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1: Ich wünsche Ihnen einen schönen guten Morgen an diesem Dienstag, den 19. Mai, 6 Uhr. Wir starten mit den Nachrichten.
2: Mit Leon Vucemilovic, guten Morgen. Attentäter haben bei einem Angriff auf eine Moschee in den USA 3 Menschen getötet. Käufer von E-Autos bekommen neue Fördergelder. Die deutsche Eishockey-Nationalmannschaft verliert auch ihr 3. Spiel bei der WM. Und das Wetter? Erst trocken, später von Westen her wieder Regen, 13 bis 20 Grad. Bei einem Angriff mit Schusswaffen auf ein großes islamisches Zentrum in der US-Metropole San Diego sind ein Wachmann und 2 weitere Männer getötet worden. Verdächtigt werden 2 Teenager. In dem Zentrum in der kalifornischen Stadt gibt es neben einer Moschee auch einen Kindergarten und eine Schule, USA-Korrespondentin Antje Sieb berichtet.
3: Der getötete Wachmann habe möglicherweise eine größere Katastrophe verhindert, sagte der Polizeichef von San Diego, Scott Wahl. Die beiden 17- und 18-jährigen Verdächtigen wurden nach Polizeiangaben in einem Auto einige Blocks entfernt tot aufgefunden. Sie sollen sich selbst erschossen haben. Die Ermittlungen zu möglichen Motiven laufen. So soll etwa ein Haus durchsucht werden, das mit einem der Jugendlichen in Verbindung steht. Es gebe Hinweise auf Hasskriminalität, sagte der Polizeichef, ging aber nicht ins Detail. Bereits am Vormittag hatte die Mutter eines der Verdächtigen ihren Sohn vermisst gemeldet. Zusätzlich waren ihr Auto sowie mehrere Waffen verschwunden. Deshalb waren Ermittler bereits auf der Suche nach dem Jugendlichen, als die Notrufe aus der Moschee eintrafen. Mehrere Städte in den USA haben angekündigt, in Reaktion auf die Ereignisse in San Diego den Schutz für Moscheen und islamische Zentren zu verstärken.
2: Die Finanzminister der G7-Staaten beraten heute in Paris weiter, unter anderem über die wirtschaftlichen Folgen des Iran-Kriegs. Auch gestern, am ersten Tag, hat das Thema laut Bundesfinanzminister Klingbeil das Treffen dominiert. Er sagte außerdem, die EU müsse angesichts globaler Handelskonflikte unabhängiger werden.
4: Ich bin fest davon überzeugt, dass wir mehr Local-Content-Regeln brauchen, dass wir mehr europäischen Patriotismus brauchen. Wenn es jetzt auch darum geht, dass wir unsere Interessen durchsetzen, wir sehen, wie andere die Regeln ändern und ich habe keine Lust, dass wir am Ende die Dummen sind. Ich will freie, offene Märkte, ich will die internationale Zusammenarbeit, aber in Zeiten, wo andere die Regeln ändern, sollten wir auch gucken, wie wir unsere Interessen durchsetzen können.
2: Bundesfinanzminister Klingbeil beim Treffen der G7-Finanzminister. Ab heute können Käufer von Elektroautos neue Fördergelder beantragen. Für das Kaufen oder Leasen von E-Autos oder Plug-in-Hybriden kann es bis zu 6.000 Euro geben. Ziel der Bundesregierung ist, dass sich mehr Menschen in Deutschland E-Autos leisten können. Hauptstadtkorrespondentin Caroline Dünnebier.
5: Wie hoch der Zuschuss ausfällt, hängt vom Fahrzeug, dem Einkommen und der Familiengröße ab. Vor allem Haushalte mit kleinen und mittleren Einkommen sollen profitieren. Wer im Jahr bis zu 80.000 Euro verdient, kann die Förderung bekommen. Familien mit Kindern dürfen etwas mehr verdienen. Wichtig ist, gefördert werden nur neue Fahrzeuge, die seit Anfang des Jahres zugelassen wurden. Gebrauchte E-Autos werden nicht gefördert. Die Förderung kann über ein Online-Portal beantragt werden. Ziel ist es, mehr Menschen den Umstieg auf klimafreundlichere Autos zu erleichtern. Die Bundesregierung rechnet damit, in den nächsten 3 bis 4 Jahren rund 800.000 Fahrzeuge zu fördern. Insgesamt werden dafür rund 3 Milliarden Euro bereitgestellt.
2: Rettungskräfte suchen nach dem Einsturz eines Mehrfamilienhauses im sächsischen Görlitz weiter nach möglichen Opfern unter den Trümmern. Eine Polizeisprecherin sagte, 3 Menschen würden noch vermisst. Ob sie wirklich im Haus waren, ist aber unklar, genau wie die Unglücksursache. Die Polizei teilte mit, es könnte möglicherweise eine Gasexplosion gegeben haben. Telekom-Kunden müssen sich ab heute wieder auf Einschränkungen einstellen, zum Beispiel beim technischen Kundenservice oder in Filialen vor Ort. Die Gewerkschaft Verdi hat für heute, morgen und übermorgen bundesweite Warnstreiks angekündigt. Demnach soll es Kundgebungen und Protestaktionen an verschiedenen Orten geben. Verdi fordert in der laufenden Tarifrunde unter anderem 6,6% mehr Geld für die Telekom-Beschäftigten. Auch Patientinnen und Patienten an 3 Universitätskliniken in Baden-Württemberg sollten sich heute auf mögliche Einschränkungen einstellen. Die Gewerkschaft Verdi hat das Personal an den Standorten in Freiburg, Heidelberg und Tübingen dazu aufgerufen, den ganzen Tag die Arbeit niederzulegen. Die Notfallversorgung soll gewährleistet bleiben. Das Oberlandesgericht München beschäftigt sich heute mit einer Sammelklage gegen Amazon. Eingereicht hat sie die Verbraucherzentrale Sachsen. Hintergrund ist, dass der US-Konzern bei seinem Streamingdienst Prime Video Anfang 2024 zusätzliche Werbung eingeführt und die Qualität von Bild und Ton verringert hatte. Jutta Kaiser.
6: Die Verbraucherzentrale Sachsen sagt, die geschätzt 17 Millionen Kundinnen und Kunden hätten keine Möglichkeit gehabt, die Änderung abzulehnen. Um die gewohnte Leistung zu bekommen, hätten sie ein zusätzliches Abo abschließen müssen für 2,99 Euro pro Monat. Die Verbraucherschützer wollen, dass Amazon allen Betroffenen einen Teil ihrer monatlichen Gebühren zurückzahlt. Bei der mündlichen Verhandlung geht es im Kern um die Frage, ob Amazon bestehende Vertragsleistungen nachträglich verschlechtern durfte.
2: In Berlin sind am Abend die CIVIS Medienpreise verliehen worden. In der Kategorie Bester Beitrag des Jahres gewann die Oscar-prämierte TV-Dokumentation Mr. Nobody Against Putin. Der CIVIS Medienpreis zeichnet in mehreren Kategorien Beiträge aus, die sich mit Migration, Integration und kultureller Vielfalt beschäftigen. Annika Witzel.
7: Die Jury lobte besonders den Mut und den Humor des Films und das intime Bildmaterial, das in Mr. Nobody Against Putin das autoritäre Russland zeigt. Neben der Doku wurden noch 7 weitere Beiträge ausgezeichnet. Zum Beispiel der Audiobeitrag Belal kommt aus Afghanistan aus dem WDR-Mausradio oder das Instagram-Reel Wie Medien und Politiker die deutsche Gesellschaft spalten von Büschra Sayed. In 2 Kategorien durfte das Publikum mitentscheiden, wer den CIVIS Medienpreis bekommt. Die meisten Stimmen erhielten der Kinofilm Extrawurst mit Christoph Maria Herbst und Harpe Kerkeling in den Hauptrollen und der Podcast Spielabbruch – Macht Gewalt den Amateurfußball kaputt von Radio Bremen und dem Bayerischen Rundfunk.
2: Die deutschen Eishockeymänner haben bei der WM die 3. Niederlage kassiert. Sie verloren am Abend in Zürich 1:6 gegen Gastgeber Schweiz. Wie schon bei der letzten WM droht dem DEB-Team damit das Aus in der Vorrunde. Das waren die Nachrichten. Und das Wetter für Baden-Württemberg und Rheinland-Pfalz? Heute ist es erstmal recht sonnig. Ab den Mittags- und Nachmittagsstunden wird es von Westen her aber immer wolkiger. Am Spätnachmittag und gegen Abend fällt dann auch wieder öfter Regen. 13 Grad gibt es höchstens in Prüm und 20 werden es maximal in Ladenburg. Morgen ist es auch noch wolkig und wechselhaft. Am Donnerstag trocken und freundlicher und allmählich wärmer. Die Zeit, es ist 6.07 Uhr.
1: Vielen Dank, Leon Vucemilovic, für die Nachrichten. Ja, ein Gipfel jagt den nächsten. Erst vergangene Woche war Donald Trump zum Staatsbesuch bei Xi Jinping. Heute trifft sich der chinesische Staatschef mit Wladimir Putin. Und was Russland sich von dem Besuch im Reich der Mitte verspricht, das beschäftigt uns hier gleich nach Musik von Johann Sebastian Bach.

0: Lilja Becker mit einem Blick auf die Erwartungen an den heutigen Staatsbesuch auf russischer Seite.
1: 4 Jahre militärische Spezialoperation, schrumpfende Wirtschaft, vermehrt ukrainische Drohnen am russischen Himmel und ein schwindender Rückhalt in der Bevölkerung. Wenn Wladimir Putin heute in Peking landet, kommt er als jemand, der etwas braucht. Schon vor Tagen hat Kreml-Sprecher Dmitri Peskow klargemacht, worum es bei den Gesprächen gehen soll.
2: Die Tagesordnung ist klar. In erster Linie handelt es sich um unsere bilateralen Beziehungen, um diese besonderen Beziehungen einer privilegierten strategischen Partnerschaft. Ein beträchtliches Volumen an Handels- und Wirtschaftskooperationen, das stetig über 200 Milliarden Dollar beträgt.
1: 200 Milliarden Dollar Handel. Die chinesische Zollverwaltung beziffert ihn für das Jahr 2025 sogar auf 228 Milliarden. Das ist rund 1/3 des gesamten russischen Außenhandelsumsatzes. Andersrum sind es nur rund 5%, also weitaus geringer. Russland verkauft an China überwiegend Erdöl. Um Geschäfte im Bereich Energie wird es vermutlich auch bei diesem Treffen gehen. Putin selbst kündigte Anfang Mai einen Durchbruch an, ohne Details zu nennen.
3: Wir sind uns weitgehend einig, einen ernsthaften, sehr bedeutenden Schritt nach vorne in der Zusammenarbeit im Gas- und Ölsektor machen zu wollen. Einen sehr ernsthaften Schritt.
1: Gazprom und der chinesische Staatskonzern CNPC haben im vergangenen September eine Absichtserklärung für eine weitere Pipeline unterzeichnet, Sila Sibiri 2, auf Deutsch Kraft Sibiriens. Weitere 50 Milliarden Kubikmeter Gas pro Jahr sollen durch die Mongolei nach China fließen. Das ist fast die Menge, die Russland einst durch die zerstörte Nord Stream Pipeline nach Europa lieferte. Doch die Pipeline kommt laut Branchenexperten frühestens 2032, 5 Jahre nach dem geplanten EU-Importstopp. Um diese Lücke zu schließen, muss Russland dringend nach Lösungen suchen. Politisch will Russland in Peking vermutlich eines: erfahren, was Donald Trump mit Xi Jinping vereinbart hat. Kreml-Sprecher Dmitri Peskow sagt das offen.
3: Im Rahmen der bevorstehenden bilateralen Kontakte zwischen Russland und China wird es eine gute Gelegenheit geben, Ansichten über das Treffen auszutauschen, das die Chinesen mit den Amerikanern hatten. Wir hoffen auf Informationen aus erster Hand, wenn wir in China sind.
1: Eine echte Allianz, militärisch oder gar eine Vermittlerrolle im Krieg, wird Russland aus Peking aber kaum bekommen, sagte russische Sinologe Alexei Chigadaev gegenüber dem kritischen YouTube-Kanal Zhivoy Gvozd.
3: Es gibt die BRICS, es gibt die Shanghai-Organisation für Zusammenarbeit. Beide gehen auseinander. Ohne diese Strukturen bleibt nur ein großes China und ein relativ großes Russland.
1: Was Russland von China will, scheint klar. Geld, einen Markt für sein Gas und politische Rückendeckung. Was es bekommen wird, ist offen. Es sollen etwa 40 Dokumente unterzeichnet werden. Was der Inhalt sein wird, ist noch unklar. Sicher ist nur eines: an diesem Tisch sitzt Putin nicht als gleichberechtigter Partner, sondern als einer, der etwas braucht, sozusagen als Juniorpartner, der er einst nicht war.
0: Wladimir Putin zu Besuch in China. Ein Ausblick auf das 2-tägige Treffen in Peking aus russischer Perspektive von Lilja Becker. Und über die chinesische Perspektive auf das Treffen spreche ich hier in SWR Kultur am Morgen um 7:45 mit der Sinologin Christine Schikupfer.

0: Blütenwirbel in S-Dur von Dora Pejacevic, hier gespielt von Natascha Velkovic.
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0: Die Immunschwächekrankheit AIDS ist nahezu vollständig aus dem allgemeinen Bewusstsein verschwunden. Also man liest und hört kaum noch etwas darüber. Dabei kann man sich auch heute noch mit dem HIV-Virus infizieren und ohne Behandlung dann auch daran sterben. Allerdings ist die Forschung mittlerweile sehr viel weiter als in den 1980er Jahren, als AIDS zum ersten Mal diagnostiziert wurde. Neu entwickelte Medikamente machen mittlerweile ein ganz normales Leben möglich. Damals allerdings steigerte sich die Angst vor AIDS fast zur Hysterie, zum Beispiel in Bayern. In seinem Zeitwort in SWR Kultur erinnert Wolfgang Mayer an die Stimmung im Freistaat, die schließlich in der Verabschiedung eines eigenen bayerischen Maßnahmenkatalogs gegen AIDS mündete, der am 19. Mai 1987, also heute vor 39 Jahren, beschlossen wurde.
2: Spricht der Mann von Konzentrationslagern? Habe ich richtig gehört? Fragen Kritiker. Ein gewisser Horst Seehofer, damals Bundestagsabgeordneter für die CSU, wird in der Presse mit dem Plan zitiert, er wolle HIV-Infizierte
3: in speziellen Heimen konzentrieren.
2: Eine Angstdebatte, Ratlosigkeit, die deutsche Gesellschaft ist gespalten in der Antwort auf die Frage, wie gehen wir um mit AIDS, mit dieser tödlichen Seuche und wie mit schwulen Männern? Der damalige bayerische Innenminister August Lang ist offenbar erregt.
4: Wir dürfen nicht zusehen, wie sich eine Seuche, Sie spüren das an meiner Erregung. Wir können nicht tatenlos sehen, wie sich eine solche Erregung weiter verbreitet.
2: Schwule Männer sind damals weniger erregt als besorgt. Ernst Heusinger etwa aus München erinnert sich mit Grauen an jene, die von einer Strafe Gottes sprechen.
5: Da gab es Schreckensmeldungen von der Schwulenpest.
2: Und daran, dass sie nun als Homosexuelle noch brutaler als ohnehin schon ausgegrenzt worden seien.
5: Einige sind beschimpft worden mit den Worten, ihr gehört nach Dachau.
2: Der CSU-Schulminister im Freistaat Bayern, Hans Zehetmeier, Moralpredigt über die richtige, Gott- und naturgewollte sexuelle Orientierung und über die falsche.
6: Es geht darum, dass dies contra naturam ist, also naturwidrig.
2: Naturwidrig. Innenstaatssekretär Peter Gauweiler gießt Öl ins Feuer, schürt die Angst. Er zitiert öffentlich eine wissenschaftlich umstrittene amerikanische Studie.
7: Die sagt, dass man auf einen AIDS-Kranken im Vollbild, den man kennt, mit bis zu 100 Infizierten rechnen muss.
2: Und an allem sind die Schwulen schuld? Bayern ist nicht die Bundesrepublik, es gibt auch andere Stimmen, die einer Rita Süssmuth etwa, sie ist Bundesgesundheitsministerin und sie will es nicht hinnehmen, dass ein Freistaat einzelnen Menschen die verfassungsgeschützte Würde nimmt.
8: Das, was den Grundsätzen einer humanen Demokratie nicht entsprechen kann, ist ihre Ausgrenzung.
2: Rita Süssmuth setzt auf Aufklärung.
9: Tina, was kosten die Kondome?
2: Auch mithilfe von Fernsehspots. Schützt euch.
10: 3,99.
11: Nein. 2,99. Die sind im Sonderangebot.
2: Aber den Bayern ist das alles zu gummiweich. Die Regierung des Freistaats beschließt gegen alle Widerstände und Argumente am 19. Mai 1987 einen knallharten Maßnahmenkatalog.
12: Ab sofort werden in Bayern Ansteckungsverdächtige zur Durchführung des HIV-Tests vorgeladen.
2: Ansteckungsverdächtige. Der Innenminister meint, Prostituierte, Drogenabhängige, Schwule.
12: Kommen die Betroffenen der Vorladung nicht nach, veranlasst die Gesundheitsbehörde die Aufenthaltsermittlung und Vorführung durch die Polizei.
2: HIV-positiven Ausländern wird keine Aufenthaltserlaubnis erteilt. Und weiter, wer in den öffentlichen Dienst will, muss sich testen lassen.
12: Die Einstellungsunterlagen im öffentlichen Dienst sollen auf AIDS erweitert werden.
2: Bayern bläst zur Treibjagd gegen Homosexuelle, gegen eine Randgruppe. Wie formuliert es Hans Zehetmeier?
6: Dieser Rand muss dünner gemacht werden, er muss ausgedünnt werden.
13: Diese sogenannten Zwangsmaßnahmen seuchenrechtlicher Art sollen nur das äußerste Mittel sein für einen begrenzten Teil von Unbelehrbaren, wo man einfach nicht anders vorgehen kann.
2: So beschwichtigt damals der bayerische Sozialminister Karl Hillermeier. Wenig überzeugend für die schwule Szene. Die erlebt hautnah, wie der bayerische Innenminister die Maßnahmen durchzusetzen versucht. Er postiert Zivilbeamte vor die schwulen Bars.
5: Zum Teil wurden Anwesende schikaniert, erkennungsdienstlich erfasst. Die Szenenkneipen waren plötzlich leer.
2: Angst, Ratlosigkeit, die Gesellschaft ist gespalten damals. Auch in Bayern steht nicht jeder hinter der staatlich verordneten Ausgrenzung.
10: Ich halte sie für eine Schande, weil ich der Meinung bin, dass man Menschen, denen man nicht helfen kann, diskriminiert, dadurch, dass man sie ins Abseits drängt.
2: Bundesweit setzt sich damals auch die bayerische Regierung ins Abseits. Und dennoch, dieser Maßnahmenkatalog wird 14 Jahre lang in Kraft bleiben, bis ins Jahr 2001.
0: Bayern beschließt ganz eigene Maßnahmen gegen die Immunschwächekrankheit AIDS. Dazu war das das Zeitwort in SWR Kultur am Morgen von Wolfgang Mayer. Und bis zu den Nachrichten hören wir den Titel A quoi bon von Camille Berthaud mit Camille Berthaud und Ensemble.

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3: Mit Doris Maul. Guten Morgen. Um 6.30 Uhr machen wir hier jetzt weiter mit den Nachrichten.
4: Mit Leon Vucemilovic. Guten Morgen. Attentäter haben bei einem Angriff auf eine Moschee in den USA 3 Menschen getötet. Käufer von E-Autos bekommen neue Fördergelder. Die Stadt Tübingen verhandelt mit BioNTech über die zukünftige Nutzung der Produktionsanlage. Das Wetter? Erst trocken, später von Westen her wieder Regen. 13 bis 20 Grad. Bei einem Angriff auf ein großes islamisches Zentrum in der US-Metropole San Diego sind mindestens 3 Menschen getötet worden. Das hat die Polizei mitgeteilt. Tatverdächtig sind 2 Teenager, die tot in einem Auto gefunden wurden. Die Ermittler gehen davon aus, dass sie sich selbst erschossen haben. Die Polizei stuft die Tat als Hassverbrechen ein. Russlands Präsident Putin reist heute zu einem Staatsbesuch nach China. Gespräche mit Chinas Staats- und Parteichef Xi sind für morgen geplant. Dabei soll es unter anderem um die wirtschaftliche Zusammenarbeit zwischen Russland und China gehen.
5: Peking ist nach dem russischen Überfall der Ukraine der wichtigste Abnehmer von russischem Öl und Gas, allerdings zu deutlich reduzierten Preisen. Auch innenpolitisch steht Putin unter Druck. Die Militärparade zum Ende des Zweiten Weltkriegs fiel in diesem Jahr kleiner aus als in den Jahren zuvor. Selbst in staatlichen Umfragen sinken seine Zustimmungswerte. Der Besuch fällt zudem mit einem symbolischen Datum zusammen. Vor 25 Jahren unterzeichneten beide Länder ihren Vertrag über gute Nachbarschaft und freundschaftliche Zusammenarbeit. Aus Peking, Max Seib.
4: Das Bundesumweltministerium schaltet heute das Online-Antragsportal für die Förderung von Elektroautos frei. Menschen, die ein E-Auto kaufen oder leasen wollen, können vom Staat bis zu 6.000 Euro dazu bekommen, je nach Automodell, Haushaltsgröße und Einkommen. Berechtigt sind Haushalte mit einem Jahreseinkommen von bis zu 80.000 Euro. Bei Familien mit Kindern liegt die Grenze etwas höher. Die Bundesregierung will so erreichen, dass mehr Menschen auf klimafreundlichere Autos umsteigen. Insgesamt werden rund 3 Milliarden Euro bereitgestellt. Der neue rheinland-pfälzische Ministerpräsident Schnieder von der CDU geht davon aus, dass seine schwarz-rote Koalition besser funktionieren wird als die im Bund. Schon die Vorbereitung für die gemeinsame Regierungsarbeit sei sehr vertrauensvoll verlaufen, sagte Schnieder in den ARD-Tagesthemen.
6: Wir sind hier in Rheinland-Pfalz und es geht mir darum, dass wir eben in dieser vertrauenswürdigen Art miteinander arbeiten, dass wir hier nicht den Eindruck erwecken, als würden wir uns öffentlich zanken. Das haben wir auch bis jetzt nicht getan. Wir haben auch nicht in jedem Punkt Übereinstimmung. Aber da muss man dann eben politisch ringen, politisch um den richtigen Kurs streiten. Koalition bedeutet auch Kompromiss. Das ist bisher sehr gut gelungen. Und ich bin der festen Überzeugung, wir werden das auch so in die nächsten Wochen und Monate tragen.
4: Schnieder war gestern vom Landtag zum neuen Ministerpräsidenten gewählt worden. Er bekam dabei 63 Stimmen, 8 weniger als CDU und SPD-Abgeordnete haben. Das Unternehmen BioNTech sucht mit der Stadt Tübingen nach Lösungen für den CureVac-Standort, der geschlossen werden soll. Es gebe konstruktive Gespräche darüber, wie es mit der RNA-Forschung in Tübingen weitergehen soll, so die Stadt. BioNTech bleibt allerdings bei der Entscheidung, sich aus Tübingen zurückzuziehen. Aus Tübingen berichtet Maren Seehuber.
7: BioNTech hatte angekündigt, den Forschungsstandort in Tübingen zu schließen. Über 700 Arbeitsplätze sind betroffen. Nicht nur im Tübinger Gemeinderat gab es heftigen Gegenwind. Die Stadt schreibt jetzt, BioNTech wolle helfen, die bestehende Forschung in Tübingen zu halten und weiterzuentwickeln. Gemeinsam werde ausgelotet, wie man die Produktionsanlage künftig weiter nutzen könne. Laut Stadtverwaltung wäre dazu beispielsweise auch eine Ausgründung des RNA-Bereichs oder ein neues Forschungsnetzwerk denkbar.
4: Das waren die Nachrichten. Das Wetter in Baden-Württemberg und Rheinland-Pfalz. Heute ist es erstmal recht sonnig. Am Spätnachmittag und gegen Abend fällt dann aber wieder öfter Regen. Es ist wolkig. 13 Grad gibt es höchstens heute in Nürburg und in Hillesheim. Und bis 20 Grad werden es maximal in Laufen am Neckar und auch in Stuttgart maximal 20 Grad. Auch morgen bleibt es wechselhaft und wolkig. Und die Zeit, es ist 6.34 Uhr.
3: Soweit die Nachrichten mit Leon Vucemilovic. Dankeschön. Wie kann sich die europäische Stahlindustrie besser gegen die Stahlüberproduktion in Asien schützen? Darüber wird heute im Europaparlament in Straßburg debattiert und abgestimmt. Und wir schauen hier in SWR Kultur am Morgen gleich, wie es zu der dramatischen Situation der europäischen Stahlindustrie kommen konnte. Nach Musik von Ernst Wilhelm Wolf.

0: Die Staatskapelle Weimar war das mit dem vierten Satz aus der Sinfonia e-Moll von Ernst Wilhelm Wolff. Sie hören SWR Kultur am Dienstagmorgen, 6.37 Uhr ist es. Schönen guten Morgen. Bei Einfuhren von Stahl und Aluminium in die USA zahlen deutsche Firmen momentan bis zu 50% Zoll. Das ist ziemlich katastrophal für die europäische Stahlindustrie. Schließlich sind die USA traditionell einer der wichtigsten Exportmärkte für europäischen Stahl. Heute nun steht im EU-Parlament in Straßburg eine Abstimmung über die sogenannte Stahlschutzverordnung an, mit der die Länder der Europäischen Union Stahlüberproduktion eindämmen wollen, um so eben die heimische Stahlindustrie zu schützen. Sarah Lopez über die Hintergründe und die heutige Abstimmung.
1: Es ist kein Geheimnis, dass es der europäischen Stahlindustrie nicht gut geht. Nach Angaben der EU-Kommission wurden in der Branche seit 2008 etwa 100.000 Jobs gestrichen. Ein zentraler Grund sind billige Stahlimporte aus dem Ausland, vor allem aus Asien. Die sorgen für Überkapazitäten auf dem Weltmarkt, beobachtet auch Axel Eggert, Hauptgeschäftsführer des Wirtschaftsverbands der europäischen Stahlindustrie Eurofer.
2: Weltweit gibt es mehr als 650 Millionen Tonnen an Stahlüberkapazitäten. Das ist verglichen zur europäischen Stahlproduktion mehr als viermal so viel. Und da kann man sich natürlich vorstellen, dass mit solchen enormen Überkapazitäten und einem existenziellen Preiskampf Europa dann den Kürzeren zieht.
1: Die Europäische Union will mit Maßnahmen dagegen steuern. Über die soll heute das EU-Parlament abstimmen, denn die Zeit drängt. Die aktuell geltenden Schutzmaßnahmen laufen Ende nächsten Monats aus. Geplant ist, die Menge an Stahl, die ohne Einfuhrzoll in die EU importiert wird, deutlich zu reduzieren, auf 18,3 Millionen Tonnen pro Jahr. Das sind im Vergleich zum Jahr 2024 fast die Hälfte weniger. Auf Stahlimporte, die über dieser Grenze liegen, soll ein Zollsatz von 50% erhoben werden. Das wäre doppelt so viel wie jetzt gerade. Die schwedische Abgeordnete Karin Karlsbro, die für das EU-Parlament als Berichterstatterin bei den Verhandlungen dabei war, sieht keinen anderen Weg. Die Stärke der europäischen Stahlindustrie muss auf Handel, Wettbewerb und Innovation beruhen, nicht auf Protektionismus. Aber in einer Welt, in der manche Länder Milliarden in Subventionen pumpen, während andere dem Klimaschutz den Rücken kehren, wird der Wettbewerb verzerrt. Geplant ist außerdem eine neue Regel, um den Ursprungsort von importiertem Stahl eindeutig zu bestimmen. Der Ort, wo der Stahl gegossen wurde, würde dann als Ursprungsort gelten. Damit soll umgangen werden, dass ein minimaler Teil des Stahls in einem Drittland verarbeitet wird und der Stahl dann als von dort gilt. Zudem soll so kein Stahl aus Russland unter anderem Etikett in der EU landen. Nach 6 Monaten will die EU-Kommission die Effekte der neuen Regeln überprüfen und dabei auch die Folgen für die Unternehmen im Blick behalten, die Stahl verarbeiten. Martin Schirdewan, Co-Vorsitzender der Fraktion Die Linke im EU-Parlament, war als einziger deutscher Abgeordneter direkt an den Verhandlungen beteiligt.
3: Wir haben dabei eine fast einmalige Situation gehabt, dass sowohl die Gewerkschaften als auch die Industrie als auch die meisten Fraktionen im Parlament erkannt haben, dass diese neue Verordnung unbedingt notwendig ist.
1: Dass das Parlament heute dafür stimmt, das gilt als Formsache, auch wenn noch nicht alle Punkte damit geklärt sind.
3: Die Industrie wird jetzt gesichert, es muss aber darüber hinausgehend darüber nachgedacht werden, wie die sowohl ökologische als auch soziale Transformation des Sektors gewährleistet kann, damit er zukunftsfähig ist.
1: Der erste Schritt ist erstmal ein großer hin zu mehr Protektionismus und weniger Freihandel in der Stahlindustrie.
0: Sarah Lopez über die heutige Abstimmung über die Stahlschutzverordnung im EU-Parlament in Straßburg.

0: In der SWR Kultur am Dienstagmorgen waren das Marie-Louise Neunecker am Horn und Markus Becker am Klavier mit dem zweiten Satz aus dem Trio für Oboe, Horn und Klavier D-Dur, Opus 61 von Heinrich von Herzogenberg. 6.45 Uhr ist es. Es sieht so aus, als hätten die Bundestagsabgeordneten die Zeichen der Zeit erkannt. Angesichts der diversen Reformvorhaben, die den Geldbeutel von Bürgern und Bürgerinnen belasten, wird die automatische Erhöhung ihrer Diäten in diesem Jahr aller Voraussicht nach nun doch ausgesetzt. Unionsfraktionschef Jens Spahn hatte sich ja lange dagegen gewehrt, aber gestern nun Zustimmung signalisiert. Die geplante Aussetzung der Diäten der Bundestagsabgeordneten ist auch eines der Kommentarthemen in den Tageszeitungen an diesem Dienstagmorgen. Leon Vucemilovic mit der politischen Presseschau.
1: Die Frankfurter Allgemeine Zeitung kritisiert die geplante Aussetzung der Diätenerhöhung als populistisch. Es sei nicht vermittelbar, wenn Volksvertreter von den Bürgern forderten, den Gürtel enger zu schnallen, selbst aber eine Diätenerhöhung bekämen. Tatsächlich gehen die Abgeordneten dadurch mit schlechtem Beispiel voran. Sie knicken ein vor dem Populismus. Der zeichnet seit jeher das Zerrbild von abgehobenen Volksvertretern, die sich Wein genehmigen und den Bürgern Wasser predigen. Dabei geht es bei der Erhöhung der Diäten um eine nachträgliche automatische Anpassung der Abgeordnetenbezüge. Die ist nicht willkürlich, sondern orientiert sich an der allgemeinen Lohnentwicklung in Deutschland. Mit gutem Grund hat der Bundestag im vergangenen Jahr diese Regelung eingeführt. Die alte Praxis, dass die Abgeordneten selbst über den Umfang einer Diätenerhöhung entscheiden, war in der Tat fragwürdig. Der Reutlinger Generalanzeiger beschäftigt sich mit der langen Blockadehaltung innerhalb der Union. Und wieder einmal hatten weder der Kanzler noch sein Fraktionschef ein Gespür für die Menschen im Land und deren Situation. Das ist bitter und geht auch am Wahlvolk nicht vorbei, denn die gestiegenen Energiepreise liegen vielen schwer auf der Tasche. Auch die Gesundheitsreform wird die Kosten für viele Versicherte steigen lassen. In einer Zeit, in der ein Kanzler die Bürger dazu aufruft, den Gürtel enger zu schnallen, kann man die Gehälter der eigenen Politiker nicht erhöhen. Hätte die CDU doch bloß auf ihren Generalsekretär Carsten Linnemann gehört. Der hatte schon im April die Zeichen der Zeit erkannt und für ein Aussetzen der Diätenerhöhung plädiert. Sonst, so Linnemann, bekomme man nicht die nötige Glaubwürdigkeit für die Reformen. Für die Nürnberger Nachrichten wäre die Aussetzung der Diätenerhöhung der aktuellen Situation angemessen. Eine Nullrunde ist die vernünftigste Entscheidung in einer schwierigen Zeit wie der jetzigen, mit Firmenpleiten, steigenden Energiepreisen und zu erwartenden Belastungen durch politische Reformen. Mit knapp 12.000 Euro monatlich können Abgeordnete das verkraften. Weiteres Thema in den Zeitungskommentaren ist heute der Bericht des Expertenrates für Klimafragen, der die deutschen Klimaziele in Gefahr sieht. Die Kommentare dazu gehen größtenteils in die gleiche Richtung. Die Rheinpfalz aus Ludwigshafen schreibt, das ist eine deutliche Klatsche für die Bundesregierung. Der Expertenrat sieht Deutschland nicht mehr auf dem Pfad, die selbstgesteckten Klimaziele zu erreichen. Die Zeiten klimapolitischer Ambitionen sind vorbei. Für uns als Gesellschaft, vor allem für die nachfolgenden Generationen, ist dies ein verheerender Befund. Wenn der Rat kommendes Jahr erneut feststellt, dass der Bund sein Reduktionsziel bis 2030 wohl nicht erreichen wird, muss die Bundesregierung zusätzliche Maßnahmen ergreifen. So steht es im Gesetz. Zwingen kann der Rat die Politik dazu aber nicht. Schade. Ähnlich kommentiert die Frankfurter Rundschau. So deutlich ist die Klimapolitik einer Bundesregierung von einem offiziellen Gremium wohl noch nie abgekanzelt worden. Der Expertenrat sagt dem Kabinett Merz, eure Berechnungen stimmen nicht. Eure Maßnahmen reichen nicht. Euer Kurs führt nicht zur Klimaneutralität. Politisch ist es ein vernichtendes Zeugnis. Die Regierung verkauft ihre rückwärts gerichtete Politik als Freiheit. Freie Heizungswahl, freie Fahrt für Verbrenner, weniger Zumutungen. Doch die Freiheit endet spätestens beim nächsten Öl- und Gaspreisschock und bei den Klimafolgekosten, die bei Kommunen, Versicherungen, Landwirten und Haushalten ankommen.
0: Die politischen Pressestimmen in SWR Kultur am Morgen mit Leon Vucemilovic. Und hier ist es jetzt genau 6.50 Uhr.

0: Zur Abwechslung mal eine kurze Gitarrenmusik in SWR Kultur am Morgen. Alla Fueco hieß dieser Titel der kanadischen Gitarristin Dale Kavanagh. Personen werden in der Regel erst nach ihrem Tod zur Legende. Bei dem Theaterregisseur Peter Zadek war das anders. Mit seinen skandalträchtigen Inszenierungen war er schon zu Lebzeiten in jeder Hinsicht außergewöhnlich, wurde dafür bewundert, aber natürlich auch gescholten. Zu seinem heutigen 100. Geburtstag erinnert Katja Weise an die legendären Inszenierungen dieses Ausnahmeregisseurs, der schon 2009 verstorben ist.
1: Ohne Othello geht es nicht.
2: Meine Frau! Ich habe keine Frau! Unerträglich! Unfruchtbare Stunde!
1: Als der mit schwarzer Farbe bemalte Koloss Ulrich Wildgruber im Mai 1976 diese Sätze schrie und Eva Mattes als Desdemona über eine Wäscheleine warf, schallten Buhrufe aus dem Saal des Hamburger Schauspielhauses herauf. Der Theaterskandal war perfekt. Roh, wild, ohne Rücksicht auf Konventionen. Zadek brach damit und entfesselte seine Schauspieler. Längst ist diese Shakespeare-Inszenierung in die Geschichte eingegangen, wie auch Hamlet, viele Jahre später gegen den Strich besetzt mit Angela Winkler in der Titelrolle.
3: Das ist immer wieder der Autor, zu dem ich zurückkomme und in dessen Welt ich mich am wohlsten fühle und am lebendigsten. Und auch eine Zeit, in der die elisabethanische Zeit, eine Zeit, die ich am besten kenne. Und das hat auch was damit zu tun. Das ist ein Land, das ich sehr ausführlich kenne. Nicht England, aber Shakespeare-Land sozusagen.
1: Doch auch England kannte er gut. Dorthin war die jüdische Familie 1933 emigriert. In London brachte Zadek seine erste Inszenierung heraus. Erst Ende der 50er Jahre kam er wieder nach Deutschland. 1962 holte Kurt Hübner den jungen Wilden ans Theater Bremen. Zu dessen Abonnenten gehörte damals der Student Klaus Peymann.
4: Das war der Aufbruch auch wirklich in eine neue Zeit. Das Deutsche Theater fand Anschluss an das internationale Theater, die Zeit des Biedermeiers, der Nachkriegszeit, von den Leuten, die sich irgendwie mit den Nazis arrangiert hatte, war damit ein Paukenschlag vorbei.
1: Die Arbeit von Peter Zadek ist undenkbar ohne die großen Schauspielerinnen und Schauspieler, mit denen er über viele Jahre kontinuierlich gearbeitet hat. Ulrich Wildgruber, Eva Mattes, Angela Winkler.
5: Man hat das Gefühl als Schauspieler, wenn man besetzt ist, dass man ganz wichtig ist. Und er sitzt dann unten und kann unheimlich gucken und gibt einem das Gefühl, dass man gebraucht wird und geliebt wird.
1: Auch Ulrich Tukur und Susanne Lothar gehörten zu dieser Theaterfamilie. Lothar sorgte 1988 als Lulu für einen weiteren großen Theaterskandal am Hamburger Schauspielhaus. Mit dabei wieder Ulrich Wildgruber und Ulrich Tukur. Elisabeth Plessen, Zadeks langjährige Lebensgefährtin, hat für Zadeks Inszenierung viele Shakespeare-Stücke neu übersetzt und den Ton mitbestimmt.
6: Er hat Wert gelegt auf eigentlich eine Schnörkellosigkeit. Er liebte meine Sprache. Das gab er mir nicht häufig zu, aber es war halt diese Frotzelei, die da war. Und da ich Wert lege auf Verben und Shakespeare auch Wert legt auf Verben und nicht Accessoires wie Adjektive oder Adverbien, das hat ihm gefallen.
1: 2005, vier Jahre vor seinem Tod, gründete Zadek zusammen mit Tom Stromberg eine eigene Theatertruppe. Ein Jugendtraum. Gespielt werden sollte ausschließlich Shakespeare. Doch dazu ist es nicht mehr gekommen. Peter Zadek starb Ende Juli 2009 nach langer Krankheit in Hamburg.
0: Katja Weise über den Regisseur Peter Zadek, den Schnörkellosen, der heute 100 Jahre alt geworden wäre. Und bis zu den Nachrichten hören wir das Schlierbacher Kammerorchester und Gerrit Zitterbart am Klavier mit einem Auszug aus Mozarts Klavierkonzert G-Dur.

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1: Guten Morgen, heute ist der 19. Mai und um 7 Uhr bringen wir Sie auf den aktuellen Stand der Nachrichten.
2: Mit Leon Vucimilovic, guten Morgen. Attentäter haben bei einem Angriff auf eine Moschee in den USA 3 Menschen getötet. Russlands Präsident Putin reist nach China. Käufer von E-Autos bekommen neue Fördergelder. Und das Wetter? Erst trocken, später von Westen her wieder Regen, 13 bis 20 Grad. Bei einem Angriff mit Schusswaffen auf ein großes islamisches Zentrum in der US-Metropole San Diego sind ein Wachmann und 2 weitere Männer getötet worden. Verdächtigt werden 2 Teenager. In dem Zentrum in der kalifornischen Stadt gibt es neben einer Moschee auch einen Kindergarten und eine Schule. USA-Korrespondentin Antje Sieb berichtet.
3: Der getötete Wachmann habe möglicherweise eine größere Katastrophe verhindert, sagte der Polizeichef von San Diego, Scott Wahl. Die beiden 17- und 18-jährigen Verdächtigen wurden nach Polizeiangaben in einem Auto einige Blocks entfernt tot aufgefunden. Sie sollen sich selbst erschossen haben. Die Ermittlungen zu möglichen Motiven laufen. So soll etwa ein Haus durchsucht werden, das mit einem der Jugendlichen in Verbindung steht. Es gebe Hinweise auf Hasskriminalität, sagte der Polizeichef, ging aber nicht ins Detail. Bereits am Vormittag hatte die Mutter eines der Verdächtigen ihren Sohn vermisst gemeldet. Zusätzlich waren ihr Auto sowie mehrere Waffen verschwunden. Deshalb waren Ermittler bereits auf der Suche nach dem Jugendlichen, als die Notrufe aus der Moschee eintrafen. Mehrere Städte in den USA haben angekündigt, in Reaktion auf die Ereignisse in San Diego den Schutz für Moscheen und islamische Zentren zu verstärken.
2: Russlands Präsident Putin reist heute zu einem 2-tägigen Staatsbesuch nach China. Gespräche mit Chinas Staats- und Parteichef Xi sind für morgen geplant. Dabei soll es unter anderem um die wirtschaftliche Zusammenarbeit zwischen Russland und China gehen.
4: Beide Seiten betonen schon länger, ihre Beziehungen seien auf einem beispiellos hohen Niveau. Gleichzeitig hat sich das Machtverhältnis verschoben. China ist in den vergangenen Jahren wirtschaftlich und politisch stärker geworden, Russland zunehmend abhängig. Peking ist nach dem russischen Überfall der Ukraine der wichtigste Abnehmer von russischem Öl und Gas, allerdings zu deutlich reduzierten Preisen. Auch innenpolitisch steht Putin unter Druck. Die Militärparade zum Ende des Zweiten Weltkriegs fiel in diesem Jahr kleiner aus als in den Jahren zuvor. Selbst in staatlichen Umfragen sinken seine Zustimmungswerte. Das liegt an einer schwächelnden Wirtschaft und Sicherheitsängsten bei vielen Russen. Ukrainische Drohnen treffen inzwischen Ziele tief im russischen Landesinneren. Der Besuch fällt zudem mit einem symbolischen Datum zusammen. Vor 25 Jahren unterzeichneten beide Länder ihren Vertrag über gute Nachbarschaft und freundschaftliche Zusammenarbeit. Aus Peking, Max Seib.
2: Die USA lockern ihre Sanktionen auf russisches Öl für weitere 30 Tage. Das hat Finanzminister Bessent mitgeteilt. Demnach bezieht sich die Ausnahme auf Öl aus Russland, das sich bereits auf Tankern auf Meeren befindet. Es ist die bisher 3. Verlängerung dieser Regel. Kritiker sagen, dadurch werde Russland finanziell gestärkt. Das Land nutzt Öleinnahmen dafür, den Krieg gegen die Ukraine zu finanzieren. Ab heute können Käufer von Elektroautos neue Fördergelder beantragen. Für das Kaufen oder Leasen von E-Autos oder Plug-in-Hybriden kann es bis zu 6.000 Euro geben. Ziel der Bundesregierung ist, dass sich mehr Menschen in Deutschland E-Autos leisten können. Hauptstadtkorrespondentin Caroline Dünnebier berichtet.
5: Wie hoch der Zuschuss ausfällt, hängt vom Fahrzeug, dem Einkommen und der Familiengröße ab. Vor allem Haushalte mit kleinen und mittleren Einkommen sollen profitieren. Wer im Jahr bis zu 80.000 Euro verdient, kann die Förderung bekommen. Familien mit Kindern dürfen etwas mehr verdienen. Wichtig ist, gefördert werden nur neue Fahrzeuge, die seit Anfang des Jahres zugelassen wurden. Gebrauchte E-Autos werden nicht gefördert. Die Förderung kann über ein Online-Portal beantragt werden. Ziel ist es, mehr Menschen den Umstieg auf klimafreundlichere Autos zu erleichtern. Die Bundesregierung rechnet damit, in den nächsten 3 bis 4 Jahren rund 800.000 Fahrzeuge zu fördern. Insgesamt werden dafür rund 3 Milliarden Euro bereitgestellt.
2: Telekom-Kunden müssen sich ab heute wieder auf Einschränkungen einstellen, zum Beispiel beim technischen Kundenservice oder in Filialen vor Ort. Die Gewerkschaft Verdi hat für heute, morgen und übermorgen bundesweite Warnstreiks angekündigt. Verdi fordert in der laufenden Tarifrunde unter anderem 6,6% mehr Geld für die Telekom-Beschäftigten. Auch Patientinnen und Patienten an drei Universitätskliniken in Baden-Württemberg sollten sich heute auf mögliche Einschränkungen einstellen. Die Gewerkschaft Verdi hat das Personal an den Standorten in Freiburg, Heidelberg und Tübingen dazu aufgerufen, den ganzen Tag die Arbeit niederzulegen. Die Notfallversorgung soll gewährleistet bleiben. In Berlin sind am Abend die Civis Medienpreise verliehen worden. In der Kategorie Bester Beitrag des Jahres gewann die Oscar-prämierte TV-Dokumentation Mr. Nobody Against Putin. Der Civis Medienpreis zeichnet in mehreren Kategorien Beiträge aus, die sich mit Migration, Integration und kultureller Vielfalt beschäftigen. Annika Witzel berichtet von der Preisverleihung in Berlin.
6: Die Jury lobte besonders den Mut und den Humor des Films und das intime Bildmaterial, das in Mr. Nobody Against Putin das autoritäre Russland zeigt. Neben der Doku wurden noch 7 weitere Beiträge ausgezeichnet. Zum Beispiel der Audiobeitrag Belal kommt aus Afghanistan aus dem WDR-Mausradio oder das Instagram-Reel Wie Medien und Politiker die deutsche Gesellschaft spalten von Büschra Seyed. In 2 Kategorien durfte das Publikum mitentscheiden, wer den Civis Medienpreis bekommt. Die meisten Stimmen erhielten der Kinofilm Extrawurst mit Christoph Maria Herbst und Harpe Kerkeling in den Hauptrollen und der Podcast Spielabbruch – Macht Gewalt den Amateurfußball kaputt von Radio Bremen und dem Bayerischen Rundfunk.
2: Die Europäische Raumfahrtagentur ESA hat einen Satelliten ins All geschickt, mit dem sie das Weltraumwetter besser erforschen kann. Die Rakete mit dem Gerät an Bord ist vom Europäischen Weltraumbahnhof in Französisch-Guayana gestartet. Der Satellit soll zum Beispiel Sonnenwinde und energiereiche Ausbrüche der Sonne messen und wie das magnetische Schutzschild der Erde darauf reagiert. Die deutschen Eishockeymänner haben bei der WM die 3. Niederlage kassiert. Sie verloren am Abend in Zürich 1:6 gegen Gastgeber Schweiz. Wie schon bei der letzten WM droht dem DEB-Team damit das Aus in der Vorrunde. Das waren die Nachrichten. Das Wetter in Baden-Württemberg und Rheinland-Pfalz. Heute ist es erstmal recht sonnig. Ab den Mittags- und Nachmittagsstunden wird es aber von Westen her immer wolkiger. Am Spätnachmittag und gegen Abend fällt dann wieder öfter Regen. 13 Grad gibt es höchstens in Prüm und bis 20 Grad werden es in Ladenburg. Morgen ist es dann immer noch wolkig und wechselhaft, am Donnerstag trocken und allmählich wärmer. 7:07 Uhr.
1: Die 7 Uhr Nachrichten waren das heute mit Leon Vucemilovic. Vielen Dank. Ich bin Doris Maul. Guten Morgen. Wir brauchen ein Recht auf Leben ohne Digitalzwang im Grundgesetz. Das fordert der Verein Digitalcourage e.V. Was das ist, Digitalzwang, und wie wir uns davon befreien können, darüber spreche ich mit der Geschäftsführerin des Vereins hier gleich nach einer kurzen Musik von Christoph Nichelmann.

0: 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Die Digitalisierung, die ist mittlerweile wirklich überall. Sie bestimmt, wie wir arbeiten, wie wir leben, auch wie wir kommunizieren. Der Verein Digitalcourage e.V. kritisiert diese Omnipräsenz der Computer und Algorithmen und hat eine Petition gestartet, pünktlich zum Tag des Grundgesetzes sozusagen, am kommenden Samstag. Bis Donnerstag früh um 7 Uhr kann diese Petition unterschrieben werden. Und zentrale Forderung ist, das Recht auf Leben ohne Digitalzwang soll ins Grundgesetz aufgenommen werden. Rena Tangens ist Künstlerin, Datenschutzaktivistin und Geschäftsführerin von Digitalcourage e.V. Hallo und guten Morgen, Rena Tangens.
1: Hallo, guten Morgen, Frau Maul.
0: Frau Tangens, was ist das denn genau, Digitalzwang? Vielleicht fangen wir damit mal an.
1: Digitalzwang zeigt sich an ganz vielen verschiedenen Stellen, wo ich Dinge nur noch übers Internet machen kann, wo ich immer ein Smartphone bei mir haben muss, um bestimmte Dienste wahrnehmen zu können oder auch eine App installieren muss. Und das sind unterschiedliche Zwänge, die mir da auferlegt werden, wo ganz verschiedene Menschen dran scheitern, die dann dadurch ausgeschlossen sind. Entweder weil sie arm oder alt oder krank sind, sich also kein Smartphone leisten können oder auch keinen Internetanschluss oder weil es ihnen zu kompliziert ist. Aber so ein Ausschluss betrifft auch Kinder zum Beispiel, die dann nicht mehr Bus fahren können oder ins Freibad gehen, wenn das Smartphone dafür die Voraussetzung ist.
0: Und wo überall herrscht das, was Sie Digitalzwang nennen, in unserem täglichen Leben ganz konkret?
1: Wir bekommen bei Digitalcourage eine Unmenge an Meldungen, wo Menschen sich davon betroffen fühlen. Es geht sehr häufig um das Thema Bahnfahren oder auch Bus und Bahn. Die Bahncard zum Beispiel, die es nicht mehr als Karte gibt, sondern die nur noch auf Smartphone eigentlich benutzt werden soll, nach Willen der Deutschen Bahn. Es gibt oft Termine im Bürgeramt nur noch über Internet. Und die Rechnungen für das Mobilfon oder so, davon fühlen sich viele Menschen ausgeschlossen. Und tatsächlich sind das nicht nur Menschen, die mit Technik nicht klarkommen, sondern es sind auch Menschen, die sich mit Technik sehr gut auskennen und das Recht auf Privatsphäre wahrnehmen wollen und eben nicht wollen, dass sie auf Schritt und Tritt eine Datenspur hinterlassen. Das ist ein anderer Grund, weshalb man eben nicht ständig digital unterwegs sein möchte.
0: Ich habe ein bisschen auf Ihrer Website recherchiert und da heißt es unter anderem, Zitat, ohne Wahlfreiheit leben wir bald in einer Welt voller miserabler Technik, der wir nicht mehr ausweichen können. Mhm. Inwiefern miserable Technik? Und können Sie vielleicht mal ein, zwei Beispiele nennen?
1: Ja klar, es gibt eine Menge Apps, die wirklich schlecht programmiert sind, in denen man sich nicht gut zurechtfindet, die also softwareergonomisch nicht gut

0: aufgelöst sind.
1: Sie schlagen das Recht auf Leben ohne Apps vor. Wie soll das funktionieren? Da müsste man ja dann definitiv einiges rückabwickeln, oder?
0: Nein, wir müssen nur freundliche, menschenfreundliche Alternativen schaffen, die parallel möglich sind. Ich nenne mal ein ganz konkretes Beispiel. Zur Corona-Zeit bei einem Bielefelder Freibad sollten Leute sich vorher im Internet anmelden, wenn sie schwimmen gehen wollten. Und tatsächlich haben die Menschen an der Kasse dann gesagt, das geht nicht. Viele Menschen, die hier zum Schwimmen kommen, die können das nicht. Das können wir nicht bringen. Und die haben dann gesagt, wir finden eine Lösung. Und die haben dann einfach 50 Tickets pro Tag jeweils nicht vergeben online, sondern haben die dann direkt an der Kasse verkauft und haben für die Adressnachverfolgung einfach einen Schuhkarton aufgestellt. Also es ist oft einfach eine Sache von Kreativität und Lösungen finden, anstatt zu sagen, Edge, das geht jetzt nicht mehr anders.
1: Sagt Rena Tangens, die Geschäftsführerin des Vereins Digital Courage e.V., der sich gegen das engagiert, was die Mitglieder Digitalzwang nennen. Weitere Informationen zu der Petition des Vereins gibt es im Internet unter digitalcourage.de. Frau Tangens, ich danke Ihnen sehr für das Gespräch und wünsche viel Erfolg.
0: Danke Ihnen, gerne.

Einfach nur Get Happy hieß dieser Titel von Harold Arlen, gespielt von Stephen Mayer am Klavier. SWR Kultur am Morgen, 7.17 Uhr. Schönen guten Morgen. Bei den Filmfestspielen in Cannes ist Deutschland in diesem Jahr ganz vorne dabei. Neben gefeierten Schauspielern und Schauspielerinnen wie zum Beispiel Lars Eidinger, Sandra Hüller oder Hans Zischler stehen vor allem Filme im Fokus, die sich mit deutscher Geschichte auseinandersetzen. Zum Beispiel Pawel Pawlikowskis Vaterland über Thomas Manns erste Deutschlandreise nach Ende des Zweiten Weltkriegs oder auch Volker Schlöndorffs Verfilmung des Romans Heimsuchung, eine Jahrhundertgeschichte von Jenny Erpenbeck. Filmkritikerin Bettina Dunkel hatte Gelegenheit, mit einigen der deutschen Stars und Regisseuren

0: Regisseure in Cannes zu sprechen.
1: Mesdames et Messieurs, l'équipe du film de Pavel Pawlikowski.
0: Sie hat es mal wieder geschafft. Sandra Hüller wird in Cannes gefeiert. Auslöser ist ihre Leistung im Wettbewerbsfilm Vaterland, ein Schwarz-Weiß-Drama über Thomas und Erika Mann und deren Reise durchs kriegszerstörte Deutschland im Jahr 1949. Das US-Branchenblatt Variety sieht die deutsche Ausnahmeschauspielerin schon wieder auf Oscar-Kurs. Der Film selbst avancierte direkt zum frühen Favoriten auf die Goldene Palme. Weil Regisseur Pavel Pawlikowski seine Geschichte über Trauer, Exil und Heimat ebenso dicht wie nahbar inszeniert hat und weil der Film weit mehr ist als ein Familienporträt. Hans Zischler, für seine Darstellung von Schriftsteller Thomas Mann ebenfalls bejubelt, bringt auf den Punkt, was man von Vaterland lernen kann.
2: Geistesgegenwärtig sein gegenüber den Dingen, die einem widerfahren. Das heißt, mit allen Sinnen, die man hat, geistesgegenwärtig bleiben, aufmerksam bleiben und auch Wagnisse eingehen, das ist das, was wir lernen können. Und das machen die beiden.
0: Generell kann man in diesem Festivaljahrgang viel lernen über das Land der Dichter und Denker. Denn selten waren so viele deutsche Filmschaffende im Programm von Cannes vertreten. Und selten ging es so oft um Themen wie Identität und deutsche Geschichte. Volker Schlöndorff präsentierte am Samstag in einer Nebenreihe seinen neuen Film Heimsuchung. Die Adaption eines Romans von Jenny Erpenbeck ist eine Art historisches Kammerspiel, erstreckt sich über knapp 100 Jahre, bleibt dabei aber an einem Ort in einem Haus. Auf die Frage, ob eine so stark komprimierte Zeitreise auch für ein internationales Publikum greifbar ist, meinte Schlöndorff kurz vor der Premiere.
3: Ja, also hier in Cannes zu laufen ist natürlich ein Testlauf. Wir haben den Film ja in Deutschland gesehen, für Deutschland, deutsche Geschichte und alles, was uns selbstverständlich ist. Wir riechen sofort, wenn wir die Bilder sehen, wann das spielt, ja, ob das in den 50er, in den 30ern oder in der Nachwendezeit spielt. Was kann da ein Ausländer damit anfangen? Das wird sich hier heute entscheiden.
0: Die Antwort lautet schlicht und ergreifend, sehr viel können Sie damit anfangen. Eine elegante und intelligente Deutschlandchronik sei ihm gelungen, titelte das US-Magazin The Hollywood Reporter. Der Applaus nach der Vorführung bestätigte das Urteil.
4: Merci à tout le monde.
0: Wie das Urteil über den Wettbewerbsbeitrag der Berliner Regisseurin Valeska Griesebach ausfallen wird, ist noch offen. Ihr Film, Das geträumte Abenteuer, feiert am Freitag Premiere. Auch sie beschäftigt sich mit der deutschen Geschichte, konkret dem Mauerfall und seine Auswirkungen auf Europa.
5: Das hat mich wirklich sehr gekriegt, als ich gemerkt habe, wie sehr sind wir einerseits verbunden durch diesen Moment in ganz Europa. Es hat sich so viel bewegt und verändert und gleichzeitig, wie sehr sind wir auch getrennt durch Erfahrung danach in den Nachwendejahren eigentlich bis heute. Also dieses Echo der Zeit hält ja auch an.
0: Und dann wäre da noch Katharina Rivelis. Die Berliner Regisseurin und Schauspielerin ist erstmals in Cannes. Ihr Spielfilmdebüt I'll Be Gone in June hatte gestern in der Nebensektion Un Certain Regard Premiere. Sie führt das große Interesse auch an jungen deutschen Filmschaffenden, unter anderem auf den letztjährigen Erfolg von Mascha Schilinski zurück, die für In die Sonne schauen mit dem Preis der Jury ausgezeichnet wurde.
6: Mascha Schilinskis Film, das war ein Wagnis. Es war toll und ich denke, das eröffnet auch anderen deutschen Filmemacherinnen, dass man neugierig ist auf das deutsche Kino, dass etwas passiert und man spürt das auch.
7: Für SWR Kultur am Morgen berichtete Bettina Dunkel über die diesjährige starke deutsche Präsenz bei den Filmfestspielen in Cannes.

0: Die Akademie für Alte Musik und Maurice Steger an der Altblockflöte mit einem Satz aus Georg Philipp Telemanns Suite für Blockflöte, Streicher und Basso Continuo a-Moll. 7.24 Uhr wird es hier in SWR Kultur am Dienstagmorgen. Klimaalarm gestern in Berlin. Dort hat der Expertenrat Klima sein Gutachten vorgelegt und die Ergebnisse sind verheerend. Deutschland wird sämtliche selbstgesteckte Klimaziele verfehlen, weil der Anstieg der Treibhausemissionen viel zu langsam sinkt. Und dazu passt eine Meldung zum Thema Ausbau alternativer Energien. Auch da droht ein riesiger Rückschritt. Der Energiekonzern Total hat offenbar vor, aus mehreren riesigen Projekten in Nord- und Ostsee auszusteigen. Das geht aus einem internen Positionspapier hervor, das dem NDR und der Süddeutschen Zeitung vorliegt. Eine Recherche von Verena von Ondarza.
1: Im Sommer 2023 sorgt eine Auktion für Schlagzeilen. Es geht um Offshore-Windparks ohne staatliche Förderung. Und um Milliarden. Der Ölriese Total Energies bietet damals fast 6 Milliarden Euro und wird zum Schwergewicht der deutschen Windbranche. 2024 legt Total mit fast 2 Milliarden Euro nach. Jetzt folgt offenbar die Kehrtwende des Konzerns. In einem internen Positionspapier von Total Energies, das NDR und SZ vorliegt, heißt es, einige der geplanten Offshore-Projekte seien nicht realisierbar. Wörtlich heißt es:
2: Die Offshore-Windbranche steht vor der Herausforderung, dass einzelne Projekte aus den Auktionsrunden 2023 bis 2025 unter den signifikanten in dieser Form nicht erwartbaren und anhaltenden Netzanschlussverzögerungen, resultierenden wirtschaftlichen Rahmenbedingungen voraussichtlich nicht realisiert werden könnten.
1: Dem Papier zufolge möchte Total Energies die erworbenen Flächen der Bundesnetzagentur offenbar zurückgeben und den Kauf rückabwickeln. Der überwiegende Teil des Kaufpreises soll, so der Wunsch des Konzerns, dem Unternehmen erlassen werden. Zudem möchte Total laut NDR-Recherchen eine Art Abschlag kassieren für bereits getätigte Voruntersuchungen der erworbenen Offshore-Flächen. Konkrete Fragen hierzu ließ der Konzern unbeantwortet. Schriftlich teilte ein Sprecher mit, das Unternehmen habe bereits viel in die Umsetzung der Projekte investiert. An den deutschen Staat hat Total Energies bislang 10% der Gebotssumme bezahlt. Geld, das die Bundesregierung bereits ausgegeben hat, für den Meeresschutz und die Fischerei. Die noch ausstehenden rund 7 Milliarden Euro sind nach NDR-Informationen bereits fest eingeplant, größtenteils für den Ausbau von Stromnetzen. Der wirtschaftliche Schaden, der mit einem Ausstieg von Total entstünde, wäre also immens. Auf NDR-Anfrage heißt es vom Bundeswirtschaftsministerium schriftlich:
3: Das Windenergie-auf-See-Gesetz regelt eindeutig, dass ein Zuschlag nicht zurückgegeben werden darf. Bisher haben alle Bieter die Realisierungsfristen eingehalten und auch nicht gegenüber der Bundesnetzagentur angezeigt, von einer zukünftigen Realisierung abzusehen.
1: Sollte Total aussteigen, stünde der Erfolg der deutschen Energiewende auf dem Spiel. Die nächsten Auktionen für die Offshore-Flächen in der Nordsee stünden frühestens im nächsten Jahr an. Und es könnte noch dicker kommen. Neben Total ist auch der Energiekonzern BP inzwischen einer der großen Player im Bereich der Offshore-Windkraft. Doch nach Informationen von NDR und Süddeutscher Zeitung hat offenbar auch BP das Interesse an mehreren Projekten verloren. Eine Anfrage dazu ließ der Konzern unbeantwortet.
0: Der Energiekonzern Total will aus mehreren Projekten in Nord- und Ostsee aussteigen, so die Recherche von Verena von Ondarza hier in SWR Kultur am Morgen. Verena von Ondarza aus dem NDR-Investigationsteam. Und mehr Informationen zum Thema finden Sie im Internet auf der Seite tagesschau.de.

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3: Guten Morgen, 7.30 Uhr ist es und was sich tut in der Welt hier jetzt in den Nachrichten.
4: Mit Leon Vucemilovic, guten Morgen. Attentäter haben bei einem Angriff auf eine Moschee in den USA 3 Menschen getötet. Käufer von E-Autos bekommen neue Fördergelder. Bundeslandwirtschaftsminister Reiner informiert heute über den Zustand deutscher Wälder. Das Wetter? Erst trocken, später von Westen her wieder Regen, 13 bis 20 Grad. Bei einem Angriff auf ein großes islamisches Zentrum in der US-Metropole San Diego sind mindestens 3 Menschen getötet worden. Das hat die Polizei mitgeteilt. Tatverdächtig sind 2 Teenager, die tot in einem Auto gefunden wurden. Die Ermittler gehen davon aus, dass sie sich selbst erschossen haben. Die Polizei stuft die Tat als Hassverbrechen ein. Das Bundesumweltministerium schaltet heute das Online-Antragsportal für die Förderung von Elektroautos frei. Menschen, die ein E-Auto kaufen oder leasen wollen, können vom Staat bis zu 6.000 Euro dazu bekommen, je nach Automodell, Haushaltsgröße und Einkommen. Berechtigt sind Haushalte mit einem Jahreseinkommen von bis zu 80.000 Euro. Bei Familien mit Kindern liegt die Grenze etwas höher. Die Bundesregierung will so erreichen, dass mehr Menschen auf klimafreundlichere Autos umsteigen. Insgesamt werden rund 3 Milliarden Euro bereitgestellt. Bundeslandwirtschaftsminister Reiner stellt heute einen neuen Bericht zur aktuellen Verfassung der deutschen Wälder vor. Der Zustand der Wälder gilt schon länger als schlecht. Aus Berlin berichtet Anne-Kathrin Mellmann.
5: Zu schaffen machen den Bäumen Trockenheit, Hitze und Schädlinge wie der Borkenkäfer. Besonders von Schäden betroffen sind Fichten, Kiefern, Buchen und Eichen. Nur noch jeder 5. Baum gilt als gesund. Das belegen auch Satellitendaten des Deutschen Zentrums für Luft- und Raumfahrt. Zwischen 2017 und 2024 gingen danach etwa 900.000 Hektar Wald verloren. Besonders stark schrumpfen Wälder im Harz, Südwestfalen, im Südosten von Thüringen und in der Grenzregion von Sachsen zu Tschechien.
4: Baden-Württembergs neuer Ministerpräsident Cem Özdemir leitet heute zum ersten Mal eine Sitzung seiner Ministerinnen und Minister. Özdemir war vergangene Woche vom Landtag zum neuen Landeschef gewählt worden. Was heute auf der Agenda steht, berichtet Landespolitik-Korrespondent Knut Bauer.
6: Im Kabinett soll es nach SWR-Informationen um die Auswirkungen der jüngsten Steuerschätzung auf den Landesetat gehen. Alle Pläne von Grün-Schwarz aus dem Koalitionsvertrag stehen unter Haushaltsvorbehalt. Der Start in die neue Legislaturperiode ist für den neuen Regierungschef und seine Koalition alles andere als wunschgemäß verlaufen. Die Regierungsfraktionen Grüne und CDU verfügen im Landtag über jeweils 56 Sitze. Von der Zweidrittelmehrheit mit 112 Mandaten bekam Özdemir bei seiner Wahl allerdings nur 93 Stimmen. 19 Abweichler aus dem Regierungslager votierten nicht für den grünen Ministerpräsidenten als Nachfolger von Winfried Kretschmann. Dies dürfte eines der Themen sein, wenn sich Özdemir im Anschluss an die Kabinettssitzung in der Landespressekonferenz den Fragen der Journalisten stellt. Gemeinsam mit seinem Stellvertreter, dem neuen Innenminister Hagel von der CDU.
4: KI-Programme haben Probleme damit, den Mainzer Dialekt zu erkennen. Das hat ein Forschungsteam, geleitet von der Johannes-Gutenberg-Universität in Mainz, herausgefunden. Demnach verstehen aktuelle künstliche Intelligenzmodelle Wörter des sogenannten Mainzerisch häufig nicht oder deuten sie falsch. Eine der Studienleiterinnen sagte, Dialekte seien ein wichtiger Teil kultureller Identität, würden aber gleichzeitig aus dem alltäglichen Gebrauch verschwinden. Deswegen müssten spezielle Datensätze entwickelt werden, um Dialekte besser in KI-Systeme einzubinden. Das waren die Nachrichten. Das Wetter in Baden-Württemberg und Rheinland-Pfalz. Heute ist es erstmal recht sonnig. Am späten Nachmittag und gegen Abend fällt dann aber wieder öfter Regen und es ziehen Wolken auf. 13 Grad gibt es heute höchstens in Nürburg und Hillesheim und bis zu 20 Grad werden es maximal in Laufen am Neckar und in Stuttgart. Und auch morgen bleibt es wechselhaft und auch dann wieder wolkig. Die Zeit, es ist 7.34 Uhr.
3: Danke, Leon Vucemilovic, für die Nachrichten. Wir machen weiter mit den Amsterdam Vivaldi Players und der Name ist sozusagen Programm. Wir hören den zweiten Satz aus Antonio Vivaldis Flötenkonzert G-Moll.

0: 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Schon heute beeinflusst künstliche Intelligenz, wer in der Öffentlichkeit wie sichtbar ist und auch wahrgenommen wird. Schließlich sind Algorithmen alles andere als neutral, sondern neigen eher dazu, bestehende Ungleichheiten und sexistische, rassistische oder auch andere diskriminierende Muster zu verstärken. Insofern macht es Sinn, dass Vertreter von ARD und ZDF am heutigen Diversity-Tag auf der Europäischen Digitalkonferenz Republika in Berlin auf einem Panel über die Rolle der KI im öffentlich-rechtlichen Rundfunk sprechen. Recode Diversity, gerechte KI in einer vielfältigen Demokratie, so der Titel der Diskussion. Und mit auf dem Podium heute Mittag ist auch Gregor Schmalzried, Host von der KI-Podcast der ARD. Guten Morgen, Gregor Schmalzried.
1: Guten Morgen.
0: Herr Schmalzried, wir alle wissen, KI ist alles andere als ausgewogen, sondern, ich habe schon gesagt, reproduziert das, was sie im Netz am häufigsten findet. Wie können die öffentlich-rechtlichen Medien dem entgegenwirken?
2: Ja, ich würde sagen, indem wir offen damit umgehen, was eine KI ist und was sie nicht ist. Denn KI sollte man in erster Linie als Werkzeug betrachten. Also auf der Tastatur, die hier gerade vor mir liegt, da ist jeder Buchstabe einmal zu sehen. Das ist nicht wirklich die Verteilung, wie ich diese Buchstaben brauche. Trotzdem liegt es jetzt an mir, die Buchstaben so einzusetzen, wie ich sie sozusagen benötige. Und so ähnlich stelle ich mir das mit der KI auch vor. Also problematisch wird es immer dann, wenn wir die Entscheidungen treffen lassen, für die sie nicht gedacht ist. Und wertvoll und hilfreich kann sie sein, wenn wir eine KI als Werkzeug betrachten, die uns unterstützen kann, wenn wir ganz klar verstehen, was da eigentlich passiert.
0: Das klingt jetzt gut, aber solange die Algorithmen von den großen amerikanischen Tech-Plattformen festgelegt werden, welche Gestaltungsspielräume gibt es da überhaupt, wirklich KI dann so als Werkzeug einzusetzen?
2: Ja, da gibt es ein paar Möglichkeiten. Ich glaube, einmal auf der inhaltlichen Ebene einfach, ja. Also wir müssen guten Journalismus machen, wir müssen gute Geschichten erzählen. Aber natürlich gibt es auch eine politische Geschichte darüber hinaus. Also die großen Tech-Plattformen haben eine Macht aufgebaut und das muss sich politisch aushandeln lassen. Da ist auch die ARD in einer oder anderen Facette sehr gut vorangeprescht in den letzten Jahren, würde ich sagen. Aber es ist auch so, dass ich immer ein bisschen davon abraten würde, nur der Technologie alles vorzuwerfen, weil am Ende des Tages löst Technologie Probleme jeden Tag und eine ganze Menge Leute würden jetzt wahrscheinlich auch nicht einfach so verzichten wollen auf Algorithmen, die all die Inhalte sortieren im Internet, aber wir brauchen eine offene Debatte darüber, wie diese Verteilung der Inhalte auch wirklich aussehen soll.
0: Jetzt habe ich gut zugehört, Sie haben unter anderem gesagt, die ARD sei in letzter Zeit vorangeprescht. Was meinen Sie damit konkret?
2: Bei uns im Bayerischen Rundfunk gab es jetzt vor kurzem zum letzten Oktoberfest ein Projekt, wo man einen Chatbot eben nicht mit allem, was so im Internet unterwegs ist, gefüttert hat, sondern sehr explizit mit Informationen rund ums Oktoberfest. Also man hat quasi getestet, was passiert, wenn ein Chatbot wirklich auf gesichertes Material zugreifen kann. Meine Frau zumindest meinte, der sei deutlich besser gewesen im Einschätzen der aktuellen Modetrends dieses Jahres. Aber natürlich muss noch viel mehr getan werden. Also KI ist jetzt schon ein Massenmedium. Und deswegen braucht es da auch eine öffentlich-rechtliche Perspektive.
0: Ja, und vor allen Dingen bleibt es ja dabei. Also auf der einen Seite steht das Bestreben, Vielfalt abzubilden bei den Öffentlich-Rechtlichen. Auf der anderen Seite, eben bei den Plattformen, gibt es das Ziel, Aufmerksamkeit zu optimieren. Wie kann es denn letztlich gelingen, diese auch gegensätzlichen Logiken zusammenzubringen? Beziehungsweise kann das überhaupt gelingen?
2: Ja, ich glaube, die beste Lösung, das ist zumindest jetzt so meine Ansicht, ist, man muss auch überlegen, welches Spiel man eigentlich spielt. Ich glaube nicht, dass guter Journalismus komplett davon abhängig sein kann, auf Aufmerksamkeit zu drängen, sondern der muss Vertrauen schaffen. Ich merke das bei dem Podcast, den wir machen. Wir haben vor 3-4 Jahren einen Podcast gestartet rund um künstliche Intelligenz und dabei sehr bewusst gesagt, wir wollen sehr konkret zeigen, wie wir mit diesen Tools arbeiten, was unsere Erfahrungen damit sind. Und das kommt auch an. Da sind wir nicht die Einzigen, die das gemerkt haben, sondern viele journalistischen Projekte heutzutage, die stellen die Menschen in den Vordergrund, sodass man die kennenlernen kann und auch ein Gefühl dafür bekommt, wer ist das eigentlich, der mir diese Geschichte erzählt. Ich glaube, da wurde auch die letzten Jahrzehnte über nicht immer alles perfekt gemacht. Also wir sind nicht mehr in der Zeit, wo man einfach sagen kann, so, hier ist der Rundfunk, da hören jetzt alle zu, sondern der Rundfunk muss sich natürlich auch sein Vertrauen verdienen. Aber ich bin zuversichtlich, dass das gelingt.
0: Zum Schluss vielleicht nochmal zum Anlass des Gesprächs, diese Podiumsdiskussion heute Mittag. Da geht es um Recode Diversity, um gerechte KI in einer vielfältigen Demokratie. Wer legt überhaupt fest, was gerecht ist? Ist das eher eine technische Frage oder nicht doch auch eine politische Frage?
2: Ich glaube, das Wichtige ist, dass wir darüber sprechen. Also nicht ein Unternehmen, nicht eine Person sollte bestimmen, wie unsere Medienwelt, wie unser Internet, wie unsere KI aussieht. Aber es ist eben klar, da entsteht eine mächtige neue Technologie, eine, die total hilfreich sein kann für viele Menschen, aber eine, wo man entsprechend auch genau hinschauen muss. Und das gemeinsam auszuhandeln, was ist unser Anspruch an diese neue Welt, das müssen wir immer noch lernen. Und dann hoffentlich auch technologisch ein bisschen gegensteuern. Und wenn wir bessere KI haben wollen, dann auch dafür sorgen, dass die hier entwickelt werden kann.
0: Der Netzjournalist und Host des ARD-KI-Podcasts Gregor Schmalzried war das zur Diskussion über eine gerechte KI in einer vielfältigen Demokratie, die heute Mittag auf der Europäischen Digitalkonferenz Republika in Berlin stattfindet und an der er auch teilnehmen wird. Herr Schmalzried, viel Erfolg und danke für Ihre Zeit.
2: Vielen Dank, gerne.
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0: Die Dresdner Kapellsolisten und Jan Vogler am Violoncello mit Karl Davidovs Komposition am Springbrunnen Opus 20 Nummer 2 in SWR Kultur am Dienstagmorgen. 7.48 Uhr ist es. Krise, Krise, Krise. Die Konjunktur lahmt, Deutschland droht, die selbst gesteckten Klimaziele zu verfehlen. Und nicht mal singen können wir offenbar, denn beim ESC hat es nur für den drittletzten Platz gereicht. Man kann also nur auf die Fußball-WM der Männer hoffen oder auf den Booker Prize. Denn auf der Shortlist für den International Booker Prize, der heute in der Tate Modern in London verliehen wird, stehen gleich zwei deutsche Romane. Einer von Sheda Basia und einer von Daniel Kehlmann. Woher kommt dieser Boom deutscher Literatur? Mehr dazu jetzt in der Kulturmedienschau von Daniel Stender.
1: Daniel Kehlmanns Roman Lichtspiel ist 2023 auf Deutsch erschienen. Die englische Übersetzung kam vor einem Jahr heraus. Das Buch wurde in den USA und in Großbritannien sehr gut besprochen. Für die New York Times ist es eines der 10 besten Bücher des Jahres 2025.
2: I'm Daniel Kehlmann, author of the novel The Director.
1: Vor 9 Monaten dann war Kehlmann zu Gast in The Late Show Book von Stephen Colbert. Der Mann, der mal gesagt hat, Trump könne keine Denkmäler mit seinem Namen schmücken, denn er ist ja noch im Leben, jedenfalls behaupten das seine Ärzte. Also eben dieser Colbert, der vermutlich auch wegen seiner Trump-Kritik am Donnerstag seine letzte Show geben wird, dieser Colbert ist Fan von Daniel Kehlmann.
3: This month our book is The Director by Daniel Kehlmann. It's a powerful novel inspired by the life of 20th century film director G.W. Pabst.
1: Zum Kontext, Kehlmann schreibt über den Regisseur Georg Wilhelm Pabst, der vor den Nazis nach Hollywood floh und dann über Umwege nach Deutschland kam und dort an das Dritte Reich angepasste Filme drehte. Aber zurück zu Kehlmann selbst, denn die Tatsache, dass er und Sheda Basia für den International Booker Prize nominiert sind, freut die Süddeutsche Zeitung, denn für die internationale Wahrnehmung ist der Erfolg im englischen Sprachraum die entscheidende Währung. Und ganz egal, wer von den beiden, Kehlmann oder Basia, den Preis nun erhalten werde, die deutsche Literatur selbst habe schon gewonnen, denn sie erlebe international eine Renaissance, so die SZ. Immerhin hat Jenny Erpenbeck mit Kairos den Booker Prize vor 2 Jahren schon gewonnen und vor 3 Jahren wurden in New York und London das Werk der ostdeutschen Schriftstellerin Brigitte Reimann wiederentdeckt. Mitzi Angel, die einflussreiche Verlegerin von Farrar, Straus & Giro, FSG, hat gerade das Gesamtwerk von Judith Herrmann mit dem Ehrgeiz eingekauft, die Autorin in den USA zu etablieren. Warum aber kommt diese Renaissance ausgerechnet jetzt? Die SZ erklärt es so. Während in den USA die Trump-Regierung das Staatsgefüge umbaut, ohne dass es eine Instanz zu geben scheint, die sie aufhalten kann, ist die deutsche Literatur als Ratgeber zu einem Thema dringend gefragt, über das amerikanische Autoren traditionell wenig nachdenken: die Diktatur. Zitat Ende. Wobei die literarische Diktaturverarbeitung in deutscher Sprache, sie geht weit über die Schrecken des 20. Jahrhunderts hinaus. Das zeigt Sheda Basias Roman »Nachts ist es leise in Teheran«. Hier ein Ausschnitt, den sie für ihren Verlag Kiepenheuer & Witsch gelesen hat.
4: Wir haben die Bücher unter ihrem Rock versteckt. Die altpersischen Gedichte und die politischen Manifeste. Alles von Maxim Gorki und die Kindergeschichten von Samade Berangi. Wie nah ich ihr kam, als sie auf dem Stuhl saß, im Hof, vor dem Feuer. Ich spürte ihren Atem, ihren Duft, ihre Wärme, während ich die Bücher langsam unter ihrem Rock versteckte, damit die Nachbarn nichts bemerkten, wenn sie in den Hof schauten und sich an den Aufruf des Ayatollahs erinnerten, jeden zu denunzieren, der konterrevolutionäres Gedankengut in seinen Regalen verwehrte.
1: Soweit Sheda Basia. Bei den Filmfestspielen in Cannes hingegen geht es unter anderem um die deutsche Geschichte des 20. Jahrhunderts. Der Tagesspiegel zum Beispiel schwärmt von Lars Eidinger als Nazi-Schlechter Klaus Barbie. Eidinger überrasche dadurch, dass er die Rolle mit Zurückhaltung spiele. Und die Zeitung Die Welt bespricht die Ausstellung »Das ist nicht mehr mein Problem«, mit der das Wiener Mack an Christoph Schlingensief erinnert. Die Welt fragt, ist Schlingensief heute so aktuell wie nie zuvor oder völlig aus der Zeit gefallen? Schwer zu sagen. Mit politisch korrekten Sensibilitätsstandards braucht man bei Schlingensief gar nicht erst anzufangen. Ich will kein Publikum beruhigen, ich will es überfordern, gab Schlingensief einmal zu Protokoll. Auch das ist heute eher selten geworden.
0: Die Kulturmedienschau von Daniel Stender, unser morgendlicher Blick in die Feuilletons der Zeitungen und ins Netz. Und an dieser Stelle noch der Hinweis, in der Sendung SWR Kultur am Mittag sprechen wir heute ab 12.30 Uhr mit Sheda Basia über ihren Roman »Nachts ist es leise in Teheran« und auch über den International Booker Prize, der heute verliehen wird. 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
1: Sollte ich auf den Punkt bringen, was mir der christliche Glaube bedeutet, würde ich sagen, du bist mein Atem, wenn ich zu dir bete. Das ist die Übersetzung aus einem Lied von Hub Osterhäus, der es in sich hat. Das Atmen ist ja bekanntlich so elementar, dass wir es meist erst bei Störungen merken, etwa bei Atemnot. Zudem ist Atmen etwas ganz Intimes, bis in Rhythmus und Geruch hinein. Je bewusster wir uns dem Ein- und Ausatmen überlassen, desto mehr können wir jene gewaltige Schwingung spüren, die uns sein lässt und am Leben erhält. Heute schon geatmet, durchgeatmet, mit breiter Brust und bis in den Bauch und die Zehen? Und noch etwas gehört zum Wunder des Atmens. Wir machen wie selbstverständlich Gebrauch von etwas, das größer ist als wir selbst. Die Luft ist da, wir produzieren sie nicht selbst. Ja, und auch dies, in der Luft, die ich ein- und ausatme, ist der Atem so vieler anderer schon mit drin. Ob dünne oder dicke Luft, ob sauber oder verschmutzt, es macht etwas mit meinem eigenen Atem und seinen Wegen. Goethe hat das in Versen des iranischen Dichters Hafiz besungen. Im Atem holen sind zweierlei Gnaden, die Luft einziehen, sich ihrer entladen. Jenes bedrängt, dieses erfrischt, so wunderbar ist das Leben gemischt. Du danke Gott, wenn er dich presst, und danke ihm, wenn er dich wieder entlässt. Im Glauben an Gott gebe ich meinem Atem eine Richtung und Adresse. Du bist mein Atem, wenn ich zu dir bete. Verrückter geht's nicht, mein Atem, unverwechselbar ich selbst, bist nun du. Welch eine Intimität, du, ein Gegenüber und ich, wir gehören zusammen. Ich muss ans Küssen denken, da berühren Lippen und Zunge einander, und der je eigene Atem fließt doch zusammen mit dem eines anderen, so innig nah und gegenüber. Meine Kurzformel also sagt, der unbegreifliche Gott ist mir näher als ich mir selbst, und ich selbst verlasse mich ganz in dieses Gegenüber hinein. Beten nennt man das in der Sprache der Religionen, kontemplatives Innehalten und meditatives Hineinhorchen. Nicht zufällig ist das Wunderwerk des Atmens in allen Religionen zentral. Das Wort Spiritualität kommt ja von Spiritus, Hauch, Luft, Atem. Man könnte auch vom Geist sprechen, klänge das im Deutschen nicht so verkopft und unsinnlich. Wie hinreißend konkret und leibhaft dagegen dieses Atmen. Du bist mein Atem, wenn ich zu dir bete. Gotthard Fuchs, Wiesbaden, Katholische Kirche.
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3: Schönen guten Morgen an diesem Dienstag, dem 19. Mai, 8 Uhr. Alles, was heute wichtig ist, in den Nachrichten.
4: Mit Leon Vucemilovic, guten Morgen. Mitglieder politischer Parteien sind im vergangenen Jahr deutlich häufiger angegriffen worden. Käufer von E-Autos bekommen neue Fördergelder. Russlands Präsident Putin reist nach China. Und das Wetter? Erst trocken, später von Westen her wieder Regen, 13 bis 20 Grad. Die Zahl der Angriffe auf Mitglieder von politischen Parteien hat im vergangenen Jahr zugenommen. Das geht aus einer Antwort der Bundesregierung auf eine Anfrage der AfD-Fraktion hervor. Demnach registrierte die Polizei im vergangenen Jahr 5.140 Straftaten gegen Repräsentanten von Parteien, etwa 1.500 Angriffe mehr als im Vorjahr. Aus dem ARD-Hauptstadtstudio berichtet Maximilian Ulrich.
5: Erstmals richten sich demnach die meisten Angriffe gegen die AfD. In den Jahren zuvor waren stets die Grünen am stärksten betroffen von Angriffen. Die Zahl der Angriffe auf grünen Politiker hat leicht abgenommen und sinkt von 1200 Fällen im Jahr 2024 auf 1005 Fälle im letzten Jahr. Dagegen hat sich die Zahl der Angriffe auf CDU-Mitglieder im letzten Jahr nahezu verdreifacht. Der Großteil der Angriffe sind sogenannte Äußerungsdelikte. Dazu zählen unter anderem Volksverhetzung, Verleumdung und Beleidigung. Solche Straftaten können auch online begangen werden. Im vergangenen Jahr wurden aber auch 193 Gewaltdelikte registriert. Die meisten davon richteten sich gegen Vertreter der AfD.
4: Ab heute können Käufer von Elektroautos neue Fördergelder beantragen. Für das Kaufen oder Leasen von E-Autos oder Plug-in-Hybriden kann es bis zu 6.000 Euro geben. Ziel der Bundesregierung ist, dass sich mehr Menschen in Deutschland E-Autos leisten können. Hauptstadtkorrespondentin Caroline Dünnebier.
6: Wie hoch der Zuschuss ausfällt, hängt vom Fahrzeug, dem Einkommen und der Familiengröße ab. Vor allem Haushalte mit kleinen und mittleren Einkommen sollen profitieren. Wer im Jahr bis zu 80.000 Euro verdient, kann die Förderung bekommen. Familien mit Kindern dürfen etwas mehr verdienen. Wichtig ist, gefördert werden nur neue Fahrzeuge, die seit Anfang des Jahres zugelassen wurden. Gebrauchte E-Autos werden nicht gefördert. Die Förderung kann über ein Online-Portal beantragt werden. Ziel ist es, mehr Menschen den Umstieg auf klimafreundlichere Autos zu erleichtern. Die Bundesregierung rechnet damit, in den nächsten 3 bis 4 Jahren rund 800.000 Fahrzeuge zu fördern. Insgesamt werden dafür rund 3 Milliarden Euro bereitgestellt.
4: Bundeslandwirtschaftsminister Rainer stellt heute einen neuen Bericht zur aktuellen Verfassung der deutschen Wälder vor. Der Zustand der Wälder gilt schon länger als schlecht. Aus Berlin Anne-Kathrin Mellmann.
7: Zu schaffen machen den Bäumen Trockenheit, Hitze und Schädlinge wie der Borkenkäfer. Besonders von Schäden betroffen sind Fichten, Kiefern, Buchen und Eichen. Nur noch jeder 5. Baum gilt als gesund. Das belegen auch Satellitendaten des Deutschen Zentrums für Luft- und Raumfahrt. Zwischen 2017 und 2024 gingen danach etwa 900.000 Hektar Wald verloren. Besonders stark schrumpfen Wälder im Harz, Südwestfalen, im Südosten von Thüringen und in der Grenzregion von Sachsen zu Tschechien.
4: Bei einem Angriff mit Schusswaffen auf ein großes islamisches Zentrum in der US-Metropole San Diego sind ein Wachmann und 2 weitere Männer getötet worden. Verdächtigt werden 2 Teenager. In dem Zentrum in der kalifornischen Stadt gibt es neben einer Moschee auch einen Kindergarten und eine Schule. USA-Korrespondentin Antje Sieb.
8: Der getötete Wachmann habe möglicherweise eine größere Katastrophe verhindert, sagte der Polizeichef von San Diego, Scott Wahl. Die beiden 17- und 18-jährigen Verdächtigen wurden nach Polizeiangaben in einem Auto einige Blocks entfernt tot aufgefunden. Sie sollen sich selbst erschossen haben. Die Ermittlungen zu möglichen Motiven laufen. So soll etwa ein Haus durchsucht werden, das mit einem der Jugendlichen in Verbindung steht. Es gebe Hinweise auf Hasskriminalität, sagte der Polizeichef, ging aber nicht ins Detail. Bereits am Vormittag hatte die Mutter eines der Verdächtigen ihren Sohn vermisst gemeldet. Zusätzlich waren ihr Auto sowie mehrere Waffen verschwunden. Deshalb waren Ermittler bereits auf der Suche nach dem Jugendlichen, als die Notrufe aus der Moschee eintrafen. Mehrere Städte in den USA haben angekündigt, in Reaktion auf die Ereignisse in San Diego den Schutz für Moscheen und islamische Zentren zu verstärken.
4: Die USA lockern ihre Sanktionen auf russisches Öl für weitere 30 Tage. Das hat Finanzminister Bessent mitgeteilt. Demnach bezieht sich die Ausnahme auf Öl aus Russland, das sich bereits auf Tankern auf Meeren befindet. Es ist die bisher 3. Verlängerung dieser Regel. Kritiker sagen, dadurch werde Russland finanziell gestärkt. Das Land nutzt Öleinnahmen dafür, den Krieg gegen die Ukraine zu finanzieren. Russlands Präsident Putin reist heute zu einem 2-tägigen Staatsbesuch nach China. Gespräche mit Chinas Staats- und Parteichef Xi sind für morgen geplant. Dabei soll es unter anderem um die wirtschaftliche Zusammenarbeit zwischen Russland und China gehen.
9: Peking ist nach dem russischen Überfall der Ukraine der wichtigste Abnehmer von russischem Öl und Gas, allerdings zu deutlich reduzierten Preisen. Auch innenpolitisch steht Putin unter Druck. Die Militärparade zum Ende des Zweiten Weltkriegs fiel in diesem Jahr kleiner aus als in den Jahren zuvor. Selbst in staatlichen Umfragen sinken seine Zustimmungswerte. Der Besuch fällt zudem mit einem symbolischen Datum zusammen. Vor 25 Jahren unterzeichneten beide Länder ihren Vertrag über gute Nachbarschaft und freundschaftliche Zusammenarbeit. Aus Peking, Max Seib.
4: Reis, Tee und bestimmte Gewürze weisen einer Untersuchung zufolge oft Rückstände von verbotenen Pestiziden auf. Demnach fanden sich in 43 von 63 Supermarktstichproben Substanzen, die in Europa nicht zugelassen sind, so die Verbraucherschutzorganisation Foodwatch. Häufig belastet sind demnach importierte Produkte wie Kreuzkümmel, Paprikapulver, grüner Tee und Basmati-Reis. Foodwatch bemängelt die Importregeln der EU und kritisiert, Bundeslandwirtschaftsminister Rainer lehne die Pläne der EU-Kommission ab, die Regeln zu überarbeiten. Die Europäische Raumfahrtagentur ESA hat einen Satelliten ins All geschickt, mit dem sie das Weltraumwetter besser erforschen kann. Die Rakete mit dem Gerät an Bord ist vom Europäischen Weltraumbahnhof in Französisch-Guayana gestartet. Der Satellit soll zum Beispiel Sonnenwinde und energiereiche Ausbrüche der Sonne messen und wie das magnetische Schutzschild der Erde darauf reagiert. Das waren die Nachrichten. Das Wetter in Baden-Württemberg und Rheinland-Pfalz. Heute ist es erstmal recht sonnig. Ab den Mittags- und Nachmittagsstunden wird es aber von Westen her immer wolkiger. Am Spätnachmittag und gegen Abend fällt dann wieder öfter Regen. 13 Grad gibt es höchstens in Nürnberg und bis zu 20 Grad werden es in Ladenburg. Morgen ist es auch noch wolkig und wechselhaft, am Donnerstag dann trocken und wärmer. Die Zeit, es ist 8.07 Uhr.
3: Soweit die Nachricht mit Leon Vucemilovic hier in SR Kultur am Morgen. Vielen Dank. Und jetzt, Achtung Zungenbrecher, jetzt spielt Angela Hewitt Le TikTok-Choc ou les Maillotins aus den Pièces de Clavecin, den Cembalo-Stücken von François Couperin.

0: 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Schönen guten Morgen. Ja, abgesehen von wirklich wenigen Ausnahmen kann man sich bei dem Regisseur Guy Ritchie eigentlich immer darauf verlassen, dass man in seinen Filmen launigen Halunken, Glücksrittern oder Sprücheklopfern begegnet. Mit seinem neuesten Film In the Grey begibt er sich jetzt in eine Welt, in der es beim Schuldeneintreiben nicht nur um Kleingeld geht, sondern um Millionen oder sogar um Milliardenbeiträge. Alexander Soyes stellt In the Grey von Guy Ritchie vor.
1: 3, 2, 1.
2: 3, 2, 1 und Action. Guy Ritchies In the Grey verschwendet keine Zeit mit großem Storygeplänkel oder den Vorgeschichten seiner Charaktere, sondern kommt direkt zur Sache. Schon in der ersten Szene sieht man, wie genau das, worum es hier geht, später im Film mal so richtig aus dem Ruder laufen wird für die von Isa Gonzalez gespielte High-Class-Schuldeneintreiberin Rachel.
3: Ich arbeite an der Grenze zwischen moralisch und unmoralisch. Zwischen schwarz und weiß. Ich agiere in der Grauzone.
2: Ein fieser, mörderischer und skrupelloser Multimilliardär und Despot namens Salazar will die eine Milliarde Dollar, die er einer Bank schuldet, einfach nicht zurückzahlen. Drohungen und Mahnungen interessieren ihn nicht. Und da kommt Rachel ins Spiel, die sich mit ihrem Team auf genau solche Fälle spezialisiert hat. Mission Nummer 1, man muss Salazar, der sich auf seiner Insel umgeben von einer Privatarmee verschanzt hat, an den Verhandlungstisch locken.
3: Jetzt weiß ich, was Salazar hat und wo er es versteckt. Jetzt frieren meine Anwälte all sein Geld ein und er blutet finanziell aus.
2: Mission Nummer 2, wie kommt man auf diese Insel zu Salazar und mit ihm ins Gespräch und wie kommt man heil wieder nach Hause? Und da kommen Rachels treu ergebene Spezialisten fürs Grobe ins Spiel, Sid und Bronco, gespielt von Henry Cavill und Jake Gyllenhaal, die alles vorbereiten, falls irgendwas nicht nach Plan läuft.
4: Sollten Sie zubeißen, möchte ich, dass Sie dabei sämtliche Zähne verlieren. Also werden wir weiter und weiter üben.
5: Damit meint er, überlasst nichts dem Zufall.
4: Nutzt jede Sekunde.
5: Schmiert jedes Haar.
2: Das alles hört sich natürlich erstmal recht abenteuerlich an und sieht auf der Leinwand nach frei erfundener Action-Fantasie aus. Ist aber so oder so ähnlich durchaus passiert, so Guy Ritchie.
6: Die Story basiert ja tatsächlich auf einer wahren Geschichte, die mir erzählt wurde. Was mich am meisten daran fasziniert hat, war, dass ein Sicherheitsteam, das eigentlich nur zum Schutz einer Person da war, aus Langeweile und um sich die Zeit zu vertreiben, jede erdenkliche Fluchtmöglichkeit von einer Insel durchspielte, ohne überhaupt damit zu rechnen, dass es einen Grund für eine schnelle Flucht geben könnte. Und als sie dann wirklich verschwinden mussten, waren alle überrascht, wie effizient sie waren.
2: Und genauso effizient und elegant funktioniert nun auch dieser Inkasso Mission Impossible Spezialeinsatz. Rasant, stilvoll und pointiert in Szene gesetzt. Launige Glücksritter, die sich mit richtig üblen Leuten anlegen müssen und dabei coole Sprüche machen dürfen, das ist Guy Ritchies Spezialität, schon seit seinem Debüt Bube, Dame,

0: 8 Uhr und gleich 16 Minuten. 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Kaum, dass US-Präsident Donald Trump Ende vergangener Woche seinen Staatsbesuch in China beendet hat, da hat sich schon der nächste Besucher bei Staatschef Xi Jinping angekündigt. Offenbar verspürt Russlands Präsident Wladimir Putin das dringende Bedürfnis, sich mit der chinesischen Staatsführung auszutauschen. Wohl kein Zufall, denn schließlich stehen wichtige weltpolitische Entscheidungen an. Zum einen sucht Putin natürlich für einen tauglichen Vermittler, also für ihn tauglichen Vermittler im Konflikt mit der Ukraine, und auch die Blockade der Straße von Hormuz wird ein Thema sein. Welche Erwartungen die chinesische Seite mit dem Besuch Putins in Peking verbindet, darüber spreche ich jetzt live mit der Sinologin und Politikwissenschaftlerin Susanne Weigelin-Schwierzig von der Universität Wien. Guten Morgen, Frau Weigelin-Schwierzig.
1: Guten Morgen.
0: Frau Weigelin-Schwierzig, das chinesisch-russische Verhältnis ist eine strategische Partnerschaft, besiegelt vor 25 Jahren durch den bilateralen Freundschaftsvertrag. Und dieses Jubiläum ist ja auch der offizielle Anlass für den Besuch Putins in Peking. Vielleicht zunächst mal, wie steht es um die Freundschaft der beiden Länder hier und heute?
1: Ja, nolens volens müssen sich diese beiden großen Länder irgendwie in Freundschaft zueinander verhalten und auch eng miteinander zusammenarbeiten. Das hat nicht nur mit der geografischen Lage zu tun, denn schließlich haben sie ja eine sehr lange gemeinsame Grenze in einem Gebiet, was von der jeweiligen Zentralregierung nicht besonders gut beherrscht werden kann. Hinzu kommt, dass die augenblickliche geopolitische Lage zumindest auf der Seite Russlands eine enge Zusammenarbeit mit China absolut notwendig macht. Ohne China wäre sicherlich die russische Wirtschaft in einer viel schwierigeren Situation, als sie es im Augenblick ohnehin schon ist.
0: Ja.
1: Und auf der anderen Seite brauchen die Chinesen auch die Russen.
0: Ja, also Sie haben jetzt die geopolitische Lage schon angesprochen. Also ein Thema beim aktuellen Gipfeltreffen wird ja ganz sicher die Ukraine sein. Wie sieht China seine Rolle im Hinblick auf Russlands Krieg gegen die Ukraine?
1: Also die chinesische Seite hat ja Herrn Trump gegenüber gewisserweise sich verpflichtet, sich in die Frage der Beendigung des Krieges in der Ukraine aktiver einzubringen. Aber ich bin nicht sicher, dass Russland das

0: möchte. Und wir sind eigentlich ziemlich sicher, dass die Ukraine das nicht möchte. Also insofern ist die Position Chinas, die ja immer so ein bisschen vage zwischen den beiden Kontrahenten angesiedelt war, aber die russische Seite stärker unterstützt hat als die ukrainische. Diese Position ist für zwei der wichtigen Akteure, nämlich Russland und Ukraine, nicht durchsichtig. Und ich glaube, es wird schwierig werden für China, sich da einzubringen. Wir werden sehen, ob sie mehr machen können, als immer wieder Herrn Putin zu überzeugen, dass es nicht gut ist, dass dieser Krieg so lange dauert. Die letzten Äußerungen, die wir aus China in diese Richtung haben, sind immer noch sehr vage. Aber wenn man so etwas in die chinesische Presse liest, sieht man, dass man dort der Meinung ist, dass Putin unrealistische Ziele verfolge mit seinem Krieg und dass nur, wenn man ihn davon abbrächte, er auch bereit sei, etwas zurückzunehmen von den Forderungen, die er bisher immer aufgestellt hat.
1: Dann lassen Sie uns noch mal auf den anderen großen Konfliktherd der Weltpolitik blicken, den Krieg zwischen Iran und Israel. Und auch China ist ja von der Blockade der Straße von Hormuz betroffen. Wird dementsprechend russisches Erdöl für China in Zukunft noch wichtiger, als es bisher schon war?
0: Ganz bestimmt. Ja. Das ist ganz bestimmt der Fall. Und man muss ja sagen, dass hier eine zweite Pipeline zwischen Russland und China, also die Power of Siberia 2, jetzt schon seit vielen Jahren verhandelt wird. Eigentlich sollte der Vertrag letztes Jahr im September schon unterschrieben werden. Da haben die Chinesen gedacht, sie können noch ein bisschen weiter pokern und die Preise noch etwas senken. Aber jetzt sind sie wohl in der Situation, dass sie diesen Vertrag unterschreiben müssen, ohne dass sie die Bedingungen für sich noch haben verbessern können. Denn sie müssen dringend ihre Öllieferungen noch stärker diversifizieren, als sie das ohnehin schon jetzt in letzter Zeit unternommen haben.
1: Ja, vielleicht zum Schluss noch mal so ein Blick auf die gesamte Position von China. Also China strotzt ja trotz der Abhängigkeit von dem russischen Erdöl vor Selbstbewusstsein, sieht sich als aufstrebende Supermacht und auf jeden Fall als Sieger im Kräftemessen mit den USA. Ist das Hybris oder Realismus?
0: Ich denke, da haben Sie schon eine realistische Einschätzung und es ist sehr wichtig zu verstehen, dass auf dem letzten Besuch von Trump vor wenigen Tagen in Peking nicht davon gesprochen hat, dass Amerika eine absteigende Supermacht sei, sondern Herr Xi Jinping hat gesagt, die Pläne Make America Great Again und Chinas Pläne stehen nicht im Konflikt miteinander, sondern können beide verwirklicht werden. Diese Rhetorik oder diese Narrative, die so von manchen Gegnern Amerikas ja sehr stark in den Vordergrund gestellt wird, übrigens auch von Russland, dass ja Amerika auf dem absteigenden Ast sei, wurde kürzlich in China nicht wiederholt.
1: Die Sinologin und Politikwissenschaftlerin Susanne Weiglin-Schwierzig von der Universität Wien über die chinesischen Erwartungen an den zweitägigen Besuch Wladimir Putins in Peking, der heute beginnt. Frau Weiglin-Schwierzig, vielen Dank für das Gespräch.
0: Ich danke Ihnen.
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0: die afrodeutsche Jazz-, Soul- und Popsängerin Fola Dada und die SWR Big Band mit Have You Met Miss Jones? 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Katzen gehören hier in Deutschland irgendjemandem. Viele tragen sogar ein Halsband. In den südeuropäischen Ländern, wie Italien oder Griechenland, ist das anders. Da gibt es viele streunende Katzen. Bettina Weitz über die gelebte Katzenkultur in Griechenland, die durchaus auch ihre Schattenseiten hat. Stichwort Überpopulation.
1: Ein Eissalon im Zentrum von Athen. Ein paar Holzhocker sind frei, das gemütliche Plüschsofa nicht. Dort sitzt schon Johnny Cash. Er schaut Athanasia Katayako, die Eigentümerin des Geschäfts, mit großen Augen an. Johnny Cash ist ein wuscheliger Straßenkater.
2: It's Johnny. Don't know Johnny Cash.
1: Ich nenne ihn Johnny Cash, weil er frech ist. Er läuft immer rum. Manchmal ist er tagelang weg. Und dann kommt er wieder und tut nett, so als wolle er sich entschuldigen. Er ist sehr verspielt. Deshalb ist er mein Favorit. Zu Athanasia Katayakos Eissalon kommen auch noch Bubu, Biko, Piratis und eine ganze Gang anderer Katzen. Trotzdem sind sie keine Haustiere, sondern leben auf der Straße. Athanasia Katayako kümmert sich um sie, zwei Nachbarn auch. An kaum einem Hauseingang in Griechenland steht nicht irgendwo ein Tellerchen mit Futter oder wenigstens Wasser für Straßenkatzen. Sogar im Außenministerium und im Parlament spazieren Katzen ein und aus. Kein Wunder, dass es in Griechenland so viele Katzen gibt. Zu viele, meinen manche wohl. Immer wieder kommt es zu Vergiftungsaktionen der Vierbeiner. Dimitris Diakatos, der sich seit 7 Jahren im Dienst der Stadt Athen um Katzen kümmert, sagt:
3: Zweimal hatte ich persönlich mit massenhaften Katzenvergiftungen zu tun. Es waren jeweils über 30 Tiere.
1: Seit 2021 ist ein Gesetz in Kraft, demzufolge sich die Städte und Gemeinden um Straßenkatzen kümmern müssen. Sie müssen sie sterilisieren, damit ihre Zahl nicht überhand nimmt. Als Erkennungszeichen wird einer sterilisierten Katze die Spitze eines Ohrs gekappt. Nicht, dass sie versehentlich noch einmal der Prozedur unterzogen wird. Auf Anfrage teilt das Ministerium mit, es gebe in Griechenland 206.946 Straßenkatzen. Ob das sein kann? Im Internet kursieren Angaben von mehreren Millionen in Griechenland. Dimitris Diakatos, der städtische Tierschutzarbeiter, sieht noch keinen Erfolg der Bemühungen, die Zahl der Katzen einzudämmen.
3: Die Zahl der Katzen wächst, und zwar exponentiell. Eine Straßenkatze kann jedes Jahr 10, 20 Junge haben. Wir von der Stadtverwaltung sind zu wenige, um uns um alles zu kümmern. Und viele Leute kennen sich leider nicht aus. Sie lassen ihre Hauskatzen nicht sterilisieren. Wenn die Junge haben, setzen die Besitzer sie einfach auf die Straße.
1: Die Katzen von Athanasia Katayako haben alle ein spitzes und ein gekapptes Ohr.
0: Na, dann kann ja nichts schiefgehen. Soweit unser Ausflug in die griechische Katzenwelt mit Bettina Weitz. Und damit endet diese Dienstagsausgabe von SWR Kultur am Morgen. Die Musikmischung hat heute mein Kollege Raphael Rennecke zusammengestellt. In der Sendung Das Wissen geht es am heutigen Diversitätstag, dem 19. Mai, um Neurodiversität. Warum anders ticken normal ist. So der Titel der Sendung hier gleich im Anschluss. Ich bin Doris Maul und wünsche Ihnen einen schönen Dienstag.

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1: Unser Gehirn ist kaum größer als zwei geballte Fäuste. Klein, aber erstaunlich. Darin arbeiten fast 86 Milliarden Nervenzellen, jede davon tausendfach vernetzt. Das bedeutet Vielfalt.
2: Die ist radikal groß. Das heißt also, es gibt keine zwei menschlichen Gehirne, die sich gleichen. Ja, das ist noch diverser als Fingerabdrücke.
1: Diese Vielfalt nennt sich Neurodiversität. ADHS, Autismus, Tourette und Trisomie 21 sind Teil davon. Trotzdem werden viele, die anders denken, fühlen und handeln, nicht wahrgenommen oder für dumm gehalten.
3: Und auf einmal redet die Eisverkäuferin mit mir in Halftime so: Hallo, möchten Sie jetzt noch? Ich denke so: Alter, was ist los?
1: Doch Neurodiversität beschreibt keine Krankheit. Es geht vielmehr um die Vorstellung, dass Andersdenken Teil der menschlichen Vielfalt ist. Ein Spektrum, das uns alle einschließt. Neurodiversität. Warum Andersticken normal ist. Von Nathalie Rieder. André Frank Zimpel forscht seit Jahrzehnten zur Vielfalt menschlicher Gehirne. Der Diplompsychologe und Pädagogikprofessor leitet das Zentrum für Neurodiversitätsforschung in Hamburg. Er erklärt:
2: Es gibt eine Vorstellung, wie ein Gehirn zu funktionieren hat. In den Neurowissenschaften ist das Durchschnittsgehirn sozusagen Maßstab für alle. Und dieser Maßstab bedeutet, dass einige Menschen sagen, ja, das passt haargenau zu mir, damit komme ich sehr gut klar. Auf die ist unsere Gesellschaft vorbereitet, auf diese Menschen, die dieser Neuronormalität entsprechen.
1: Doch was ist mit denen, die von dieser sogenannten Neuronormalität abweichen?
2: Und jetzt sind wir bei den Neurodivergenten. Das sind die Gehirne, die bei Standards, Normen und bei spezifischen Erwartungen überfordert oder radikal unterfordert werden. Das sind die, die einen hohen Preis zahlen müssen dafür, dass sie ihre Neurodivergenz maskieren als neuronormal, also als neurotypisch.
1: Neurotypisch und neurodivergent. Zwei Kategorien, die unterscheiden, wer dem gesellschaftlichen Standard entspricht und wer als anders gilt. Doch der Übergang ist fließend. Menschen, die nicht ins Raster passen, stoßen oft auf Hürden. In der Schule, am Arbeitsplatz, im Alltag. Nicht, weil ihnen Fähigkeiten fehlen, sondern weil unsere Umgebung auf bestimmte Denk- und Wahrnehmungsmuster ausgerichtet ist. André Zimpel kennt das aus eigener Erfahrung. Als Synästhetiker schmeckt er Musik und sieht Zahlen in Farben. So ist die 4 grün und die 5 blau. Dabei wird Rechnen zur Herausforderung, wenn farblich unpassende Zahlen nebeneinander stehen. Laut Zimpel haben alle neurodivergenten Menschen etwas gemeinsam.
2: Das sind Aufmerksamkeitsbesonderheiten. Das heißt, wenn meine Aufmerksamkeit anders strukturiert ist und ich in eine Umwelt komme, die darauf nicht vorbereitet ist, dann geht es mir so wie jemand, der ja in einem fremden Land lebt, die Sprache nicht beherrscht und dann sehr uninformiert und dumm wirkt auf alle, aber in Wirklichkeit verstehe ich nur die Sprache nicht.
1: Genau hier setzt die Neurodiversitätsbewegung an. Sie will weg vom Störungsbegriff hin zu mehr Akzeptanz. Ihre Wurzeln findet sie in den 1990er Jahren im Autism Right Movement. Bereits dort forderten Autismusbetroffene: Unterschiedlich funktionierende Gehirne sind kein Defekt, sondern Teil natürlicher Vielfalt. Was als politische Protestbewegung begann, findet heute zunehmend Anerkennung, auch in Wissenschaft und Medizin. Doch was bedeutet das für unser Verständnis von normal? Wie gelingt Inklusion jenseits des Defizitdenkens? Und welche Hürden im Alltag erleben neurodivergente Menschen immer noch? Darum geht es in dieser Folge von Das Wissen.
2: Also wir gehen jetzt schätzungsweise schon davon aus, dass jede 7. Person etwa neurodivergent ist. Das ist also doch schon eine große Gruppe von Menschen.
1: Dazu zählen Menschen mit Lernschwächen wie Lese-, Rechtschreib- und Rechenschwäche, mit Koordinationsproblemen, der sogenannten Dyspraxie, Hochsensibilität, Tourette, Autismus und ADHS. Eine einheitliche Definition gibt es nicht. Halten wir also fest: Neurotypisch und neurodivergent sind zwei Pole innerhalb eines breiten Spektrums menschlicher Vielfalt. Wer nicht der Norm entspricht, ist damit weder automatisch behindert noch krank und schon gar nicht dumm. Der Neurodiversitätsforscher André Zimpel erklärt in seinem Buch »Wahnsinnig intelligent«, warum gerade Unterschiede im Denken eine besondere Stärke sein können.
2: Wir sollten auch sogar erkennen, dass diese Menschen Dinge vermögen, die andere nicht vermögen, dass sie die Gesellschaft bereichern können. Und ja, dass menschliche Intelligenz eben gerade auf der Inklusion dieser Vielfalt beruht. Das heißt, diese Menschen bringen Perspektiven ein, die nach unserer Forschung unverzichtbar sind für eine Steigerung der gesellschaftlichen Intelligenz.
1: Neurodivergente Menschen bringen oft kreative und innovative Lösungen ein. Das haben große IT-Unternehmen wie Microsoft, Google und Dell Technologies bereits erkannt. Sie setzen besonders auf die Stärken von Menschen mit Autismus.
4: Menschen, die im Autismus-Spektrum sind, sind häufig sehr detailorientiert und sind sehr häufig gut in der Fehlermustererkennung. Also sie können in sehr kurzer Zeit in einem komplexen Datensatz sehen, wo hier das Muster, was durchläuft, abweicht.
1: Die Unternehmensberaterin Simone Burell begleitet viele von ihnen auf dem Weg zur Inklusion. Sie ist Gründerin von drei Firmen, die sich auf Vielfalt und Gleichberechtigung spezialisiert haben und betont, echte Vielfalt braucht strukturelle Veränderungen.
4: Also es entspricht eigentlich nicht so sehr den Großkonzernen, weil viele wollen ganz viel standardisieren. Also das gesamte Prozessdenken muss eben für neurodivergente Menschen eigentlich nochmal zurückgedacht werden, weil meine Haltung da ist ganz klar, es geht um Individualisierung. Keine neurodivergente Person ähnelt einer anderen.
1: Das könne bereits mit kleinen Maßnahmen umgesetzt werden. In Workshops und Wissensformaten vermitteln Burell und ihr Team Erkenntnisse aus ihrem Handbuch zur Neurodiversität in der Arbeitswelt.
4: Ich kann auf jeden Fall in den allermeisten Möglichkeiten der Arbeit zulassen, dass der Raum angepasst wird. Muss die Person überhaupt dort an einem externen Arbeitsplatz arbeiten oder ist es möglich, dass die Person zu Hause arbeitet? Kann ich vielleicht separate Büros anbieten? Kann ich Ruheräume anbieten? Ist es möglich, dass die Menschen zeitlich versetzt arbeiten? Und manche Menschen arbeiten gerne abends, andere nachts, andere machen so wie ich vor 11 Uhr keine externen Termine.
1: Die Sprachwissenschaftlerin betont dabei, dass offen über individuelle Bedürfnisse gesprochen werden müsse. Ein Vorreiter in der Neuroinklusion ist das Softwareunternehmen SAP. Seit 2013 erleichtert das Programm Autism at Work autistischen Talenten den Einstieg im Konzern.
5: Nächste Haltestelle, SAP Headquarters.
1: Zu Besuch am deutschen Hauptsitz von SAP in Walldorf bei Heidelberg. Schon beim Betreten des SAP-Geländes wird klar, hier geht es um mehr als Arbeit. Mit eigenem Supermarkt, Friseur und großen Grünanlagen wirkt der Campus wie eine kleine Stadt. Ein Arbeitsumfeld, das Mitarbeitende in den Mittelpunkt stellen möchte. Steffi Lawitzke leitet das Programm Autism at Work. Sie weiß, der Bewerbungsprozess muss anders gestaltet sein.
6: Das ist eben was autistischen Bewerbern und Bewerberinnen oft schwerfällt, also sich eben Werbung für sich selbst zu machen, auch sich vielleicht ja da mehr mitzuteilen von Hobbys oder was einen als Menschen ausmacht.
1: Beim Vorstellungsgespräch geht es vor allem darum, die autistischen Bewerberinnen und Bewerber kennenzulernen. Ihre Interessen, Fähigkeiten, aber auch Bedürfnisse. Autistische Stärken wie Mustererkennung und Detailgenauigkeit werden gezielt gesucht. Gleichzeitig begegnet SAP so dem Fachkräftemangel mit außergewöhnlichen Talenten. Steffi Lawitzke ist selbst Mutter eines autistischen Sohnes und weiß,
6: die brauchen keine Betreuung, die brauchen auch nicht 24/7 an der Hand gehalten werden. Aber was wichtig ist, ist wie so eine Art Handlauf zu haben. Irgendwas Verlässliches, Konstantes. Das ist so meine Rolle. Ich bin eher der Handlauf und nicht die Händchenhalterin quasi.
1: Was als Pilotprojekt begann, gehört heute fest zum Unternehmen. Ein internes Autismusnetzwerk fördert den Austausch. In Workshops erklären Betroffene ihre Bedürfnisse, um Missverständnisse zu vermeiden. Homeoffice ist möglich, doch viele möchten vor Ort Teil des Teams sein. Das geht mit akustischem Schutz durch Kopfhörer oder abgeschirmten Arbeitsplätzen. Das Beispiel SAP zeigt, Neuroinklusion muss nicht kompliziert sein. Mit Offenheit, klaren Strukturen und bereits kleinen Anpassungen lassen sich große Hürden für neurodivergente Personen abbauen. Doch das Programm hat Grenzen. Teilnehmen darf nur, wer klinisch diagnostiziert ist und bereits eine Ausbildung oder ein Studium abgeschlossen hat. Das schließt all diejenigen aus, die durch das starre Schulsystem fallen. Zudem fokussiert sich das Programm vor allem auf IT-nahe Bereiche. Interesse an Mathematik und Technik. Das Stereotyp der hochintelligenten, technikaffinen, dabei aber sozial unbeholfenen, autistischen Person ist weit verbreitet. Ein Klischee geprägt durch Serienfiguren wie Sheldon Cooper aus The Big Bang Theory oder Hollywood-Filmen wie Rain Man. Die Bandbreite des Autismus-Spektrums ist jedoch viel größer. Das zeigt auch die Geschichte von Silvan Bock.
7: Ich habe ja zu meinem Autismus habe ich ja auch eine starke Lernbehinderung. Und das Arbeitsamt hat mir gesagt, dass ich nicht ausbildungsfähig sei. Von daher wussten meine Eltern und ich zuerst nicht, was wir dann machen. Und ich hatte überhaupt keine Perspektive, außer meine Moderieren, aber das haben die mir auch nicht abgekauft.
1: Weil er aufgrund seiner Lernbehinderung keinen Ausbildungsplatz bekommen hat, blieb der Einstieg ins Berufsleben schwierig. Nur durch persönliche Kontakte hat auch Silvan eine Chance erhalten. Heute arbeitet er als Erziehungshelfer in einer Kita in Heidelberg.
7: Da hat mein Chef mich gefragt, ob ich da nicht mal ein Praktikum machen möchte. Und dann habe ich da angefangen und habe da ein festes Ritual die ganze Woche über. Und da bin ich sehr glücklich, dass ich da 5 Tage angestellt bin bei den Puttelzwergen. Und dass mein Chef mir da eine Chance gegeben hat.
1: Silvan ist seit 18 Jahren in seinem Beruf. Wenn ein Kind schreit, weiß er genau, wie es sich beruhigen lässt. Und entspricht so gar nicht dem Klischee vom sozial unbeholfenen Autisten. Doch seine eigentliche Leidenschaft ist das Moderieren. Auf seinem YouTube-Kanal Autist befragt Prominente interviewt er bekannte Persönlichkeiten wie Günther Jauch, Johannes B. Kerner und Gregor Gysi.
7: Ein herzliches Willkommen zu Autist befragt Prominente. Und ich freue mich ganz besonders, dass heute Dr. Gregor Gysi da ist. Schön, dass du da bist, Gregor.
8: Schön, dass du mit mir sprichst, Silvan.
1: Mit seinen Interviews bricht Silvan mit gängigen Vorurteilen. Er ist offen, humorvoll und redegewandt. Alles in leichter Sprache, wie er sagt, damit es jeder verstehen kann. In seinen Gesprächen spricht Silvan offen über sich und stellt gezielt Fragen zu autismusbezogenen Themen, zum Beispiel nach festen Ritualen. Denn was Silvan und viele Autismusbetroffene gemeinsam haben, ist der Wunsch nach Sicherheit und Struktur.
7: Also mein Leben, mein Tag ist komplett durchstrukturiert. Also je voller oder je mehr Termine in meinem Kalender ist, je glücklicher werde ich. Also mein Freund und ich sagen uns immer spontan, können wir, aber wir brauchen ein Jahr Vorlauf. Es gibt aber auch Leute, die das Thema Ritual nicht haben oder sich nicht auf einen so einstellen können, dann ist es schwer.
1: In den sozialen Medien zeigen viele Betroffene ihre Perspektiven inzwischen selbst. Authentisch, vielfältig und jenseits gängiger Stereotype. Doch auch hier lohnt sich ein kritischer Blick. Ein bekanntes Beispiel: ADHS, die Aufmerksamkeitsdefizit-Hyperaktivitätsstörung. Auf Plattformen wie TikTok, Instagram oder YouTube kursieren viele Kurzvideos, die Symptome zeigen. Oft ohne fachliche Einordnung.
9: Wenn du diese 5 Punkte mit Ja beantwortest, dann hast du wahrscheinlich ADHS.
1: Dabei werden Diagnosekriterien oft leichtfertig verwendet und verallgemeinert.
9: Schnelle Ablenkung. Zum Beispiel, du willst aufräumen und dann siehst du so dein blinkendes Handy und dann scrollst du auf einmal eine ganze Stunde lang durch TikTok. Schwierigkeiten mit Routinen. Du startest zum Beispiel eine Morgenroutine, aber nach so 2 bis 3 Tagen, vielleicht sogar am ersten Tag, hast du die schon direkt aufgegeben. Als ich das im Internet gelesen habe, dachte ich mir so, oh mein Gott, er beschreibt eigentlich mich.
1: In den sozialen Medien wird viel und offen über ADHS gesprochen. Manche betrachten es gar als angebliche Modediagnose. Doch die steigende Anzahl an Diagnosen hängt vor allem mit verbesserter Wahrnehmung und Diagnostik zusammen. Eine solche ADHS-Diagnose hat auch Christine erhalten. Da sie anonym bleiben möchte, verwenden wir hier nicht ihren echten Namen. Christine ist Anfang 30, doch ihre Diagnose bekam sie erst mit Anfang 20, zu Beginn ihres Geographiestudiums. Denn das Bild von ADHS ist damals wie heute oft einseitig. Laut, unruhig und unkonzentriert. Der klassische Zappel-Philipp. Ein Klischee, dem viele nicht entsprechen, vor allem Mädchen. So erhalten Jungen etwa 4-mal häufiger die Diagnose ADHS. nicht weil sie öfter betroffen sind, sondern weil Mädchen oft unauffälligere Symptome zeigen. So war es auch bei Christine.
10: Es hieß einfach, Chrissy ist halt verpeilt, Chrissy vergisst Sachen, Chrissy ist mit Gedanken ganz woanders. Kleine Christine sollte nicht so viel träumen und mehr im Unterricht aufpassen.
1: Mädchen mit ADHS sind eher verträumt, vergesslich oder chaotisch, statt laut und impulsiv. Sie passen sich stärker an, fallen weniger auf und verdecken so ihre Symptome. Die Wissenschaft nennt das den Female Camouflage Effekt, ein Phänomen, das auch bei Christine zu viel Unverständnis geführt hat.
10: Naja, also womit ich sehr oft konfrontiert werde, ist, dass ich als Frau mit akademischem Abschluss oft nicht ernst genommen werde im Sinne von, dass ich auch wirklich ADHS habe. Generell war es dieses so, hätte ich nie von dir gedacht. Nee, du doch nicht, Christine. Wo ich mir denke, doch, ich hab's schwarz auf weiß, was soll das?
1: Lange wurde ADHS vor allem mit Kindern in Verbindung gebracht. Denn bei Kindern sind die Symptome oft körperlich sichtbarer. ADHS bleibt in über 60% der Fälle im Erwachsenenalter bestehen und zeigt sich dort eher als inneres Erleben, geprägt von Getriebenheit, Ablenkung und mentaler Unruhe. Ursache ist eine veränderte Reizverarbeitung im Gehirn, vor allem im Belohnungssystem. Deshalb können sich Betroffene unter bestimmten Bedingungen sogar extrem gut fokussieren. Manchmal bis zum sogenannten Hyperfokus.
10: Ja, dieser Hyperfokus dann, ne, wo es halt nichts anderes außer das gibt, was die Person einem erzählt. Kenne ich. Hat auch schon zu merkwürdigen Situationen geführt. Wie zum Beispiel Vorlesung gehört und dann festgestellt, dass man keine Notizen gemacht hat. Ja.
1: ADHS wirkt oft wie ein Alarmsystem für Langeweile. Wird eine Aufgabe zu eintönig, lässt die Konzentration schnell nach. Aber auch zu viele Reize auf einmal, wie beim Multitasking, können zum Problem werden. Auch Christine hat das bei ihrem Jobeinstieg in einer Behörde für Umweltsysteme erlebt.
10: Sowas wurde mir dann auch auf der Arbeit gesagt. Also schlicht und ergreifend dieses, dass ich mich doch mal konzentrieren soll, weil ich Informationen zu zwei Aufgaben verwechselt hatte. Und das war halt sehr verletzend für mich, weil ich mich ja natürlich konzentriere und die Person dann auch das nicht genauer ausgeführt hat, so was sie denn genau stört.
1: Die Folge? Ihr wird noch während der Probezeit gekündigt. Bereits lange bevor sie ihre ADHS-Diagnose bekam, informierte sie sich online. Trotz vieler unzuverlässiger Quellen im Netz half ihr diese Recherche. So hat trotz aller Kritik am Social-Media-Hype die Sichtbarkeit von Neurodiversität im Internet auch positive Folgen. Betroffene erkennen sich in Erfahrungsberichten wieder und werden ermutigt, Hilfe zu suchen. Während seriöse Selbsttests aus dem Internet erste Hinweise geben, braucht es für eine fundierte ADHS- oder Autismusdiagnose die Fachexpertise eines Psychiaters, der Neurologin oder Psychotherapeutin. Die psychotherapeutische Praxis von Andrea Krieger in Leverkusen ist eine solche Anlaufstelle. Die Psychotherapeutin erklärt:
11: Es ist leider bisher noch nicht Standard, dass in den Weiterbildungen der PsychotherapeutInnen dieses Thema vorhanden ist. Und deswegen ist das meistens etwas, was sich erst im Anschluss angeeignet werden muss. Das heißt, es muss in Eigenleistung oder zusätzlicher Weiterbildung halt später nachgeholt werden. Und von daher ist es eben nicht so, dass jede psychotherapeutische Praxis oder jede psychiatrische Praxis die Neurodivergenzdiagnostik anbietet.
1: In Deutschland herrscht großer Bedarf an psychotherapeutischer Versorgung. Kassensitze sind knapp, Wartezeiten lang, auch bei der ADHS- und Autismusdiagnostik. Kriegers Praxis hat sich auf Erwachsene spezialisiert. Dabei beginnt die Diagnostik mit einem ersten Gespräch.
11: Wo es darum geht, die Belastungen zu erfassen und sich erstmal ein Bild von der Person zu machen. Und dann schließen wir ein Screening an. Es gibt klassische Fragebogensets, sowohl für den ADHS-Bereich wie auch für den Autismus-Bereich. Und wenn das Screening dann auch eben positiv ausfällt, dann würden wir quasi die komplette Testbatterie machen.
1: Mit den Tests wird ausgeschlossen, dass es körperliche oder psychische Ursachen gibt. Auch Kindheitserfahrungen, Schulzeugnisse und die Frage, ob es bei der Geburt Probleme wie Sauerstoffmangel gab, sind wichtig.
11: Weil nur, wenn die Symptomatik quasi schon seit Kindheit an besteht, auch eine Diagnostik, also eine Diagnose gerechtfertigt ist, weil wir ja von einer überdauernden neurologischen Varianz sprechen.
1: Psychotherapie hilft nicht nur bei der Diagnostik, sondern auch im Alltag. Autistische Menschen lernen, besser zu kommunizieren und mit Stress umzugehen. ADHS-Betroffene entwickeln Strategien für Struktur und Aufmerksamkeit. Ziel ist nicht Anpassung, sondern Linderung des Leidensdrucks. Denn viele verstecken ihr Anderssein durch sogenanntes Masking. Sie zwingen sich etwa zu unangenehmem Augenkontakt oder unterdrücken beruhigende Verhaltensweisen wie Wippen oder Summen, sogenanntes Stimming. Doch Masking kostet Kraft. Studien zeigen, dass es mit einem höheren Risiko für Ängste, Depressionen, Zwangsstörungen oder Suchtverhalten einhergeht. Psychotherapeutin Andrea Krieger sieht solche Begleiterkrankungen, sogenannte Komorbiditäten, oft. Sie hört dann häufig:
11: Die anderen können das auch. Also ich müsste es eben eigentlich auch können, aber mir fehlen irgendwie die Kompetenzen oder Fähigkeiten oder eben ich streng mich nicht genug an, dass ich das auch so hinkriege wie die anderen. Und das ist dann der Punkt, wo sich ein konstantes Insuffizienzerleben und eine Selbstwertproblematik entwickeln können, die dann eben zu einer Depression führen kann.
1: Deshalb ist es wichtig, in Therapie und Diagnostik nicht nur auf die Schwierigkeiten zu schauen, sondern auch die individuellen Stärken neurodivergenter Menschen in den Mittelpunkt zu rücken.
11: Und das sind zum Beispiel im Bereich von ADHS Menschen, die sehr kreativ sind und sehr viel Fantasie mitbringen oder und dadurch auch sehr innovativ sind. Und im Bereich Autismus beobachten wir halt ein hohes Pflichtbewusstsein, Zuverlässigkeit, auch jetzt berufsbezogen ein hohes Commitment oder Loyalität dem Unternehmen gegenüber.
1: Während ADHS und Autismus mehr Aufmerksamkeit erhalten, bleiben andere neurodivergente Formen wie Tourette oft unsichtbar. Auch hier gibt es viel Leidensdruck und Unwissen. Jean-Marc Lorber ist selbst Betroffener und setzt sich neben Workshops und Vorträgen mit seiner Musik für Aufklärung ein. Während er Musik macht, ist er fast komplett tickfrei. Dabei tritt er unter seinem Künstlernamen Spellfire Jamal auf.

0: tick anders.
1: Seit 2011 leitet er eine Selbsthilfegruppe. Einmal im Monat treffen sie sich im Zentrum Stuttgarts. Unterwegs mit ihm und Davide, einem weiteren Teilnehmer der Gruppe. Schon von Weitem hört man Davide, wenn er durch die Straßen läuft. Der schlichte Besprechungsraum der Selbsthilfegruppe bietet Davide und den anderen einen sicheren Ort, um sich über ihren Alltag mit Tourette auszutauschen.
2: Ich habe jeden Tag Ticks, so zum Beispiel, schreien. Also da kommt so richtiger Sound. Das Hauptwort ist Heyo. Heyo. Heyo.
1: Jean-Marc erklärt.
3: Also es fühlt sich schon immer an, als würde so ein extra Turbolader irgendwie installiert sein. Man hat immer so eine Überspannung im Körper. Es geht eigentlich immer um Druckabbau. Und ich spreche jetzt nicht von so einem ADHS-Druck, von so einer Überaktivität, sondern wirklich so ein zielgerichteter, starker Impuls. Und wir können das eben manchmal vor lauter Druck nicht mehr in die richtigen Bahnen leiten.
1: Tourette äußert sich durch unkontrollierte Bewegungen, also motorische Ticks oder ungewollte Laute oder Äußerungen. Trotz Ticks sind Betroffene nicht fremdbestimmt und meistern ihren Alltag.
3: Aber es ist überhaupt nicht so, dass man da irgendwie abgespalten ist und der Körper macht, was er will. Deswegen gibt es viele, die Auto fahren. Ich selber fahre Auto. Genau, und das wäre ja alles nicht möglich, wenn wir unkontrolliert wie Marionetten durch die Gegend hüpfen würden.
1: Doch die Vorurteile halten sich hartnäckig. Manche halten Tourette-Betroffene für psychisch krank oder zweifeln sogar ihre Intelligenz an.
2: Also ich habe mittlerweile gemerkt, dass die Menschen denken, dass ich nicht intelligent genug bin. Ich habe ein Abitur, ich bin intelligent genug. Ich habe Tourette, aber mein Kopf funktioniert zu 100%.
1: Dabei sind Betroffene im Kopf vollkommen klar. Im Netz sorgt Tourette dagegen für Klicks, etwa auf den YouTube-Kanälen, die sich auf humorvolle Weise mit Symptomen wie Coprolalie präsentieren, dem zwanghaften Fluchen.
3: Die total in dieses, das ist ja witzig gegangen sind. Jeder braucht einen Freund, der so ausrastet.
1: Jean-Marc Lorber kritisiert, das Fluchen wird als typisch für Tourette dargestellt, ist es aber nicht. Denn nur etwa 15-20% der Betroffenen zeigen die Sonderform. Die Vorurteile aber bleiben.
3: Und deswegen ist es uns, glaube ich, auch wichtig, wie du jetzt gerade auch sagst, wirklich bei diesem Krankheitsbild auch zu bleiben, bei diesem Syndrom. Es ist eine Krankheit und es ist kein Fashion-Lifestyle.
1: Jean-Marc betont, wie wichtig es ist, Tourette und andere neurodivergente Diagnosen ernst zu nehmen. Gleichzeitig fordert die Neurodiversitätsbewegung ein Umdenken, weg vom Störungsbegriff. Doch genau darin liegt auch eine Herausforderung. Viele Betroffene erleben Tag für Tag Hürden, Unsicherheit und echten Leidensdruck. Für den Neurodiversitätsforscher André Zimpel ist das jedoch kein Widerspruch.
4: Unser Ziel ist, zwischen diesen beiden Extremen zu sein. Also sowohl den Nachteilsausgleich einzufordern und mehr Empathie und Verständnis für neurodivergente Menschen, also dafür zu werben, und andererseits aber zu sagen, es ist ein lebenswertes Leben, was die Menschen leben.
1: Neurodivergenz nicht mehr als krankhaft anzusehen, darf nicht bedeuten, Leid unsichtbar zu machen. Zimpel warnt besonders vor den Folgen, wenn neurodivergente Menschen nicht ernst genommen werden.
4: Dass man sagt, diese Menschen sind doch alle eingebildet. Die haben eine Macke, um Aufmerksamkeit zu generieren, die wollen sich wichtig tun. Das heißt, dieses Kleinreden führt dazu, dass man diesen Menschen dann die Hilfe versagen würde, dass man also nicht das Problem erkennt.
1: Dabei zeigen Menschen wie Silvan, Christine, Jean-Marc und Davide, die in dieser Folge von Das Wissen zu Wort kommen, Neurodivergenz ist mehr als eine Herausforderung. Sie bringt auch Kreativität, Stärke und neue Perspektiven. Neurodiversität beschreibt die natürliche Vielfalt neurologischer Veranlagungen. Und diese Vielfalt ist keine Störung, sondern ganz normal.
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3: Um 9 Uhr mit Frauke Vetter. Einen schönen guten Morgen. Der Chef der Krankenkasse DAK Storm fordert die Bundesregierung auf, die geplante Pflegereform zu stoppen. Dem Redaktionsnetzwerk Deutschland sagte er, die Vorschläge, die im Moment im Raum stünden, würden dazu führen, dass deutlich mehr Menschen auf Sozialhilfe angewiesen sind. Die Pläne würden die Pflegearmut erhöhen und auch die Kommunen mehr belasten. Es brauche einen neuen Anlauf für eine Reform, so der Kassenchef. Die pflegepolitische Sprecherin der Grünen-Bundestagsfraktion Fischer fordert, die Pflegekosten müssten gerechter aufgeteilt werden. Von einem Stopp der Reform hält sie aber nichts. Fischer sagte im ARD-Morgenmagazin:
4: Wir erleben ja seit Monaten, dass um die Pflege gerungen wird, dass auch Ergebnisse der Kommission auf dem Tisch liegen, aber die Richtungsentscheidung fehlt. Und diese jetzt zu treffen, ist Aufgabe der Ministerin, ist Aufgabe der Bundesregierung. Und deshalb brauchen die Menschen auch Sicherheit in der Pflege und nicht ein Warten und eine Unsicherheit, die jetzt auch mit einem extremen Stopp verbunden wäre.
3: Die geplante Pflegereform soll Ende Mai vom Bundeskabinett auf den Weg gebracht werden. Gesundheitsministerin Warken schlägt unter anderem vor, den Eigenanteil der Pflegebedürftigen erst nach 18 Monaten Aufenthalt im Heim zu senken, statt wie bislang nach einem Jahr. Die Zahl der Angriffe auf Mitglieder von Parteien hat im vergangenen Jahr zugenommen. Das geht aus einer Antwort auf eine Anfrage der AfD-Fraktion an die Bundesregierung hervor. Im vergangenen Jahr registrierte die Polizei demnach 5.140 Straftaten gegen Repräsentanten von Parteien. Das sind rund 1.500 Angriffe mehr als im Vorjahr. Erstmals richteten sich demnach die meisten Angriffe gegen die AfD. In den Jahren zuvor waren die Grünen am stärksten betroffen. Russlands Präsident Putin reist heute nach China. Gespräche mit Chinas Staats- und Parteichef Xi sind für morgen geplant. Es soll dabei unter anderem um gemeinsame wirtschaftliche Projekte gehen. China ist nach dem russischen Überfall auf die Ukraine der wichtigste Abnehmer von russischem Öl und Gas, allerdings zu reduzierten Preisen. An den Unikliniken Heidelberg, Freiburg und Tübingen hat die Gewerkschaft Verdi die Beschäftigten zu einem Warnstreik aufgerufen. Deshalb kann es für Patienten zu Einschränkungen kommen. Die Notfallversorgung ist laut Verdi aber gewährleistet. Verdi fordert für die rund 26.000 Beschäftigten an den Unikliniken in Baden-Württemberg unter anderem 7,5% mehr Lohn, mindestens 320 Euro mehr im Monat. Die nächste Verhandlungsrunde findet laut dem Arbeitgeberverband der Universitätskliniken am 17. Juni statt. Künstliche Intelligenzmodelle haben Probleme, den Mainzer Dialekt zu erkennen. Zu diesem Ergebnis kommt ein Forschungsteam, geleitet von der Mainzer Johannes-Gutenberg-Universität. SWR-Reporterin Anna-Karina Blessmann erklärt, wie die Untersuchung abgelaufen ist.
5: Erst einmal wurde ein altes Wörterbuch digitalisiert. Das waren mehr als 2000 Wörter aus dem Mainzer Dialekt mit der hochdeutschen Übersetzung. Dann wurden verschiedene KI-Sprachmodelle mit zwei Aufgaben gefüttert. Zum einen sollte die KI erklären, was die Mainzer Wörter bedeuten. Zum anderen sollte sie aus den hochdeutschen Definitionen die passenden Begriffe im Mainzer Dialekt erzeugen. Das hat aber nicht funktioniert. Entweder erkannte die KI die Wörter gar nicht erst oder sie hat sie falsch gedeutet. Das Forschungsteam sieht darin ein Problem. Dialekt Objekte seien ein wichtiger Teil kultureller Identität, würden aber gleichzeitig aus dem Alltag verschwinden. Deswegen müssten spezielle Datensätze entwickelt werden, um Dialekte besser in KI-Systeme einzubinden.
3: In einem Vorort von Los Angeles ist ein Waldbrand ausgebrochen. Die Behörden in Kalifornien haben tausende Menschen im Simi Valley aufgefordert, ihre Häuser zu verlassen. Mehr als 200 Hektar Buschland sind bereits abgebrannt. Anfang 2025 gab es in Los Angeles mehrere Waldbrände, bei denen Dutzende Menschen ums Leben kamen und zehntausende Gebäude zerstört wurden, unter anderem im Villenviertel, wo viele Hollywood-Stars gewohnt haben. SWR Nachrichtenredaktion, Petra Muhr. Das Wetter in Baden-Württemberg und Rheinland-Pfalz. Tiefausläufer lenken allmählich etwas wärmere Meeresluft zu uns. Die Vorhersage: zunächst teils Sonne, vor allem im östlichen Baden-Württemberg. Im Laufe des Tages von Westen her wieder dichtere Wolken. Am Nachmittag und Abend gelegentlich Regen, maximal 13 bis 20 Grad. Die weiteren Aussichten: morgen nochmal wechselhaft mit weiteren Schauern und einzelnen Gewittern bei 16 bis 22 Grad. 9.05 Uhr.
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0: Rosa ist fabelhaft wie der rosarote Panther und dabei süß und artifiziell wie Barbie. Rosa polarisiert. Pink stinkt machte Front gegen Sexismus und überholte Geschlechterrollen. Edith Piafs Klassiker La Vie en Rose singt ein Hoch auf die rosarote Brille. Rosa steckt voller Überraschungen und streckt uns dabei frech immer wieder die Zunge raus. Und bei der Klangerzeugung mischt dieses kleine rosa Wunderding natürlich auch mit. Ohne Zunge, kein Gesang und keine Blasmusik. Herzlich willkommen zu Auf den Klangspuren von Rosarot bis Pink mit Jane Höck. Bereit für eine neue Klangfolge in Rosarot? Dann halten Sie mal die Luft an. Zum Auftakt von Kapitel 2 geht's jetzt in die Tiefsee. Auf der Suche nach einem besonderen Tier, das gern in der Nähe von Korallenriffen lebt. Die ziehen mit ihrem farbigen Kleid in rosa, rot, orange ja auch menschliche Taucher an. In diesem Fall aber geht es um die große Meeresschnecke, die es weltweit in unterschiedlichsten Farben und Formen gibt. Der Körper dieser räuberischen Schnecken ist oft rosabraun gefärbt. Ihr Häuschen, ein besonders großes, formschönes Muschelhorn, tragen die Tiere auf dem Rücken. Und wenn diese schillernde Hülle nicht mehr gebraucht wird und leer am Strand aufschlägt, dann durchläuft sie schon mal eine Metamorphose. Vom Haus zum Musikinstrument. Die leere, gewundene Schale, deren Inneres zwischen Zartrosa, Aprikot, Lachs und Purpur changiert, wird zur einfachen Naturtrompete. Hier in SWR Kultur imitiert Frank Wulf Raven von Augenweide nun auf Hörnern der Tritonschnecke den Ruf des griechischen Meeresgottes Triton.

Das im Inneren weiß-rot bis rot gefärbte Schneckenhäuschen, das Musik macht, ist der ungewöhnliche Aufmacher zu Folge 2 meiner Musikreihe in Rosarot. In Vom Schneckenhaus über Palast und Kirche zur Oper geht es um rosafarbene Architektur, Malerei und Kunst, verbunden mit Klang. Das Schneckenhorn bzw. die Schneckentrompete ist beides, Haus und Instrument. In der Frühgeschichte der Menschen wird es oft für Rituale eingesetzt. In der griechischen Mythologie bläst der Meeresgott Triton ins Schneckenhorn, um die Wellen des Meeres zu beruhigen oder aber um einen wütenden Sturm zu entfachen. Selbst ein einfaches Muschelhaus macht Musik. Jede Muschel war einst eine eigene, wunderbare Welt, schrieb die Malerin Georgia O'Keeffe einst. Und weiter: Heute lebe ich in der Wüste. Doch selbst hier kommt das Meer zu mir, wenn ich die Muschel an mein Ohr halte. Eine ganz andere Richtung schlägt Kurt Weil jetzt ein. In seinem Song »Muschel von Margit« wird deutlich, wie schmal der Grat ist zwischen rosa Klangzauber aus dem Muschelhaus und dem aus Erdöl produzierten rosa Plastikschrott à la Barbie, Traumhaus und Co., mit dem die Industrie uns Tag für Tag überschwemmt. Hier in SWR Kultur singt nun die Jazzsängerin Ani Ratak Kurt Weils »Muschel von Margit«. Er spielt die Jürgen Sturm.

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1: Mit Komponist Kurt Weill machen wir jetzt einen Sprung nach Amerika. Denn in den Vereinigten Staaten sorgt gerade ein kleines rosa Häuschen für Wirbel. Mit klingendem Widerstand gegen rigide Abschiebepraktiken und koloniale Großmachtträume, die mit Donald Trump ins Weiße Haus eingezogen sind. Aber von vorn. Einer der meistgestreamten Künstler der Welt ist neben Taylor Swift zurzeit der Rapper Bad Bunny aus Puerto Rico. Diese Insel in der Karibik ist seit Ende des 19. Jahrhunderts Teil der USA, aber eben kein Bundesstaat. Deshalb gelten die Insulaner formal als US-Amerikaner. Nur an Wahlen dürfen sie nicht teilnehmen. Ein Unding. Und nur eine von vielen Ungerechtigkeiten, gegen die Bad Bunny ansingt. Zum Entsetzen des konservativen Amerikas bespielt der Rapper aus Puerto Rico im Jahr 2026 die Halbzeitshow des legendären Super Bowls. Mitten im Stadion lässt Bad Bunny ein ganzes Zuckerrohrfeld aufbauen. Im hohen Grün kleine karibische Verkaufsstände,

0: Der Auftritt des Mannes aus Puerto Rico, der sich auch gern mal im rosa Kleid zeigt oder Nagellack trägt und mit der LGBTQ-Community sympathisiert, ist eine Provokation für die Make America Great Again-Bewegung, kurz MAGA. Und dann singt der Kerl, der die aktuelle Politik im Weißen Haus offen kritisiert, auch noch auf Spanisch statt auf Englisch. Nur ein einziges Mal wechselt er bei der Halbzeitshow im Super Bowl die Sprache. Und zwar am Ende des Auftritts, als er mit rosa Häuschen im Rücken und Feuerwerk am Himmel God Bless America ruft. Und damit keineswegs nur die USA meint, sondern eben alle Nationen des amerikanischen Doppelkontinents.
1: God bless America! Sea Chile, Argentina, Uruguay, Paraguay, Bolivia, Perú, Ecuador, Brasil, Colombia, Venezuela, Guyana, Panamá, Costa Rica, Nicaragua, Honduras, El Salvador, Guatemala, México, Cuba, República Dominicana, Jamaica, Haití, las Antillas, United States, Canadá, a my motherland, mi patria, Puerto Rico.
0: La Casita Rosa, das kleine rosa Häuschen, das Bad Bunny seit einiger Zeit erfolgreich in seiner Bühnenshow einsetzt, steht für seine Heimat Puerto Rico. Und mehr noch, es ist ein Symbol für nahezu alle Länder Mittel- und Südamerikas. Überall finden sich dort Häuschen in leuchtend bunten Farben. Mexiko aber sticht, was das Rosa angeht, besonders hervor. Sicher auch deshalb, weil hier der Kontrast zum direkten Nachbarn USA am auffälligsten ist. Sehr schön festgehalten hat das, wie ich finde, die mexikanische Malerin Frida Kahlo im Selbstporträt auf der Grenze zwischen Mexiko und den USA. Im zartrosa Kleid steht sie da zwischen zwei Welten, rechts die Vereinigten Staaten mit Wolkenkratzern, mit Fabrikschloten und kalten Maschinenrohren, links ihre Heimat Mexiko mit dem kulturellen Erbe von Azteken und Maya im Gepäck. Eine erdfarbene Stufenpyramide, Sonne und Mond, Totenkultsymbole und Pflanzen mit Blüten und Dolden in Weiß und Rosenrot. Yasemin Sanino singt uns jetzt aus dem Soundtrack zum Dokumentarfilm Frida, Viva la Vida, das Stück Ancestral Echoes. Echos der Vorfahren, das wie der dunkle Herzschlag der Erde daherkommt.

Die Maya etwa verwendeten einen Putz auf Kalksteinbasis. Der tötet Bakterien ab und sieht, wenn man ihn einfärbt, ziemlich hübsch aus. Auch heute wieder. Rosa ist dabei ähnlich hell wie weiß, doch in der Sonne nicht ganz so grell. Für Luis Barragán, der mit rosa Architektur, mit Mauern, Patios und rosa und pinkfarbenen Räumen berühmt geworden ist, zählt bei dieser Farbe die enorme Frische und die fast schon meditative Gelassenheit, die insbesondere das leuchtende Rosa Mexicana schenkt, das mexikanische Rosa. Vielleicht ist es diese meditative Kraft von Rosa, die die Malerin Frida Kahlo aus ihrem blauen Künstlerhaus immer wieder zurück in die Casa Roja zieht, in das rote Haus, in dem sie aufgewachsen ist. Rot trifft es dabei nicht ganz. Das Haus trägt ein erdiges, sanft pink angehauchtes Rot, das mich an Grapefruit erinnert. Dieses Haus war Fridas Zufluchtsort, so die Großnichte Mara Romeo. Die hat die Casa Roja selbst bewohnt, bevor sie 2026 zum Museum wurde. Mara Romeo sagt, immer wenn Frida sich schlecht fühlte oder wenn sie Streit hatte, kam sie hierher und schrieb und malte im Keller dieses Hauses. Frida Kahlo zieht sich hier in der Casa Roja in ihr Schneckenhaus zurück, das, wie es im Song aus dem Kinderradio so schön heißt, rosa Tapete trägt. Der Philosoph Björn Fedder spricht vom Gefühl, zu Hause zu sein. Rosa Häuser, Kirchen und Kleider, das ist das eine. Mexiko hat in Sachen Rosa aber noch mehr zu bieten. Auf der Halbinsel Yucatán, der einstigen Heimat der Maya, öffnet sich nahe der kleinen Fischergemeinde Las Coloradas eine Landschaft wie aus dem Märchenbuch. Eine Lagune unter blauem Himmel mit fein weißen Sandstränden. Und das Wasser des Sees, echt wahr, leuchtet in Pink. Das gibt es auf unserem Planeten nur sehr, sehr selten. Was genau färbt die Wellen der Lagune rosa? Es hat wohl mit dem hohen Salzgehalt zu tun. Wer hier überleben will, der muss sich etwas einfallen lassen. Mikroorganismen wie Algen oder Salzwasserkrebsen gelingt das Überleben, indem sie große Mengen des Naturfarbstoffes Beta-Carotin produzieren. Der färbt dann den See und auch das Gefieder der Flamingos in leuchtendem Pink ein. Hier in SWR Kultur geht es nun auch musikalisch nach Yucatán. Die heute in London lebende Komponistin Hilda Paredes stammt von der Halbinsel. Ihr Großvater beherrschte noch die Sprache der Maya und auch das Stück, das wir gleich hören, wurzelt in einer alten Maya-Prophezeiung. Danach sollen der schwarze Vogel Ekbuk, der die Eroberer verkörpert, und der rötlich gefiederte Chachizib, der für die Indigenen steht, im Kampf aufeinandertreffen. Es werde viel Blut fließen, aber am Ende werde der fremde schwarze Vogel sich übers Meer zurückziehen, während der rote ihm ein Abschiedsliedchen summt. Eine unerfüllte Hoffnung, die Hilda Paredes für Solo-Piccolo-Flöte vertont hat. Hier in SWR Kultur spielt Laura Falcone nun den Schlussteil und hoffnungsvollen Ausgang des Stückes.

In Mexiko klingt das Erbe der alten Hochkulturen nach. Rot ist die Farbe der Erde, der brachial gewaltigen Geburt und des Lebens, zu dem auch Blut durch Krieg und Opferrituale gehört. Rot ist aggressiv und männlich. Rosa als kleines Rot ist sanfter, spiritueller und doch gehört es zur Sphäre des Männlichen. Im Magazin National Geographic lese ich im Artikel Pink von der ältesten Farbe der Welt zu Barbies Traumhaus, dass Pink in Lateinamerika schon in der Frühzeit eine beliebte Modefarbe war. Für Männer, nicht für Frauen. Zitat: So trugen beispielsweise Jäger in den Anden schon vor rund 9000 Jahren Lederbekleidung, die sie mit rotem Ocker, rosa, eingefärbt hatten. Colorina de Rosa, ein altokzitanisches Lied aus dem Pyrenäenraum, singt von mit Liebe durchtränkten rosa Hemdchen für den Geliebten. Hier in SWR Kultur hören wir eine Neuinterpretation des Songs vom okzitanischen Frauenduo Cocaña.

Das Duo Cocagna hat uns mit Colorina de Rosa in die französischen Pyrenäen gebracht. Hier wird Ende des 19. Jahrhunderts rund 80 Kilometer südwestlich von Toulouse eine schmale Felshöhle aus der Eiszeit entdeckt, La Grotte de Marsoulas. Über die Felswände springen in verwaschenem roten Ocker Steinböcke, Hirsche und Wildpferde. Höhepunkt der steinzeitlichen Kunst aber ist ein mit rötlicher Farbe getupfter Bison. Das sieht fast nach impressionistischer Malerei aus. Die geometrischen Formen und Objekte hingegen erinnern an den Kubismus. Nahe des Höhleneingangs hat man Anfang der 1930er Jahre außerdem ein gut 30 cm großes Schneckenhorn gefunden. Eine rituelle Trinkschale, glaubte die Wissenschaft lange Zeit. Bis sich ein Team um die Forscher Carole Fritz und Gilles Tousselou die alten Funde, darunter auch jenes Schneckenhorn, noch einmal genauer angeschaut hat. Von wegen Trinkgefäß. Es handelt sich um das Haus der Tritonschnecke, das hier wie anderswo auf der Welt auch zum einfachen Blasinstrument umfunktioniert wurde. An der abgeschlagenen Spitze, das belegen organische Reste, war vermutlich ein Mundstück aus Holz angebracht. Überbleibsel von rötlichem Ocker auf der Außen- und auch der rosafarbenen Innenseite der Schale legen zudem nahe, dass sich hier ähnliche Tupfer befanden wie beim Bison. Einem Blasmusiker ist es dann auch noch gelungen, dem Instrument eine einfache Tonfolge zu entlocken: C, D und Cis. War La Grotte de Marsoulas so eine Art frühzeitliches Theater? Ein Konzertraum? Oder haben hier Schamanen zum Klang tranceartiger Musik ihre Bilder an die Felswände gemalt? Die gleichen Muster auf Instrument und Fels legen auf jeden Fall eine enge Verbindung zwischen Musik und Malerei nahe, meint Gilles Tousselou. Zitat: Unseres Wissens nach ist es das erste Mal, dass wir eine solche Beziehung zwischen Musik und Höhlenkunst in der europäischen Frühgeschichte sehen. Dass das klingende Schneckenhorn über Jahrzehnte hinweg ausgerechnet in einem Museum in La Ville Rose, der rosafarbenen Stadt Toulouse, geschlummert hat, ist nur ein weiterer Zufall in meiner musikalischen Reihe über Farbtöne von Rosa bis Pink. Und warum Toulouse den Beinamen Rosa Stadt trägt, das verraten jetzt die französische Opernsängerin Nathalie Dessay und das Strings Orchestra unter der Leitung von Yvan Cassar im Chanson Toulouse von Claude Nougaro.

Nathalie Dessert sang von Claude Nougaro den Song Toulouse. Darin heißt es unter anderem: In der Luft hängt immer ein Gewitter und doch leuchtet die Saint-Sernin-Kirche am Abend auf, wie eine von der Sonne durchtränkte Korallenblüte. Und vielleicht genau deswegen wirst du, trotz deiner Farben Rot und Schwarz, Ville Rose genannt. Rosa Stadt. Die Hauptstadt Okzitaniens trägt kein zartes Rosa. Es sind die vielen Backsteinfassaden, die Toulouse einen typisch warmen Ton in Rot-Orange verleihen. Ich kenne die Stadt nicht sehr gut, aber sie hat trotzdem einen bleibenden Eindruck bei mir hinterlassen. In einem Sommer irgendwann in den 1990er Jahren, nach einem Tag voller Hitze und Staub auf der Landstraße, lege ich hier auf dem Weg nach Spanien einen Zwischenstopp mit dem Motorrad ein. Noch ein Bierchen in der Abendsonne, dann klettere ich die steilen Stufen zur Unterkunft hinauf bis unters Dach. Es ist stickig warm. Ich öffne die Fenster. Wow! Toulouse erglüht im letzten Schein der Sonne in Tönen von Orange, Rot und Pink. Wind kommt auf und der Himmel verwandelt sich von Rosa über Violett zu Aubergine. Ein Gewitter zieht auf und beim ersten Blitz leuchten die Wolken noch einmal rosa auf. Zum Trompetenklang sage ich jetzt: Adieu, Toulouse, willkommen am Hofe des französischen Sonnenkönigs.

Hugo Rennes und La Symphonie du Marin entführten mit dem Konzert de Trompette von Michel Richard de Lalande nach Schloss Versailles. Für die Farbe Rosa spielt dieses märchenhafte Schloss vor den Toren von Paris eine wichtige Rolle. Zum einen gibt es prunkvolle in Pink eingerichtete Räume, zum anderen sind das Grand Trianon, der Vergnügungspavillon der königlichen Familie, sowie das Petit Trianon, ein kleines Schlösschen mit umliegenden Gärten, aus rosa Marmor errichtet. Das Petit Trianon ist das intime Reich von Marie Antoinette, der letzten Königin vor der Französischen Revolution. Ursprünglich gebaut aber wurde es von Ludwig XV. Für seine Maîtresse Madame Pompadour. Sie ist in der Geschichte Europas die erste Frau, die Rosa als Farbe für sich reklamiert. Bis dahin wird Rosa als kleines Rot vor allem von Männern aus der zweiten Reihe des Adels getragen. Von den B-Promis würden wir heute vielleicht sagen. Rot hingegen ist in der Regel dem König selbst vorbehalten. Das Pink, damals alles andere als weiblich ist, sondern für Einflussnahme und politische Macht steht, lässt sich nebenbei bemerkt auch an der Kolonialgeschichte zeigen. So etwa markiert das British Empire auf Landkarten alle neu eroberten Gebiete pink. Und da die Briten rasch zur führenden Kolonialmacht aufsteigen, sieht die Weltkarte damals schnell ziemlich pink aus. Mit dem Zustrom von Kolonialwaren erlebt Europa dann plötzlich sowas wie eine Schwemme billiger, roter, pinkfarbener Pigmente. Die Aristokraten pudern sich verzückt Wangen und Lippen in Rot und Rosé. Und auch die Kleider werden pinkisiert. Laut Kunsthistoriker Michel Pastoureau aber gieren die obersten Schichten bald mehr und mehr nach, Zitat, Pastell- und Halbtönen, um sich durch diese neuen innovativen Farbtöne von der Mittelklasse abzuheben, die vor allem Zugang zu starken, leuchtenden Farben hatte. Zurück zu Madame Pompadour. Sie will mehr sein als nur Gespielin und Mätresse. Sie weiß um ihren Einfluss auf den König und demonstriert das selbstbewusst, indem sie sich von Kopf bis Fuß in die bis dahin männliche Farbe rosa kleidet. Sogar ihre Kutsche ist rosa. Und da alles, was von Frankreich kommt, als letzter Schrei gilt, kleiden sich bald auch die übrigen Damen Europas in rosarot. Die bürgerlichen Herren hingegen legen diese Farbe nach der Französischen Revolution weitgehend ab. Sie setzen auf Schwarz, um sich deutlich von der dekadenten Adelsschicht abzusetzen. Hier in SWR Kultur spielt nun die Pianistin Yumiko Fukao für uns einen Ausschnitt aus Stance à Madame de Pompadour von Dieudonné de Séverac.

Die rosa aufgerüschte Gesellschaft am Hof von Versailles lässt fast vergessen, dass Rosa auch eine zarte spirituelle Note innewohnt und traditionell mit dem Heiligen Geist in Verbindung gebracht wird. An zwei Tagen im Kirchenjahr tragen katholische Priester Rosa als liturgische Farbe sogar im Gewand. In Vorfreude auf Weihnachten am dritten Advent sowie in freudiger Erwartung auf Ostern am vierten Fastensonntag, dem Rosensonntag Letare. Rosa symbolisiert hier Freude, Hoffnung, Vorfreude mitten in ernsten Bußzeiten. Es würde als Aufhellung von Violett begriffen. In eine etwas andere Richtung weist die Chapelle du Rosoir, die Rosenkranzkapelle im südfranzösischen Vence. In dieser schlichten Kapelle findet Rosa zum spirituellen Ursprung zurück und ist gleichzeitig ein Zeichen der platonischen Liebe vom alternden Maler Henri Matisse an seine junge Pflegerin, Vertraute und Muse Monique Bourgeois, die später Nonne im Dominikanerinnenorden wird. Alles ist weiß in diesem schlichten Gotteshaus, selbst die Bodenfliesen. Der Kirchenraum als leere Leinwand, auf die Matisse mit Hilfe von Licht, das durch farbiges Glas fällt, flüchtige Bilder zaubert. Die Fenster sind sehr schmal und hoch, sie tragen in scherenschnittartigen Mustern das Blau des Himmels und des nahen Meeres in sich, das Gelb der Sonne und der Dünen sowie das Grün der Kakteenfelder. Alles Sinnbilder der Côte d'Azur. Bei Sonnenschein spiegeln sich diese Bilder auf den blanken weißen Kacheln und auf den Wänden. Das ist aber noch nicht alles. Als geheimes Zeichen seiner Liebe zu Monique, jetzt Schwester Jacques-Marie, schmuggelt Matisse über ein ausgeklügeltes Spiel aus Licht und Farben ein flüchtiges Rosa in die Kapelle. Der Philosoph Björn Fedder findet das berührend. Er sagt, Zitat, wenn die Sonne steigt, werfen sich ganz zarte rosa Knospen aus Licht über die Bänke, über die Wände und über den Boden. Da sieht man noch einmal diesen letzten Flirt mit seiner Geliebten an einem Ort, wo sie sich ihm eigentlich schon entzogen hat. Henri Matisse hat ja angeblich nie mit seinen Musen geschlafen. Wir bewerfen uns nur mit Rosenblättern, hat er wohl einmal gemeint. Und wie zarte Rosenblätter schwebt dieses Rosa durch die Rosenkranzkapelle. Sie ist das letzte Meisterwerk von Henri Matisse und wohl auch ein Liebesbeweis. Für den Nonnenorden, dem er die Kapelle stiftet, könnten die Rosablüten aber ebenso gut ein Symbol des Heiligen Geistes sein, der ja traditionell auch rosa trägt.

Sie hören in SWR Kultur die Musikstunde auf den Klangspuren von Rosarot bis Pink. Von den rosa Flügeln des Heiligen Geistes beschwingt, sangen uns die King Singers aus den vier kleinen Gebeten des Franz von Assisi, Gebet Nummer 3. Seigneur, je vous en prie, von Francis Poulenc. Mit Rosa als spiritueller Farbe des Heiligen Geistes im Gepäck und dem kleinen Gebet von Franz von Assisi noch im Ohr, machen wir uns jetzt auf nach Italien. In den grünen Hügeln Umbriens liegt ja Assisi, das berühmte Rosa Dorf. Hier wurde Franz von Assisi geboren, hier wurde er vor 800 Jahren begraben. Die Häuschen des mittelalterlichen Pilgerörtchens kleben terrassenförmig an den Hängen des Monte Subasio. Aus dessen rosa Kalkstein ist alles in Assisi gebaut. Häuser, Mauern, Torbögen, Kirchen. An diesem surrealen Ort mitten in den Bergen scheint der Heilige Geist selbst rosarot durch die Gassen zu flanieren. Der Kunsthistoriker Emidio De Albentis hat es einmal so beschrieben, Zitat: Dieser Stein übernimmt vor allem ganz früh am Vormittag oder noch besser abends beim Sonnenuntergang jenen besonders warmen Farbton, der Assisi so poetisch macht. Es ist eine Farbe wie die der Wolken. Selbst im Innenraum der zentralen Kirche in Assisi, der Basilika San Francesco, leuchtet es überall rosa und pink. Denn hier hat der Maler Giotto di Bondone das Leben des Heiligen in mehreren Stationen gemalt. Und auf jedem einzelnen Bild trägt Franziskus die Farbe des Heiligen Geistes. Rosa. Für Kapitel 2 der Musikstunde auf den Klangspuren von Rosarot bis Pink sind wir heute von Amerika aus in See gestochen und dahin kehren wir nun auch zurück. Mit dem italienischen Opernsänger Enrico Caruso geht es auf eine Flussfahrt durch den Regenwald. Musik.

Und? Haben Sie es erkannt? Ja klar, der Sound stammt aus Werner Herzogs Kultfilm Fitzcarraldo. Klaus Kinski alias Brian Sweeney Fitzgerald ist besessen von der Idee, ein Opernhaus mitten im Regenwald zu bauen. In einer ikonischen Szene fährt er auf einem Schiff den Amazonas entlang. Ein Grammophon spielt und knisternd schallt die Stimme des Opernstars Enrico Caruso in den düsteren Wald hinein. Er singt U Paradiso aus der Meyerbeer-Oper L'Africaine. Was das mit Rosa zu tun hat? Vorbild für Werner Herzogs Film ist das rosafarbene Teatro Amazonas in Manaus, das Kautschukbarone in Brasilien gebaut haben. Ein ziemlich protziges Opernhaus im neoklassizistischen Baustil, das wie eine Fata Morgana in Rosa plötzlich mitten im größten Regenwald der Erde auftaucht. Tausende von Kilometern von der Küste entfernt. Jedes einzelne Teil des Bauwerks ist per Schiff über den Atlantik gekommen. Marmorblöcke aus Verona und Carrara, Seide aus China, gusseiserne Konstruktionen aus Glasgow, Zedernholz aus dem Libanon und, und. Mit seinen überreichen weißen Verzierungen erinnert das ganze Gebäude ein bisschen an eine rosa Hochzeitstorte, schreibt die Naturforscherin und Autorin Sye Montgomery in ihrem Buch Der Ruf der rosa Delfine. Und weiter? Der Bau des Teatro Amazonas dauerte über 15 Jahre und kostete 2 Millionen Dollar. Bei seiner Eröffnung im Jahr 1896 wurde es als schönstes Opernhaus der Welt gerühmt. Bezahlt haben diesen rosa Opernwahnsinn im Regenwald aber vor allem die Indigenen. Sie ackern in der florierenden Kautschukindustrie und sie bauen unter Einsatz ihres Lebens das prunkvolle Opernhaus für die neureichen Bonzen aus Europa. Für die Musik der Ureinwohner haben die nur Verachtung übrig. Und so dauert es über 100 Jahre bis 2017 mit Joena Chicuna, die erste indigene Künstlerin im rosaroten Amazonastheater in Manaus, auftritt. Die Frau, deren Name Jaguar, der in den Fluss springt, bedeutet, stellt dort zusammen mit Musikern, Sängern und Tänzern ihres Volkes ihr Album Mein Dorf vor. Ihre Gefühle beim Auftritt beschreibt sie so: Als ich mit ihnen im Teatro Amazonas sang und wir mit den Füßen auf die Bühne trommelten, war das meine Art zu sagen, wir sind hier, Leute. Ihr habt wegen dieses Bauvorhabens gelitten, aber wir sind hier. Wir werden hier weiterkämpfen. Für ihre Kultur, ihre Sprache, den Regenwald, der uns alle angeht, und den Fluss, in dem sich der fabelhafte, aber bedrohte rosa Delfin tummelt. Und mit Mein Dorf von Joena Chicuna klingt die Musikstunde auf den Klangspuren von Rosarot bis Pink nun aus.

0: Das war's, liebe Freundinnen und Freunde der SWR Musikstunde. Kapitel 2 meiner Musikreihe in Rosa, vom Schneckenhaus über Palast und Kirche zur Oper, ist aus. Der rosa Flussdelfin, der unweit des Teatro Amazonas, einer Legende nach Jagd auf junge, schöne Mädchen macht, baut uns die Brücke zu Kapitel 3. Unter dem Titel Tierisch, fabelhaft, von Pink Panther bis Rosa Delfin begeben wir uns auf eine fantastisch surreale Klangreise. Mein Name ist Jane Hück. Dankeschön fürs Zuhören. Bleiben Sie neugierig auf Rosa.
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2: Um 10 Uhr mit Frauke Vetter. Die Kritik an der geplanten Pflegereform von Gesundheitsministerin Warken hält an. Die Pläne würden die Pflegearmut in der stationären und der ambulanten Pflege erhöhen, warnen Kritiker. Warkens Gesetzentwurf dazu verzögert sich und soll Ende Mai vom Bundeskabinett auf den Weg gebracht werden. Der Vorstand der Deutschen Stiftung Patientenschutz, Brisch, sagte im Deutschlandfunk zu der Verschiebung:
3: Ich glaube, der Druck wurde außerordentlich groß, insbesondere aus den Fraktionen der SPD und der CSU. Und das zweite Mal wollte man sich nicht den GAU erlauben, wie wir die bei der gesetzlichen Krankenversicherung hatten, dass letztendlich die Kritiker innerhalb der Koalition mindestens genauso laut waren wie in der Opposition.
2: Warken schlägt unter anderem vor, den Eigenanteil der Pflegebedürftigen erst nach 18 Monaten Aufenthalt im Heim zu senken, statt wie bislang nach einem Jahr. Das Bundesumweltministerium hat das Online-Antragsportal für die Förderung von neuen Elektroautos freigeschaltet. Wer sich in diesem Jahr ein E-Auto oder einen Hybridwagen kauft oder least, kann vom Staat bis zu 6.000 Euro dazu bekommen. Je nach Automodell, Haushaltsgröße und Einkommen kann die staatliche Förderung 1.500 bis 6.000 Euro betragen. Das Umweltministerium rechnet damit, dass der Kauf von rund 800.000 Fahrzeugen gefördert werden kann. In Europa ist laut einer Untersuchung gut die Hälfte der Bevölkerung vom öffentlichen Nahverkehr abgeschnitten. Bis zu 19% der Menschen brauchten deshalb ein Auto, so eine Greenpeace-Studie. In Deutschland nutzt demnach fast jeder Zweite nie Busse und Bahnen. Grund dafür sind laut Greenpeace auch die hohen Kosten. In Deutschland sagten demnach mehr Menschen als in jedem anderen der untersuchten Länder, die hohen Preise würden sie von der Nutzung von Bus und Bahn abhalten. Greenpeace fordert ein günstigeres Deutschland-Ticket und einen gezielten Ausbau des Nahverkehrs. Außenminister Wadefuhl sieht die Ukraine als Vorbild bei der Energieversorgung. Erfolglos versuche Russland, die Ukraine seit mehr als 4 Jahren in den Blackout zu treiben, sagte der CDU-Politiker vor einer internationalen Konferenz zur Energiesicherheit in Berlin. Deutschland könne vom Know-how und der Resilienz der Ukraine lernen, um die eigene kritische Energieinfrastruktur zu stärken. An der heutigen Konferenz nehmen unter anderem Vertreter der G7, EU und NATO teil. Nach dem Ebola-Ausbruch in der Demokratischen Republik Kongo ist die Zahl der Todesopfer deutlich gestiegen. 131 mit dem Virus infizierte Menschen seien gestorben, teilte das Gesundheitsministerium mit. Insgesamt gäbe es über 500 Verdachtsfälle. Gegen die seltene Virusvariante gibt es keinen Impfstoff und keine gezielte Therapie. Die Weltgesundheitsorganisation hat am Wochenende eine gesundheitliche Notlage von internationaler Tragweite ausgerufen, ihre zweithöchste Alarmstufe. Die Europäische Raumfahrtagentur ESA will das Wetter im Weltraum besser erforschen und hat deshalb einen Satelliten ins All geschickt. Die Rakete mit dem Satelliten hob am frühen Morgen vom Europäischen Weltraumbahnhof in Kourou in Französisch-Guayana ab. Markus Kirsch von der ESA in Darmstadt hat im ARD-Interview von einem erfolgreichen Start gesprochen. Nun gehe die Arbeit richtig los.
4: Jetzt geht es ja darum, den Satelliten richtig einzustellen, zu betreiben und vor allem auch auf den finalen Orbit zu bringen. Wir sind ja jetzt erst auf 700 Kilometer und wir müssen ja jetzt hoch auf den finalen Orbit, der 120.000 Kilometer im Apogeum ist und 5.000 im Perigeum, also fast eine Drittel Mondentfernung raus. Und von dort beobachten wir ja erst. Und das werden wir in den nächsten Monat machen. Das werden also verschiedene Burns sein, die das Spacecraft dann selbst macht.
2: Mit der SMILE-Mission will die ESA Sonnenwinde und die Reaktion des magnetischen Schutzschildes der Erde darauf untersuchen. So wollen die Fachleute unter anderem besser verstehen, wie Sonnenwinde zum Beispiel Polarlichter auslösen. SMILE ist eine gemeinsame europäisch-chinesische Raummission. SWR-Nachrichtenredaktion Petra Muhr. Das Wetter in Baden-Württemberg und Rheinland-Pfalz. Tiefausläufer lenken allmählich etwas wärmere Meeresluft zu uns. Die Vorhersage? Zunächst teils Sonne, vor allem im östlichen Baden-Württemberg. Im Laufe des Tages von Westen her wieder dichtere Wolken, am Nachmittag und Abend gelegentlich Regen, maximal 13 bis 20 Grad. 10.05 Uhr.
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5: Mit Martin Hagen am Mikrofon. Ich wünsche Ihnen einen guten Morgen und freue mich, dass Sie wieder mit dabei sind. Heute besuchen wir wieder einmal eines der schönsten Opernhäuser der Welt, dieses Mal im spanischen Valencia. Wir haben einen Kommentar für Sie zur geplanten Hymnenpflicht bei Abschlussfeiern an bayerischen Schulen. Und wir stellen Ihnen einen afroamerikanischen Komponisten vor, der völlig zu Unrecht völlig in Vergessenheit geraten ist. Sein Name ist Will Marion Cook. Gleich mehr zu ihm und zu seiner Bedeutung für die gesamte Musikgeschichte des 20. Jahrhunderts. Zuvor hören wir aber Musik eines der Lehrer von Will Marion Cook, von Antonín Dvořák. Seine slawische Rhapsodie G-Moll Opus 45 Nummer 2 spielt für uns das SWR-Rundfunkorchester Kaiserslautern unter Leitung des tschechischen Dirigenten Jiří Zdárek.

0: Applaus für das SWR-Rundfunkorchester Kaiserslautern und die Dirigent Jerzy Starek in unserem Konzertmitschnitt vom Oktober 2003 aus dem Emmerich-Smola-Konzertsaal im SWR-Studio Kaiserslautern. Antonín Dvořáks Slawische Rhapsodie G-Moll Opus 45 Nummer 2 stand da unter anderem auf dem Programm. Ich habe bereits am Anfang von Treffpunkt Klassik heute erwähnt, dass Antonín Dvořák der Kompositionslehrer von Will Marion Cook war, wenigstens für kurze Zeit. Und um diesen vergessenen Pionier der Musikgeschichte geht es heute in unserer Reihe mit schwarzen Komponisten, Black Composers. Obwohl mir die Bezeichnung Pionier im Falle von Will Marion Cook stark untertrieben scheint. Wenn man seine Bedeutung für die weitere Entwicklung der Jazzmusik im 20. Jahrhundert und bis heute in Betracht zieht und damit seine Bedeutung für alle Musikgenres, die wiederum vom Jazz beeinflusst wurden. Sylvia Roach stellt Ihnen das kämpferische Multitalent des späten 19. und frühen 20. Jahrhunderts vor.
1: Er spielt Mendelssohn auf seiner Geige und prügelt sich mit weißen Jungs. Er will den Rassismus bekämpfen und gleichzeitig gute Musik machen. Beides hat er geschafft. Will Marion Cook. '69, nur wenige Jahre nach Abschaffung der Sklaverei, wird Will Marion Cook in Washington geboren. Er ist ein Geigentalent, beeindruckt mit seinen Schumann- und Brahms-Interpretationen. So sehr, dass sein Professor ihn nach Berlin schickt, zu Joseph Joachim, dem großen Violinvirtuosen.
2: Will Marion Cook war der Wegbereiter für die Integration der schwarzamerikanischen Musik am Broadway und Alumni der UDK Berlin. Er hat nämlich hier in Berlin studiert.
1: Der Dirigent Adam Bensvie unterrichtet den Musical-Studiengang an der Universität der Künste Berlin, zu Cooks Zeit noch die Königliche Akademische Hochschule. An dieser Hochschule macht Cook schnelle Fortschritte. Doch auf eine Karriere

0: Als klassischer Konzertgeiger kann er als Schwarzer nicht hoffen. Nach einem Jahr in Berlin geht er zurück in die USA und beginnt ein Kompositionsstudium bei Antonin Dvorak, der gerade in New York unterrichtet. Am liebsten würde Cook große Opern schreiben, aber auch diese Türen sind ihm verschlossen. Also revolutioniert er den Broadway. Adam Bensvie.
1: Die musikalische Qualität von Broadway-Musicals wurde von drei Seiten bereichert. Vom jiddischen Theater, der Second Avenue, von lateinamerikanischen Rhythmen und auch von schwarzamerikanischer Musik. Und Will Marion Cook war der Wegbereiter hierfür, denn er hat das erste Musical komponiert, das von Schwarzen geschrieben und gespielt wurde.
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0: Schwarze sind am Broadway nicht erwünscht. Doch mit seinem Musical Clorindy produziert Cook die erste All-Black-Show am Broadway überhaupt, 1898. All-Black, weil alles an dieser Show afroamerikanisch ist. Komponist, Textdichter, Orchester, Darsteller. Die New York Times wittert einen neuen Rassenkrieg. Stattdessen wird Clorindy zum Riesenerfolg. Cooks Fazit?
3: Die Schwarzen waren am Broadway angekommen und sollten bleiben. Wir waren Künstler und hatten einen langen Weg vor uns. Nichts konnte uns stoppen und nichts stoppte uns. Eine ganze Dekade lang.

0: Cook verschmilzt den als schmutzig verpönten Ragtime mit dem Geist der Operette. Als ein Kritiker ihm vorwirft, er solle lieber ernste Musik schreiben, entgegnet er:
1: Die große Schwierigkeit, mit der Komponisten meiner Rasse zu kämpfen haben, ist die mangelnde Bereitschaft der Amerikaner, ernsthafte Arbeiten von uns zu akzeptieren.
0: In seinem Musical In the Homie wird Cook noch kämpferischer. Gleich im ersten Akt setzt er einen Chor mit klarer politischer Aussage: Swing along. Hey Leute, heißt es im Refrain, swingt weiter. Die Weißen beobachten euch und sie werden neidisch. Also los, hebt den Kopf und die Fersen so hoch wie möglich und swingt. Der Song wird zum Schlachtruf, zur Hymne der afroamerikanischen Emanzipationsbewegung.

0: Cook gründet ein eigenes Orchester, das Syncopated Orchestra. Ausschließlich Schwarze heuert er dafür an und die Musik erregt Aufsehen. Auch bei einem Gastspiel im Vereinigten Königreich, wie die junge britische Jazzklarinettistin Samantha Wright weiß.
1: Es war eins der ersten großen Orchester, das über den Atlantik nach Großbritannien gesegelt ist und dort Live-Jazz gespielt hat. Das war so ungewöhnlich, dass die Truppe sogar eingeladen wurde, im Buckingham Palace zu spielen.
0: Viele spätere Jazzgrößen gehen aus Cooks Syncopated Orchestra hervor. So etwa der Klarinettist und Saxophonist Sidney Bechet oder auch der Pianist Duke Ellington.
1: Ellington nannte Cook Dad. Er war ein richtiger Mentor für ihn. Wenn Ellington neue Kompositionen schrieb, fragte er Cook: Okay, Dad, in welche Richtung soll ich das jetzt bringen? Und Cook antwortete: Du solltest erstmal den logischsten Weg finden, um das Stück zu beenden. Und dann solltest du dich darüber hinwegsetzen und deinen eigenen Weg gehen. Sei so individuell wie möglich.
0: Cook entdeckt Talente, verschafft etwa der jungen Josephine Baker ihr erstes Engagement in Paris. Sein kompromissloser Kampf gegen Rassismus ermutigt die Schwarzen, die Weißen aber schockiert er. Als Cook mit seinem Orchester in Ohio auftritt, ruft er am Ende in den Jubel des Publikums hinein:
2: Wir wollen Ihren Applaus nicht. Heute Morgen sind diese exzellenten Musiker und ich hier eingetroffen. Den ganzen Tag lang haben wir nach einem Platz zum Schlafen und zum Essen gesucht. Überall, wo wir hinkamen, wurden wir abgelehnt, weil wir Schwarze sind. Und dann kommen Sie heute Abend hierher und besitzen die Frechheit, unserer Musik zu applaudieren? Das ist Heuchelei.
1: Wenn man sich das Ausmaß der Diskriminierung vorstellt, das er als Mensch und Künstler ertragen musste, kann man schon verstehen, dass er einfach irgendwann genug hatte. Tatsächlich hat er in den letzten 25 Jahren seines Lebens kaum noch komponiert. Er hat extrem unter Depressionen gelitten, hatte Herzprobleme, schließlich auch Krebs.
0: In seiner Autobiografie zieht Cook eine nüchterne Bilanz. Er habe nach den Sternen gegriffen, sei aber gescheitert. Heute kennen ihn nur noch wenige. Ein Lichtblick, dass junge Jazzer wie Samantha Wright ihn wiederentdecken.
1: Das klingt jetzt nach so einer großen Aussage, aber trotzdem, wie hätte sich der Jazz wohl ohne Cook entwickelt, ohne seine Broadway-Musicals? Ich meine, der junge George Gershwin und der junge Richard Rodgers haben im Publikum gesessen und haben sich das angeschaut. Und natürlich hat sie das für ihre eigenen Kompositionen inspiriert. Und die wiederum haben dann die ganzen Jazz-Standards beeinflusst, die wir heute spielen. Also ich denke, Cooks Vermächtnis ist bedeutend und er ist wirklich eine Art unbekannter Schatz in der Geschichte des Jazz.

Sie hören Treffpunkt Klassik in SWR Kultur und das war gerade ein Lied des schwarzen US-amerikanischen Geigers und Komponisten Will Marion Cook. My Lady für Singstimme und Klavier aus dem Jahr 1914. Der Bass Thomas Stimmel und der Pianist Philipp Vogler waren die Interpreten. Ja, und wenn der Komponist George Gershwin tatsächlich damals im Publikum saß bei Shows von Will Marion Cook, dann hat seine Musik ihn vielleicht auch zu seinem berühmtesten Werk inspiriert, seiner Rhapsody in Blue aus dem Jahr 1924. Und die hören wir jetzt hier in Treffpunkt Klassik in einer ungewöhnlichen Version für Violoncello, Saxophonquartett und Klavier. Der Cellist Alban Gerhard musiziert gemeinsam mit dem Alliage Quintett, bestehend aus 4 Saxophonen und Klavier. Passt also. Der Urheber dieser Bearbeitung ist der Komponist und Dirigent Stefan Maltsev. Und er hat seine Version, vielleicht aus Respekt vor dem Original und vielleicht auch, weil sie über eine bloße Bearbeitung hinausgeht, Fantasy in Blue genannt. Viel Spaß damit.

0: George Gershwins Rhapsody in Blue in einer Fassung für Violoncello, Saxophon, Quartett und Klavier. Die stellenweise stark erweiterte Bearbeitung stammt von Stefan Maltsev und seine Fantasy in Blue hörten wir mit Cellist Alban Gerhardt und dem Alliage Quintett. Sie sind hier bei Treffpunkt Klassik in SWR Kultur. Mein Name ist Martin Hagen und unser Kommentar heute betrifft tatsächlich eine aktuelle Begebenheit, stammt also nicht aus den 1950er Jahren, wie man vielleicht vermuten könnte. Und darum geht es. Ab dem kommenden Schuljahr soll in Bayern bei jeder Abschlussfeier einer bayerischen Schule künftig mindestens die Bayernhymne gespielt werden. Dazu noch wahlweise die Nationalhymne, also die deutsche, nicht die bayerische, und oder die Europahymne. Eine Mitsingpflicht besteht nicht, aber irgendwie doch, denn es sollen vorsorglich Textblätter ausgehändigt werden. Und das ist offenbar zu viel für unseren ehemals Linksradikalen, wie er selbst zugibt, Kommentator Albrecht Selge.
1: Hymnen sind eine feine Sache, finde ich. Ich liebe Hymnen sogar, ganz ehrlich. Ich finde es schön, wenn man sie aus freien Stücken gemeinsam singt. Was unsere Nationalhymne angeht, habe ich das zum ersten Mal bei der Fußball-WM 2006 gemacht, beim Public Viewing vor den Deutschlandspielen. Das hat richtig Spaß gemacht, selbst wenn wir nicht alle ganz textsicher waren. Aber auch die offizielle deutsche Hymnistin Sarah Connor sang damals ja inbrünstig »Brüh im Glanze dieses Lichtes«. Am lautesten und fröhlichsten haben damals rund um meinen Platz übrigens ein paar Deutsche mit Migrationshintergrund mitgesungen. Und von einem arabischstämmigen Bekannten habe ich mal gehört, dass er bei seiner Einbürgerungsfeier etwas enttäuscht war, wie nüchtern das zuging. Begrüßung, Händedruck, Formularübergabe. Er hatte sich vorgestellt, da stehen am Ende alle auf und singen gemeinsam die Nationalhymne. Also, da ist ein gut gelauntes Potenzial, das man heben kann. Was ich allerdings eine unfeine Sache finde, sind schlecht gelaunt verordnete Hymnen. Das, wozu jetzt bayerische Schulen verdonnert werden. Die Bayernhymne ist Pflicht, dazu als zweites wahlweise die deutsche oder die europäische. Mitsingen muss immerhin niemand und die Hymne darf vom Band genudelt werden. Bei der Ausstattung vieler Schulen vielleicht vom Kassettenrekorder. Wer doch mitsingen will, für den könnte der Text ja per Overhead-Projektor angezeigt werden. Allerdings, der furchtbar linksradikale Schüler, der ich seinerzeit mal war, hätte sich vielleicht sogar diebisch gefreut. Prächtige Gelegenheit zu Subversion und Widerstand. Damit allerdings in Bayern erst gar keine Witzeleien und Despektierlichkeiten aufkommen, werden die Schulen vom Bayerischen Kultusministerium vorab direkt mit § 90a Strafgesetzbuch bedroht. Hymnenverunglimpfung kann mit bis zu 3 Jahren JVA geahndet werden. Ein zwangspatriotischer Anti-Grantl-Erlass ausgerechnet in Bayern? Da braucht die Liberalitas Bavaria erstmal einen doppelten Bärwurz. Aber im Ernst, ich finde, dieses Söderlicht verbrüht den Glanz selbst der unkaputtbaren Bayernhymne. Und zwar deshalb, weil so ein Ja zur Hymne von der ganzen Breite der Gesellschaft ausgehen müsste und von den Schulgemeinschaften selbst, nicht aber von einer einzelnen Regierungspartei. Selbst die Kultusministerin von den Freien Wählern war, so heißt es, zunächst gegen den einseitigen Erlass. Und der bekanntlich nicht zimperliche Herr Aiwanger warnte, den Bogen nicht zu überspannen. Eine Pflichthymne mit Strafbewährung gegen renitente Schüler tut das Gegenteil von dem, was eine Hymne tun soll. Sie stiftet keine Gemeinschaft, sondern Zwiespalt und Unruhe. Das Letzte, was Schulen gebrauchen können. Mir würde da die Lust auf Singen, die ich eigentlich habe, vergehen. Sowas nennt man einen Bärendienst. Darauf gleich noch einen Bärwurz. Und die Erinnerung an ganz hohes bayerisches Kulturgut, nämlich Dr. Döblingers geschmackvolles Kasperltheater, in dessen Heimatlied Balkon es heißt, ja, dich erfasst der schöne Drang zu singen, weil alles passt, muss keiner dich da zwingen.

0: halbwegs noch okay.
1: Simone Lautenschlager und die Revolutionskapelle mit dem Stück Balkon aus Dr. Döblingers geschmackvollem Kasperltheater. Sozusagen das i-Tüpfelchen auf dem Kommentar von Albrecht Selge zur künftigen Hymnenpflicht an bayerischen Schulen. Und wenn schon eine Hymne gesungen werden sollte, dann doch bitteschön nur diese Gott erhalte Franz den Kaiser aus Josef Haydns Streichquartett C-Dur, Hobunket-Verzeichnis 3, Nummer 77, beziehungsweise Opus 76, Nummer 3, falls Sie die alte Zählung bevorzugen. Hier ist das Leipziger Streichquartett mit Variationen über Gott erhalte Franz den Kaiser von Josef Haydn.

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Sie hören Treffpunkt Klassik in SWR Kultur mit Martin Hagen am Mikrofon. Und das war gerade Musik der niederländischen Komponistin, Pianistin und Pädagogin Rosi Wertheim. Ihre Sonatine für Klavier aus dem Jahr 1918 spielte die japanische Pianistin Naoko Christ Kato. In unserer Reihe mit den schönsten Opernhäusern der Welt machen wir ja gleich Station in Spanien, in Valencia. Aber zuerst habe ich Musik für Sie von einem Komponisten, der in der Provinz Valencia geboren wurde, in der Stadt Sagunto, Joaquín Rodrigo, Spaniens Nationalkomponist des 20. Jahrhunderts. Wir hören die drei alten Tanzweisen, Tres Viejos Aires Danza von Joaquín Rodrigo, mit dem Orchester Ciudad de Granada, unter Leitung des katalanischen Dirigenten Josep Pons.

0: Treffpunkt Klassik in SWR Kultur mit Orchestermusik des spanischen Komponisten Joaquin Rodrigo. Seine Tres Viejos Aires de Danza, also seine drei alten Tanzweisen, spielte das Orchester Ciudad de Granada unter Leitung von Josep Pons. Der katalanische Dirigent ist ja inzwischen der Chefdirigent der Deutschen Radiophilharmonie Saarbrücken-Kaiserslautern. Das nur am Rande. Ja, in Spanien liegt auch das Ziel unserer heutigen Reise zu den schönsten Opernhäusern der Welt. Eine Garderobe mit so einer grandiosen Aussicht gäbe es nur in Valencia, soll Zubin Mehta vom Opernhaus der Stadt geschwärmt haben. Der strahlend weiße, skulpturale Bau des Palau de les Arts Reina Sofia ist längst zu einer der touristischen Ikonen der spanischen Mittelmeermetropole geworden. Julia Macher war dort zu Besuch.
1: Wer das erste Mal vor dem Opernhaus in Valencia steht, umrundet den skulpturalen Bau in der Regel erst einmal. Was ist die beste Perspektive? Frontal, wo sich das Gebäude spitz zulaufend über die Wasserbecken schiebt, von der Seite, wo die Fassade den Blick auf Gärten in fast 30 Metern Höhe freigibt, oder doch aus der Distanz, sodass die Betonfeder über dem Gebäude aufs Bild passt? Danach beginnt das Rätselraten. Was hatte Star-Architekt Santiago Calatrava beim Entwurf im Sinn? Ich sehe einen Schiffsbug, der von einer Feder überspannt wird, die vielleicht etwas an den Schmuck von römischen Legionärshelmen erinnert. Aber Calatrava selbst hat dazu nichts gesagt. Jeder interpretiert das auf seine Weise, sagt Ignacio Alcañiz Serra, der seit mehr als 20 Jahren für Instandhaltung und Infrastruktur zuständig ist. Und ganz egal, was es nun darstellt, eine Ikone zeitgenössischer Architektur ist das Gebäude längst, ergänzt Javier González, Pressechef des Hauses. Wenn Künstler hierher kommen, posten sie meist als erstes ein Foto von sich und dem Gebäude und schreiben darunter: Ab jetzt bin ich hier, ohne Ortsangabe. Das Gebäude ist schon längst eine Ikone Valencias. Es ist einfach extrem Instagram-tauglich. Dabei war Instagram bei Eröffnung des Opernhauses 2005 noch gar nicht erfunden. Für Gesprächsstoff sorgten damals die explodierten Kosten. 334 Millionen Euro kostete Calatravas Vorzeigebau damals, dreimal so viel wie geplant. 2014 musste dann die gesamte Außenverkleidung erneuert werden, weil die Keramikplättchen sich gelockert hatten. Ein Skandal, über den sich ganz Spanien das Maul zerriss. Trencadís heißen die mosaikförmig aneinandergesetzten Keramikstückchen. Schon Antoni Gaudí versah Wände und Säulen damit und Santiago Calatrava hat sie zum Markenzeichen des Palau de les Arts gemacht, innen und außen. Die Fassade ist mit strahlend weißen Keramikplättchen verkleidet und innen funkelt der große Saal in tiefem Marineblau. Ästhetisch eine Wucht, technisch ein Problem, sagt Alcañiz Serra.
2: ¿Cuál es el problema del Trencadís?
1: Das Problem, Keramik reflektiert den Schall, das ist akustisch nicht optimal. Aber das wurde gelöst durch diese rohrförmigen Ein- und Auskerbungen, an denen der Schall sich bricht. Heute ist die Akustik perfekt und der Trencadís ist ein Alleinstellungsmerkmal. Welches Opernhaus auf der Welt hat denn eine Wandverkleidung aus Keramik im Hauptsaal?
0: Und wir verbringen hier in Treffpunkt Klassik jetzt noch einen halben Tag in Valencia. Denn der US-amerikanische Komponist Gregory Fritzi, er ist Jahrgang 1954, hat der Stadt gleich ein ganzes sinfonisches Gedicht für Blasorchester gewidmet. Es trägt den Titel A Day in Valencia und wir hören daraus die ersten beiden Sätze: Sonnenaufgang über dem Mittelmeer und Arbeitstag, aber in der Fassung für Orchester. Mit dem London Symphony Orchestra unter Leitung des spanischen Dirigenten Rafael Sanz Esperte.

Sie hören Treffpunkt Klassik in SWR Kultur und das war gerade ein halber Tag in Valencia aus Sicht des US-amerikanischen Komponisten Gregory Fritzy. Die ersten beiden Sätze aus seinem sinfonischen Gedicht für Blasorchester mit dem Titel A Day in Valencia aus dem Jahr 2011 hörten wir in der Fassung für Orchester mit dem London Symphony Orchestra und dem spanischen Dirigenten Rafael Sanz Espert. Und nach dem prachtvollen Sonnenaufgang über dem Mittelmeer und dem geschäftigen Arbeitstag in Valencia lassen wir es jetzt etwas ruhiger angehen hier in Treffpunkt Klassik mit Kammermusik des französischen Komponisten und Dirigenten Gabriel Pierné. Sein Stück Variation Libre, ihr Final für Flöte, Violine, Viola, Violoncelle und Harfe, Opus 51, hören wir in einem Konzertmitschnitt von den Schwetzinger SWR-Festspielen 2017. Da waren im Rahmen der Reihe Einstand Preisträgerinnen und Preisträger des internationalen ARD-Musikwettbewerbs 2016 zu Gast. Und das waren damals das Aris-Quartett sowie die Flötistin Daniela Koch und die Harfenistin Agnès Clément.

Treffpunkt Klassik in SWR Kultur mit Preisträgerinnen und Preisträgern des internationalen ARD Musikwettbewerbs Jahrgang 2016. In ihrem Konzert in der Reihe Einstand bei den Schwetzinger SWR Festspielen 2017 präsentierten die Flötistin Daniela Koch, die französische Harfenistin Agnès Clément und das Aris-Quartett, unter anderem dieses Stück von Gabriel Pierné, Variation Libre et Finale für Flöte, Violine, Viola, Violoncello und Harfe, Opus 51 aus dem Jahr 1933. Ja, und soweit Treffpunkt Klassik in SWR Kultur für heute. Am Mikrofon sagt Tschüss und danke fürs Zuhören, Ihr Martin Hagen. Morgen begrüßt Sie dann am Mikrofon von Treffpunkt Klassik meine Kollegin Christiane Peterlein. Und bis zum Schluss hören wir noch einen Song des schwarzen US-amerikanischen Komponisten Will Marion Cook, mit dem unsere Sendung heute begonnen hat. I'm Coming Virginia mit der Band Echoes of Swing.

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2: Morgens um drei, ach was soll's, fühl mich wie Brei. Aber
1: musikalisches Blind Date in Kaiserslautern. Bei Jazzbühne meets Liedermacher trifft die Bonner Sängerin Cynthia Nikschas auf das improvisationsfreudige Jazzbühnentrio. Es gibt eine einzige gemeinsame Probe. Der Rest ist Risiko. Nikschas hat genau die richtige Stimme für so ein Experiment. Rau, kratzig und voller Seele. Irgendwo zwischen Whisky, Nachtkneipe und Lagerfeuerpoesie. Bekannt wurde sie einst als Straßenmusikerin. Heute steht sie auf den größten Liedermacherbühnen des Landes.
2: Ich bin mittlerweile völlig durchgeweicht, wie eine Tageszeitung, die lang draußen lag.
1: Jazzbühne und Cynthia Nikschas. Freitag, 19.30 Uhr, Fruchthalle Kaiserslautern. Mythenfigur des 19. Jahrhunderts in Heilbronn. Das Museum im Deutschhof widmet sich der rätselhaften Seherin von Preforst, Friederike Haufe. Sie soll Geister gesehen und Visionen gehabt haben. Der Weinsberger Arzt Justinus Kerner machte sie mit einem Buch so berühmt, dass selbst Kaiserin Sissi sich für sie interessierte. Haufe wurde schließlich verehrt wie eine Heilige des Spiritismus und starb schon früh mit 28. Die Ausstellung zeigt, wie aus einer Patientin ein Mythos wurde. Vernissage, die Seherin von Preforst. Übermorgen, Donnerstag, 18 Uhr, Museum im Deutschhof Heilbronn. Von der Dunkelheit ins Licht in Ravensburg. Schumanns rätselhaftes Violinkonzert wurde jahrzehntelang verborgen gehalten. Seine Witwe Clara hielt es für zu düster. Erst 1937 wurde es uraufgeführt, mehr als 80 Jahre nach der Entstehung. Es ist der Soundtrack von Schumanns psychischer Zerrissenheit. Danach Beethovens Fünfte. In den ersten vier Tönen klopft das Schicksal an die Tür. Doch der Komponist führt die Musik hinein in ein triumphales C-Dur-Finale. Das Schlusskonzert des Bodensee-Festivals, gespielt vom Münchner Kammerorchester. Sonntag, 19 Uhr, Konzerthaus Ravensburg.
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1: Um 12 Uhr mit Frauke Vetter. Ab sofort kann die neue Förderung der Bundesregierung für Elektroautos beantragt werden. Das Bundesumweltministerium hat das entsprechende Online-Portal freigeschaltet. Wer in diesem Jahr ein E-Auto oder einen Hybridwagen kauft oder liest, kann vom Staat bis zu 6.000 Euro dazu bekommen. Aus Berlin Jan Zimmermann.
4: Schon die Ankündigung des Förderprogramms im Januar hatte einen positiven Effekt. Denn seitdem steigt die Zahl der verkauften E-Autos. Fast jeder vierte Neuwagen sei inzwischen elektrisch, sagt Umweltminister Schneider. Insgesamt sind 3 Milliarden Euro im Fördertopf. Das Geld soll für geschätzt 80.000 Fahrzeuge reichen. Gefördert wird der Kauf oder das Leasing eines Neuwagens, der entweder vollelektrisch oder mit einem aufladbaren Hybridantrieb fährt. Für reine E-Autos gibt es mehr Geld. Die Förderung kann rückwirkend beantragt werden für Neuzulassungen ab dem 1. Januar 2026. Die Zuschüsse sind außerdem gestaffelt nach Einkommen und Zahl der Kinder. Bis zu 6.000 Euro sind möglich.
1: Nach Angaben des Bundesamts für Wirtschaft und Ausfuhrkontrolle gingen eine Viertelstunde nach der Freischaltung des Portals schon knapp 1.900 Anträge ein. Mehr als 6 Millionen Menschen in Deutschland bekommen Unterstützung aus der Pflegeversicherung. Ihre Zahl hat sich damit innerhalb von 11 Jahren mehr als verdoppelt. Das haben der Medizinische Dienst und der Spitzenverband der gesetzlichen Krankenkassen mitgeteilt. Sie werteten es grundsätzlich als positiv, dass so viele Menschen Zugang zu Pflegeleistungen haben. Gleichzeitig sei die wachsende Zahl eine Herausforderung für die Kassen. Die Bundesregierung arbeitet derzeit an einer Reform der Pflegeversicherung. Kommende Woche will sich das Bundeskabinett mit dem Gesetzentwurf befassen. Außenminister Wadephul sieht die Ukraine als Vorbild bei der Energieversorgung. Russland versuche seit 4 Jahren, die Ukraine in den Blackout zu treiben. Erfolglos, sagte Wadephul vor einer internationalen Konferenz zur Energiesicherheit in Berlin. Deutschland könne vom Know-how der Ukraine lernen, um die eigene kritische Energieinfrastruktur zu stärken. An der heutigen Konferenz nehmen unter anderem Vertreter der G7, der EU und NATO teil. Die Weltgesundheitsorganisation WHO ist besorgt über die Ausbreitung der Ebola-Infektionen in der Demokratischen Republik Kongo. Seit Beginn des neuen Ausbruchs gäbe es mindestens 500 Verdachtsfälle. Außerdem seien 130 infizierte Menschen gestorben, sagte WHO-Generaldirektor Ghebreyesus. Außerdem seien in Uganda eine Erkrankung und ein Todesfall registriert worden. Gegen die Virusvariante gibt es keinen Impfstoff und keine gezielte Therapie. Heute soll eine Expertengruppe unter Leitung der WHO über mögliche Impfstoffe beraten. Die WHO hatte wegen der Ausbreitung des Virus schon eine gesundheitliche Notlage ausgerufen. Das Internetunternehmen Jonos aus Montabaur und das Stuttgarter Hightech-Unternehmen Quant haben eine strategische Partnerschaft vereinbart. Das gaben beide Firmen am Rande der Digitalkonferenz Republika in Berlin bekannt. Die Zusammenarbeit soll demnach dazu beitragen, Europa im Bereich künstlicher Intelligenz souveräner zu machen. Jonos bietet nach eigenen Angaben unter anderem Cloud-Lösungen für Unternehmen an, bei denen die Daten in Europa bleiben. Quant arbeitet an Prozessoren, die Licht statt klassischer Elektronik nutzen und damit in Zukunft schneller und energiesparender sein können als herkömmliche Computerchips. Die Zusammenarbeit soll es ermöglichen, die neuen Chips auch in kommerziellen Rechenzentren einzusetzen, die nicht nur in der Forschung. Der Film- und Fernsehschauspieler Alexander Held ist tot. Er starb nach kurzer, schwerer Krankheit, das hat das ZDF bekannt gegeben. Held wurde 67 Jahre alt. Er ist unter anderem in den Kinofilmen Der Untergang, Sophie Scholl, Die letzten Tage und Der Schuh des Manitou zu sehen. In den ZDF-Krimiserien Stralsund und München Mord spielte er Hauptkommissare. SWR-Nachrichtenredaktion Peter Gramer und Konstanze Schirra. Das Wetter in Baden-Württemberg und Rheinland-Pfalz. Atlantische Tiefausläufer bringen feuchte und mäßig warme Meeresluft. Die Vorhersage? Ab und zu noch Sonne, von Westen her immer dichtere Wolken, gelegentlich Regen. Maximal 13 bis 20 Grad. In der Nacht bewölkt und immer wieder nass bei Tiefstwerten von 13 bis 8 Grad. Morgen nochmal wechselhaft mit Schauern bei maximal 16 bis 22 Grad. 12.05 Uhr.
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5: Im Studio ist Pascal Fournier. Guten Tag. Unsere Themen in den kommenden 25 Minuten. Geld vom Staat. Seit heute kann die staatliche Kaufprämie für ein E-Auto beantragt werden und das Interesse ist offenbar groß. Nächste Ausfahrt Sachsen-Anhalt, was sich 4 Monate vor der Landtagswahl dem möglichen Durchmarsch der AfD entgegenhalten ließe, das frage ich gleich einen Experten. Und unverbrüchliche Freunde unter sich. Wladimir Putin ist zu Gast bei Chinas Staatschef Xi Jinping. Schon seit Monaten liefert sie Gesprächsstoff. Seit heute kann sie nun ganz offiziell beantragt werden, die neue E-Auto-Prämie. Am Morgen wurde ein Online-Portal freigeschaltet, auf dem Privatleute den Zuschuss beantragen können, wenn sie ein E-Auto oder ein Auto mit Hybrid- oder Range-Extender kaufen. Oder auch schon gekauft haben. Die Prämie gilt nämlich rückwirkend seit dem 1. Januar. Michael Herr aus der SWR Kulturwirtschaftsredaktion. Über welche Fördersummen sprechen wir denn genau?
6: Also fangen wir vielleicht nochmal ganz kurz bei den Fördervoraussetzungen an. Entscheidend ist nämlich diesmal nicht, was das Auto kostet, so war es ja bei der alten Prämie, sondern nur, dass es ein E-Auto oder CO2-sparsamer Hybrid- oder Range-Extender ist und, das ist jetzt ganz entscheidend, was die Autokäufer verdienen. Das darf nämlich nicht zu viel sein. Die Prämie gibt es für Privatleute, deren Haushaltseinkommen nicht höher ist als 80.000 Euro im Jahr. Wenn Kinder dazugehören zum Haushalt, geht diese Schwelle hoch bis zu 90.000 Euro. Und wie hoch ist jetzt die Förderung? Das ist auch unterschiedlich, geht los beim Gutverdiener ohne Kinder. Wenn der einen Hybrid kauft, kriegt er 1.500 Euro dazu. Das ist sozusagen der niedrigste Satz. Höchstfördersumme beträgt 6.000 Euro. Den Betrag bekommt eine Familie mit mindestens zwei Kindern, die weniger als 45.000 Euro im Jahr Einkommen hat und einen vollelektrischen kauft.
5: Also man sollte rechnen können. Apropos rechnen, wie lange reichen denn die Fördermittel? Sind die möglicherweise bald wieder aufgebraucht?
6: Also 3 Milliarden Euro liegen ja jetzt in diesem Fördertopf und das Bundesumweltministerium sagt, das reicht für rund 800.000 geförderte Fahrzeuge. Machen wir mal einen Realitätscheck. Bis Ende April sind in Deutschland knapp 225.000 neue E-Autos zugelassen worden versus 800.000, die gefördert werden können. Und von denen 225.000 kriegen ja längst nicht alle diese Förderung. Also ich würde sagen, Grund zur Torschlusspanik gibt es aktuell jetzt noch nicht. Ob das Geld jetzt aber wirklich für die kommenden 3 bis 4 Jahre reicht, so plant ja das Bundesumweltministerium, da würde ich auch mal ein Fragezeichen dran machen.
5: Und macht die Prämie E-Autos aus Ihrer Sicht jetzt wirklich nochmal deutlich attraktiver?
6: Also kurzfristig bestimmt. Viele Leute finanzieren ja ein Auto auch. Und da hat das Vergleichsportal Verivox heute nochmal ausgerechnet, wie viele Zinsen man sparen kann, wenn man die Prämie direkt für den Autokredit sozusagen als Sondertilgung einbringt. Da wäre nochmal bis zu 1.800 Euro zusätzliches Sparpotenzial drin. Klingt natürlich erstmal sehr attraktiv. Mhm. Mittel- und langfristig muss man natürlich schon schauen, was die Hersteller draus machen. Die haben in der Vergangenheit ja E-Autos massiv mit Sonderrabatten in den Markt gedrückt. Und sollten die jetzt zurückgefahren werden wegen der Prämie oder weil E-Autos einfach so bei der Kundschaft jetzt beliebter werden, könnte das natürlich diesen Kostenvorteil ein Stück weit wieder relativieren. Bislang ist es aber nicht abzusehen, dass jetzt E-Autos im großen Stil jetzt schon teurer werden.
5: Ziehen wir einen Strich drunter, ist es eine sinnvolle Maßnahme?
6: Also die Bundesregierung, Bundesumweltminister Carsten Schneider von der SPD, der hat im Januar bei der Vorstellung des Programms gesagt, wir wollen damit etwas für die Umwelt tun, für die europäische Autoindustrie und für Haushalte, die sich ohne Unterstützung noch kein E-Auto leisten können. Klammern wir vielleicht mal die Debatte darüber aus, wie umweltfreundlich E-Autos im Detail sind. Die europäische Autoindustrie, die dürfte von dieser Prämie schon profitieren, aber eben nicht nur die. Die gibt es ja, die Prämie für alle Fahrzeuge, solange sie nur diese technischen Voraussetzungen erfüllen, egal wo die herkommen. Heißt also auch für die Konkurrenz im Zweifel aus China oder aus den USA. Die könnten auch in den Genuss dieses Verkaufsboosters kommen. Da heißt von der Bundesregierung dazu, eine Prämie nur für europäische Hersteller, die wäre mit internationalem Handelsrecht schwer vereinbar gewesen. Muss man auch mal ein Fragezeichen dran machen. Nächster Punkt, Unterstützung für einkommensschwächere Haushalte. Auch da muss man sagen, E-Mobilität ist zumindest bei den Anschaffungskosten längst kein Elitenprojekt mehr, würde ich sagen. Im vergangenen Jahr, da kostete ein E-Auto im Schnitt nur noch knapp 1.350 Euro mehr als ein Verbrenner. Das hat man in Bochum beim K-Institut ausgerechnet. Und viele Fachleute gehen eben davon aus, dass der Kostenvorteil der Verbrenner noch kleiner wird in den kommenden Jahren. Deshalb sagen viele Fachleute, sowohl technisch als auch preislich werden E-Autos attraktiver. Prämie hin oder her. Autoexperte Ferdinand Dudenhöfer sagt deshalb, diese staatliche Förderung, die hätte es gar nicht gebraucht. Das ist im Prinzip rausgeschmissenes Geld.
5: Seit heute kann die E-Auto-Prämie beantragt werden. Informationen und Einordnungen dazu waren das live von SWR-Wirtschaftsredakteur Michael Herr. In Stuttgart kommt heute erstmals das neue grün-schwarze Kabinett zusammen. In Rheinland-Pfalz ist die neue Landesregierung seit gestern offiziell im Amt. In beiden Landeshauptstädten beginnt also jetzt die politische Tagesarbeit. Das Nachwahlgeplänkel ist endgültig vorbei. Die nächste Landtagswahl allerdings, die in Sachsen-Anhalt, ist nicht mehr allzu weit entfernt und sie könnte weit über das betroffene Bundesland hinaus einiges grundsätzlich verändern. Dann nämlich, wenn sich die aktuellen Umfragen bestätigen und die AfD die Wahl gewinnt, vielleicht sogar die absolute Mehrheit holt. Für den Fall, dass sie die Regierung in Magdeburg stellt, hat die AfD schon mal ein paar ziemlich drastische Pläne vorgelegt. In der Landesverwaltung Sachsen-Anhalts beispielsweise sollen Posten weit über das übliche Maß hinaus neu besetzt werden. Eine Kündigung des Rundfunkstaatsvertrags steht im Raum. Fördermittel für Vereine könnten an ein patriotisches Grundbekenntnis geknüpft und die Landeszentrale für politische Bildung könnte abgeschafft werden und so weiter. Wie gesagt, es sind ziemlich drastische Pläne. Der Soziologe Robert Feustel von der Uni Jena befasst sich seit vielen Jahren mit dem Aufstieg der AfD. Herr Feustel, was halten die anderen, die AfD würde sagen, die etablierten Parteien, all dem denn entgegen?
7: Gute Frage. Im Grunde nicht sonderlich viel, zumindest nichts, was politische Perspektive aufmacht, was irgendwie, man sagt gerne Vision, komisches Wort, aber was mit irgendeiner Vision zu tun hat, mit einer strukturellen Verbesserung von Lebensverhältnissen. Es ist ja an vielen Stellen eher eine Mangelverwaltung. Gerade die CDU sozusagen ist da aber ganz weit vorn, einfach irgendwie mit viel Chaos, viel fossiler Energie, viel vorwärts, rückwärts. Also was fehlt sozusagen sind erstens sozialpolitische Perspektiven. Da gibt es ja gerade einen Kahlschlag. Da wissen wir aus der Forschung, dass das rechten Akteuren immer zugutekommt. Und es fehlt völlig an sozusagen einer planvollen Politik mit irgendeiner Perspektive, mit der man sich irgendwie positiv in Beziehung setzen kann.
5: Würden Sie denn sagen, dass die AfD eine positive Vision in den Raum stellt? Also gibt es tatsächlich eine konkrete Vorstellung davon, wie es sein soll?
7: Ja und nein. Also ja, es gibt da schon narrative Erzählungen, die da korportiert werden vom deutschen Volk und so weiter. Und nein, weil das alles Phantasmen sind. Die sind historisch falsch. Die haben keine Perspektive. Sie sind sozusagen weit abgekoppelt von Wirklichkeiten, also von der Wirklichkeit dieses Landes, von der Wirklichkeit von Wirtschaft. Trotzdem schafft es die AfD halt, sich als Alternative irgendwie hinzustellen. Das ist insofern interessant. Und da ist die Forschung auch so ein bisschen unklar darin. Viele AfD-Wählerinnen und Wähler auch in Sachsen-Anhalt werden gegen ihre eigenen Interessen wählen, was Sozialpolitik angeht, was das Auseinanderdriften von Arm und Reich angeht. Also es wird sozusagen für die Leute, die die AfD wählen, dadurch nicht besser. Wie man das erklären kann, ist relativ schwierig, warum Leute gegen die eigenen Interessen wählen.
5: Das ist schade, weil das hätte ich Sie jetzt als nächstes gefragt. Warum verfängt dieses Narrativ, wenn es Phantasmen sind?
7: Ja, also ich kann da jetzt immer nur Antworten geben, die sozusagen einen Ausschnitt beleuchten oder was vereinfachen. Also es geht viel um Emotionen, es geht viel um ideologische Welten, also um Zugehörigkeitsgefühle. Es geht sehr selten um Pragmatik und Realität, sondern um sozusagen Bindungsmomente, also um Affektsteuerung. Da wird viel mit sozusagen Ausgrenzungsmechanismen gearbeitet, mit dem anderen, dem Feind, der sozusagen dabei hilft, irgendeine innere Identität zu stiften, das deutsche Volk. Also das funktioniert sehr gut, das hat wenig mit Wirklichkeit zu tun. Warum sozusagen auch die offensichtlichsten Zeichen, dass sozusagen die AfD-Politik gegen die Leute gerichtet ist, nicht dazu führt, dass weniger Leute AfD wählen, das ist tatsächlich sehr schwer zu erklären. Da steckt auch so eine gewisse Portion Zerstörungslust drin. Lieber alles kaputt machen, als das Bestehende weiterzubehalten. Im Regelfall betrifft das aber sozusagen nicht das eigene Leben, sondern immer nur so eine politische Wahrnehmung einer äußeren Welt. Es gibt ja sehr interessante Untersuchungen dazu, dass wenn Leute ihre eigene Perspektive skizzieren sollen, sieht es bei vielen ganz gut aus. Wenn es aber um Deutschland geht, ist alles ganz schlimm. So eine Spaltung zwischen der eigenen Perspektive und der Perspektive auf das Land.
5: Es gibt immer wieder die Forderung, sich klar von der AfD abzugrenzen. Das scheint irgendwie nicht so einfach zu sein. Wie funktioniert eine Abgrenzung von der AfD außerhalb des rein politischen Raums?
7: Ja, zunächst würde ich erstmal sagen, müsste eine Abgrenzung von der AfD über praktische Politikangebote funktionieren. Das würde heißen, dass man eben nicht selber sozusagen die rechte Trommel bedient und mit Ressentiments arbeitet. Das passiert aber alle Nasen lang. Also Friedrich Merz ist da ja auch nicht sonderlich zurückhaltend mit. Also wenn sozusagen andere Parteien, da muss man auch die SPD dazu zählen, ideologisch sozusagen das Geschäft der AfD machen und sich gleichzeitig abgrenzen wollen, funktioniert es natürlich nicht.
5: Können Sie das mal konkretisieren?
7: Na, mit Pushbacks an den Grenzen, mit Abschiebungen nach Afghanistan. Also es gibt eine ganze Reihe sozusagen von politischen Maßnahmen, die im Sinne der AfD sind. Und der Unterschied wäre nur eine Skalierung. Die AfD wird das Ganze viel radikaler machen. Mhm. Es geht um sozusagen eine sozialpolitische Perspektive. Die AfD ist in der Grundtonart sehr neoliberal und will den Sozialstaat wegkürzen. Die Bundesregierung macht das gerade auch, ist gerade auch dabei. Also es gibt da so eine gewisse politisch-inhaltliche Nähe, die dann sozusagen diese Brandmauer-Diskussion im Prinzip zum Fake macht. Also die Abgrenzung müsste erstmal sozusagen über klare politische Inhalte funktionieren.

0: machen. Das ist gerade in ostdeutschen Bundesländern gar nicht mehr so einfach zu unterscheiden, zumal es in vielen Regionen in Ostdeutschland Normalität ist, AfD zu wählen. Und dann ist die Abgrenzung natürlich auch schwierig und dann wird es auch demokratietheoretisch schwierig, wenn man sozusagen sich von 40% der Leute abgrenzen will, kommt man in sozusagen schwierige Fahrwasser.
1: Viele befürchten, dass die AfD mittelfristig darauf hinarbeiten könnte, quasi die Demokratie mit ganz demokratischen Mitteln abzuschaffen oder zumindest zu untergraben. Dagegen scheinen mehr und mehr Menschen etwa in Sachsen-Anhalt zu der Haltung tendieren, naja, dann lasst sie doch halt einfach mal machen, dann sehen wir ja, was dabei rauskommt. Ist das ein gangbarer Weg?
0: Ich bin einerseits ein bisschen überrascht, dass das gerade so zum politischen Thema wird, dass die AfD die Tendenz hat, die Strukturen unterminieren zu wollen. Das ist seit vielen, vielen Jahren klar. Die staatlichen Strukturen, auch die Gewaltenteilung der Rechtsstaat, das ist der AfD alles immer schon ein Dorn im Auge, weil sie im Grunde so eine Art Politik der Feindschaft pflegt. Und immer auf so eine eigentliche Demokratie, das muss man in große Anführungszeichen setzen, hinaus will. Deswegen bin ich jetzt ein bisschen verwundert, dass das jetzt gerade so zum Thema wird. Weil das ist eigentlich eine Binsenweisheit schon seit vielen Jahren.
1: Eine kleine Anfrage der AfD hat gerade ergeben, dass im vergangenen Jahr die meisten Angriffe, also tätlichen Angriffe auf Politiker, AfD-Mitgliedern galten. Wie sehen Sie denn das?
0: Okay, das habe ich noch nicht mitbekommen. Ich würde so Statistiken gern genauer prüfen. Was ist damit gemeint? Ja, kann ich nicht gutheißen. Ne? Also ich bin jetzt auch kein Freund der Partei. Mhm. Aber solange sie legal ist und ihren Job machen darf, muss sie das auch machen dürfen. Und es hilft jetzt sozusagen auch politisch nicht, irgendwie gewaltsam vorgehen zu wollen, weil das der Partei offensichtlich nicht schadet. Ich müsste mir die Zahlen mal genau angucken. Ja, das kann gut nutzen, weil sozusagen es ist ein Standardnarrativ oder eine Standardpraxis rechter Akteure, sich zum Opfer zu stilisieren. An vielen Stellen ist das eine Inszenierung. Und dann, wenn es dann sozusagen noch Dinge gibt, die wirklich schief laufen, ist das Wasser auf die Mühlen der vermeintlichen Opfer, die von allen möglichen bösen Mächten und so weiter. Und jetzt irgendeinen Wahlkampfstand der AfD abzuräumen, halte ich jetzt für nicht so wahnsinnig produktiv.
1: Robert Feustel war das, Soziologe von der Universität in Jena. Der britische Premier Keir Starmer war für viele Beobachter ein echter Hoffnungsträger. Endlich Verlässlichkeit, Kontinuität nach dem ganzen Tory-Chaos um Theresa May und Boris Johnson. Spätestens seit den Kommunalwahlen im Vereinigten Königreich Anfang Mai ist der Lack allerdings ziemlich ab und nicht nur von Starmer selbst. Ganz Labour steckt in einer ausgewachsenen Krise, auch in einer Führungskrise. Noch gibt es keinen offiziellen Herausforderer gegen Starmer, aber mindestens zwei laufen sich schon mal warm. Und im Zuge dieses Warmlaufens werden plötzlich auch Themen ansprechbar, an die lange niemand offiziell rühren wollte. Der Brexit zum Beispiel, Großbritanniens Austritt aus der EU vor 6 Jahren, der viel versprochen und eher wenig davon gehalten hat. Franziska Hopp berichtet aus London.
2: Es war ein Paukenschlag, als der Labour-Abgeordnete und frisch von seinem Ministerposten zurückgetretene Wes Streeting am Wochenende vor laufenden Kameras folgende Aussage traf.
3: Leaving the European Union was a catastrophic mistake.
2: Die EU zu verlassen war ein katastrophaler Fehler. Und eines Tages werden wir wieder Teil der EU sein.
3: Back in the European Union.
2: Auch wenn seine Fans jubelten. Die Labour-Partei hatte eigentlich zum Amtsantritt klare rote Linien gezogen. Keine Rückkehr in den Binnenmarkt, in die Zollunion oder zur Freizügigkeit. Auch um nicht all jene Wähler zu verprellen, die 2016 für den Brexit gestimmt hatten und dann 2024 für Labour. Doch über diese Linien setzte Streeting sich nun hinweg und verkündete im selben Atemzug:
3: We need a proper contest with the best candidates on the field.
2: Es brauche einen Wettbewerb zwischen den besten Kandidaten, die Premierminister Keir Starmer herausfordern wollten. Und auch er werde gegen Starmer antreten. Gut denkbar, dass Streetings Brexit-Manöver ein Versuch war, in diesem Wettbewerb die progressive Linke hinter sich zu vereinen, die den Brexit schon lange ablehnt. Und immerhin sagen laut Meinungsforschungsinstitut YouGov heute 55% der Briten, sie würden der EU lieber wieder beitreten. Doch möglich ist auch, dass Streeting damit seinem gefährlichsten Kontrahenten einen Strich durch die Rechnung gemacht hat, Andy Burnham. Der ist der derzeit noch Bürgermeister von Greater Manchester, könnte jedoch durch eine Nachwahl im Wahlkreis Makerfield ins Parlament gelangen. Angesprochen auf die Brexit-Frage äußerte sich Burnham im ITV-Fernsehen nur verhalten. Es gibt langfristige Gründe für einen Wiedereintritt, aber dafür setze ich mich bei dieser Nachwahl nicht ein. Wir müssen uns aufs Innenpolitische konzentrieren. Großbritannien muss sich auf das Hier und Jetzt konzentrieren. Burnhams Zurückhaltung dürfte auch der Zusammensetzung des Wahlkreises Makerfield geschuldet sein. 2016 hatten dort 65% der Wähler für den Austritt aus der EU gestimmt und bei den Regional- und Kommunalwahlen letzte Woche mehr als 50% für die Rechtspopulisten von Reform

0: UK. Kein leichtes Pflaster also für einen Labour-Kandidaten, erst recht nicht, wenn die Wähler fürchten, Burnham könnte als künftiger Parteichef und Premier den Brexit zurückdrehen. Und so entsteht bereits das nächste Hin und Her in der Labour-Partei. Vizepremier David Lammy fühlte sich genötigt, ein Machtwort an seine Kollegen auszusprechen, einmal innezuhalten.
1: 10 Tage
0: dieses Verhaltens wird das britische Volk uns noch verzeihen. 10 Wochen und wir stecken in Schwierigkeiten. Wir werden abgewählt und dann kommt Farage. Der Chef der Rechtspopulisten. Wer tatsächlich von der neu entfachten Brexit-Debatte profitiert, wird sich im Juni zeigen, wenn Makerfield über seinen neuen Abgeordneten entscheidet und, sollte die Wahl auf Burnham fallen, damit womöglich auch über Großbritanniens neuen Premier. Sollte Burnham nicht ins Parlament gewählt werden, könnte dies wiederum Starmer in die Karten spielen, denn bislang schneidet er in Umfragen unter Parteimitgliedern um einiges besser ab als West Streeting. Oder es könnte andere Gegenkandidaten auf den Plan rufen, der Kampf um die Labour-Spitze dürfte sich noch eine Weile ziehen.
2: Franziska Hoppen berichtete. So viel Pomp wie Donald Trump in der vergangenen Woche wird es für den heutigen Staatsgast in Peking wohl nicht geben. Braucht es wohl auch nicht. Russlands Präsident Putin ist für 2 Tage zu Gast in China, offiziell um das 25-jährige Bestehen des Vertrags über gute Nachbarschaft, Freundschaft und Zusammenarbeit zwischen Russland und China zu feiern. Und diese Freundschaft und Zusammenarbeit funktionieren bestens. Putin und sein Gastgeber Xi kennen sich lange und gut, haben sich schon vor Jahren ihre unverbrüchliche Freundschaft beschworen. China hält sich mit Kritik in Sachen Ukraine-Krieg zurück und Probleme wegen des internationalen Haftbefehls muss Putin auch nicht befürchten. Wieso auch? China profitiert von Russlands internationaler Ächtung, Stichworte billiges Öl und Gas. Und auch der Gast aus Moskau selbst hat handfeste Interessen, wenn er heute nach Peking kommt. Lilia Becker.
3: 4 Jahre militärische Spezialoperation, schrumpfende Wirtschaft, vermehrt ukrainische Drohnen am russischen Himmel und ein schwindender Rückhalt in der Bevölkerung. Wenn Wladimir Putin heute in Peking landet, kommt er als jemand, der etwas braucht. Schon vor Tagen hat Kreml-Sprecher Dmitri Peskow klargemacht, worum es bei den Gesprächen gehen soll.
4: Die Tagesordnung ist klar. In erster Linie handelt es sich um unsere bilateralen Beziehungen, um diese besonderen Beziehungen einer privilegierten strategischen Partnerschaft. Ein beträchtliches Volumen an Handels- und Wirtschaftskooperationen, das stetig über 200 Milliarden Dollar beträgt.
3: Russland verkauft an China überwiegend Erdöl. Um Geschäfte im Bereich Energie wird es vermutlich auch bei diesem Treffen gehen. Putin selbst kündigte Anfang Mai einen Durchbruch an, ohne Details zu nennen.
5: Wir sind uns weitgehend einig, einen ernsthaften, sehr bedeutenden Schritt nach vorne in der Zusammenarbeit im Gas- und Ölsektor machen zu wollen. Einen sehr ernsthaften Schritt.
3: Gazprom und der chinesische Staatskonzern CNPC haben im vergangenen September eine Absichtserklärung für eine weitere Pipeline unterzeichnet, Sila Sibiri 2, auf Deutsch Kraft Sibiriens. Weitere 50 Milliarden Kubikmeter Gas pro Jahr sollen durch die Mongolei nach China fließen. Das ist fast die Menge, die Russland einst durch die zerstörte Nord Stream Pipeline nach Europa lieferte. Doch die Pipeline kommt laut Branchenexperten frühestens 2032, 5 Jahre nach dem geplanten EU-Importstopp. Um diese Lücke zu schließen, muss Russland dringend nach Lösungen suchen. Politisch will Russland in Peking vermutlich eines: erfahren, was Donald Trump mit Xi Jinping vereinbart hat. Kreml-Sprecher Dmitri Peskow sagt das offen.
5: Im Rahmen der bevorstehenden bilateralen Kontakte zwischen Russland und China wird es eine gute Gelegenheit geben, Ansichten über das Treffen auszutauschen, das die Chinesen mit den Amerikanern hatten. Wir hoffen auf Informationen aus erster Hand, wenn wir in China sind.
3: Eine echte Allianz, militärisch oder gar eine Vermittlerrolle im Krieg, wird Russland aus Peking aber kaum bekommen, sagte russische Sinologe Alexei Chigadaev gegenüber dem kritischen YouTube-Kanal Zhivoy Gvozd.
5: Es gibt die BRICS, es gibt die Shanghai-Organisation für Zusammenarbeit. Beide gehen auseinander. Ohne diese Strukturen bleibt nur ein großes China und ein relativ großes Russland.
3: Was Russland von China will, scheint klar. Geld, einen Markt für sein Gas und politische Rückendeckung. Was es bekommen wird, ist offen. Es sollen etwa 40 Dokumente unterzeichnet werden. Was der Inhalt sein wird, ist noch unklar. Sicher ist nur eines: An diesem Tisch sitzt Putin nicht als gleichberechtigter Partner, sondern als einer, der etwas braucht, sozusagen als Juniorpartner, der er einst nicht war.
2: Lilia Becker berichtete. Soziologisch betrachtet hat Religion grundsätzlich wohl zwei zentrale Aufgaben. Sinnstiftung, also im weitesten Sinne erklären, was anders schwer oder gar nicht zu erklären ist. Und zweitens das menschliche Zusammenleben ordnen, Regeln definieren. Mit einem solchen Religionsbegriff im Hinterkopf kommt man beim Blick auf die Wirklichkeit ganz schön ins Grübeln. Im Nahostkonflikt beispielsweise drängt sich der Eindruck auf, Religionen seien nicht die Lösung oder Teil der Lösung, sondern eher Kern des Problems. Die zunehmende Gewalt geht auf radikale Islamisten ebenso zurück wie auf radikale jüdische Siedler. Aber das ist nur die halbe Wahrheit. In Jerusalem wollten Vertreter mehrerer Religionen den Beweis antreten, dass Religionen auch anders können und anders sein können. Gestern Abend versammelten sie sich für einen gemeinsamen Marsch für den Frieden. Unser Korrespondent Jan-Christoph Kitzler war dabei.
1: Die Sängerin Noah ist ein Star. Sie hat zahllose Alben aufgenommen, gibt auf der ganzen Welt Konzerte. Israel hat sie 2009 beim Eurovision Song Contest vertreten. Doch hier in Jerusalem ist sie vor allem Friedensaktivistin. Imagine von John Lennon ist für sie mehr als einfach nur ein schönes Lied. John Lennon war so mutig mit seiner Botschaft. Ich singe dieses Lied schon viele, viele Jahre. Es hat eine knappe, klare Botschaft. Wir müssen uns eine andere Welt vorstellen. Wenn man die Vorstellungskraft der Menschen blockiert, dann ist die Lage hoffnungslos. Aber wenn man ihnen gestattet, Dinge auszumalen, dann bereitet man den Weg für ein besseres Morgen. Hunderte sind hier in West-Jerusalem zusammengekommen. Schon zum vierten Mal haben Vertreter der großen Religionen zu einem interreligiösen Marsch eingeladen. In Zeiten von religiös motiviertem Terrorismus, von radikalem Islam und messianischem Judentum wollen sie zeigen, dass es auch das Gemeinsame gibt. Avi Dabush ist Rabbiner und leitet die Organisation Rabbis for Human Rights. Für ihn geht es hier nicht nur um das gemeinsame Gebet, sondern am Ende auch um eine menschenwürdige Gesellschaft. Viele gewalttätige Menschen benutzen oder missbrauchen unsere Religionen und Traditionen, um Gewalt, Besatzung und Dinge, gegen die wir sind, zu fördern. Wir müssen die Idee von Religionen als Organisationen zurückholen, die soziale Gerechtigkeit fördern, Frieden, Gleichheit und Menschenrechte und die gegen die Gewalt und gegen die Besatzung sind. Vor ein paar Tagen erst konnte man hier in Jerusalem das sehen, was Avi Dabush Missbrauch von Religion nennt. Beim sogenannten Jerusalem-Tag waren zahlreiche jüdische Extremisten durch die Innenstadt gezogen, hatten Muslime angegriffen, ihre Vorstellung von jüdischer Vorherrschaft gefeiert. Viele waren aus den Siedlungen im von Israel besetzten Westjordanland gekommen, wo es derzeit fast täglich Übergriffe radikaler Siedler auf Palästinenser gibt. Viele Jüdinnen und Juden sind dabei, auch Vertreter der christlichen Kirchen, Vertreter der Drusen sind gekommen und auch einige Muslime. Adam Rabir organisiert das, was Menschenrechtsorganisationen Protective Presence nennen, wenn sie versuchen, palästinensische Gemeinschaften im Westjordanland vor Gewalt zu schützen. Es sind heute zum interreligiösen Marsch mehr Menschen gekommen als in den vergangenen Jahren, aber, so sagt Adam, das ist nicht genug.
6: It's not enough. We hope to be more.
1: Das reicht noch nicht. Wir hoffen, dadurch größer zu werden, aber das ist erst der Anfang. Wie ein Schneeball. Vielleicht fängt es klein an, aber es wächst. Das ist der richtige Weg. Wir entscheiden uns dafür, hier zusammen zu sein.
2: Unser Israel-Korrespondent Jan-Christoph Ketzler über den gemeinsamen interreligiösen Marsch für Frieden, der gestern Abend durch Jerusalem gezogen ist. Und so viel für den Moment zum politischen Tagesgeschehen. SWR Kultur aktuell am Dienstagmittag. Mein Name ist Pascal Fournier. Vielen Dank für Ihr Interesse. Es ist gleich 12:30.
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8: Mit Rainer Volk willkommen zu den Neuigkeiten aus Kunst und Kultur. Bis um eins geht's heute unter anderem um eine Farbe, die wir mit Barbie, Mädchenkleidern und Ferkeln verbinden, um Rosa. Völlig falsch, sagt der Maler Michael Anthony Müller.
9: Im Mittelalter, die Krieger hatten Rosa getragen, der Adel hat Rosa getragen. Die Samurai in Japan haben eine enge Verbindung zu dem Rosa oder zu diesem Ton. Die Kirchblüte in Japan ist ein kurzer Moment. Und das wird gleichgesetzt mit der Idee, dass ein Samurai ein nur sehr kurzes Leben hat, weil er in der nächsten Schlacht sterben kann.
8: Rosa spielt in Müllers neuestem Gemälde, es heißt Titanomachie, eine wichtige Rolle. Welche, das erfahren Sie hier in etwa 10 Minuten. Außerdem erinnern wir an einen Titanen des Regietheaters, an Peter Zadek, der durch geradezu legendäre Inszenierungen von Shakespeare-Stücken im Gedächtnis geblieben ist. Zadek wäre heute 100 Jahre alt geworden. Und in Shakespeares Heimat geht es gleich als erstes

0: Niemand wird behaupten, dass es diesem unserem Lande, wie Helmut Kohl gesagt hätte, besonders gut geht oder dass es international gut dasteht. Die Ausnahme ist die Literatur. Das Feuilleton der Süddeutschen Zeitung meldet heute, Zitat, international erlebt die deutsche Literatur gerade eine Renaissance. Das merkt man unter anderem am International Booker Prize, der renommierten Auszeichnung für Belletristik, die ins Englische übersetzt worden ist. Bei der Preisverleihung heute Abend in London sind 2 von 6 nominierten Büchern auf Deutsch geschrieben, Lichtspiel von Daniel Kedelmann und Nachts ist es leise in Teheran von Shida Bassia. Der Debütroman der in Hermeskeil in Rheinland-Pfalz geborenen Autorin erschienen vor 10 Jahren. Und Shida Bassia ist jetzt unser Gast in SWR Kultur am Mittag. Guten Tag, Frau Bassia.
1: Hallo, guten Tag.
0: Wir erreichen Sie in London, wo Sie heute Abend in der Tate Modern an der Preisverleihung teilnehmen werden. Wie verhält es sich mit Ihrer Aufregung? Geht's noch?
1: Es geht noch, danke. Ich versuche immer, und es klappt auch meistens, alles immer eher in Richtung Vorfreude zu münzen. Ich habe gesehen, wie in den letzten Jahren diese Preisverleihung aussah. Es ist einfach wirklich sehr, sehr würdevoll, sodass ich denke, egal wie es aussieht, man wird da einen sehr schönen Abend verbringen und darauf freue ich mich.
0: Wie eben erwähnt, Nachts ist es leise in Teheran war Ihr Debütroman. Das Buch hat schon einige Preise erhalten. Hatten Sie den Roman innerlich schon abgehakt und sind jetzt umso mehr überrascht, dass er noch so viel Aufmerksamkeit bekommt?
1: Also viele sagen ja auch, dass Bücher erscheinen und nur in der Saison, in der sie gerade erschienen sind, relevant sind. Das finde ich immer sehr traurig und ich glaube auch nicht, dass es stimmt. Und ich sehe auch bei Nachts ist es leise in Teheran, dass es über die Jahre immer noch weiter verkauft und gelesen wurde. Aber wie jetzt so die öffentliche Reise weitergeht, das weiß man nicht. Der Schritt in die internationale Öffentlichkeit ist ja nochmal sehr viel unabwägbarer. Also nee, damit hätte ich nie gerechnet.
0: Wann ist dieses Buch ins Englische übersetzt worden? Wissen Sie das?
1: Ich glaube, dass es letztes Jahr erschienen ist, aber ich weiß es nicht genau.
0: Haben Sie die Übersetzung sich mal durchgelesen, geguckt, wie gut sie ist?
1: Ja, dieser Preis funktioniert ja nur, weil AutorInnen und ÜbersetzerInnen zusammen nominiert werden. Das heißt, Ruth Martin hat da schon ganze Arbeit geleistet und sie hat auch immer wieder im Übersetzungsprozess Fragen gehabt, die sie mir gestellt hat, um sicher zu gehen. Hat bei manchen Sachen gesagt, das muss ich jetzt so und so machen, wäre das in Ordnung. Und natürlich schaue ich auch mit rein und die englische Übersetzung ist ja immer eine, die ich auch am Ende selber lesen kann. Das verhält sich ja bei anderen Übersetzungen anders, aber vor allen Dingen ist das ihr Job, ihre Verantwortung, ihre Expertise. Und ich glaube, es hat sich gelohnt, ihr da ganz zu vertrauen.
0: Sie erzählen die Geschichte von Behzad und Nahid, einem Paar, das in Iran erst für eine Ordnung kämpft und dann nach Deutschland flüchtet. Wiederum 10 Jahre später reist Nahid mit ihrer Tochter zurück in den Iran zu Besuch. Diese Struktur, alle 10 Jahre einen Blick auf diese Familie zu werfen, fand die Jury des International Booker Prize besonders überzeugend. Weshalb dieser Aufbau des Buchs? Können Sie das erklären?
1: Ja, ich weiß, dass ich sehr viel wollte. Dieser Zeitraum von 30 Jahren beginnt mit der Revolution in Iran 1979 und mehr oder weniger enden mit der sogenannten Grünen Welle oder Grünen Revolution 2009. Und dazwischen ist sehr, sehr viel passiert. Und die Revolution hatte sehr unterschiedliche Folgen für unterschiedliche Menschen und Familienbiografien. Und das war ein sehr großes Paket. Ich wollte das aber. Ich wollte nicht reduzieren müssen. Und die Form des punktuellen Erzählens alle 10 Jahre hat mir da sehr geholfen, eine Struktur zu finden. Und die Form des multiperspektivischen Erzählens, dass wir in jedem Kapitel eine andere Person dieser Familie hören, hat mir eben geholfen, auch Dinge aus unterschiedlichen Blickwinkeln zu beschreiben, weil viele Dinge einfach Ansichtssache sind und aus einer bestimmten Perspektive heraus so wirken, wie sie wirken. Und das ist natürlich gerade bei Fragen nach Generationen und nach Geschlecht sehr, sehr wichtig.
0: Nun herrscht Krieg im Iran, ein äußerer wie ein innerer, und eine Befriedung ist nicht in Sicht. Ihre Eltern sind Ende der 80er Jahre aus dem Iran geflohen. Wie sehen Sie und Ihre Familie diesen Konflikt?
1: Ja, ich glaube, dass es IranerInnen weltweit einfach jetzt sehr lange schon sehr, sehr schlecht geht. Also die Situation war immer schlimm seit der Islamischen Revolution. Aber dieses Jahr 2026 begann mit einem sehr schlimmen Massaker. Es ist die Rede von 30.000 Toten in Iran und einem Krieg, der daraufhin folgte, der eigentlich auch die Aufarbeitung dieses Massakers unmöglich gemacht hat. Und ich glaube, wir sind alle noch in Schockstarre und alle am Abwarten, weil wir bei Personen wie Donald Trump, Benjamin Netanyahu, aber auch der Islamischen Republik überhaupt nicht wissen, was als nächstes passieren wird.
0: Angesichts der aktuellen Verhältnisse, würden Sie nachts ist es leise in Teheran heute anders schreiben oder müsste man es fortsetzen?
1: Ich glaube, man müsste es vielmehr fortsetzen. Anders schreiben würde man es ja eh. Das Massaker Anfang 2026, das hätten, glaube ich, auch KennerInnen der Islamischen Republik ihnen nicht zugetraut, diese Form der Gewalt. Und das verändert natürlich auch den Blick auf vorangegangene Gewalt. Aber ja, also ich nehme das als Gedankenspiel eigentlich immer wieder mir vor Augen, wie würde eine Fortsetzung aussehen? Was wäre mit Behzad? Den Personen, die in den 70er Jahren sehr, sehr links waren, wie entwickeln die sich politisch weiter? Weil wir sehen auch, dass sehr viele, die früher fast ideologische Kommunisten waren, heute eher in eine rechtskonservative Richtung gehen und Reza Pahlavi, den Sohn des ehemaligen Diktators, unterstützen. Also ich finde aus erzählerischer Sicht, aber auch aus politischer Sicht sehr spannend zu überlegen, wie würde das weitergehen.
0: Im September erscheint Ihr neuer Roman Die Lücken. Der spielt in einem fiktiven Ort im Hunsrück und erzählt davon, welche unterschiedlichen Menschen dort eine Heimat gefunden haben. Auf welche Lücken spielt der Titel denn an?
1: Oh, das sind sehr viele Lücken und der Roman ist auch knapp 500 Seiten lang. Ich glaube, man wird viele finden. Ich glaube, der Begriff selbst fällt an einer Stelle, in der es um einen Auschwitz-Überlebenden geht, der aus diesem Ort kommt. Heinz Kahn ist auch eine reale Person gewesen, ist leider verstorben. Und seine Geschichte wurde in dem Originalort in Hermeskeil, an den ich den Roman anlehne, sehr fragmentarisch erzählt, wenn überhaupt, sodass eigentlich im Grunde Lügen entstanden sind. Und das ist, glaube ich, so ein bisschen die schlimmste Art der Lücke, die der Roman beschreibt.
0: Sagt Shida Basya. Sie ist mit ihrem Roman Nachts ist es leise in Teheran für den International Booker Prize nominiert, der heute Abend in London vergeben wird. Im September erscheint ihr neuer Roman Die Lücken. Vielen Dank, Frau Basya, und viel Glück heute Abend.
1: Vielen, vielen Dank und danke fürs Gespräch.

0: 12.39 Uhr war es soeben. Sie haben SWR Kultur am Mittag eingeschaltet. Michael Anthony Müller, geboren 1970 in Ingelheim am Rhein, ist einer der wichtigsten zeitgenössischen Künstler Deutschlands. Zu den großen Museen im Land, die seine Bilder kaufen, zählt das Städel-Museum in Frankfurt, wo sein Werk Der geschenkte Tag zu bewundern ist. Nun hat das Museum Reinhard Ernst in Wiesbaden die Frankfurter Nachbarn getoppt. Es hat nämlich Müllers gigantisches, fünfteiliges Gemälde Titanomachie bestellt und nun ausgestellt. Nathalie Kurt hat den Sammler Reinhard Ernst und Michael Anthony Müller getroffen.
1: Unfassbare Kräfte scheinen in der Mitte des gigantischen Bildes Titanomachie aufeinanderzutreffen. Von links und rechts prallen Farbschichten aufeinander, fließen von reinen Rosa- oder Grüntönen zu einem aufgeregten farbigen Geflecht zusammen. Außerhalb dieses turbulenten Zentrums ist mehr Ruhe. Die Farbe Rosa dominiert großflächiger. Rosa ist in der Historie männlich besetzt. Das heutige Mädchenrosa sei ein Hollywood-Import, so Michael Anthony Müller.
2: Im Mittelalter, die Krieger hatten Rosa getragen, der Adel hat Rosa getragen. Die Samurai in Japan haben eine enge Verbindung zu dem Rosa oder zu diesem Ton, wenn Weiß und Rot ineinander fallen. Warum? Die Kirchblüte in Japan ist ein kurzer Moment. Und das wird gleichgesetzt mit der Idee, dass ein Samurai ein nur sehr kurzes Leben hat, weil er in der nächsten Schlacht sterben kann.
1: 11 Meter lang und 5 Meter hoch ist das Ölgemälde Titanomachie von Michael Anthony Müller. Es füllt eine ganze Wand des Museums Reinhard Ernst in Wiesbaden. Für den Künstler hat das Werk Titanomachie historischen Bezug. Es mische sich aber auch in gegenwärtige Entwicklungen ein.
2: Die Titanen und die Olympia, die ineinander so sich verkeilen und gegeneinander in den Krieg ziehen, ist eine Art Epochenwandel. Und tatsächlich etwas Ähnliches erfahre ich in unserer jetzigen Zeit. Ich habe zwar irgendwie Internet und den Mobilfunk in meinem Leben jetzt erfahren, aber ich glaube, die größte Veränderung ist die, die jetzt auf uns zukommt. Also einerseits merken wir politisch, dass die Weltordnung ausläuft und wir sehen, dass eine neue Weltordnung sich etabliert und gleichzeitig haben wir vielleicht die größte Veränderung für unser Wesen, dass wir irgendwann Maschinen neben uns wissen, die viel mehr wissen als wir selbst oder die uns zumindest an eine Grenze heranführen.
1: Das Werk Titanomachie überwältigt den Betrachter. Es ist unmöglich, sich ihm zu entziehen. Der Sammler Reinhard Ernst entdeckte Michael Anthony Müller eher durch Zufall.
3: Jetzt muss ich ja so sagen, dass ich vor ein paar Jahren ein Bild erworben habe von Michael Müller, ohne zu wissen, dass es von ihm stammt. Das passiert mir oft, weil ich kaufe nach dem, was ich sehe, nach Farben und mich interessiert eigentlich der Künstler. Eigentlich zweitrangig.
1: Nachdem Reinhard Ernst aber die großformatige Arbeit Der geschenkte Tag von Michael Anthony Müller im Frankfurter Städel gesehen hatte, wurde ihm klar, dass dieser Künstler genau der Richtige für seine Idee ist. Ein wandfüllendes Gemälde für sein Museum. Reinhard Ernst.
3: Man muss sich ja schon überlegen, wer kann solche großformatigen Werke machen? Und es gibt nicht viele in Deutschland. Ich habe gar keine Vorgaben gemacht. Er hat mich gefragt, ob ich eine Lieblingsfarbe hätte. Da sagte ich, ja, das Rosa beispielsweise und vielleicht sogar ein bisschen grün.
1: Das Gemälde ist derart einnehmend, dass man regelrecht hineintauchen will. Oder vielleicht doch lieber weiter weggehen, um Zusammenhänge zu entdecken. Man braucht auf jeden Fall Zeit, um das Werk auf sich wirken zu lassen. Michael Anthony Müller hat als junger Mann 10 Jahre im Hochhimalaya gelebt. Das habe ihn, der sich auch mit der Schnelllebigkeit der Zeit beschäftigt, geprägt.
2: Man sollte sich für alles Zeit nehmen, selbst für die kleinsten Dinge. Als Kind hatten wir noch Wahlscheiben und wie habe ich mit meiner Schwester gestritten, wer das Telefon jetzt nun endlich mal haben darf. Und heute können wir jederzeit, in jeder Sekunde telefonieren, nur niemand telefoniert mit ihm, weil ein Gespräch benötigt Zeit.
1: Fast 1 Jahr habe er an der Titanomachie gearbeitet, erzählt Michael Anthony Müller. Die feinen, fast flüssigen Farben habe er im Liegen aufgetragen, die pastöseren Farben im Stehen. Tag für Tag, Woche für Woche, Monat für Monat. Malen, malen, malen. Umso erstaunlicher ist Michael Anthony Müllers Haltung zu seinem Werk.
2: Ich bin eigentlich meistens sehr froh, wenn das Bild sich von mir trennt. Und eine dieser Trennungen ist nicht nur eine rein physikalische, dass es mein Atelier verlässt, sondern die Trennung, dass es dem Blick von anderen Menschen sich aussetzt und andere Geschichten erzählt werden. Am Ende wissen wir nie, warum ein Bild mit jemandem spricht und das andere Bild nicht.
1: Die Titanomachie ist ein modernes Schlachtenbild, eine abstrakte Szenerie, ein Imperium der Farben und ein driftiger Grund mehr, das Museum Reinhard Ernst in Wiesbaden zu besuchen.
0: Nathalie Kurt über das neue fünfteilige Riesenwerk Titanomachie von Michael Anthony Müller, sozusagen das neue Aushängeschild im Wiesbadener Museum Reinhard Ernst.

0: 12.45 Uhr ist es, Viertel vor eins. Die letzte intensive Debatte über die Rolle von Kunst und Kultur in der Gesellschaft haben wir uns in der Corona-Pandemie geleistet, als Kinos, Theater und Museen monatelang schließen mussten. Kultur ist systemrelevant, hieß einer der Slogans damals. In den vergangenen Monaten hat diese Debatte auch in unserem Sendegebiet hier im Südwesten neu Fahrt aufgenommen. Dieses Mal, weil Kultureinrichtungen von Städten und Kommunen immer weniger Subventionen bekommen. Auch die Schweiz erlebt das, obwohl hier privates Sponsoring und die Finanzierung durch Stiftungen eine viel größere Rolle spielen. Das Kunstmuseum Thurgau, zu Hause in der Karthause Ittingen, prescht nun vor. Mit der Ausstellung »An die Kunst glauben« will es die Bedeutung von zeitgenössischer Kunst aufzeigen. Barbara Paul war für SWR Kultur am Mittag dort.
1: Im Kreuzgang direkt vor einer Mönchszelle, in der einst ein Kartäuser Gebet, Schweigen und Einsamkeit praktizierte, ist das Werk von Stefanie Bechler zu sehen. Eine Teppicharbeit zeigt Sibylle. Sie ist in der Mythologie eine Prophetin, welche die Zukunft vorhersagt. Hier kommentiert sie die Gegenwart. Mit vielen eingewebten Symbolen und Textfragmenten, erklärt Kuratorin Stefanie Hoch.
2: Man sieht eine chemische Formel, und zwar ist es die Formel für Oxytocin, also dieses Kuschel- oder Liebeshormon. Und in dem Teppich geht es eben auch darum, dass man wieder achtsamer miteinander und mit der Welt umgehen sollte. Und man sieht Hände und das Wort Care. Und too many screens steht da, also zu viele Bildschirme, von denen wir umgeben sind.
1: Ein mahnender Blick auf unsere Zeit, mitten in einem Kloster, in dem Kunst über Jahrhunderte hinweg nur eine Funktion hatte, den Glauben der Menschen zu stärken und die Legitimation der Kirche durchzusetzen. In der Mönchszelle, in der die Kartäuser einst einfache Handarbeiten tätigten, ist dann die Performancekünstlerin Marina Abramovic in einer Videoarbeit zu sehen, wie sie mit Seifenwasser und Bürste ein menschliches Skelett reinigt.
2: Das heißt Cleaning the Mirror, also den Spiegel reinigen. Das ist eigentlich ein Ausdruck aus dem Zen-Buddhismus, wo es eben um dieses Moment der Katharsis geht, der Reinigung. Ja, und das passt natürlich sehr gut hier in diese asketische Mönchszelle.
1: Und doch ist das Kunstverständnis einer Marina Abramovic ein ganz anderes wie das eines Mönches, der in dieser Zelle einst die absolute Kontemplation suchte. Auf dieses Spannungsverhältnis setzt das Kunstmuseum Thurgau, das sich in einem ehemaligen Kartäuserkloster befindet und nun die Frage stellt, welche Kraft hat zeitgenössische Kunst?
2: Künstlerinnen und Künstler können uns zeigen, welche Innovationskraft noch immer in der Kunst vorhanden ist, auch als Gegenentwurf zur momentanen Welt, zu den momentanen Geschehnissen, die uns manchmal vielleicht fragen lassen, hat Kunst überhaupt noch eine Relevanz? Aber sie geben dann immer die Antwort, ja doch, Kunst kann uns helfen, auch schwierige Zeiten zu überstehen.
1: Und sie spiegelt uns Phänomene wieder, die in unserer Gesellschaft eine Rolle spielen, wie etwa von KI generierte Bilder. Vor 3 Jahren gab es Fotos von Papst Franziskus, der einen modernen weißen Daunenmantel einer italienischen Luxusmarke trägt. Viele hielten das gefälschte Foto für echt. Mit einem Augenzwinkern lässt Martina Marciniak in ihrem Video einen dem verstorbenen Papst sehr ähnlich sehenden Schauspieler genau in diesem Outfit durch eine Innenstadt schlendern. Das Schweizer Künstlerduo Gerber Bardil hingegen animiert Szenen, die man im 18. Jahrhundert auf Schweizer Kachelöfen malte. Allegorien und Sinnbilder, mit denen man die Menschen belehren wollte, werden auf einer 9 Meter langen Videoinstallation lebendig.
2: Ganz lustige Szenen, wo Menschen plötzlich Flügel bekommen und wegfliegen können und sich widersetzen und nicht der Norm entsprechen, die eben sonst in diesen Bildern ja auch gezeigt wird. Und es ist auch eine Hommage an die eigene Fantasie, wenn man Bilder sieht, und auch an die Kraft der Kreativität. Und das ist ja wirklich das, was die Kunst kann.
1: Die Arbeiten, mit denen das Kunstmuseum Thurgau die Relevanz zeitgenössischer Kunst zeigen will, sind in ihrem Aussehen und ihrer Aussage vielfältig. Skulpturen aus Stein, Wachs oder Seife, Videoarbeiten, Zeichnungen, Malereien. Es geht um Zweifel und Fantasie, um die Rolle der Wissenschaft in der Kunst und um das kollektive Bildergedächtnis einer Gesellschaft. Eine sehenswerte Auswahl, die Kuratorin Stefanie Hoch hier getroffen hat und eine Auswahl, mit der sie ihr Anliegen sehr überzeugend zum Ausdruck bringt.
2: Kunst gehört ganz selbstverständlich in die Gesellschaft und hat eine große Relevanz auch als Begegnungsort und dass man sich da nicht klein machen lässt, sondern wirklich darauf besteht, das hat eine Relevanz.
0: Barbara Paul hat sich die Schau An die Kunst glauben im Museum Thurgau angeschaut. Sie hat bis zum 6. September in der Kathause Ittingen geöffnet.

0: Das deutsche Theaterwesen lag 1945 ziemlich am Boden. Dafür hatten Joseph Goebbels und seine willfährigen Kulturvernichter gesorgt. Wer denen entkommen war, brauchte Zeit, bis er oder sie wieder Vertrauen fasste in das, was da Altes und Neues für die Bühne inszeniert wurde. Richtig modern, international anschlussfähig, wurden deutsche Theater erst ab den 1960er Jahren wieder. Und das verdankten sie nicht zuletzt Peter Zadek, der als Intendant und als Regisseur nach Anfängen in Ulm und in Bochum, vor allem in Hamburg, zur Theaterlegende wurde. Heute wäre Zadek 100 Jahre alt geworden. Katja Weise über sein Werk und sein Vermächtnis.
1: Ohne Othello geht es nicht.
2: Keine Frau! Ich habe keine Frau! Ohne Stunde!
1: Als der mit schwarzer Farbe bemalte Koloss Ulrich Wildgruber im Mai 1976 diese Sätze schrie und Eva Mattes als Desdemona über eine Wäscheleine warf, schallten Buhrufe aus dem Saal des Hamburger Schauspielhauses herauf. Der Theaterskandal war perfekt. Roh, wild, ohne Rücksicht auf Konventionen. Zadek brach damit und entfesselte seine Schauspieler. Längst ist diese Shakespeare-Inszenierung in die Geschichte eingegangen, wie auch Hamlet, viele Jahre später gegen den Strich besetzt mit Angela Winkler in der Titelrolle.
3: Das ist immer wieder der Autor, zu dem ich zurückkomme und in dessen Welt ich mich am wohlsten fühle und am lebendigsten. Und auch eine Zeit, in der die elisabethanische Zeit, eine Zeit, die ich am besten kenne. Und das hat auch was damit zu tun. Das ist ein Land, das ich sehr ausführlich kenne. So nicht England, aber Shakespeare-Land sozusagen.
1: Doch auch England kannte er gut. Dorthin war die jüdische Familie 1933 emigriert. In London brachte Zadek seine erste Inszenierung heraus. Erst Ende der 50er Jahre kam er wieder nach Deutschland. 1962 holte Kurt Hübner den jungen Wilden ans Theater Bremen. Zu dessen Abonnenten gehörte damals der Student Klaus Peymann.
4: Das war der Aufbruch auch wirklich in eine neue Zeit. Das deutsche Theater fand Anschluss an das internationale Theater, die Zeit des Biedermeiers, der Nachkriegszeit, von den Leuten, die sich irgendwie mit den Nazis arrangiert hatte, war damit ein Paukenschlag vorbei.
1: Die Arbeit von Peter Zadek ist undenkbar ohne die großen Schauspielerinnen und Schauspieler, mit denen er über viele Jahre kontinuierlich gearbeitet hat. Ulrich Wildgruber, Eva Mattes, Angela Winkler.
5: Man hat das Gefühl als Schauspieler, wenn man besetzt ist, dass man ganz wichtig ist. Und er sitzt dann unten und kann unheimlich gucken und gibt einem das Gefühl, dass man gebraucht wird und geliebt wird.
1: Auch Ulrich Tukur und Susanne Lothar gehörten zu dieser Theaterfamilie. Lothar sorgte 1988 als Lulu für einen weiteren großen Theaterskandal am Hamburger Schauspielhaus. Mit dabei wieder Ulrich Wildgruber und Ulrich Tukur. Elisabeth Plessen, Zadeks langjährige Lebensgefährtin, hat für Zadeks Inszenierung viele Shakespeare-Stücke neu übersetzt und den Ton mitbestimmt.
6: Er hat Wert gelegt auf eigentlich eine Schnörkellosigkeit. Er liebte meine Sprache. Das gab er mir nicht häufig zu, aber es war halt diese Frotzelei, die da war. Und da ich Wert lege auf Verben und Shakespeare auch Wert legt auf Verben und nicht Accessoires wie Adjektive oder Adverbien, das hat ihm gefallen.
1: 2005, vier Jahre vor seinem Tod, gründete Zadek zusammen mit Tom Stromberg eine eigene Theatertruppe. Ein Jugendtraum. Gespielt werden sollte ausschließlich Shakespeare. Doch dazu ist es nicht mehr gekommen. Peter Zadek starb Ende Juli 2009 nach langer Krankheit in Hamburg.
0: Katja Weise über Peter Zadek, den damals höchst umstrittenen und inzwischen heftig vermissten Regisseur und Theaterintendanten, der heute vor 100 Jahren geboren wurde.

Und zum Schluss noch eine Meldung. Der Schauspieler Alexander Held ist tot. Er starb bereits vergangenen Dienstag überraschend und nach kurzer Krankheit im Alter von 67 Jahren. Alexander Held war besonders bekannt für seine Rolle in der ZDF-Krimiserie München Mord. Darüber hinaus spielt der gebürtige Münchner auch in zahlreichen Filmen mit, etwa in Sophie Scholl, Die letzten Tage oder Der Schuh des Manitou. Held war aber auch anderweitig begabt. In seiner Jugend war er Solosänger bei den Regensburger Domspatzen. Als Jugendlicher stand er für den Fußball-Traditionsclub 1860 München im Tor. Und das war SWR Kultur am Mittag an diesem 19. Mai 2026 mit Rainer Volk. Die Musik stammte übrigens von der Band Mark Johnsons Right Brain Control. Diese Nummer heißt Around That Time. Ich sage danke fürs Zuhören. Around That Time in 5 Minuten nach den Nachrichten um 1 übernimmt das Mittagskonzert. Los geht's mit Michael Glinkas Ouvertüre dem Dur. Mehr Kulturthemen hören Sie dann wieder um 18.30 Uhr. Unter anderem gibt's dann einen Buchtipp. Wörterbuch einer Nomadin heißt das Werk. Ihnen allen einen schönen Radionachmittag mit SWR Kultur.

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4: Um 13 Uhr mit Mareike Köhler. Der Zustand des Waldes ist insgesamt schlecht. Das zeigt der Bericht für 2025. Bundeslandwirtschaftsminister Reiner hat ihn vorgestellt. Bei einzelnen Baumarten gibt es aber eine Veränderung, berichtet Isabel Karras.
5: Bei den Fichten gilt inzwischen wieder etwa jeder vierte Baum als gesund. Im Vorjahr war es nur jeder fünfte. Auch Buchen scheinen sich etwas zu erholen. Insgesamt trägt aber weiterhin nur jeder fünfte Baum in Deutschland eine volle, gesunde Krone. Besonders schlecht ist der Zustand von Kiefern und Eichen. Nur jeweils 13% der Bäume sind gesund. Gleichzeitig ist die Zahl neu abgestorbener Bäume weiter zurückgegangen. Bundeslandwirtschaftsminister Reiner sprach dennoch von einer langfristigen Aufgabe. Die Folgen der extrem trocken heißen Sommer zwischen 2018 und 2020 wirkten bis heute nach. Die Waldzustandserhebung wird seit 1984 durchgeführt. Hauptindikator ist dabei die sogenannte Kronenverlichtung, also die Frage, wie viele Blätter oder Nadeln die Bäume verloren haben.
4: Ab sofort kann die neue Förderung der Bundesregierung für Elektroautos beantragt werden. Das Bundesumweltministerium hat das entsprechende Online-Portal freigeschaltet. Umweltminister Schneider sagte am Vormittag, wegen des Iran-Kriegs und der hohen Spritpreise sorgten sich viele Menschen um ihre Mobilität. Jeder habe jetzt die Möglichkeit, auf ein E-Auto umzusteigen, so der SPD-Politiker. Wer in diesem Jahr ein E-Auto oder einen Hybridwagen kauft oder liest, kann vom Staat bis zu 6.000 Euro dazu bekommen. Die Förderung kann rückwirkend beantragt werden für Neuzulassungen ab dem 1. Januar 2026. Die Bundestagsabgeordneten sollen Anfang Juni das erste Mal über den geplanten Verzicht auf höhere Diäten beraten. Der parlamentarische Geschäftsführer der Unionsfraktion Bilger sagte, seine Fraktion spreche im Moment mit der SPD und der Bundestagsverwaltung über die Einzelheiten. Eigentlich werden die Diäten automatisch an die Lohnentwicklung angepasst. Damit würden sie zum 1. Juli um knapp 500 Euro steigen. Wegen der schwierigen Wirtschaftslage im Land wollen viele Abgeordnete in diesem Jahr aber auf die Erhöhung verzichten. Mehr als 6 Millionen Menschen in Deutschland bekommen Unterstützung aus der Pflegeversicherung. Ihre Zahl hat sich damit innerhalb von 11 Jahren mehr als verdoppelt. Das haben der Medizinische Dienst und der Spitzenverband der gesetzlichen Krankenkassen mitgeteilt. Sie werteten es als grundsätzlich positiv, dass so viele Menschen Zugang zu Pflegeleistungen haben. Gleichzeitig sei die wachsende Zahl eine Herausforderung für die Kassen. Die Bundesregierung arbeitet derzeit an einer Reform der Pflegeversicherung. Kommende Woche will sich das Bundeskabinett mit dem Gesetzentwurf befassen. Die thailändische Regierung kürzt den visumsfreien Aufenthalt für Touristen. Reisende aus mehr als 90 Ländern, darunter aus Europa, dürfen künftig nur noch einen Monat statt 60 Tage ohne Visum in Thailand bleiben. Die Regierung begründete die Entscheidung mit ihrem Kampf gegen Kriminalität. Thailändische Medien hatten in den vergangenen Monaten über Drogenmissbrauch und sexuelle Eskapaden von Touristen berichtet. Außerdem würden Ausländer Unternehmen wie Hotels oder Privatschulen ohne entsprechende Genehmigungen betreiben. In Baden-Württemberg soll es künftig regionale Denkmalstammtische geben. Das Landesamt für Denkmalpflege und das Denkmalnetz BW starten die Treffen ab diesem Monat. So soll ein Netzwerk aufgebaut werden für alle, die sich für Denkmale engagieren, ob in Vereinen, Initiativen oder als Einzelpersonen. Zum Start sind Treffen unter anderem in Heidelberg, Karlsruhe, Schwäbisch Hall, Rottweil und Ravensburg geplant. Pro Standort sind 3 bis 6 Termine pro Jahr vorgesehen. Der Film- und Fernsehschauspieler Alexander Held ist tot. Er starb nach kurzer, schwerer Krankheit, das hat das ZDF bekannt gegeben. Held wurde 67 Jahre alt. Er ist unter anderem in den Kinofilmen Der Untergang, Sophie Scholl, Die letzten Tage und Der Schuh des Manitou zu sehen. In den ZDF-Krimiserien Stralsund und Münchenmord spielte er Hauptkommissare. SWR Nachrichten, Redaktion Peter Gramer und Konstanze Schirrer. Das Wetter in Baden-Württemberg und Rheinland-Pfalz. Atlantische Tiefausläufer bringen feuchte und mäßig warme Meeresluft. Die Vorhersage? Ab und zu noch Sonne, von Westen her immer dichtere Wolken, gelegentlich Regen, maximal 13 bis 20 Grad. In der Nacht bewölkt und immer wieder nass bei Tiefstwerten von 13 bis 8 Grad. Morgen nochmal wechselhaft mit Schauern bei maximal 16 bis 22 Grad. Die Zeit, es ist 13.05 Uhr.
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0: Eine entspannte Mittagszeit wünsche ich Ihnen, gleich mit klassischer Musik aus verschiedenen Zeiten. Ich bin Antje Keil am Mikrofon. Haben Sie Bilder in Ihrer Küche hängen? Bei mir hängt an einer Wand ein buntes Plakat. Darauf steht in Englisch: The only way to have a friend is to be one. Ein wirklicher Freund zu sein und dadurch auch jemanden als Freund zu gewinnen, dazu braucht es schon ein paar Dinge. Zuhören können, verlässlich sein, auch in Notsituationen für die befreundete Person da sein, aber auch gemeinsam lachen, Neues entdecken können und sich gegenseitig inspirieren. Michael Glinka hat so einen Freund gefunden, als er in den 1830er Jahren durch Europa reist. Der russische Komponist ist Ende 20 und will sich von westlicher Musik inspirieren lassen. Da trifft er auf den französischen Komponisten Hector Berlioz. Und diese Begegnung ist das Schönste, was ihm je passiert ist, sagt er. Sein neuer Freund Berlioz verspricht fest, ihn in seiner Heimat in Russland zu besuchen, um dort in St. Petersburg gemeinsam auszugehen, zu musizieren, zu konzertieren. Mit diesem Versprechen im Gepäck kehrt Michael Glinka glücklich nach Russland zurück, um dort seine größten Werke zu komponieren. Wie diese Ouvertüre D-Dur mit der BBC Philharmonic.

BBC Philharmonic, dirigiert von Wassily Sinaisky, mit der Ouvertüre D-Dur von Michael Glinka. Sie sind im Mittagskonzert von SWR Kultur. 1686 schielt man auf den berühmten Komponisten Arcangelo Corelli. Wird er die ewige Stadt Rom für verlockendere Aufträge verlassen? Wird es einem der anderen europäischen Fürstenhöfe gelingen, ihn dafür abzuwerben? Denn so einen erstklassigen Komponisten wie den erst 33-jährigen Corelli, den möchte die römische Musikwelt einfach nicht hergeben. Hier wird er so gut es geht verehrt und hochgeschätzt und man ist dann natürlich erleichtert, dass er bleibt. Sogar noch fast 30 Jahre bis zu seinem Tod 1713. Und die anderen Höfe sind auch getröstet, denn insbesondere Corellis Instrumentalkompositionen in kleiner Besetzung werden in den kommenden Jahren in ganz Europa verbreitet und vielfach nachgedruckt. In Bologna, Venedig, Amsterdam und London. Ein bis dahin einmaliger Vorgang. So bekommt jeder ein Stückchen vom Kuchen und das feiern wir jetzt. Das feiern die vier Musiker von The English Concert in Arcangelo Corellis Concerto Grosso F-Dur.

The English Concert unter der Leitung von Trevor Pinnock in Arcangelo Corellis Concerto Grosso F-Dur Opus 6 Nummer 9 hier im Mittagskonzert von SWR Kultur. Die Melodien fließen ihr von klein auf nur so zu. Die Französin Cécile Jaminade komponiert schon als Kind Musik für ihre Puppen. Später als Erwachsene wird sie berühmt. Ihre Klavierwerke werden besonders in England und den USA geliebt. Wenn Cécile Jaminade eine Idee kommt, meditiert sie eine Weile darüber und dann, manchmal ohne ihr Piano zu gebrauchen, beginnt sie zu schreiben. Eine dieser Ideen kommt jetzt, ihre sinfonische Etüde B-Dur mit Johann Blanchard am Flügel.

Johann Blanchard am Flügel mit Sinfonische Etüde B-Dur Opus 28 von Cécile Chaminade. Sie hören das Mittagskonzert von SWR Kultur. Leopold Kodzeluch aus Böhmen komponiert im 18. Jahrhundert Ballettmusik fürs Prager Theater. Später siedelt er nach Wien um, wo er 1782 seine große Liebe findet und als Musiklehrer und Hofkomponist tätig ist. Hier kommt seine Sinfonie D-Dur mit den London Mozart Players.

London Mozart Players mit Leopold Kodjelochs Sinfonie D-Dur. Sie sind im Mittagskonzert von SWR Kultur. Ich bin Antje Keil am Mikrofon. Jetzt wird es ein wenig traurig, denn die folgende Musik aus dem Frühbarock wirft ein Licht auf das Schicksal der Nymphe Eurydike. Sie muss nach einem Schlangenbiss sterben und auch ihr geliebter Orpheus kann sie nicht aus dem Totenreich herausholen, da er sich in einem schwachen Moment nach ihr umdreht. Darüber klagt Sopranistin Anna Prohaska als Eurydike in Claudio Monteverdis Lamento della Ninfa im Madrigal für Sopran und drei Männerstimmen.

Das Klagelied der Nymphe Lamento della Ninfa von Claudio Monteverdi mit dem Ensemble Arcangelo und Anna Prohaska im Madrigal für Sopran und drei Männerstimmen. Hier im Mittagskonzert von SWR Kultur hören Sie jetzt eine ungewöhnliche, aber klanglich sehr reizvolle Besetzung in Josef Gabriel Reinbergers Sextett in F-Dur, denn zum klassischen Bläserquintett, Flöte, Oboe, Klarinette, Horn und Fagott gesellt sich noch das Klavier. Es musizieren die KammersolistInnen der Staatsphilharmonie Rheinland-Pfalz und Rumiko Matsuda am Klavier.

Die KammersolistInnen der Staatsphilharmonie Rheinland-Pfalz, Joachim Schmitz, Flöte, Petra Flur, Oboe, Johannes Moog, Klarinette, Andreas Klepsch, Horn, Ulrich Freund, Fagott und Rumiko Matsuda am Klavier mit Josef Gabriel Reinbergers Sextett F-Dur Opus 191b. Sie sind im Mittagskonzert von SWR Kultur und es geht gleich weiter mit Edward Elgars Serenade für Streichorchester e-Moll von 1892, mit der er 7 Jahre später die Londoner Konzertsäle erobern wird. Hier mit der Deutschen Radiophilharmonie Saarbrücken, Kaiserslautern.

Begeisterter Applaus für die Deutsche Radiophilharmonie Saarbrücken-Kaiserslautern, dirigiert von Giancarlo Guerrero mit Edward Elgar Serenade in Moll, Opus 20. Sie sind im Mittagskonzert von SWR Kultur. Das Crossroads Ensemble ist ein junges Barockorchester aus 5 Studierenden von der Universität der Künste Berlin. Hier spielen sie eine Sonate aus dem 18. Jahrhundert von Giuseppe Antonio Brescianello.

Das Crossroads Ensemble mit Giuseppe Antonio Brescianello Sonate C-Moll für Violine, Oboe und Passo Continuo C-Moll hier im Mittagskonzert von SWR Kultur. Emilie Meyer wird 1812 in Mecklenburg geboren. Sie lebt später in Berlin und ist eine der produktivsten Komponistinnen der Romantik. 8 Sinfonien hat sie geschrieben, viele Solokonzerte und 15 Ouvertüren. Darunter auch die folgende Faust-Ouvertüre für großes Orchester H-Moll, mit der wir auch zur Tür dieses Mittagskonzerts gehen, gespielt vom SWR Sinfonieorchester, dirigiert von François-Xavier Roth. Die Musik dieser Sendung hat Susanne Pütz zusammengestellt. Ich bin Antje Keil am Mikrofon, nach den 15 Uhr Nachrichten die Hörbar. Ihnen also einen schönen Radionachmittag mit SWR Kultur.

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3: Um 15 Uhr mit Mareike Köhler. Der Zustand des Waldes ist unverändert schlecht. Das zeigt der Waldzustandsbericht für 2025. Bundeslandwirtschaftsminister Rainer hat ihn vorgestellt. Nur jeder fünfte Baum ist demnach gesund. Rainer sagte, der Wald habe sich bis heute nicht von den trockenen Sommern in den Jahren 2018 bis 2020 erholt. Immerhin habe sich die Lage aber nicht noch weiter verschlechtert. Fichten und Buchen haben sich sogar etwas erholt, Kiefern und Eichen geht es weiterhin nicht gut. Rainer sprach von einer langfristigen Aufgabe, um den Waldzustand zu verbessern. Der Klimawandel stelle die Wälder weiter vor große Herausforderungen. Seit heute können Verbraucher staatliche Zuschüsse für E-Autos online beantragen. Wer in diesem Jahr ein neues Elektroauto oder einen Plug-in-Hybrid kauft oder least, kann vom Staat bis zu 6.000 Euro dazu bekommen. Bundesumweltminister Schneider sagte, die neue Prämie solle es auch Menschen mit mittlerem und geringem Einkommen ermöglichen, sich umweltfreundlich, nachhaltig und kostengünstig zu bewegen. Nach Angaben des Bundesamts für Wirtschaft und Ausfuhrkontrolle gingen eine Viertelstunde nach der Freischaltung des Online-Portals schon knapp 1.900 Anträge ein. Die Plattform Jugendschutz.net hat im vergangenen Jahr fast 16.000 Verstöße gegen den Jugendschutz im Internet festgestellt. Das steht im Jahresbericht der Institution. In den meisten Fällen ging es demnach um die Darstellung von sexualisierter Gewalt und um Hass. In mehr als 5.000 Fällen seien Strafverfolgungsbehörden eingeschaltet worden. Der Leiter von Jugendschutz.net, Glaser, kritisierte, die Anbieter setzten den Gefahren wenig entgegen. Im Gegenteil, die Möglichkeiten künstlicher Intelligenz verschärften das Problem. Jugendschutz.net ist das gemeinsame Kompetenzzentrum von Bund und Ländern. Das EU-Parlament hat schärfere Regeln zum Schutz der Stahlindustrie beschlossen. Künftig darf deutlich weniger Stahl zollfrei in die EU eingeführt werden. 18 Millionen Tonnen pro Jahr, das sind 47% weniger als bislang. Auf Mengen, die diese Grenze überschreiten, gelten dann doppelt so hohe Strafzölle wie bisher. Mit den neuen Regeln will die EU den europäischen Markt vor günstigem Stahl etwa aus China oder Indien und vor globaler Überproduktion schützen. Altkanzlerin Merkel ist in Straßburg mit dem Europäischen Verdienstorden ausgezeichnet worden. Die Jury würdigte damit ihre Arbeit für die Verständigung zwischen Ost- und Westeuropa. Sarah Lopez berichtet.
4: In ihrer Dankesrede erinnerte Merkel an die Versprechen der EU von Freiheit, Wohlstand und Demokratie. Sie warb außerdem für mehr Regulierung bei den sozialen Medien und bei der künstlichen Intelligenz. Neben Merkel wurde unter anderem der frühere polnische Präsident und Friedensnobelpreisträger Lech Walesa mit dem Europäischen Verdienstorden ausgezeichnet, für seine Schlüsselrolle für die Beendigung des kommunistischen Systems. Zu den Preisträgern gehört auch der ukrainische Präsident Volodymyr Zelensky.
3: Die Reaktivierung stillgelegter Bahnstrecken kommt voran. Nach einer Auswertung des Verkehrsbündnisses Allianz pro Schiene wurden vergangenes Jahr 22 Kilometer wieder in Betrieb genommen. Dieses Jahr könnten es doppelt so viele sein. Bis Mitte der 2030er Jahre dürften sogar mehr als 50 Strecken reaktiviert werden. Die meisten Vorhaben gibt es demnach in Niedersachsen, Nordrhein-Westfalen und Bayern, in den nächsten 10 Jahren aber auch in Rheinland-Pfalz und Baden-Württemberg. In den vergangenen Jahrzehnten wurden in Deutschland rund 15.000 Kilometer als unwirtschaftlich stillgelegt. In Baden-Württemberg soll es künftig regionale Denkmalstammtische geben. Das Landesamt für Denkmalpflege und das Denkmalnetz BW starten die Treffen ab diesem Monat. So soll ein Netzwerk aufgebaut werden für alle, die sich für Denkmale engagieren, ob in Vereinen, Initiativen oder als Einzelperson. Zum Start sind Treffen unter anderem in Heidelberg, Karlsruhe, Schwäbisch Hall, Rottweil und Ravensburg geplant. Pro Standort sind 3 bis 6 Termine pro Jahr vorgesehen. SWR Nachrichten, Redaktion Konstanze Schirrer und Peter Gramer. Das Wetter in Baden-Württemberg und Rheinland-Pfalz. Atlantische Tiefausläufer bringen feuchte und mäßig warme Meeresluft. Die Vorhersage? Ab und zu noch Sonne, von Westen her immer dichtere Wolken, gelegentlich Regen, maximal 13 bis 20 Grad. In der Nacht bewölkt und immer wieder nass bei Tiefstwerten von 13 bis 8 Grad. Am Donnerstag meist trocken und freundlich bei 20 bis 26 Grad. Die Zeit 15.05 Uhr.
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5: Und dazu begrüßt Sie heute Martin Kersten. Hallo und herzlich willkommen. Er war der unumstrittene König der Roma-Musik, der Serbe Srban Bradamovic. Warum das so war und im Grunde bis heute so ist, das ahnt man bei diesem Song Maki Maki.
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0: Balkan Folk vom Feinsten mit allem, was diese Musik zu bieten hat. Lebensfreude und Feierlaune, unwiderstehlich treibender Groove mit einem satten Blechbläsersatz. Man sieht förmlich, wie sich die Finger der Tanzenden schnippend zum Himmel recken. Hinter dieser Aufnahme, Marquis, stehen zwei, die diese Musik geprägt haben, wie kaum jemand vor ihnen. Saban Bajramovic, der serbische Sänger, der bis zu seinem Tod 2008 als führender Vertreter seines Genres gefeiert wurde, und Goran Bregovic, der geniale Impresario dieser Musikrichtung, vor allem auch in Filmsoundtracks, der als Komponist und Musiker dem Balkan-Folk seinen Stempel aufgedrückt und ihn vor allem auch international bekannt gemacht hat. Hier ist die Hörbar mit einer Stunde Musik grenzenlos in HR2 und SWR Kultur. Schön, dass Sie dabei sind. Und wir wollen ein Album in den Mittelpunkt rücken, deren Protagonisten aus Estland stammen. Kadri Vorand und Michael Melgand. Die Sängerin und der Bassist, die arbeiten schon seit längerem eng zusammen. Jetzt haben sie ein gemeinsames Duo-Album gemacht, das ganz viel Wärme und in sich ruhende Zweisamkeit ausstrahlt. Songs to Hold You zeigt eine Seite von Vorand, die weniger auf kühne, experimentierfreudige Sounds setzt, als auf den puren Klang ihrer Stimme. Und wie dieses Konzept aufgeht, vor allem aber, was für eine unglaublich feine Stimmkünstlerin die Estin ist, das hört man schon im allerersten Song dieses Albums. Ziemlich beeindruckend, wie ich finde. 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

Es gibt sie, diese Momente im Leben, wo Dinge zerbrechen, wo sich alles irgendwie verkehrt anfühlt und in Schieflage geraten scheint, verrutscht eben. Davon singt die junge Züricher Künstlerin Lia Maria Neff alias Folia in ihrem jüngsten Song. Nicht ganz leicht zu verstehen für uns, ihr Schweizerdeutsch, aber die Botschaft kommt, glaube ich, ganz gut rüber, getragen von Folias ausdrucksstarker Stimme und einem Songwriting, das nicht von ungefähr ein wenig an ihre Landsfrau Sophie Hunger erinnert. Das Soloprojekt ist im Rahmen einer Masterclass bei der renommierten Kollegin entstanden. Gut möglich, dass die junge Folia bald in die Fußstapfen ihrer Mentorin tritt. Der gestrichene Kontrabass, den man dazwischendurch mal hören konnte, den spielt sie übrigens selbst. Lia Maria Neff hat in Zürich ganz klassisch Kontrabass studiert. Von einer begabten Frauenstimme kommen wir hier an der Hörbahn H2 und SWR Kultur gleich zur nächsten. Songs to Hold You, das neue Soloalbum der estnischen Sängerin und Pianistin Kadri Vorand, haben wir in den Fokus dieser Sendung gestellt. Ein Werk weitaus reduzierter und intimer als seine Vorgänger in der Wahl der Mittel, nicht aber in puncto Emotionalität. Leise, intensive Songs wie der folgende sind durchaus geeignet, einem Schauer zwischen Wohlgefühl und Ergriffenheit über den Rücken zu jagen. Hier ist Kadri Vorand gemeinsam mit ihrem musikalischen Partner Michael Melgand und so.

Tunistus hieß dieser wie in einer Traumsequenz dahingehauchte Song von Kadri Vorand. Im Estnischen bedeutet der Titel so viel wie Zeugnis oder Bekenntnis. Welches Bekenntnis die Sängerin hier abgelegt hat, bleibt der Fantasie von uns Zuhörenden überlassen. Der Song funktioniert ganz ohne Worte und ist in seiner stillen Introvertiertheit typisch für das neue Album der Künstlerin aus Estland. Songs to Hold You von Kadri Vorand ist in Deutschland gerade beim Gießener Label O-Tone Music erschienen und zeigt eine etwas andere Seite der Künstlerin als bisher. Nachdenklicher, stiller, verletzlicher vielleicht auch, vor allem aber mit musikalischen Ideen von schlichter Schönheit. Mehr braucht es manchmal gar nicht, um so eine Stimme zum Leuchten zu bringen. Musik von Ethio-Jazz-Meister Mulatu Astatke, von Martin Kohlstedt und dem Gewandhauschor Leipzig sowie vom Signum-Saxophonquartett aus Köln hatten wir außerdem drin in diesem zweiten Teil Musik grenzenlos. Tja, und das war's dann auch schon wieder für heute an der Hörbar, einer Koproduktion von HR2 und SWR Kultur. Sie können die komplette Playlist mit allen Titeln und Interpreten immer auch nochmal im Netz finden, auf den Seiten der beiden beteiligten Kultursender, also HR2 und SWR Kultur, und auch in ARD Sounds, unserer neuen Audiothek, wo Sie die Hörbar mit allen Angaben in einem eigenen Kanal finden, zum nochmal hören, weiterhören und weiterempfehlen. Ich hoffe, es hat Ihnen gefallen. Dann verabreden wir uns doch gerne gleich morgen wieder zu einer neuen Ausgabe mit Musik grenzenlos. Gleiche Zeit, gleiche Welle. Sind Sie dabei? Mein Name ist Martin Kersten. Machen Sie es gut.

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1: Um 16 Uhr mit Mareike Köhler. Der Zustand des Waldes ist unverändert schlecht. Das zeigt der Bericht für 2025. Bundeslandwirtschaftsminister Rainer hat ihn vorgestellt. Nur jeder fünfte Baum ist demnach gesund. Rainer sprach von einer langfristigen Aufgabe, um den Waldzustand zu verbessern.
2: Der Wald hat sich bis heute nicht von den Dürrejahren vollständig erholt. Die Jahre 18 bis 20 wirken nach. Die Auswirkungen des Klimawandels stellen unsere Wälder nach wie vor großen Herausforderungen.
1: Laut Bericht geht es Kiefern und Eichen weiterhin nicht gut. Fichten und Buchen hätten sich dagegen etwas erholt. Seit heute können Verbraucher staatliche Zuschüsse für E-Autos online beantragen. Wer in diesem Jahr ein neues Elektroauto oder einen Plug-in-Hybrid kauft oder least, kann vom Staat bis zu 6.000 Euro dazu bekommen. Bundesumweltminister Schneider sagte, die neue Prämie soll es auch Menschen mit mittlerem und geringem Einkommen ermöglichen, sich umweltfreundlich, nachhaltig und kostengünstig zu bewegen. Die Zahl der Firmengründungen hat in Deutschland deutlich zugenommen. Nach einer Untersuchung der staatlichen Förderbank KfW wurden vergangenes Jahr rund 690.000 Unternehmen gegründet, rund 100.000 mehr als im Jahr davor. Viele Menschen machen sich demnach neben ihrer Festanstellung selbstständig, um ein zweites Standbein zu haben. Nach Angaben der KfW gründeten vor allem Menschen mit Einwanderungsgeschichte überdurchschnittlich oft ein eigenes Unternehmen. Bei fast der Hälfte der Gründungen geht es laut KfW mittlerweile um digitale Produkte. Das EU-Parlament hat schärfere Regeln zum Schutz der Stahlindustrie beschlossen. Künftig dürfen nur noch 18 Millionen Tonnen Stahl pro Jahr zollfrei in die EU eingeführt werden. Das sind 47% weniger als bislang. Aus Brüssel berichtet Sarah Lopez.
3: Auf alle weiteren Stahlimporte soll doppelt so viel Importzoll anfallen wie bisher, nämlich dann 50%. Die europäische Stahlindustrie steht extrem unter Druck. Der Großteil des weltweit produzierten Stahls kommt aus Asien, vor allem aus China. Dort haben die Unternehmen unter anderem wegen niedrigen Energiepreisen einen Wettbewerbsvorteil gegenüber den europäischen Stahlunternehmen. Geplant ist, dass die neuen Regeln ab Juli gelten. Die Mitgliedstaaten müssen vorher noch zustimmen, das gilt aber als Formsache.
1: Altkanzlerin Merkel ist im EU-Parlament in Straßburg mit dem Europäischen Verdienstorden ausgezeichnet worden. Die Auszeichnung wurde anlässlich des 75. Geburtstags der Schuman-Erklärung im vergangenen Jahr geschaffen. Merkel rief in Straßburg die EU dazu auf, soziale Netzwerke und künstliche Intelligenz mehr zu regulieren. Die EU sei hier bereits Vorreiter und solle diesen Weg weitergehen. Neben Merkel erhielten der frühere polnische Präsident Wałęsa und der ukrainische Präsident Selenskyj den neuen Europäischen Verdienstorden. Die Schuman-Erklärung vom 9. Mai 1950 gilt als Geburtsstunde der heutigen EU. Der damalige französische Außenminister Schuman hatte in der Erklärung die Europäische Gemeinschaft für Kohle und Stahl vorgeschlagen. Ein Ebola-Patient aus der Demokratischen Republik Kongo soll in Deutschland behandelt werden. Das hat das Gesundheitsministerium in Berlin mitgeteilt. Demnach handelt es sich um einen US-Bürger, der sich im Kongo mit dem Virus infiziert hat. Derzeit würden Vorkehrungen getroffen, um den Mann in Deutschland aufzunehmen. Zum genauen Behandlungsort ist noch nichts bekannt. Das kongolesische Gesundheitsministerium spricht mittlerweile von 513 Ebola-Verdachtsfällen und 131 Toten. Für die dortige Variante des Virus gibt es bisher keinen Impfstoff. Der Film- und Fernsehschauspieler Alexander Held ist tot. Er starb nach kurzer schwerer Krankheit. Das hat das ZDF bekannt gegeben. Held wurde 67 Jahre alt. Er ist unter anderem in den Kinofilmen Der Untergang, Sophie Scholl, Die letzten Tage und Der Schuh des Manitou zu sehen. In den ZDF-Krimiserien Stralsund und Münchenmord spielte er die Hauptkommissare. SWR-Nachrichten, Redaktion Konstanze Schirrer und Peter Gramer. Das Wetter in Baden-Württemberg und Rheinland-Pfalz. Morgen zieht ein Tiefausläufer ab. Ab Donnerstag sorgt dann ein Hochdruckgebiet für eine frühsommerliche Phase. Die Vorhersage? Heute Abend bewölkt, teils mit Regen. In der Nacht zieht ein Regengebiet durch bei Tiefstwerten von 13 bis 8 Grad. Morgen Wolken mit Schauern und etwas Sonne bei 16 bis 22 Grad. Die Zeit, es ist 16.05 Uhr.
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4: Mit Martin Gramlich, herzlich willkommen.
5: Es ist eine große Ehre, ich bin sehr dankbar dafür und werde alles dafür tun, ein guter Ministerpräsident für Baden-Württemberg zu werden.
6: Ich darf den Ministerpräsidenten Gordon Schnieder zunächst noch fragen, nehmen Sie die Wahl an.
7: Herr Präsident, liebe Kolleginnen und Kollegen, ich danke für das Vertrauen und ich nehme die Wahl an.
4: Zwei neue Ministerpräsidenten gibt es hier im Südwesten. Cem Özdemir von den Grünen in Baden-Württemberg, Gordon Schnieder von der CDU in Rheinland-Pfalz. Wir wollen uns hier in Impuls anschauen, wer in den beiden Ländern das Kultus- bzw. Bildungsministerium übernimmt. Da sind ja doch recht überraschende Personalien dabei und wollen schauen, was für die Bildungspolitik in Rheinland-Pfalz und Baden-Württemberg zu erwarten ist unter den neuen Landesregierungen. Dann befassen wir uns mit der Konkurrenz von Wildbienen und Honigbienen.
8: Forscherinnen und Forscher aus Paris und Barcelona haben beobachtet, dass Wildbienen Blüten seltener besuchen, wenn viele Honigbienenvölker in der Nähe stehen.
4: Und wir stellen einen neuen europäischen Satelliten vor, der heute ins All gestartet ist. Ein Satellit mit dem schönen Namen Smile.
9: Smile hat 4 Instrumente an Bord, darunter eine Kamera, die im UV-Bereich Polarlichter 45 Stunden lang aufzeichnen soll.
4: Dieser Satellit, der soll dabei helfen, Sonnenstürme besser zu erkennen und warum das wichtig ist. Auch das ein Thema heute hier bis 17 Uhr im Wissensmagazin Impuls. Und musikalisch geht's los mit der kalifornischen Sängerin May Powell. Die Stimmung ihres aktuellen Albums hat sie mal beschrieben wie ein Lagerfeuer im Morgengrauen, wenn Kaffee und Frühstück Platz nehmen auf der Glut. Und konkret klingt das dann so wie hier im Song Contact High.

0: Contact High heißt dieser Titel von May Powell. Wenn Vielfalt gewinnt, dann gewinnen wir alle. Das ist das Motto beim diesjährigen Diversitätstag, bei dem heute deutschlandweit das Thema Vielfalt, Diversität im Mittelpunkt steht. Auch die ARD beschäftigt sich in ihren Programmen heute damit und setzt den Fokus in diesem Jahr dabei auf den Aspekt oder die Frage, wie künstliche Intelligenz und Vielfalt zusammenhängen, also wie KI zu einer vielfältigen Gesellschaft beitragen kann und zu einem respektvollen Umgang miteinander, aber auch damit, wo bei künstlicher Intelligenz Probleme liegen, wenn es um das Thema Vielfalt geht. Ja, und das hat unsere Reporterin Zoe Wolters auch mal ganz praktisch ausprobiert.
1: Ich öffne ein bekanntes Chatbot und bitte die KI, mir ein Bild von einem Arzt zu generieren. Ich warte einige Sekunden, bis mir ein Mann in die Augen schaut. Ein Stethoskop hängt um seinen Hals. Auf seinem Namensschild steht Dr. Weber. Seine Hautfarbe ist weiß. Ich tippe erneut in das Textfeld. Erstelle mir ein Bild von einer Person mit Migrationshintergrund bei der Arbeit. Es erscheint ein Mann mit schwarzem Bart und vollen Locken. Er ist in einem Lager zu sehen. Er klebt Pakete zu.
2: Das Problem ist eben, dass KI Stereotype als Normalfall erscheinen lassen kann und ungleiche Vorstellungen darüber stabilisieren, wer zu unserer Gesellschaft dazugehört. Also es gibt keine neuen Stereotype, die entstehen. Was sich verändert hat, ist die Masse und dass sozusagen die Handlungsmacht der Betroffenen geringer wird, wie sie in ihrer professionellen Rolle oder in anderen Rollen wahrgenommen werden können.
1: Dana Ma forscht am Karlsruher Institut für Technologie zu Stereotypen in KI-Systemen. Es seien verschiedene Muster erkennbar, wie Menschen mit Migrationsgeschichte dargestellt werden. Als Problem oder Risiko, als Opfer, als hilfsbedürftig, traumatisiert oder passiv. Als das kulturell Andere, als fremd und erklärungsbedürftig. Raoul ist in Peru aufgewachsen und befindet sich aktuell mitten in seinem Studium an der Universität in Mainz. Über Stereotype und KI hat er sich bereits viele Gedanken gemacht.
3: Also ich glaube, die Problematik ist, dass oftmals werden weiße Menschen einfach als normale Menschen, also als, wie sieht ein normaler Mensch aus? Ja, durch so ein der weiße Typ oder die weiße Frau.
1: Sarah lebt seit ihrer Geburt in Deutschland. Ihre Eltern sind vor rund 35 Jahren aus dem Libanon nach Karlsruhe gekommen. Die Vorstellung, dass KI mit und nach Stereotypen entscheiden könnte, wer welchen Job bekommt, macht sie wütend.
4: Weil man ja dann wieder auf das Äußere oder den Hintergrund reduziert, statt auf die Fähigkeiten, wie es eigentlich sein sollte.
1: Sarah hofft dennoch, dass Menschen der KI nicht einfach blind vertrauen. Thomas Sterlin untersucht genau das. In einer Studie wurden Rekruten, also jenen, die in der Personalsuche und Auswahl arbeiten, Bewerbungen vorgelegt. Ohne KI entschieden sie sich im Schnitt nach den Fähigkeiten für oder gegen die Bewerber, nicht anhand ihrer Herkunft. Anschließend wurden ihnen von einer rassistisch geprägten KI die Empfehlungen ausgehändigt.
5: Dann geschah etwas ganz außergewöhnlich Seltsames, nämlich über 90% der Teilnehmenden haben praktisch der Maschine entsprochen und die Empfehlung ausgeführt. Das heißt, jetzt kommt noch: Wir handeln nicht nur wie die Maschine, sondern wir glauben auch noch, wir bleiben trotzdem fair und autonom.
1: Thomas Sterlin sagt, dass wir künstliche Intelligenz nicht wie einen Taschenrechner betrachten sollten, der immer eindeutige und fehlerfreie Ergebnisse liefert. Stattdessen empfiehlt er, der KI mit einer gesunden Portion Skepsis zu begegnen. Ähnlich wie am 1. April. An diesem Tag glauben wir auch nicht alles, was wir hören oder lesen.
0: Tja, also immer schön Vorsicht beim Umgang mit künstlicher Intelligenz, auch dabei, welche Bilder, welche Vorstellungen KI uns präsentiert, wenn es um gesellschaftliche Normen und um Vielfalt geht. Ein Bericht von Zoe Wolters war das. Vielfalt, Diversität, darum geht es heute auch beim Deutschen Diversitätstag. 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Zu dem Puls, das Wissensmagazin, jetzt mit Musik von Me and My Friends. So nennt sich eine Gruppe aus Bristol. Wir hören sie mit dem Song Bring Summer.

0: Rheinland-Pfalz und Baden-Württemberg stehen. Cem Özdemir von den Grünen ist neuer Ministerpräsident in Baden-Württemberg. Gordon Schnieder, der erste CDU-Ministerpräsident in Rheinland-Pfalz seit mehr als 30 Jahren. Als Wissensmagazin, das sich ja auch mit Bildungsthemen, mit den Bereichen Schule, Uni und Forschung befasst, interessiert uns hier in Impuls aber ja besonders, wie es in diesen Bereichen weitergeht. Das sind Themen, die im Kultusministerium, im Bildungsministerium jeweils liegen. Und da schauen wir drauf, was sich da personell und inhaltlich bewegt in Rheinland-Pfalz und Baden-Württemberg mit unseren Kollegen aus den Landespolitikredaktionen in Mainz und Stuttgart. Und los geht's jetzt in Stuttgart bei Ruben Moratz. Ruben, hallo nach Stuttgart.
1: Hallo.
0: Ruben, der neue Kultusminister in Baden-Württemberg heißt Andreas Jung, war bisher in der Bundes-CDU eine recht große Nummer. Was müssen wir über ihn wissen?
1: Ja, Andreas Jung ist hier der Neue, mit dem niemand so wirklich gerechnet hat. Er war bisher Umwelt- und Klimaexperte der Unionsfraktion im Bundestag. Manche sagen, er ist einer der wenigen in der CDU, die Klimaschutz richtig ernst nehmen. Und deswegen kommentieren viele in Berlin seinen Weggang jetzt auch als großen Verlust für die Bundesregierung und für den Kanzler selbst. Auf der anderen Seite ist Andreas Jung natürlich auch einer der wenigen CDU-Politiker aus Baden-Württemberg, die bundesweit bekannt sind. Seit 20 Jahren sitzt er im Bundestag und er ist auch einer von 6 CDU-Bundesvize, also Stellvertreter von Friedrich Merz. Von Haus aus ist er Jurist, wie viele Politiker, geboren in Freiburg im Breisgau, seit langem lebt er am Bodensee. Und dass Jung Minister im Kabinett Özdemir wird, das war eine echte Überraschung, auch weil er bisher mit Bildungspolitik noch so gar nichts am Hut hatte.
0: Okay, was hat Andreas Jung schon bekannt gegeben über seine Pläne? Was hat er vor?
1: Ja, über die Pläne von Kultusminister Jung ist bisher wirklich noch gar nichts bekannt. Wie gerade schon gesagt, Bildungspolitik war bisher überhaupt nicht sein Metier. Und wo er da also ganz persönlich seinen Schwerpunkt legen wird, das müssen wir erstmal noch abwarten. Was wir aber wissen, ist natürlich, was im Koalitionsvertrag steht. Und das wird natürlich auch für den Minister maßgeblich sein. Da steht ganz oben der Plan der Landesregierung, das letzte Kindergartenjahr verbindlich und kostenfrei zu machen. Damit will man eben die Kinder erreichen, die nicht in den Kindergarten gehen und dann mutmaßlich mit Defiziten in die Schule starten. Jetzt soll dafür also die Schulpflicht vorgezogen werden. Und das passt auch ganz gut ins übergeordnete Konzept, gerade den Start der Bildungslaufbahn zu stärken. Auch Jungs Vorgängerin Theresa Schopper hat immer wieder gesagt, auf den Anfang kommt es an. Und damit will Grün-Schwarz jetzt wohl weiter ernst machen.
0: Okay, also frühkindliche Bildung ein Schwerpunkt. Welche großen Baustellen in der Bildungspolitik in Baden-Württemberg kommen denn jetzt auf Andreas Jung zu?
1: Ja, das kommt ganz drauf an, wen man fragt. Die größte Bildungsgewerkschaft im Land ist die GEW und die sagt, Jung muss sich jetzt zuerst um den Lehrkräftemangel kümmern. Denn der führt aktuell und in den vergangenen Jahren auch schon immer wieder dazu, dass Unterricht ausfällt. Besonders betroffen sind da die sonderpädagogischen Bildungszentren, aber auch die Grundschulen. Außerdem sagt die GEW, Jung sollte endlich beenden, dass Referendarinnen und Referendare am Ende der Ausbildung über die Sommerferien arbeitslos werden. Ein anderes Dauerthema der letzten Jahre war die hohe Belastung, stellenweise auch Überlastung der Lehrkräfte im Land. Viele Lehrerinnen und Lehrer klagen darüber, dass sie viel Zeit und Kraft in organisatorische Aufgaben stecken müssen. Die Lösung lautet da multiprofessionelle Teams, also im Prinzip Assistenzpersonal für die Lehrkräfte. Das klingt gut, ist aber teuer und das Personal dafür gibt es eigentlich auch nicht.
0: Ja. Wo ist aus deiner Sicht am ehesten Bewegung zu erwarten oder wo gibt es die größten Chancen, dass sich tatsächlich was jetzt bewegt im Bildungsbereich?
1: Ja, das ist die große Frage, die natürlich jetzt noch niemand so richtig beantworten kann. Vermutlich nicht mal das Kultusministerium selbst, denn der gesamte Koalitionsvertrag steht unter Finanzierungsvorbehalt. Das heißt, alles, was man sich so vorgenommen hat, wird ohnehin erst dann umgesetzt, wenn wieder Geld da ist. Und wann das ist, ist total unklar. Eine Sache dürfte Grün-Schwarz aber trotz angespannter Kassenlage relativ zügig angehen und das ist eben dieses gerade schon angesprochene verbindliche und kostenfreie letzte Kindergartenjahr. Zudem hat Ministerpräsident Özdemir schon gesagt, dass es oberste Priorität hat und als erstes umgesetzt werden soll, aber auch das dürfte dauern, weil dafür die Schulpflicht vorgezogen wird, sind umfangreiche rechtliche Änderungen nötig. Und dafür will sich die Landesregierung auch erstmal mit allen relevanten Akteuren austauschen. Also realistischerweise wird das letzte Kindergartenjahr frühestens 2027 kostenlos und verbindlich.
0: Wie geht's weiter in der Bildungspolitik in Baden-Württemberg unter dem neuen Kultusminister Andreas Jung? Eine der personellen Überraschungen im neuen Kabinett in Baden-Württemberg. Dazu waren das Hintergründe und Einschätzungen von Ruben Moratz aus unserer Redaktion Landespolitik in Stuttgart. Ruben, vielen Dank.
1: Sehr gerne.

0: Wenn eine neue Landesregierung antritt, dann steht im Mittelpunkt des Interesses ja erstmal die neue Ministerpräsidentin oder der neue Ministerpräsident, so wie jetzt in Rheinland-Pfalz, womit Gordon Schnieder, der erste CDU-Ministerpräsident seit 1991, sein Amt angetreten hat. Aber mit Schnieder gibt es natürlich auch ein neues Kabinett mit bekannten Namen, Finanzministerin Doris Ahn oder die Arbeits- und Sozialministerin Sabine Betzing-Lichtenthaler. Die waren schon in Vorgängerregierungen im Amt. Aber es gibt auch neue Namen und Überraschungen. Und dazu zählt wohl auch die neue Bildungsministerin in Rheinland-Pfalz. Und über ihre Person und ihre Arbeit wollen wir sprechen hier an Impuls mit meinem Kollegen Christian Buttgereit aus der Landespolitikredaktion in Mainz. Die neue Bildungsministerin in Rheinland-Pfalz heißt Ute Eiling-Hüttig. Hier in Baden würde man sagen, sie ist eine Reingeschmeckte. Sie kommt nicht aus Rheinland-Pfalz, sondern aus Bayern und auch gar nicht aus der CDU, für die sie das Ministerium jetzt aber besetzt.
1: Ja, tatsächlich ist sie erst am Freitag in die CDU eingetreten. Ute Eiling-Hüttig ist promovierte Historikerin und bislang CSU-Abgeordnete für den Wahlkreis Starnberg im Bayerischen Landtag. Da war sie zuletzt Vorsitzende des Bildungsausschusses und bildungspolitische Sprecherin der CSU. Das Bildungsministerium dort liegt aber bei den Freien Wählern und eigentlich stammt sie aus dem Münsterland und wohnt künftig in Bad Dürkheim. Warum Bad Dürkheim? Weil das der Partnerlandkreis von Starnberg ist.
0: Okay, es klingt aber eher wie eine Überraschung.
1: Ja, eine Überraschung auf jeden Fall, auch für sie selbst. Das sagte sie gestern noch, sie sei auch noch immer überrascht. Genauso groß war die Überraschung auch für alle anderen. Auch von der Bildungsgewerkschaft GEW hieß es, man habe da schon mit jemandem aus Rheinland-Pfalz gerechnet. Zum Beispiel war mal die Vorsitzende des Philologenverbandes Rheinland-Pfalz, Cornelia Schwarz, im Gespräch. Und wenn schon nicht Rheinland-Pfalz, dann wenigstens vielleicht die Nachbarschaft aus dem Saarland, wurde Julia Knopf gehandelt, Professorin für Fachdidaktik. Aber Ministerpräsident Schnieder erzählt die Geschichte eher so. Er sagt, wir holen uns mit Ute Eiling-Hüttig bewusst bildungspolitische Erfahrung aus einem der erfolgreichsten Bildungssysteme Deutschlands.
0: Okay. Davor war in Rheinland-Pfalz fast 10 Jahre lang Stefanie Hubig Bildungsministerin. Der Bundeskanzler Friedrich Merz hat sie ja vor einem Jahr als Justizministerin nach Berlin geholt. Für sie kam dann ein Jahr lang Sven Täuber. Jetzt also Ute Eiling-Hüttig. Welche neuen Pläne oder welche Veränderungen sind da zu erwarten?
1: Also die Bildungspolitik wird von der Grundhaltung her wahrscheinlich konservativer werden, vielleicht auch etwas strenger. Ein mögliches Beispiel: In Bayern hatte sich Frau Eiling-Hüttig dafür ausgesprochen, die private Nutzung von Handys an Schulen streng zu regeln, ja sogar komplett zu verbieten. So eine Ansage wäre auch ein ganz anderer Umgang mit den Schulen. Ihr Vorgänger Sven Täuber zum Beispiel war gegen ein generelles Handyverbot. Er sagte, das müsste mit Lehrern und Schülern vor Ort ausgehandelt werden. Täuber und auch Stefanie Hubig hatten auch bei anderen Themen den Schulen mehr Beinfreiheit überlassen. Das fanden manche gut, andere hätten sich durchaus mehr Führung aus Mainz gewünscht. Ich kann mir vorstellen, dass es diese Führung künftig geben wird. Was das im Konkreten bedeutet, da bittet die neue Bildungsministerin noch um etwas Geduld. Aber sie sagte mit Blick auf Bayern, warum sollte man nicht Dinge, die gut laufen, übernehmen? Man müsse ja nicht alles neu erfinden. Und Zitat, es wird nicht bayerische Verhältnisse geben, aber vielleicht bayerische Ergebnisse, aber auf rheinland-pfälzische Art.
0: Okay, welche Baustellen kommen denn zu auf die neue Bildungsministerin?
1: Ja, da gibt es einige. In letzter Zeit gab es mehrere Problemschulen, die es sogar in die Schlagzeilen geschafft haben. Einmal, weil ein Großteil der Grundschüler die erste Klasse wiederholen musste. In einem anderen Fall wegen Gewaltexzessen an einer Realschule Plus. Zumindest bei den Grundschülern kann man sagen, das hat viel mit frühkindlicher Bildung zu tun und dem Übergang von der Kita in die Schule. An vielen weiterführenden Schulen mangelt es an Schulsozialarbeitern. Dann ist es so, dass Rheinland-Pfalz in Bildungsrankings immer schlechter abgeschnitten hat. Laut der IQB-Studie aus dem vergangenen Jahr erreichte mehr als ein Drittel der rheinland-pfälzischen Schülerinnen und Schüler den Mindeststandard für die mittlere Reife nicht. Das ist nochmal deutlich schlechter als im Bundesdurchschnitt. Das hat natürlich auch die Vorgängerregierung nicht ignoriert und einiges in Bewegung gesetzt. Aber bis sowas wirkt, braucht es natürlich Zeit.
0: Okay, wo ist denn aus deiner Sicht oder deiner Einschätzung nach am ehesten Bewegung oder Ergebnisse auch zu erwarten im Bildungsbereich?
1: Also im Wahlkampf hatte die CDU einen Schwerpunkt auf frühkindliche Bildung gesetzt. Sie kündigte zum Beispiel ein verpflichtendes letztes Kita-Jahr an, um den Übergang von der Kita zur Schule so zu gestalten, dass die Kinder zumindest schon mal Stift und Schere halten können und Deutsch sprechen. Im Koalitionsvertrag ist allerdings nicht mehr von verpflichtend, sondern nur noch von verbindlich die Rede. Vielleicht hatte man im Wahlkampf nicht genau hingesehen oder hat es vielleicht auch gar nicht wissen wollen, dass das verfassungsrechtlich schwierig ist mit so einem verpflichtenden Kita-Jahr. Da müsste man stattdessen eigentlich die Schulpflicht vorziehen und das ist auch nicht einfach. Was aber verpflichtend kommen soll, sind Sprachtests für 4,5-Jährige. Angekündigt hatte die CDU auch eine Grundschulgarantie von 8 bis 14 Uhr inklusive Mittagessen. Die soll es aus Kostengründen aber erstmal nur in einigen Modellschulen geben. Aber weil man ja für alles auch Personal braucht, soll die Eingangsbesoldung an den Grundschulen stufenweise steigen. Damit soll verhindert werden, dass vor allem in den grenznahen Bereichen junge Lehrkräfte in andere Bundesländer abwandern.
0: Hintergründe und Einordnung von meinem Kollegen Christian Buttgereiter aus der Redaktion Landespolitik Rheinland-Pfalz in Mainz. Im Wissensmagazin Impuls haben wir gesprochen über die neue rheinland-pfälzische Bildungsministerin Ute Eiling-Hüttig und was von ihr bildungspolitisch zu erwarten ist. Christian, vielen Dank.
1: Sehr gerne.
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0: Ja, und ein paar Erziehungshinweise aus der Pfalz, die hätten wir jetzt auch noch hier in Impuls. Von und mit dem Sänger Gringo Meier.

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1: Ah, wo sind wir dann? Fragt Gringo Meier. Und wo er ist, das ist jedenfalls klar in den kommenden Wochen, in den kommenden Monaten. Da ist er nämlich bei vielen Gelegenheiten live zu erleben. Im Juni beispielsweise beim Stimmenfestival in Lörrach, in Bad Dürkheim dann beim Festival Limburg Sommer oder bei den Böblinger Sonntagen. Und wenn Sie Gringo Meier oder die Musik aus Impuls generell lieber zu Hause hören oder bequem im Auto, dann schauen Sie doch einfach mal bei Spotify vorbei. Dort haben wir die Musik aus unseren letzten 5 Sendungen nämlich immer zusammengefasst als Playlist und die heißt auch wie unsere Sendung schlicht Impuls, die Liste. Frankfurt summt oder Hamburg brummt. Ja, solche oder ähnliche Kampagnen werben seit Jahren dafür, Bienen zu schützen, auch in Städten. Und das doch offenbar mit Erfolg. Denn nachdem die Honigbienenbestände in Deutschland seit den 1990er Jahren stark zurückgegangen waren, wachsen sie inzwischen wieder. Allein in Berlin gibt es heute gut 3-mal so viele Honigbienenvölker wie noch 2010. Aber wie sieht es mit den Wildbienen aus? Viele Wildbienenarten, die gelten als bedroht, auch weil ihnen die Honigbienen zunehmend Konkurrenz machen. Besonders in Städten. Dazu hat sich unsere Reporterin Stefanie Eichler umgehört.
2: Na, also ist ja auch nass geworden.
3: Hallo, Herr Maat.
4: Ja? Uwe Maat ist Hobbyimker in Berlin. Er hat bei der Initiative Berlin summt mitgemacht, die 2010 gestartet ist. Dabei haben Imkerinnen und Imker ihre Völker auf die Dächer bekannter Gebäude gebracht. Uwe Maat und seine Bienen waren auf dem Berliner Dom vertreten.
2: Ich habe am Dom tatsächlich immer extrem gesunde und fitte Bienen gehabt, obwohl viele gesagt haben, na da oben auf diesem Kupferdach, das ist doch unheimlich heiß. Ja, aber die Bienen standen mit Absicht so, dass sie nur morgens die Ostsonne hatten.
4: Doch nicht überall waren seine Bienen willkommen. Im Botanischen Garten musste er seine Kästen wieder abbauen. Dort befürchtete man Konkurrenz für Wildbienen.
2: Der Botanische Garten hat mindestens 60, 70 verschiedene Wildbienenarten nachgewiesen, allein in dem kleinen Gebiet hier. Und als die Personalien dort gewechselt haben, musste mein Gärtner und ich, mussten wir jeweils unsere 2 Völker dort rausnehmen, weil unsere Bienen angeblich die Wildbienen schädigen.
4: Tatsächlich deuten mehrere Studien darauf hin. Forscherinnen und Forscher aus Paris und Barcelona haben beobachtet, dass Wildbienen Blüten seltener besuchen, wenn viele Honigbienenvölker in der Nähe stehen. Die Empfehlung der Wissenschaftlerinnen und Wissenschaftler, in Städten lieber weniger Honigbienen halten, um Wildbienen zu schützen. Rund 600 verschiedene Wildbienenarten kommen übrigens in Deutschland vor und die Hälfte von ihnen ist in ihrem Bestand gefährdet. Auch Uwe Maat möchte Konkurrenzsituationen um jeden Preis vermeiden. Deshalb rät er Imkern.
2: Na, ich würde nicht zu viele Bienen auf immer auf einen Standort stellen. Aber wenn Sie meine Bienenstöcke sehen, dann wissen Sie, da stehen auch nie Massen. Bei mir stehen immer nur 2, 3 Völker an einem Standort.
4: Doch eine Berliner Studie liefert Hinweise darauf, dass es nicht vorrangig die Honigbienen sind, die Wildbienen bedrohen. Forscher der TU Berlin haben knapp 50 Standorte in der Stadt untersucht und herausgefunden, dass die Zahl der Wildbienen stabil geblieben ist, unabhängig davon, wie viele Honigbienen in der Nähe vorkamen. Die Wissenschaftler betonen, dass es an den vielen trockenen, nährstoffarmen Wiesen Berlins liegen könnte, die noch ausreichend Nahrung für Honig und Wildbienen liefern. Denn dort wachsen besonders viele Blütenpflanzen.
2: Wir gehen mal dahinter.
4: Uwe Maat hat einige seiner Bienenstöcke inzwischen im Umland aufgestellt, auf einem Reiterhof und an einem Jagdschloss. Ein Bienenstock steht auch in seinem Garten. Den will er mir zeigen.
2: Aber eigentlich sind sie ganz lieb, ne?
4: Der Imker hebt den Deckel des Bienenstocks.
2: Sie sehen auch, es fliegt gar nichts.
4: Es ist noch früh im Jahr. Für die Honigbiene ist es noch zu kalt, während einige Wildbienenarten schon seit Wochen die ersten Frühblüher bestäuben. Wie Weiden, Kornellkirschen und Krokusse. Wildbienen sind unersetzliche Bestäuber. Tomaten, Kartoffeln, Auberginen, Klee und Wicken beispielsweise sind auf Wildbienen angewiesen. Auf dem Land werden Wildbienen genauso gebraucht wie in der Stadt. Doch ihre Lebensräume schwinden. Die Vielfalt an blühenden Pflanzen nimmt ab und Rückzugsorte wie Totholz werden weggeräumt. Viele Flächen werden bebaut und asphaltiert. In Baden-Württemberg versucht der NABU deshalb gemeinsam mit den Kommunen, solche Lebensräume zurückzubringen. Im Projekt Naturnah dran werden Grünflächen naturnah umgestaltet. Doch Sabine Holm-Gerson vom NABU erlebt oft, dass Menschen Angst haben, von Wildbienen gestochen zu werden.
0: Obwohl es bei den Wildbienen überhaupt keine Rolle spielt. Null. Die verteidigen nicht ihre Nester, die verteidigen schon gar nicht sich, wenn sie auf irgendwelchen Futterpflanzen sitzen.
4: Sabine Holm-Gerson hat auf einem alten Parkplatz im Wald bewirkt, dass Asphalt entfernt und die Fläche renaturiert wurde.
0: Als Abgrenzung des alten Teils zum neuen Teil habe ich eine Trockenmauer gebaut, zusammen mit vielen NABU-Engagierten. Die Steine haben wir von der Stadt bekommen. Da war der Bauhof also wirklich mit seinen Maschinen im Einsatz, hat uns die Steine zum Teil gesetzt, hat die Fläche vorbereitet, musste Asphalt entfernt werden. Das wurde erstmal alles ausgehoben und dann eben neuer Boden drauf.
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1: 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Und hier in Impuls gibt es jetzt noch Musik von einem erklärten Bienenfreund und Retter. Der walisische Musiker Carvin Ellis singt nämlich in einem Song, der übersetzt Frühlingsbienen heißt, davon, wie er mal eine erschöpfte oder verletzte Biene mit Zuckerwasser auf einem Löffel wieder aufgepäppelt hat. Ja, und ganz am Schluss, da hört man dann auch eine Biene davonbrummen.

0: Und da brummt sie los, die Biene. Carmen Ellis hat sie besungen hier in Impuls, dem Business Magazin in SWR Kultur. 16.44 Uhr, gleich Viertel vor fünf. Heute früh, kurz vor 4 Uhr am Morgen, ist er gestartet, der neue europäische Satellit mit dem schönen Namen Smile. Smile, der Name jetzt nicht, weil sich alle so gefreut haben über den Satelliten, das vielleicht auch. Aber vor allem steht Smile kurz für SolarWind, Magnetosphere, Ionosphere, Link Explorer. Und dieser Name, der deutet schon mal etwas die Aufgaben des Satelliten an. Er soll nämlich ein besseres Bild davon liefern, wie Sonnenstürme, wie magnetische Teilchenströme sich auf die Erde und die Atmosphäre auswirken, damit wir hier auf der Erde den manchmal doch recht eindrücklichen Wechselwirkungen zwischen Sonne und Erdmagnetfeld und Atmosphäre nicht mehr so ratlos gegenüberstehen wie noch im 19. Jahrhundert.
1: Am 31. August 1859 berichtet die Wiener Zeitung von einem rätselhaften Ereignis. Zitat: Heute nachts gegen 2 Uhr nahm man am nördlichen Himmel eine äußerst interessante Lufterscheinung wahr, welche anfänglich irrtümlicherweise für den Ausbruch einer Feuersbrunst gehalten wurde. Und das kaiserlich-königliche Telegrafenbüro meldete, dass sich alle Apparate gleichzeitig in Bewegung setzten, wie von Geisterhand. In Nordamerika fingen die Papierstreifen in den Telegrafenempfängern sogar Feuer. Die Ursache: der bisher größte beobachtete Sonnensturm. Also massenhaft geladene Teilchen von der Sonne, die die Erde trafen. Und auch heute noch können die Schäden verursachen, erzählt Lukas Schreiter von der Technischen Universität München, zum Beispiel an Satelliten.
2: Wenn jetzt ein hochenergetischer Partikel einen Satelliten trifft, dann kann es schnell passieren, dass die Elektronik des Satelliten gestört wird. Im besten Fall kann man das Instrument neu starten. Im schlechtesten Fall werden tatsächlich Speichereinträge gelöscht, was dazu führen kann, dass das Instrument gar nicht mehr verfügbar ist.
1: Dann funktioniert das GPS nicht mehr oder zeigt große Abweichungen. Es sind sogar schon Satelliten abgestürzt, weil die Teilchen die obere Atmosphäre aufgewärmt haben. Dadurch dehnt die sich aus. Niedrig fliegende Satelliten treffen dann auf Luftschichten, erhitzen sich durch die Reibung und stürzen ab. Und auf der Erde können Stromleitungen, sogar Ölpipelines, durch die elektrische Ladung der Teilchen beschädigt werden. Lukas Schreiter forscht daran, solche Teilchenstürme von der Sonne besser zu verstehen und GPS-Systeme etwa besser zu schützen. Dabei soll ihm ein neuer Satellit helfen, Smile. Smile hat 4 Instrumente an Bord, darunter eine Kamera, die im UV-Bereich Polarlichter 45 Stunden lang aufzeichnen soll.
2: Smile geht ja sogar so weit, dass es die Polarlichter nicht nur auf der Nachtseite sieht, sondern sogar auf der Tagseite. Das ist im Prinzip über einen Filter, dass man die Möglichkeit hat, sich auf bestimmte Wellenlängen zu beschränken. Die Polarlichter, das ist natürlich genau der Eintrag von hochenergetischen Partikeln in die Atmosphäre. Und man hat einen extra hohen Orbit gewählt, dass man lange dort oben stehen kann, dass man lange Beobachtungszeit hat.
1: Nicht um lange Aufnahmen schöner Polarlichter zu bekommen, sondern um zu sehen, wie die Teilchen mit dem Magnetfeld der Erde wechselwirken. Was also genau passiert, wenn der Sonnenwind auf den magnetischen Schutzschirm der Erde trifft? Dabei entsteht Röntgenstrahlung. Deswegen nimmt eine zweite Kamera Röntgenbilder vom Erdmagnetfeld über lange Zeiträume auf. Gemeinsam mit einem Magnetometer sollen die Kameras sichtbar machen, wie die Teilchen aus dem All mit ihrer Geschwindigkeit von bis zu 2000 Kilometer pro Sekunde auf das Erdmagnetfeld treffen. Davon erhofft sich Jens Berdermann vom Deutschen Zentrum für Luft- und Raumfahrt neue Erkenntnisse.
3: Die Teilchen fließen dann entlang der Magnetfeldlinien in das Atmosphäre rein. Und es gibt halt tatsächlich Auswirkungen vom Weltraumwetter, das auch quasi aufgrund dieses Magnetfeldes auch Teilchen dann letztendlich bis zum Erdboden gelangen können, driften können und dann, man nennt das geomagnetisch induzierte Ströme, verursachen können und damit auch Infrastruktur möglicherweise bei starken Stürmen beeinträchtigen können in leitenden Systemen, Stromnetzen. Das ist schon passiert in der Vergangenheit.
1: Diese Wechselwirkung von Sonnenwindteilchen, dem Erdmagnetfeld und der Atmosphäre wollen die Wissenschaftler mit Hilfe der Forschungssonde Smile besser verstehen und dann auch die Vorhersage des Weltraumwetters, also die Warnung vor Sonnenstürmen, verbessern, um Stromversorgung und auch die Satelliten in den Erdumlaufbahnen besser schützen zu können.
0: Heute früh ist der neue ESA-Satellit Smile ins All gestartet. Seine Daten sollen künftig die Vorhersage von Sonnenstürmen und generell vom Weltraumwetter verbessern. Die Smile-Mission hat uns Jan Kerkhoff aus der ARD-Wissenschaftsredaktion vorgestellt. Hier in Impuls, im Wissensmagazin, jetzt mit Musik aus Frankreich von Or de la Royère. Sailor Tales heißt der Titel.

0: Sailor Tales heißt dieser Titel von Or de la Royère, die sie als Künstlerin schlicht mit ihrem Vornamen Or nennt. Gerade hat sie ihr erstes Album veröffentlicht, das passend zur Jahreszeit Printemps heißt, also Frühling. 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Frühstücksei, Hühnerei, Wachtelei, Straußenei, ja, kennen wir alles. Ein US-Unternehmen hat jetzt aber ein neues Ei vorgestellt, nämlich ein künstliches Vogelei. Und das soll bei der Züchtung von ausgestorbenen Vogelarten helfen. Vogelarten wie beispielsweise dem Südinselmoa, einem riesigen Laufvogel, der mal in Neuseeland gelebt hat.
1: Der Südinselriesenmoa muss ein beeindruckender Vogel gewesen sein. Mit bis zu 3,6 Metern Länge lief er bis Ende des 14. Jahrhunderts auf der Südinsel Neuseelands herum. Dann wurde er von Menschen gejagt und ausgerottet. Diese Geschichte soll jetzt umgedreht werden, zumindest wenn es nach dem US-Unternehmen Colossal Bioscience geht. Sie wollen ausgestorbene Tierarten wieder zum Leben erwecken. Vom Mammut über den ausgestorbenen Schattenwolf bis hin zu Vögeln wie dem Dodo oder eben dem Südinsel-Riesenmoa. Diese Erwartung müsse man aber von vornherein herunterschrauben. Das sagen Fachleute wie Gernot Segelbacher, Naturschutzgenetiker an der Universität Freiburg.
2: Selbst wenn Sie die genomische Information von einem Lebewesen haben, heißt das ja nicht, dass Sie damit das Tier als solches in dieser Form, wie es früher mal gelebt hat, dann entsprechend auch wieder hinkriegen.
1: Am Ende habe man allenfalls eine Mischung aus einem heute lebenden, nah verwandten Tier und der ausgestorbenen Variante. Also zum Beispiel einen heutigen Elefanten mit Mammutfell und anderen Mammuteigenschaften. Oder einen Emu, der auch genetische Eigenschaften vom Riesenmoa hat. Und auch von der Vorstellung, dass irgendwann mal Herden von Mammuts herumlaufen würden, müsse man sich verabschieden, sagt der Naturschutzgenetiker Segelbacher.
2: Das sind meines Erachtens immer Einzelfälle. Also wenn wir irgendwann mal in einem Zoo vielleicht einen Elefant haben, der aussieht wie ein Mammut, dann ist das natürlich ein Kuriosum, aber nicht unbedingt was, was wir jetzt auf der Bleche haben.
1: Bei Vögeln sei das ähnlich. Das Unternehmen Colossal Bioscience hat jetzt in einer Pressemitteilung erklärt, dass es bei der Züchtung solcher Vögel einen technischen Schritt weitergekommen sei. Sie haben nach eigenen Angaben eine Technik entwickelt, mit der sie Küken in einem Ei mit einer künstlichen Eierschale ausbrüten konnten. Das könnte ermöglichen, größere Eier herzustellen, in denen auch ein Küken des Südinsel-Riesenmoa Platz finden würde. Sollten Sie mit dieser Technik höhere Erfolgsquoten haben als mit bisherigen künstlichen Eisystemen, dann wäre das durchaus ein Fortschritt, sagt Michael Lierz, Professor für Krankheiten der Vögel und Hygiene der Geflügelhaltung an der Universität Gießen. Das technische Know-how der Firma sei sehr groß. Unabhängig überprüfbare Daten zu den künstlichen Eiern gibt es allerdings noch nicht. Michael Lierz sieht aber auch, wie Gernot Segelbacher von der Uni Freiburg, den Ansatz des Unternehmens kritisch, bestimmte ausgestorbene Arten zurückbringen zu wollen. Segelbacher?
2: Die Lebensbedingungen, die damals geherrscht haben, sind komplett andere als die, die heute herrschen. Und auch wenn Colossal immer sagt, ja, wir können mit den Tierarten die Lebensräume wiederherstellen, da würde ich mal ein großes Fragezeichen sehen. Es gibt Gründe, warum Tierarten ausgestorben sind.
1: Und solange diese nicht behoben wurden, würde auch eine Wiederansiedlung der Tierarten wahrscheinlich nichts bringen. Segelbacher plädiert dafür, die Mittel, die für solche Prestigeprojekte bereitgestellt werden, besser in Artenschutzprojekte zu stecken, die nicht nur einzelnen Tierarten helfen. Auch wenn das nicht so schöne Schlagzeilen bringt, wie die Wiederbelebung vom Dodo oder des Südinsel-Riesenmoas.
0: Ein US-Unternehmen hat ein künstliches Ei entwickelt, in dem sollen ausgestorbene Vogelarten gezüchtet werden können. Es gibt aber auch Fachleute, die das recht skeptisch sehen, berichtet Veronika Simon aus der SWR-Wissenschaftsredaktion. Nach den 17 Uhr Nachrichten geht es hier in unserer Diskussionssendung Forum heute um den Ölmarkt, der sich derzeit drastisch verändert. Zum einen durch die Blockade der Straße von Hormuz, aber auch durch den Ausstieg der Vereinigten Arabischen Emirate aus der Organisation der erdölexportierenden Länder OPEC. Was das bedeutet für die OPEC, für den Ölmarkt generell, darum geht es gleich im Forum. Und das war unser Wissensmagazin Impuls für heute. Die Redaktion hatte Jochen Steiner, Musik Tristan Reiling. Ich bin Martin Gramlich und wir wünschen Ihnen noch einen schönen Nachmittag.

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3: Um 17 Uhr mit Florian Esche. Bundeskanzler Merz hat an die Kompromissbereitschaft der Koalitionsparteien appelliert. CDU, CSU und SPD seien unterschiedliche Parteien. Er bitte aber darum, nicht gegenseitig öffentlich rote Linien aufzuzeigen. Dagmar Pepping berichtet.
4: Wir brauchen jetzt Ruhe, Vertrauen und auch Mut in der Regierung, sagte Merz vor seinem ersten Auftritt in der SPD-Fraktion seit seiner Wahl zum Bundeskanzler vor rund einem Jahr. Die Stimmung sei gerade nicht gut. Er sei sich aber sicher, dass wir da rauskommen, betonte der Kanzler, auch vor dem Hintergrund schlechter Umfragewerte für sich und seine Regierung. Deutschland brauche Strukturreformen. Die Koalition wolle die Reformen weiter voranbringen. SPD-Fraktionschef Mirsch unterstrich, vor der Koalition liegen wichtige Wochen. Beide Seiten hätten sich auf einen gemeinsamen Fahrplan geeinigt. Man wolle große Themen vor der Sommerpause klären.
3: Seit heute können Verbraucher staatliche Zuschüsse für E-Autos online beantragen. Wer in diesem Jahr ein neues Elektroauto oder einen Plug-in-Hybrid kauft oder least, kann vom Staat bis zu 6.000 Euro dazu bekommen. Bundesumweltminister Schneider sagte, die neue Prämie solle es auch Menschen mit mittlerem und geringem Einkommen ermöglichen, sich umweltfreundlich, nachhaltig und kostengünstig zu bewegen. Der Zustand des Waldes ist weiterhin schlecht. Das zeigt der Waldzustandsbericht für 2025. Bundeslandwirtschaftsminister Rainer hat ihn vorgestellt. Nur jeder fünfte Baum ist demnach gesund. Rainer sagte, der Wald habe sich bis heute nicht von den trockenen Sommern in den Jahren 2018 bis 2020 erholt. Immerhin habe sich die Lage aber nicht noch weiter verschlechtert. Fichten und Buchen haben sich sogar etwas erholt. Kiefern und Eichen geht es weiterhin nicht gut. Rainer sprach von einer langfristigen Aufgabe, um den Waldzustand zu verbessern. Der Wald habe sich insgesamt zwar ein wenig verjüngt, der Klimawandel stelle die Wälder aber weiter vor große Herausforderungen. Die Zahl der Firmengründungen hat in Deutschland deutlich zugenommen. Nach einer Untersuchung der staatlichen Förderbank KfW wurden vergangenes Jahr rund 690.000 Unternehmen gegründet, rund 100.000 mehr als im Jahr davor. Viele Menschen machen sich demnach neben ihrer Festanstellung selbstständig, um ein zweites Standbein zu haben. Nach Angaben der KfW gründeten vor allem Menschen mit Einwanderungsgeschichte überdurchschnittlich oft ein eigenes Unternehmen. Bei fast der Hälfte der Gründungen geht es laut KfW mittlerweile um digitale Produkte. Das EU-Parlament hat schärfere Regeln zum Schutz der Stahlindustrie beschlossen. Künftig darf deutlich weniger Stahl zollfrei in die EU eingeführt werden. 18 Millionen Tonnen pro Jahr, das sind 47% weniger als bislang. Auf Mengen, die diese Grenze überschreiten, gelten dann doppelt so hohe Zölle wie bisher. Mit den neuen Regeln will die EU den europäischen Markt vor günstigem Stahl etwa aus China oder Indien und vor globaler Überproduktion schützen. Deutschland wird einen in Afrika erkrankten Ebola-Patienten aufnehmen. Das Gesundheitsministerium in Berlin teilte mit, der US-Bürger werde auf einer Isolierstation der Charité in Berlin behandelt. Die US-Behörden hatten die Bundesregierung um Hilfe gebeten, unter anderem wegen der kürzeren Flugzeiten von Afrika nach Deutschland. Die Weltgesundheitsorganisation geht im Kongo bisher von mindestens 130 Todesfällen und mehr als 500 Verdachtsfällen aus. Direktor Tedros sagte, er sei sehr besorgt über das Ausmaß und die Geschwindigkeit der Epidemie. Der Film- und Fernsehschauspieler Alexander Held ist tot. Er starb nach kurzer, schwerer Krankheit, das hat das ZDF bekannt gegeben. Held wurde 67 Jahre alt. Er hat unter anderem in den Kinofilmen Der Untergang, Sophie Scholl, Die letzten Tage und Der Schuh des Manitou mitgewirkt. In den ZDF-Krimiserien Stralsund und München Mord spielte er Hauptkommissare. SWR Nachrichten, Redaktion Konstanze Schirrer. Das Wetter in Baden-Württemberg und Rheinland-Pfalz. Morgen zieht ein Tiefausläufer ab. Von Donnerstag an sorgt dann ein Hochdruckgebiet für eine frühsommerliche Phase. Die Vorhersage. Heute Abend wird es bewölkt, teils auch mit Regen. Auch in der Nacht zieht ein Regengebiet durch. Die Tiefstwerte dann 13 bis 8 Grad. Und morgen Wolken mit Schauern und etwas Sonne. Die Höchstwerte 16 Grad im Westerwald und bis 22 Grad im Markgräflerland. Zu den weiteren Aussichten am Donnerstag freundlich mit längeren sonnigen Phasen bei 20 bis 26 Grad. Am Freitag überall sonnig 23 bis 29 Grad. 17.05 Uhr.
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5: Die OPEC unter Druck. Ist das Ölkartell am Ende? Am Mikrofon ist Andrea Beer. Die Zeiten sind vorbei, in denen die erdölexportierenden Mitglieder der OPEC die weltweite Fördermenge festlegen konnten. Die OPEC stabilisierte damit den Markt und konnte extreme Preisausschläge vermeiden. Das lag in ihrem Interesse, denn ein stabiler Preis und Marktanteile waren damit garantiert. Die iranische de facto Blockade der Straße von Hormuz hat auch die Macht der OPEC entscheidend verändert. Ist das Kartell am Ende? Darüber reden wir im SWR Kulturforum mit Hella Engerer vom Deutschen Institut für Wirtschaftsforschung in Berlin, mit Professor Marc Bungenberg, Jurist am Lehrstuhl für öffentliches Recht, Völkerrecht, Europarecht und internationales Wirtschaftsrecht der Universität des Saarlandes, und er ist dort auch Inhaber des Jean Monnet Lehrstuhls für Rohstoffrecht und Rohstoffpolitik. Und mit dabei Davoud Ansari, er ist Präsident des Thinktanks Shaheen-Institut in Muscat im Oman. Und dort ist er auch gerade. Herr Ansari, Sie sind uns aus dem Oman zugeschaltet. Anfang Mai sind die Vereinigten Arabischen Emirate aus der OPEC ausgetreten. Hat Sie der Zeitpunkt eigentlich überrascht?
6: Teilweise ja, teilweise nein. Ich glaube, zunächst ist es wichtig zu erwähnen, dass diese Erwägungen seitens der VAE aus der OPEC oder OPEC Plus auszutreten, die sind nicht neu. Die VAE und andere Staaten, insbesondere Saudi-Arabien, liegen sich schon länger im Clinch in der Frage, wie hoch die Fördermengen sein dürfen. Gleich sind wir jetzt gerade in einem Zeitpunkt, an dem die Rivalitäten zwischen den Golfstaaten, insbesondere Saudi-Arabien und den VAE, immer weiter ausschreiten. Und da haben die VAE gesucht, wo kann man am besten zwei Fliegen mit einer Klappe schlagen. Und das war dann der Austritt aus der OPEC.
5: Aber was bringt Ihnen denn dieser Austritt dann konkret?
6: Nun, jetzt ganz konkret, also während der Krieg noch am Laufen ist, ist das zunächst einmal ein großes Symbol, aber auch nicht mehr als ein Symbol. Man zeigt damit gerade Saudi-Arabien ganz klar, dass man sehr gewillens ist, von alten Linien abzuweichen und auch gegebenenfalls an vermeintlich festen Strukturen rütteln wird. An der Ölproduktion endet das zunächst mal nicht besonders viel, aber wenn der Krieg eines Tages dann vorbei ist und die Straße von Hormuz dann auch vielleicht wieder frei ist, dann könnte durchaus, dann würden die Emirate wahrscheinlich mehr fördern.
5: Herr Bungenberg, wenn man mehr Fördermenge beschließt, das hat ja die OPEC jetzt auch gemacht, gemeinsam mit OPEC Plus, und auch die können das Öl ja gar nicht exportieren.
7: Ja, erstmal muss man dazu sagen, nach dem OPEC-Statut haben wir eine bestimmte Kündigungsfrist einzuhalten. Deshalb überrascht da schon praktisch dieser Austritt von einem Tag auf den anderen aus streng völkerrechtlicher Sicht. Wundert man sich da schon etwas, dass das so schnell gehen soll. Wenn Sie jetzt die Gesamtsituation, die neue Situation ansprechen, wir bekommen natürlich viel mehr Wettbewerb jetzt wieder im Markt. Wem auch immer das dann hinterher zugutekommt, ist die große Frage, wer da tatsächlich hinter steckt, ob es eine souveräne Entscheidung der VAE ist oder ob da doch andere Mächte im Hintergrund mitgespielt haben und beeinflusst haben. Das wird die große Frage sein. Aber letztendlich, es führt zu einem weiteren Wettbewerber. Die Fördermengen der OPEC-Staaten, die sich daran halten, nehmen zwar nur im einstelligen Bereich ab. Das heißt, irgendwo der Anteil der OPEC-Staaten an der Weltölproduktion geht irgendwo von 30 auf 25, 26% runter. Das ist nicht massiv viel, aber trotzdem ein weiterer Wettbewerber bedeutet letztendlich weniger Absprache und die Hebelwirkung. Das ist das, was da häufig beschrieben wird. Ob 30 oder 26% Weltmarktanteil der OPEC ist schon bedeutend. Also letztendlich kann es dazu führen, dass wir tatsächlich durch mehr Wettbewerb einen gewissen Preisverfall nach der Beendigung des Krieges irgendwo sehen werden. Im Moment dürfte es gar keine Auswirkungen haben.
5: Frau Engerer, 2016 haben sich die sogenannten OPEC-Plus-Länder gegründet, die in Zusammenarbeit mit den erdölexportierenden OPEC-Ländern die Fördermengen und damit den Preis bestimmen. Allen voran ist da Russland. Was für eine Position oder Stellung hat eigentlich Moskau im Moment innerhalb dieses Konglomerats?
8: Nun, im Moment wird meistens diskutiert, dass Moskau so eine Art Co-Leadership hat mit Saudi-Arabien zusammen. Beide Länder haben ein Interesse daran, über hohe Fördermengen, insbesondere dann natürlich übersetzt in hohe Exportmengen, Einnahmen zu erzielen, die sie auch dringend für ihren Staatshaushalt brauchen. Vielleicht zum Teil auch stärker noch als andere Länder, gerade in der Golfregion, die inzwischen auch stärker diversifiziert sind in ihrem Wirtschaftsmodell. Ich denke da auch an die VAE, die also auch im Tourismus stark ist und als Finanzplatz fungiert. Und so, dass also Russland und Saudi-Arabien derzeit kurzfristig vielleicht gemeinsame Interessen in der OPEC noch haben.
5: Wie sehen die konkret aus, diese Interessen?
8: Wie ich bereits sagte, also durchaus über eine hohe Förderung und Exporte, hohe Einnahmen zu generieren, wie es ja die meisten in der OPEC nun versuchen oder die meisten Golfländer, aber eben auch in Ermangelung von anderen Wirtschaftszweigen, die sie haben, die ihnen entsprechende Exporterlöse generieren könnten.
5: In was für einer Lage ist eigentlich die OPEC oder die OPEC Plus in diesem Moment jetzt, wo der Iran die Straße von Hormuz de facto ja blockiert?
8: Was Russland anbelangt, ist es natürlich auch eine durchaus zwiespältige Geschichte mit den Sanktionen, weil auf der einen Seite die Blockade der Straße von Hormuz natürlich gegebenenfalls Zusagen oder Zusagen geben könnte, eine Lockerung von Sanktionen, wie wir es gesehen haben. Aber auf der anderen Seite hat Russland natürlich auch in der Region Interessen und ist da am Hin- und Herlavieren. Es hat auch Interessen an bestimmten Ländern, die als Umschlagplatz gegolten haben oder gelten. Und wo wir jetzt sehen, dass doch die USA auch Druck machen, dass die Sanktionen auch in Drittstaaten eingehalten werden.
5: Welche Rolle hat denn die USA in dieser ganzen Geschichte im Moment?
7: Ich frage mich eher, welche Rolle in der Situation jetzt gerade auch China hat, wenn wir uns das anschauen. Russland wurde gerade schon angesprochen, dann Saudi-Arabien. Vielleicht kommen wir später auch noch auf die chinesische Rolle. Ich weiß jetzt nicht, wie der Fahrplan hier heute aussieht. Aber letztendlich die beiden größten Lieferanten für China sind derzeit Saudi-Arabien und Russland. Also dieses Dreieck finde ich besonders interessant. Die USA, um auf Ihre Frage zurückzukommen, werden offenbar hier die Vereinigten Arabischen Emirate jedenfalls nicht unbedingt blockiert haben im Hintergrund, um nochmal wieder mehr Wettbewerb herzustellen. Die Vereinigten Arabischen Emirate, wenn man sich das anschaut, ich hatte das in der Vorbereitung mir dann doch mal angeschaut, wo sind die eher westlich orientierten großen Erdölproduzenten aktiv, also Shell, BP, Exxon. Und das einzig arabische Land, wo wir eine gewisse Öffnung haben derzeit, das sind im Ölbereich die VAE, jedenfalls nicht Saudi-Arabien. Also das kann, aber das ist wirklich ins Wasserglas reingeschaut oder in die Kugel. Ich habe da keine belegbaren Punkte für. Das kann natürlich schon ein Punkt im Hintergrund mit sein, dass das natürlich ein Markt ist, wo auch die großen Erdölunternehmen, Produzenten ohne staatlichen Einfluss, Staatsanteil tatsächlich in den nächsten Jahren aktiv sein können. Und letztlich nochmal, mehr Wettbewerb ist etwas, was durchaus aus Perspektive der USA attraktiv ist. Insgesamt der Ölpreis soll etwas gedrosselt werden, um die Inflation anzukurbeln. Alles andere ist negativ für das amerikanische Wirtschaftswachstum. Da dann aber wieder, also es ist ein Spiel mit vielen Variablen, überrascht es im Moment, die Amerikaner sind eigentlich auf der anderen Seite vielleicht auch nicht ganz unglücklich über die hohen Ölpreise, weil sich nur dadurch Fracking in den USA rechnet. Wenn der Preis zu stark absinkt, dann lohnt sich Fracking nicht mehr. Und genau das ist der Punkt, warum die USA, jedenfalls wenn wir uns die absoluten Zahlen anschauen, irgendwo so ein Break-Even derzeit haben zwischen Verbrauch und Förderung. Im weiteren Sinne natürlich wird auch exportiert und importiert. Aber da haben wir irgendwo eine Gesamtsumme aufgrund des Fracking und weil sich Fracking lohnt. Also Sie sehen viele Variablen. Ich habe jetzt gerade angesprochen China, ich habe angesprochen Fracking, die Erdölunternehmen, die privaten. Zu viele Spieler gerade.
5: Auf China kommen wir auf jeden Fall noch, Herr Bungenberg, zumal Sie ja dort demnächst hinfahren wollen. Herr Ansari, Sie wollten gerade noch was sagen dazu?
6: Ja, danke. Ich wollte gerne noch mal vielleicht zwei Punkte ergänzen zum Punkt Fracking. Zur Darstellung vielleicht noch mal, die USA sind ja in einer sehr komplexen Lage. Denn auf der einen Seite braucht die amerikanische Ölindustrie, genau wie mein Kollege bereits meinte, benötigen hohe Preise, damit die Fracking-Industrie überhaupt erst profitabel wird. Da gilt als Grenzwert, also mindestens 40 US-Dollar pro Barrel brauchen wir, damit die Anlagen angeschmissen werden, Pi mal Daumen. Das heißt also, die USA selber sind von zu niedrigen Preisen auch nicht unbedingt. Das ist auch nicht unbedingt. Auf der anderen Seite haben die USA im Inland gerade massive Probleme damit, dass sich Teile von Trumps Magerbewegung auch gegen Trump gerade richten, unter anderem aufgrund der hohen Ölpreise, von denen die USA gerade betroffen sind. Und dieses Dilemma oder diese Zielkonflikte, die sehen wir auch in der amerikanischen Nahostpolitik. Ich stimme völlig zu, dass die USA zumindest nicht traurig darüber waren, dass die UAE diesen Schritt jetzt getätigt haben. Denn für die USA gleichzeitig ist nicht nur eine ölpolitische Frage, es ist auch eine sicherheits- und geopolitische Frage, inwieweit sich die USA während und nach des Krieges noch in der Region mit ihrer Nahostpolitik behaupten können.
5: Die Vereinigten Arabischen Emirate sind ja zumindest vor der jetzt recht brüchigen Waffenruhe zwischen USA, Israel und dem Iran, haben fast die Hälfte allen iranischen Beschusses abbekommen. Spielt diese ganze Geschichte auch eine Rolle, Herr Ansari?
6: Absolut. Absolut. Die verschiedenen Golfstaaten sind vom Krieg auf ganz verschiedene Arten betroffen und zu verschiedenen Maßen. Die UAE sind zweierlei vom Krieg am stärksten betroffen. Zum einen durch die höchste Anzahl an Luftangriffen, aber gleichzeitig darüber, dass gerade in UAE damit die Wirtschaft massiv getroffen wurde. Wir reden jetzt natürlich nicht nur von der Erdölwirtschaft, die zu einem großen Teil abgeschnitten wurde. Ein Teil wird über die Häfen Fujairah und Khorfakkan weiter exportiert. Aber gleichzeitig, dass genau die Investments, die man gesucht hatte, die UAE haben zu einem Großteil versucht, sich auf künstliche Intelligenz als neuen Sektor und ähnliche, sich in diesen Sektoren zu behaupten und diese aufzubauen. Und gerade da ist Kapital aber sehr flüchtig. Und Google und Amazon haben bereits gesagt, dass nach dem, was da abgelaufen ist, möchte man keine neuen Datenzentren mehr in den VAE abbauen. Das heißt also, da ist der Schaden ganz besonders stark. In Saudi-Arabien oder Oman ist der deutlich geringer. Bis hin im Falle Omans profitiert man vielleicht sogar zu einem Stück zurück vom Krieg. Und dieses Ungleichgewicht, diese Ungleichheit, die hat die UAE dann auch politisch stark getroffen. Die UAE waren absehbar der einzige Golfstaat, der durchaus auf eine mehr aggressivere Politik gegenüber Iran gedrängt hat. Und die VOE haben sich dabei ganz massiv alleingelassen gefühlt, da die anderen Golfstaaten sich eher für Diplomatie eingesetzt haben.
5: Was ist denn eigentlich dann mit dem Geschäftsmodell der Golfstaaten, Frau Engerer? Das war ja eigentlich Öl exportieren und damit die eigenen staatlichen Formen, Autokratien zu stabilisieren.
8: Naja, ich denke, dass sich das in den letzten Jahren auch differenziert hat. Wir haben Länder, die noch immer stark auf Öl bauen und stark auf die Einnahmen aus dem Ölgeschäft bauen. Aber wir haben eben auch Länder wie die VAE, die daneben auch ganz andere Branchen aufgebaut hat, investiert hat. Wie eben gerade von Herrn Ansari betont, haben wir eben Sektoren, die also sehr modern sind. Und wenn wir jetzt zum Beispiel an den Tourismus denken, da zeichnet sich ja sogar ab, dass der relativ schnell sogar auch wieder zurückkommt. Also es flüchten zwar Investoren, aber es flüchten nicht alle. Manche kommen dann auch wieder zurück. Insofern ist das Ganze eine sehr volatile und im Ausblick sehr schwierig abzuschätzende Sache, wie sich das mittelfristig auch auswirken wird.
5: Herr Bungenberg, wie sehen Sie das?

0: Finanzsektor statt, dann ja im Bereich internationale Streitschlichtung zum Beispiel. Geht man schnell nach Singapur, geht man schnell nach Hongkong und das sind, denke ich, auch die ganz großen Befürchtungen dort in Dubai derzeit, dass man zu abhängig von der Gesamtregion, von auch den Kooperationen mit Riad unter Umständen ist und will sich davon lossagen, um letztendlich auch eine Kapitalflucht irgendwo einzuschränken und gleichzeitig die Ausfälle muss man kompensieren. Da sind wir in der Gesamtlage. OPEC-Austritt, warum? Erhöhung der Förderquoten, das hatten wir vorhin schon gesagt, um eben auch die Ausfälle, Umsatzausfälle im Bereich internationale Finanzen zumindest zum Teil zu kompensieren.
1: Herr Ansari, Sie sind ja im Oman gerade und der Oman teilt sich ja sozusagen die Straße von Hormuz mit dem Iran. Wie ist eigentlich die Stimmung in dem Land gerade?
2: Nun, die Stimmung in Oman selber ist seit Beginn des Krieges schon seltsam still und stabil. Man hat hier im Oman selber von dem Krieg nicht besonders viel mitbekommen. Ich nenne die Lage Alarmstufe grün im Sinne von, man hat durchaus im Sicherheitssektor, das heißt also bei der Polizei, beim Militär, bei der kritischen Infrastruktur, da war man durchaus auf Gefechtsstation, hat darauf gewartet, dass noch einiges passieren könnte. Es wurde viel getestet, es wurde viel an Szenarien durchgespielt. Auf der Straße hat man aber abgesehen von den, zu Beginn des Krieges, von den Tourismusflüchtlingen aus Dubai, die Flüge nach Europa gesucht haben, abgesehen davon hat man hier in Oman nicht besonders viel mitbekommen. Die große Frage, die sich jetzt im Oman stellt, ist gleichzeitig, erstens natürlich, wie kann Oman zu einer Beseitigung des Konfliktes beitragen, aber auch gleichzeitig, wie kann Oman potenziell ökonomisch von der Lage profitieren?
1: Der Oman ist ja eigentlich traditionell ein Vermittler in der Region. Fällt er jetzt damit eigentlich aus?
2: Nein, per se nicht. Also eine Sache, die man, glaube ich, ganz klar darstellen muss, ist, dass es wichtig ist, dass der Oman ökonomisch stark dasteht. Ein Thema, über das man in deutschen Medien wenig liest, das aber viel an Politik der Golfstaaten und auch die Bestrebungen zur Diversifizierung in neue Sektoren motiviert. Das ist Jugendarbeitslosigkeit, das ein größeres, immer größeres Problem in vielen arabischen Golfstaaten wird und auch genau der Grund ist, weswegen Staaten neue Sektoren suchen möchten. Ökonomische Stabilität ist notwendig, um inländische Stabilität zu erreichen und ohne die kann es auch keine Vermittlung geben. Abgesehen davon aber im Gegenteil, die omanische Führung, insbesondere das Außenministerium, haben sich seit Beginn der Krise hier sehr stark positioniert und weichen auch nicht von dieser Lage ab und betonen immer weiter, dass es notwendig ist, ob gewollt oder nicht, Iran diplomatisch einzubinden.
1: Eigentlich profitiert ja zumindest aus Regimesicht des Irans Teheran sehr stark von der Situation durch die Blockade von Hormuz, der Straße von Hormuz. Frau Engerer, warum hat der Iran das eigentlich nicht schon lange gemacht? Es bestehen ja schon seit Jahrzehnten Sanktionen gegen das Land.
3: Ja, das ist eine gute Frage, die ich mich auch in den letzten Wochen immer wieder gefragt habe und versucht habe, da auch Sachgründe zu finden. Ein stichhaltiger Sachgrund, den ich gefunden habe, ist, dass der Iran gefürchtet hat, dass es dann noch stärkere Gegenblockaden gegen ihn selbst kommt. Denn ich meine, er ist ja selber auch Produzent und Exporteur. Und da würde es ihn natürlich treffen. Und da trifft es den Iran im Moment auch. Aber dass nicht ansatzweise bisher versucht wurde, diese Karte der Blockade zu ziehen und damit zu drohen, ist angesichts der Sanktionen, die man gegen den Iran verhängt hat, durchaus ein Stück weit verwunderlich.
1: China bezieht ja auch Öl aus dem Iran und US-Präsident Donald Trump hat jetzt gerade wieder gesagt, okay, die Iraner dürfen wieder einen bestimmten Anteil von Öl weiter exportieren und man liest ja und hört ja immer wieder, dass sie es sowieso die ganze Zeit exportieren, zum Beispiel nach China. Was für eine Rolle spielt eigentlich China, wir haben es schon kurz angesprochen, Herr Bungenberg, in dieser ganzen Gemengelage?
0: China ist, was Öl angeht, abhängig von Russland, von den arabischen Staaten, also Vereinigte Arabische Emirate, Saudi-Arabien, aber auch Iran, Irak, ganz stark, wenn man sich die Zahlen anschaut. In allen anderen Bereichen der Rohstoffe, nicht in allen anderen Bereichen, aber zumeist ist China sehr dominant, wenn es um kritische Rohstoffe geht, wenn es um seltene Erden geht. Da sind wir bei Weltmarktanteilen 80% plus in China. Im Rohölbereich sieht es anders aus. China hat da einen Verbrauch, der fast an die

0: USA rankommt, Tagesverbrauch. Und er kann davon aber nur ca. 30 Prozent wohl maximal durch eigene Produktion decken. Also insoweit ist China im Hintergrund dort ganz, ganz sicherlich wahnsinnig aktiv. China ist abhängig von der Rohölproduktion in den arabischen Staaten und letztendlich auch davon abhängig, das war der Eingangspunkt von Inja gewesen, dass die Straße baldmöglichst wieder eröffnet wird. Denn nur Russland wird aufgrund von fehlenden Pipelines China nicht versorgen können. China stellt um, auch das ist ein ganz anderes Thema nochmal wieder, auf Erneuerbare, aber soweit ist man nicht. Man hat einen wahnsinnig hohen Tagesverbrauch und hat auch die weltweit größten Lagerbestände im Bereich Öl wohl angelegt, aber je länger diese Blockade jetzt dauert oder die Unsicherheiten, jeden Tag nehmen die Lagerbestände schlichtweg ab. Man läuft irgendwo dann in die extrem kritische Lage hinein.
1: Es ist ja jetzt der russische Machthaber Wladimir Putin in China für 2 Tage und da geht es unter anderem um eine Pipeline, die Sila Sibiri, die Stärke Sibiriens. Sie soll aus den ostsibirischen Fördergebieten Gas und Öl unter anderem nach China bringen. Es ist noch eine andere, glaube ich, in Planung oder soll gebaut werden. Ist das dann eigentlich dieses händeringende Suchen nach alternativen Transportwegen, führt das irgendwo hin, Herr Bungenberg, oder ist das einfach ohnehin nicht genug?
0: Langfristig, ich weiß jetzt nicht, wie groß die Kapazitäten sein sollen, die dort errichtet werden. Wir haben neue Transportwege, letztendlich neue Schifffahrtsrouten, aber darauf geht die gesamte chinesische Belt and Road Initiative seit ca. 15 Jahren aus. Es geht um eine Versorgung mit Rohstoffen, nicht nur mit Öl, auch mit anderen für die Industrie versorgungsnotwendigen Gütern. Und langfristig wird man da, denke ich, schon die Lösung finden. Bei China muss man immer dran denken, es geht nicht um die nächste Wahl, die zu gewinnen ist. Und es geht nicht darum, dass innerhalb von 2 oder 3 Jahren hier die Umstellung erfolgt sein muss. China bringt schon heute die meisten erneuerbare Energienanlagen, egal ob Solar oder Wind, an den Markt, an die Netze. Und dadurch wird die Erdöl- und Gasabhängigkeit sinken auf lange Sicht. Wenn wir dann die neuen Pipeline-Systeme hinzubekommen, wird China hier sicherlich auf mittlere Sicht, nicht auf langfristige Sicht, sondern mittlere Sicht, schon seine Stärke wieder neu herausstellen können. Im Moment sind wir in einer kritischen Lage, aber da können wir auch davon ausgehen, nachdem wieder was man liest, dass die chinesischen Reserven erst einmal noch reichen werden.
1: Gleichzeitig ist ja China sehr zentral für die Energiewende, zum Beispiel auch in Deutschland, eben dadurch, dass sie zum Beispiel diese seltenen Erden haben oder strategische Metalle. Was für ein Problem ergibt sich denn dann eigentlich daraus für eine Strategie?
0: Strategie jetzt für die Europäische Union gegenüber der Volksrepublik China oder in welche Richtung?
1: Ja.
0: Im Endeffekt eine Kettenreaktion der Europäischen Union. Das, was wir auch in der Industrie schon die ganze Zeit besprechen, das, was wir auch bei unserer Rohstoffversorgung gegenüber Russland in den letzten 4 Jahren jetzt deutlich hervorgehoben haben. Wir haben uns von einzelnen Spielern weltweit zu stark abhängig gemacht. Im Öl- und Gasbereich ist das Russland gewesen und seltene Erden, kritische Rohstoffe ist es auf jeden Fall die Volksrepublik China gewesen und nicht nur die Europäische Union ist da quasi in die Falle reingelaufen. China nutzt Rohstoffe als Waffe ein, kann man gar nicht anders ausdrücken. Das Gefährliche ist letztendlich, dass China geschafft hat, nicht nur bei der Förderung in eine jedenfalls weltmarktbeherrschende Stellung reinzukommen, jedenfalls derzeit, sondern auch bei der ersten Verarbeitungsstufe. Also sie haben es heute sehr, sehr häufig, dass Rohstoffe aus anderen Staaten, Australien zum Beispiel mit Lithium, Lithium wird in Australien gefördert, dann zur Weiterverarbeitung nach China verschifft und dann von China aus geht es weiter in die Europäische Union. Die Strategie der Europäischen Union kann nur in die Richtung gehen, dass man versucht, mittelfristig in andere Projekte, in anderen Staaten zu investieren. Wir werden nicht von heute auf morgen aus der chinesischen Abhängigkeit rauskommen, aber sie muss reduziert werden. Das ist der Punkt.
1: Herr Ansari, auch Saudi-Arabien versucht ja alternative Transportwege zu finden, hat auch bereits Pipelines gebaut. Was verfolgt denn Saudi-Arabien für eine Strategie?
2: Die Frage ist erstmal, wie viel man von Strategie im aktuellen Konflikt reden kann. Denn obwohl das Szenario der Erschließung der Straße von Hormuz natürlich, das ist der Lehrbuchfall von Geopolitik der Energie, die man mit Studenten im Bachelor arbeitet, trotzdem waren Staaten überraschend wenig darauf vorbereitet, was man jetzt im Ernstfall eigentlich macht. Saudi-Arabien hatte da durchaus die weise Strategie, vor Jahren die Ost-West-Pipeline gebaut zu haben. Die Pipeline aus dem ölreichen Osten des Königreiches an die Westküste des Roten Meers transportiert. Und damit ist Saudi-Arabien aktuell, auch wie Sie gerade schon meinten, in der Lage, etwa rund 50% der Ölproduktion noch weiter zu exportieren. Man muss aber auch ganz wichtig betonen, natürlich, wir reden jetzt hier gerade in der Sendung insbesondere von Energie und Erdöl. Wir müssten aber auch von anderen Produkten reden, die prospektiv noch wichtiger werden und nicht exportiert werden. Und das sind insbesondere Düngermittel, das sind andere Erzeugnisse der petrochemischen Industrie, die sich im nächsten Jahr gegebenenfalls massiv im schlimmsten Fall in eine weltweite Hungerkrise auswirken könnten. Denn die bleiben auch in der Straße von Hormuz stecken und die laufen nicht durch die Pipeline. Nun, zumindest die Hälfte des Öls, wie gesagt, läuft durch die Pipeline über das Rote Meer. Das ist aber auch nicht unbedingt eine dauerhafte Situation, denn für Saudi-Arabien und damit absehbar auch für Europa und die USA und den globale Energiemärkte besteht weiterhin die Gefahr, dass auch die Houthis am Bab el-Mandeb, das heißt also an der Spitze des Jemens, auch hier erneut versuchen könnten, eine Schließung herbeizuführen. Inwieweit ist das möglich oder wahrscheinlich? Naja, zunächst ist die Frage, was heißt denn Schließung? Also auch die Iraner haben jetzt ja kein Tor, dass sie schließen. Wir sprechen davon, dass die Androhung von Angriffen auf Schiffen, diese ist ausreichend dafür, dass Versicherer nicht mehr willens sind, Schiffe, die durch diese Meerengen verlaufen, versichern möchten. Und ohne diese Versicherungen wird kein Reederer, wird kein Transportunternehmen Schiffe da durchleiten. Und damit sind wir de facto geschlossen. Das heißt also, könnten die Houthis erneut zu einer Schließung von Bab el-Mandeb beitragen? Das könnten sie wahrscheinlich. Ob sie das würden, das ist die größere Frage. Wir sehen, bis zum Zeitpunkt ist das nicht passiert. Auf der einen Seite, die Houthis sind nicht abhängig, aber durchaus koordinierend mit Iran. Und von Seiten des Irans will man sich zumindest diese eine Karte, die möchte man sich noch offen lassen. Auf der anderen Seite haben aber auch die Houthis im Jemen mittlerweile, wir sind in einer anderen Lage als vor 2 Jahren waren, die Houthis haben es geschafft, sich im Land ein Stückchen zu konsolidieren. Und diese Art von mittelbaren oder zumindest zwielichtigen Frieden und Stabilität, die man im Jemen hat, die möchte man auch nicht unbedingt aufgeben. Aber die Gefahr besteht weiterhin. Und das würde Saudi-Arabiens Kalkül, über das Rote Meer zu exportieren, nochmal vollständig untergraben.
1: Ist die OPEC am Ende? Darüber reden wir heute im SWR Kulturforum mit Hella Engerer vom Deutschen Institut für Wirtschaftsforschung, mit dem Juristen und Experten für Rohstoffrecht und Rohstoffpolitik Marc Bungenberg und mit Davood Ansari, Präsident des Shaheen-Institut in Muscat im Oman. Herr Ansari, Sie haben es gerade ja schon ausgeführt, dass eigentlich wir in einer Situation sind, wo fast alle Länder auf der ganzen Welt global involviert sind auf die ein oder andere Weise. Nochmal die Frage, warum hat man sich, was die Rohstoffe oder die Rohstoffabhängigkeit angeht, so schlecht vorbereitet? Denn schon 2022 mit der Vollinvasion Russlands in die Ukraine gab es doch dort schon deutliche, klare Anzeichen, dass das nicht gut gehen kann.
2: Ich würde die Antwort darauf differenzieren. Ist mehr Diversifizierung in der Energiepolitik notwendig? Ja, definitiv. Darauf haben wir auch vielmals in meiner vorherigen Arbeit für das deutsche Außenministerium, darauf haben wir auch viel hingewirkt in die Richtung, dass insbesondere auch im Wasserstoff, der jetzt aufgebaut werden soll, das sind all diesen Themen. Die richtige Antwort kann es nicht sein, sich auf wenige vermeintliche Freunde zu beziehen und dann zu hoffen, dass nichts schiefläuft, sondern man muss schlicht und ergreifend Transportwege und Bezugspunkte diversifizieren. Das ist beispielsweise auch, was Korea und Japan machen in ihrer Energie und in ihrer Energieimportpolitik. Natürlich ist das aber zu einem gewissen Grad auch mit einer Diversitätsprämie verbunden. Das heißt also, wenn ich möglichst weit streuen möchte, dann kostet mich natürlich etwas mehr. Und da ist der bisherige Ansatz zu sagen, das ist es dann doch nicht wert. Aber ich würde Ihnen völlig zustimmen zu sagen, es muss mehr diversifiziert werden. Das gesagt, muss aber auch dazu sagen, wir leben in einer globalisierten Wirtschaft mit global verschränkten Handels- und Lieferketten. Man kann da nicht einfach autark werden. Das heißt, also Europa benötigt schlicht und ergreifend Öl, auf jeden Fall, für Europa ist es eigentlich vielmehr das Erdgas sogar, aus der Region. Und davon wird man nicht wegkommen können. Das heißt also, was vielmehr bleibt, ist, man muss ganz unabhängig von der Frage der Diversifizierung für die Energiesicherheit, muss man mit Diplomatie, gegebenenfalls auch mit gegebenenfalls auf militärischer Basis, muss man darauf hinwirken, dass Seewege sicher sind. Und das ist auch genau der Grund, weswegen kein amerikanischer Präsident vor Donald Trump jemals den Irakkrieg wirklich angegangen ist. Denn es war von vornherein klar, Iran diese Karte auffällt. Ja, genau. Iran-Angriff, denn es war immer schon klar, dass sich der Iran die Karte Hormus für genau diese Situation aufhebt. Für die Situation, dass wirklich irgendwann mal eine US-Administration in den Krieg eingreifen würde, also in den Krieg einsteigen würde gegen Iran, und das ist passiert.
0: Darf ich eine kurze Frage stellen?
1: Natürlich.
0: Bezüglich Diversifizierung, sind wir tatsächlich von der Region so abhängig? Die Zahlen, die ich sehe, gehen in die Richtung, dass jedenfalls die Europäische Union im Bereich oder jedenfalls in dem Zeitraum nach dem Angriff auf die Ukraine schon im Bereich Energie für eine sehr starke Diversifizierung gesorgt hat. Die Versorger der Europäischen Union sind nach meiner Kenntnis die USA, Kasachstan, Norwegen, Libyen und dann Saudi-Arabien. Aber nicht, dass Saudi-Arabien jetzt für uns an allererster Stelle steht. Natürlich geht es hier um Preise. Die Weltmarktpreise sind insgesamt betroffen. Aber wir sind doch im Öl- und Gasbereich nicht so abhängig von einer einzelnen Region derzeit, wie wir es vor 22 im Ölbereich und Gasbereich gewesen sind, und auch nicht so abhängig, wie wir es derzeit im, ich hatte es vorhin schon gesagt, seltene Erden, kritische Rohstoffe von China derzeit sind. Also im Ölbereich jedenfalls haben wir zumindest zum Teil unsere Hausaufgaben gemacht nach 22. Oder liege ich da falsch?
3: Wenn ich mal antworten, oder ich sehe das ähnlich, also aber das ist natürlich eine sehr eurozentrierte, sage ich mal, Sichtweise. Wir schauen erstmal, ist unsere Versorgung physisch gesichert, und das ist natürlich eine kurzfristige Antwort.
0: Die Weltmarktpreise steigen, das natürlich. Ja, ja. Aber die Frage ist ja ursprünglich gewesen, europäische Versorgung und Diversifizierung. Natürlich geht es um einzelne Regionen. Wir reden die ganze Zeit über eine Region. Ich sagte ja nur deshalb, die Europäische Union ist jedenfalls nach 22, das war der Ausgangspunkt gewesen, nicht nochmal in die gleiche Richtung, in die falsche Richtung losgelaufen.
2: Ich stimme dem völlig zu. Ich würde das höchstens gerade für den Wasserstoffbereich, da würde ich es nochmal ausklammern, denn da gab es durchaus die Tendenz, sich nochmal auf einzelne Regionen versteifen zu wollen. Und für den Erdgas ist die Abhängigkeit auch nochmal ein Stückchen höher als für das Erdöl. Aber prinzipiell stimme ich Ihnen da völlig zu. Deswegen würde ich auch sagen, es wäre jetzt falsch an der Stelle zu sagen, dass Deutschland oder die Europäische Union sich jetzt hier in eine falsche Abhängigkeit begeben hätten.
1: Der Iran ist ja Gründungsmitglied der OPEC, die 1960 in Bagdad gegründet worden ist. Jetzt hat die OPEC im Moment, wir haben es ja vorhin schon besprochen, keine großartigen Handlungsmöglichkeiten. Frau Engerer, gibt es denn neue Allianzen, die sich schon abzeichnen, so eine nach OPEC vielleicht?
3: Ja, das ist eine, glaube ich, sehr, sehr schwierige Frage. Wir sehen ja, dass diese Risse in dem OPEC-Kartell da sind und dass sie sich jetzt gerade in jüngster Zeit wieder verstärkt haben. Und wir haben jetzt aus der Diskussion, denke ich, auch mitgenommen, dass die einzelnen Länder sehr unterschiedliche Interessen haben und auch von sehr unterschiedlichen, wiederum globalen Playern, sage ich mal, gestützt werden oder versucht wird, ihre Interessen einzubinden. Und insofern finde ich das im Moment sehr schwierig, jedenfalls auf die kurz- bis mittelfristige Sichtweise zu überlegen, welche Allianzen könnten sich denn hier überhaupt bilden, wer kann hier dazugehören, wer kann mit wem, hat mit wem gemeinsame nicht nur Förderinteressen, sondern vielleicht auch Exportinteressen. Das ist eine, glaube ich, relativ schwierige Sache. Wen wir jetzt, das wollte ich noch in die Diskussion einwerfen, was wir noch nicht angeguckt haben, ist in diesem OPEC-Fall, also auch die Frage von Venezuela, das ja sehr, sehr immens große Reserven hat, die allerdings von der Qualität her schwierig sind. Aber auch das wird natürlich irgendwann eine Rolle spielen.
0: Darf ich dazu vielleicht kurz ergänzen? Also ich stimme Ihnen da vollkommen zu. Die Nach-OPEC-Zeit, wenn wir die OPEC jetzt schon abschreiben wollen, ist, denke ich, genau aus dem Punkt, den Sie jetzt gerade zum Schluss noch mit angesprochen hatten, besonders schwierig. Wir sind nicht in einem einzelnen Sektor, in einer einzelnen Region, sondern wenn wir uns die OPEC-Mitglieder anschauen, zwischendurch auch mit Ecuador noch dabei, aber insbesondere Venezuela, dann einige afrikanische Staaten, Nigeria dabei. Also im Endeffekt sind wir hier in einem spezifischen Sektor weltweit unterwegs mit einem gemeinsamen Interesse, nämlich irgendwo bei der Förderung Einfluss zu nehmen auf bestimmte Mengenproduktion und damit auf die Preise. Und deshalb kann ich mir nur schwer vorstellen, dass wir eine internationale, globale Nachfolgeorganisation bekommen. Regional ja, aber international, also im Endeffekt regionsübergreifend, da sehe ich tatsächlich Probleme in diesem Bereich. In anderen Bereichen der Rohstoffe, wenn wir auf das Rohstoffthema allgemein eingehen, da kann man sich das schon vorstellen, aber im Ölbereich sehe ich es im Moment auch überhaupt nicht.
1: Die OPEC hat sich ja auch gegründet gegen explizit vor allem westliche Ölkonzerne und Multis, die eben in den Ländern sehr viel Geld verdient haben, und das sollte beendet werden. Wie war es überhaupt möglich, dass so viele Länder mit so vielen unterschiedlichen Interessen überhaupt eine über so viele Jahrzehnte lange Dynamik entwickeln konnten?
2: Na, ich glaube, die schwierige Frage, die man erst mal beantworten muss, um zu verstehen, was könnte denn nach der OPEC passieren, ist die Frage, was hat die OPEC denn eigentlich gemacht? Denn das ist deutlich weniger klar, als was man glaubte. Wir nehmen die OPEC häufig sehr salopp als Kartell war. Nur wir haben 2016 bis 2018 Studien untersucht, mit Hilfe von numerischen Simulationen, wie würde sich denn der Ölmarkt in verschiedenen Wettbewerbssituationen, wie würde das aussehen? Und die Studien haben uns da ganz klar gezeigt, dass OPEC, wenn OPEC überhaupt eine Kartellfunktion hat, dann ist das eine relativ schwache Kartellfunktion. Soll heißen, würde OPEC wirklich entsprechend der Marktanteile, die sie haben, den Markt kartellisieren, dann wären wir da bei ganz, ganz anderen Ölpreisen jenseits von 200 US-Dollar pro Barrel, und davon sind wir logischerweise deutlich entfernt. Nur was OPEC definitiv gemacht hat, ist, OPEC hat dazu beigetragen, den Markt zu stabilisieren. Und das war immer eine wichtige Funktion. Durch die Ankündigungen der Zielförderquoten von OPEC, das ist ein wichtiges Signal im Ölmarkt gewesen, an dem sich andere orientieren konnten. Und dann hat OPEC auch noch gegebenenfalls ausbalanciert. Das heißt also, wenn die Preise zu tief nach unten gerutscht sind, dann wäre OPEC dazu da, um die Produktion teilweise einzudämmen. Und andersrum, bei zu hohen Preisen hat OPEC dann etwas mehr auf das Fördergas gedrückt. Das heißt also, OPEC hat ohnehin nicht die große Preisfunktion gehabt, zumindest nicht in dem Ausmaße, wie man das sich teilweise vorstellt. Die Frage, die aber sehr spannend bleibt, ist dann, wie weit kann OPEC jetzt noch zur Balancierung des Ölmarktes beitragen?
1: Ja, das würde ich gerne fragen. Inwieweit kann das die OPEC im Moment noch, oder ist sie am Ende?
2: Ja, um gerne weiterzumachen, also wie schon eingangs mein Kollege meinte, rein auf die Zahlen betrachtet, die 4%, die da jetzt verloren gehen durch die VAE, die sind nicht alles, aber sie sind durchaus ein relevanter Hebel. Die Frage, die Sie auch zurechtgestellt haben, ist die Frage, reden wir jetzt von einer Kettenreaktion, die die Organisation Stück für Stück weiter ins energiepolitische Nirvana wirft. Davon würde ich zunächst mal nicht unbedingt ausgehen, denn wie gesagt, der Zwist zwischen den VAE und Saudi-Arabien innerhalb der OPEC, der ist schon lange da, und andere Förderländer innerhalb der OPEC, wir reden jetzt von Nigerien, wir reden jetzt von Angola, die waren eigentlich weitgehend zufrieden mit der Ölpolitik der letzten Jahre. Von daher würde ich davon ausgehen, dass im Grunde genommen es erstmal weiter Business as usual geben könnte. Allerdings würde ich viel eher erwarten, dass gegebenenfalls durch die politischen Implikationen, die sich durch den VAE-Austritt ergeben könnten, dass sich dadurch nochmal ganz andere Dinge formieren könnten.
1: Es gibt ja auch die These, dass wir längst in einer neuen Weltordnung leben, die eben davon abhängt, wer die Energie, die Bodenschätze und die entsprechenden Förderanlagen kontrolliert, von denen eben alles heutzutage abhängt, was technisch möglich ist. Frau Engerer, was glauben Sie vor diesem Hintergrund? Ist die OPEC am Ende oder hat sie eine mögliche Zukunft?
3: Naja, ich würde da Herrn Ansari erstmal zustimmen wollen, dass wir schauen müssen, wie sich die Verbleibenden in der OPEC verbleibenden Länder organisieren, wie dort der Zusammenhalt ist. Es kann auch sein, dass gerade eine verkleinerte OPEC einen besseren inneren Zusammenhalt hat, einen geringeren Aufwand, die einzelnen Mitglieder, ich nenne es jetzt mal, auf Linie zu bringen, sodass wir da zumindest eine kleine stabilere Gruppe haben. Was darüber hinaus, wie das auch vorhin angedeutet wurde, nicht nur in der Region, sondern weltweit geopolitisch sich herausstellen wird und welche Player da künftig mitspielen. Ich denke, sind viel Spekulationen im Spiel. Wir müssen auch sehen, dass wir manche Länder haben, die ja nicht nur einfach Förderer sind und Länder haben, die einfach nur auf ihren Ölreserven sitzen, sondern Länder eben haben, die inzwischen finanzielle Ressourcen angehäuft haben und in anderen Gegenden und Ländern durchaus mitmischen. Was wir auch hier noch nicht wenig erwähnt haben, das ist die Rolle von Katar, das jetzt tatsächlich dasjenige Land ist, das eins der größten Probleme hat, weil die Gaslieferungen durch die Straße von Hormuz nicht mehr möglich sind. Aber Katar ist weltweit investiert. Es mischt weltweit in ganz anderen Regionen auch mit. Das heißt, wir sollten eigentlich auch diese Vorstellung, es gibt Förderländer, die exportieren und die haben die Bodenschätze und von denen sind wir abhängig. Das ist eine Schiene, auf der man argumentieren kann und die man überlegen kann, aber man sollte auch eine andere Schiene überlegen. Welche Player sind diese Länder, die bisher gut verdient haben weltweit und welche Rolle spielen sie dort?
1: Katar und auch die Vereinigten Arabischen Emirate sind ja auch dabei, einen Handelskorridor Richtung Asien, Richtung mit Südkorea zu eröffnen. Herr Bungenberg, Ihr Blick in die Glaskugel, ist das Ölkartell OPEC am Ende oder kann es sich diversifizieren?
0: Wir hatten ja vorhin schon über OPEC Plus gesprochen und ich glaube, die ganz große Frage ist auch, was ist hier von Russland zu erwarten? Welche Rolle spielt Russland? Das heißt letztendlich in der großen Hoffnung, dass irgendwann der Ukraine-Krieg beendet wird und Russland dann mit seinen unglaublichen Bodenschätzen und auch Ölreserven immerhin zusammen mit den USA und den Saudis, das sind die Top 3. Und wenn wir dann OPEC plus Saudi-Arabien irgendwo in einer Abstimmung mit Russland haben, dann spielen die VAE tatsächlich keine Rolle mehr. Blick in die Zukunft, hat die OPEC eine Zukunft? Mit Russland kann ich mir das schon ganz gut vorstellen. Das heißt, stärkere Abstimmung mit Russland langfristig dabei. Und ansonsten würde ich auch den Ausführungen von Herrn Ansari da zustimmen. Es geht nicht um die absolute Größe und es geht vielleicht eher um gewisse Stabilisierung im Ölmarkt. Deshalb sehe ich auch, ich habe mich ein bisschen mit der OPEC schon beschäftigt und diese Bezeichnung als Kartell hat irgendetwas Negatives. Sie hat in ihrer historischen Entwicklung schon eine bestimmte, aus meiner Sicht nicht ganz negative Funktion gehabt, um eben da für bestimmte Stabilisierung und auch Unabhängigkeiten zu sorgen. Und in dieser Linie kann die OPEC, glaube ich, weiterhin wirken.
1: OPEC unter Druck, ist das Ölkartell am Ende? Darüber diskutierten im SWR Kulturforum Professor Marc Bungenberg vom Lehrstuhl für öffentliches Recht, Völkerrecht, Europarecht und internationales Wirtschaftsrecht der Universität des Saarlandes, auch dort Inhaber des Jean Monnet Lehrstuhls für Rohstoffrecht und Rohstoffpolitik, mit Hella Engerer vom Deutschen Institut für Wirtschaftsforschung in Berlin und mit Davoud Ansari, er ist Präsident des Shahin-Instituts in Muscat im Oman. Vielen Dank an die Runde und die Diskussion und am Mikrofon war Andrea Beer.

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1: So wenig, wie man sich Elton John ohne getönte Brille vorstellen kann, ist bei unserem heutigen Künstler die Kopfbedeckung wegzudenken. Das Markenzeichen des US-amerikanischen Weltstars Gregory Porter ist eine schwarze Schiebermütze, die den Kopf umschließt. Der Grund dafür ist eine Haut-OP, die er als Kind hatte. Noch markanter und ikonischer als sein Look ist allerdings Porters unglaublich variantenreiche, weiche Gesangsstimme. Die hören wir jetzt begleitet von seinem Ensemble in den Songs No Love Dying und Brown Grass aus seinem dritten Album Liquid Spirit.

0: Das war SWR Kultur Jazz vor 6 mit Gregory Porter und Ensemble und dem Song Brown Grass. Davor lief der Song No Love Dying.
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0: Um 18 Uhr mit Florian Esche. Bundeskanzler Merz hat an die Kompromissbereitschaft der Koalitionsparteien appelliert. Der CDU-Chef sagte nach einem Besuch bei der SPD-Bundestagsfraktion, die Parteien sollten mir ihre Gemeinsamkeiten hervorheben.
4: Ich möchte uns alle bitten, das gilt für die Unionsfraktion genauso wie für die SPD-Bundestagsfraktion, uns nicht gegenseitig öffentlich rote Linien aufzuzeigen. Und ich möchte das Wort da drüben nicht hören, das ist mit der Union nicht zu machen. Ich möchte es auch hier nicht hören, das ist mit der SPD nicht zu machen.
0: Merz sagte weiter, Deutschland stehe an einem Punkt, der echte Strukturreformen erfordere. Es gebe dazu keine Alternative. Das Europäische Parlament hat der früheren Bundeskanzlerin Merkel den Europäischen Verdienstorden verliehen. Damit werde ihr Engagement für die EU gewürdigt, hieß es zur Begründung. Sie erhielt die höchste von 3 Stufen der Ehrung, ebenso wie etwa der ukrainische Präsident Wolodymyr Zelensky und der frühere polnische Präsident Lech Wałęsa. Dieser nahm auch an der Verleihung in Straßburg teil. Zelensky war nicht anwesend. Merkel hatte während ihrer Amtszeit verschiedene Krisen zu überstehen. In die 16 Jahre fielen etwa die Weltfinanzkrise ab 2007, die Eurokrise ab 2010, die Flüchtlingskrise 2015, der Brexit und die Corona-Pandemie. Deutschland wird einen in Afrika erkrankten Ebola-Patienten aufnehmen. Das Gesundheitsministerium in Berlin teilte mit, der US-Bürger werde auf einer Isolierstation der Charité in Berlin behandelt. Die US-Behörden hätten die Bundesregierung um Hilfe gebeten, unter anderem wegen der kürzeren Flugzeiten von Afrika nach Deutschland. Die Weltgesundheitsorganisation geht im Kongo bisher von mindestens 130 Todesfällen und mehr als 500 Verdachtsfällen aus. Generaldirektor Tedros sagte, er sei sehr besorgt über das Ausmaß und die Geschwindigkeit der Epidemie. Der Zustand des Waldes ist weiterhin schlecht, das zeigt der Waldzustandsbericht für 2025. Bundeslandwirtschaftsminister Rainer hat ihn vorgestellt. Nur jeder 5. Baum ist demnach gesund. Rainer sagte, der Wald habe sich bis heute nicht von den trockenen Sommern in den Jahren 2018 bis 2020 erholt. Immerhin habe sich die Lage aber nicht noch weiter verschlechtert. Fichten und Buchen haben sich sogar etwas erholt, Kiefern und Eichen geht es weiterhin nicht gut. Rainer sprach von einer langfristigen Aufgabe, um den Waldzustand zu verbessern. Der Wald habe sich insgesamt zwar ein wenig verjüngt, der Klimawandel stelle die Wälder aber weiter vor große Herausforderungen. Seit heute können Verbraucher staatliche Zuschüsse für E-Autos online beantragen. Wer ein neues Elektroauto oder einen Plug-in-Hybrid kauft oder liest, kann vom Staat bis zu 6.000 Euro dazu bekommen. Bundesumweltminister Schneider sagte, die neue Prämie solle es auch Menschen mit mittlerem und geringem Einkommen ermöglichen, sich umweltfreundlich, nachhaltig und kostengünstig zu bewegen. Bis 2029 stehen insgesamt 3 Milliarden Euro zur Verfügung. Umweltminister Schneider geht nach eigenen Angaben davon aus, dass die Fördermittel für die nächsten 3 bis 4 Jahre ausreichen. Die Zahl der Firmengründungen hat in Deutschland deutlich zugenommen. Nach einer Untersuchung der staatlichen Förderbank KfW wurden vergangenes Jahr rund 690.000 Unternehmen gegründet, rund 100.000 mehr als im Jahr davor. Viele Menschen machen sich demnach neben ihrer Festanstellung selbstständig, um ein zweites Standbein zu haben. Nach Angaben der KfW gründeten vor allem Menschen mit Einwanderungsgeschichte überdurchschnittlich oft ein eigenes Unternehmen. Bei fast der Hälfte der Gründungen geht es laut KfW mittlerweile um digitale Produkte. Der Film- und Fernsehschauspieler Alexander Held ist tot. Er starb nach kurzer, schwerer Krankheit, das hat das ZDF bekannt gegeben. Held wurde 67 Jahre alt. Er hat unter anderem in den Kinofilmen Der Untergang, Sophie Scholl, Die letzten Tage und Der Schuh des Manitou mitgewirkt. In den ZDF-Krimiserien Stralsund und München Mord spielte er Hauptkommissare. SWR Nachrichten, Redaktion Klaus Regeneck. Das Wetter in Baden-Württemberg und Rheinland-Pfalz, ein Hochdruckgebiet, folgt auf einen Tiefausläufer, die Vorhersage. Heute Abend bewölkt, teils mit Regen. In der Nacht zieht ein Regengebiet durch, Tiefstwerte 13 bis 8 Grad. Morgen dann Wolken mit Schauern und etwas Sonne, die Höchstwerte 16 Grad im Westerwald bis 22 im Markgräflerland. Die weiteren Aussichten am Donnerstag freundlich mit längeren sonnigen Phasen bei bis zu 26 Grad. Am Freitag ebenfalls überall sonnig und frühsommerlich. Bis zu 29 Grad.
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5: Mit Florian Rudolph einen schönen Dienstagabend. Meet and Greet. Der Kanzler besucht die SPD-Fraktion. Deal unter Druck? Brüssel berät am Abend über ein Handelsabkommen mit den USA. Fragen dazu an den Ökonomen Gabriel Felbermayr. Und fragwürdig, das Europaparlament stoppt Ermittlungen gegen Abgeordnete. Das und andere Themen hier bis 6:30. Zu Gast in der SPD-Fraktion war Friedrich Merz, zuletzt vor seiner Wahl zum Bundeskanzler. Das ist schon über ein Jahr her. Heute Nachmittag dann wieder. Geplant war die Visite schon für den Anfang des Monats. Sie wurde aber wegen der gleichzeitigen Wiederwahl von Jens Spahn zum Unionsfraktionsvorsitzenden auf heute verschoben. Merz sagte beim Reingehen:
4: Die Union, CDU und CSU und die SPD sind unterschiedliche Parteien. Das wird auch so bleiben. Aber ich möchte uns alle bitten, das gilt für die Unionsfraktion genauso wie für die SPD-Bundestagsfraktion, uns nicht gegenseitig öffentlich rote Linien aufzuzeigen. Und ich möchte das Wort da drüben nicht hören. Das ist mit der Union nicht zu machen. Ich möchte es auch hier nicht hören. Das ist mit der SPD nicht zu machen. Ich möchte, dass wir die Gemeinsamkeiten zeigen, die wir haben.
5: Soweit der Bundeskanzler. Wo will diese Koalition noch hin und folgt die SPD-Fraktion Friedrich Merz? Zu Gast bei Freunden war er heute nicht unbedingt. Der Ton ist nach einem Jahr bisweilen rau und ruppig. Die Regierung steckt tief im Umfragekeller. Über den Besuch sprechen wir mit unserer Hauptstadtkorrespondentin Nicole Markwald. Frau Markwald, wie war die Atmosphäre denn beim Kanzlerbesuch heute in der SPD-Fraktion?
6: Also da fragen wir den Kanzler doch gleich selbst. Auf die Frage, wie es war, hat er Folgendes gesagt.
7: Sehr gute Diskussion in einer gut laufenden Koalition.
8: Gab es denn viel Kritik?
7: Wir haben wirklich offen über viele Themen miteinander gesprochen und es war eine ausgesprochen gute Atmosphäre.
6: Also er machte einen sehr zufriedenen Eindruck, als er die SPD verließ und hinüber zur Union ging auf der Fraktionsebene im Reichstag.
5: Was hat man denn da im Einzelnen besprochen?
6: Also, so ganz genau wissen wir das jetzt an dieser Stelle noch nicht. Da hören wir vielleicht in den nächsten Stunden oder manchmal ja auch Tagen mehr, wenn Einzelheiten aus diesen Gesprächen raussickern. Aber im Prinzip ging es darum, nochmal die Reformbereitschaft anzumahnen des Koalitionspartners, als vor diesem Gesprächstermin Friedrich Merz und Matthias Mirsch von der SPD vor die Presse traten. Da haben beide schon nochmal so ein bisschen Bilanz gezogen, denn wie angekündigt, das Gespräch sollte ja zum Koalitionsjubiläum eigentlich schon stattfinden. Also wurde diese Einladung ausgesprochen und Merz sagte, man habe eben schon viele Entscheidungen getroffen, aber eben noch nicht genug. Man müsse vieles besser machen, denn die Herausforderungen sind wirklich so groß. Man braucht Strukturreformen, Einkommensteuerreform und Merz meinte auch, man müsse aufpassen, dass die Schulden nicht zu hoch werden. Aber gleichzeitig sagte Matthias Mirsch dann, man muss auch wissen, was man dem anderen Partner zumuten kann. Also man muss das Ganze mit Empathie angehen. Und ja, in diesem Sinne verschwanden sie dann hinter den Türen des Fraktionssaals.
5: Das war jetzt der Kanzler, der Besucher und der SPD-Fraktionschef Mirsch. Aber welche Botschaft hatten denn die SPD-Abgeordneten für ihren Gast?
6: Ich glaube, die waren sehr gespannt. Also ich war kurz im Saal, bevor es losging, und da habe ich in sehr viele interessierte Gesichter geschaut, aber schon abwartend. Denn was Friedrich Merz und die Union den Koalitionspartner zugemutet haben in den vergangenen Wochen, das war schon viel. Also man fordert von der SPD die ganze Zeit Kompromissbereitschaft und wirft ihnen vor, das hat der Kanzler ja auch selbst getan, nicht reformbereit zu sein, zu viel zu blockieren. Dabei sagt die SPD, wir haben sehr viel mitgetragen in dieser Koalition und eben auch viele Dinge, die wirklich uns schwer gefallen sind. Beim Thema Bürgergeld, beim Thema Migration, Wehrdienst, Energiepolitik. Viele dieser Entscheidungen sind in SPD intern sehr umstritten und man musste da schmerzhafte Zugeständnisse machen. Und dann gibt es natürlich die Sorge, ja, auf der einen Seite, die Wirtschaft muss angekurbelt werden, das betont ja die Union auch immer wieder, aber man will diesem Ziel nicht alles andere unterordnen. Also die Angst in der SPD ist sehr groß, dass die Union eben mit der Motorsäge quasi den Sozialstaat zurechtkürzen will oder Arbeitnehmerrechte abbauen will. Wir erinnern uns an den Besuch von Friedrich Merz vergangene Woche beim Bundeskongress des DGB. Er ist da auch mit Pfiffen und Buhrufen empfangen worden. Also da ist die Sorge doch groß, dass einige Entscheidungen der Partei, der SPD, zu viel abverlangen.
5: Ich habe es ja eingangs gesagt, das Erscheinungsbild der Koalition ist alles andere als harmonisch. Dieser Besuch des Kanzlers jetzt heute 20 Minuten, 30 Minuten vielleicht, hat das irgendwas tatsächlich nachhaltig verändern können?
6: Ich glaube, die Botschaft ist immer, dass es besser ist, miteinander als übereinander zu reden. Und man staunt ja eigentlich, dass der Kanzler, der mit dieser Partei zusammen regiert, wirklich erst einmal bei der Fraktion zu Gast war und es jetzt ein ganzes Jahr gedauert hat, bis er wieder dort war. Also natürlich betonte Unionsfraktionschef Jens Spahn, man sei in beständigem Austausch und man wolle aber jetzt eben nochmal das Signal schicken, dass diese Koalition funktioniert. Aber man fragt sich schon, sollte es solche Treffen nicht doch häufiger geben?
5: Nicole Markwald aus unserem Hauptstadtstudio zum Besuch des Bundeskanzlers heute in der SPD-Fraktion. Weniger ankündigen, mehr liefern. Grün-Schwarz in Baden-Württemberg könnte sich als Gegenentwurf zur vermeintlichen großen Koalition aus Union und SPD im Bund präsentieren. Wenn sie es denn durchhalten, wie es Vize-Regierungschef und Innenminister Manuel Hagel, CDU und der frisch gebackene Ministerpräsident Cem Özdemir von den Grünen heute versprochen haben. Beide haben sich nach der ersten Arbeitssitzung des Kabinetts den Fragen der Presse gestellt, auch denen von Ruben Moratz aus unserer SWR-Redaktion Landespolitik.
8: Özdemir und Hagel zeigen sich heute in bester Laune und zu Scherzen aufgelegt. Erst seit 6 Tagen sind die beiden offiziell ein Team, aber der Innenminister berichtet schon von großer Vertrautheit.
9: Cem Özdemir und ich, wir sind täglich im Kontakt, teilweise mehrmals, vielleicht sogar öfter wie mit unseren eigenen Frauen an manchen Tagen.
8: Das gute Miteinander entsteht offenbar auch durch Özdemirs schwäbische Großzügigkeit, berichtet Hagel.
9: Weil es war mir eine große Freude, dass es in Besprechungen, die angesetzt sind von Cem Özdemir, ganze Butterbrezeln gibt und keine halbe mehr. Das ist ein großer Qualitätsgewinn für unsere Besprechungen.
10: Sie sehen, auch solche Gesten zählen.
8: Der neue Ministerpräsident und ehemalige Bundesminister Özdemir betont auch, dass der Stil des Regierens entscheidend sei. In Berlin sehe man, wie es nicht sein sollte.
10: Wo man dem jeweils anderen das Schwarze unter den Fingernägeln nicht gönnt oder ob man eben auch gönnen kann.
8: Und dann beschreibt Özdemir seine Politik mit Metaphern seines Lieblingssports.
10: Also einfach Verzicht auf unnötige Fouls, Verzicht auf Beinstellen, Verzicht auf Dinge, die es nicht braucht.
8: Womit Hagel und Özdemir, beide glühende VfB Stuttgart-Fans, bei ihrem Lieblingsthema wären. Gleich 2 Finals mit Baden-Württemberg-Beteiligung stehen in dieser Woche an. Der SC Freiburg steht morgen im Europapokalfinale in Istanbul.
10: Der Innenminister von Baden-Württemberg höchstpersönlich nimmt es auf sich, die Reise, die durchaus mit Strapazen verbunden ist, weil er muss ja auch rechtzeitig da sein, hier im Landtag. Und er wird dort die Landesregierung vertreten.
8: Özdemir selbst fährt dann am Samstag nach Berlin, wo der VfB Stuttgart im DFB-Pokalfinale dem FC Bayern München an die Lederhosen will.
10: Jetzt mit Lederhose, jetzt habe ich natürlich die ganze Zeit im Kopf, was wir da unter Türkheimer Kuhfirma rufen. Zieht den, das lasse ich jetzt. Also wenn die Bayern nicht ihren besten Tag erwischen, dann tippe ich auf ein 2-1 für den VfB Stuttgart.
8: Damit dürfte VfB-Fan Hagel auch einverstanden sein, sodass die beiden sich heute in noch einem Punkt einig sind.
5: Erste reguläre Kabinettssitzung von Grün-Schwarz heute in Stuttgart. Ruben Moratz aus der SWR-Redaktion Landespolitik berichtete. Schon seit Monaten liefert sie Gesprächsstoff. Seit heute kann sie offiziell beantragt werden. Die neue E-Auto-Prämie. Bis zu 6.000 Euro Zuschuss gibt es vom Staat für reine Stromer und bis zu 4.500 für Hybride. Auch wenn das Auto schon gekauft ist. Die Prämie gilt nämlich rückwirkend seit dem 1. Januar. Prima Sache, meint unser Hauptstadtkorrespondent Jan-Friedrich Willems in seinem Kommentar.
11: Klimaschutz hat leider ein schlechtes Image in letzter Zeit. In der öffentlichen Wahrnehmung wird das Thema oft nur mit Negativen verbunden. Mit Verboten, mit Verteuerung, mit Deindustrialisierung. Zu moralisch, zu viel Zeigefinger, zu unsexy. Da ist es ganz erfrischend, dass mit Umweltminister Carsten Schneider ein hemdsärmeliger Typ daherkommt, der mal einen ausgibt. Der richtig geile E-Autos boostert, wie er es nennt. Der Klimaschutz nicht nur um des Klimaschutzes willen betreibt, sondern ihn mit wirtschaftlicher Cleverness begründet. Klar, mit der E-Auto-Förderung kommt wahrscheinlich nicht im Alleingang die ganz große Mobilitätswende in Gang. Welche vier- oder fünfköpfige Familie mit weniger als 45.000 Euro im Jahr vor Steuern kann sich schließlich sowas leisten? Prämie hin oder her. Geschenkt auch, dass wer in Deutschland Geld vom Staat will, sich dem nationalen Autofetisch unterwerfen muss. Das Geld hätte auch in bessere Busverbindungen auf dem Land oder das Schienennetz oder ein günstigeres Deutschlandticket gesteckt werden können. Kurzum, es gibt auch gute Argumente gegen den E-Auto-Booster. Trotzdem markiert er einen neuen Style in der Klimaschutzpolitik. Es geht darum zu zeigen, was mit Klima- und Mobilitäts- und Energiewende Positives erreicht werden kann. Dass man sich unabhängig machen kann vom nächsten irren Krieg und explodierenden Öl- oder Gaspreisen. Dass Klimaschutz auch heißen kann, die Industrie zu stützen. Dass der Staat nicht nur Schlechtes verbietet und verteuert, was er ja auch muss, sondern auch Gutes belohnt und vergünstigt. Die Weltuntergangsszenarien vom Klimakollaps scheinen viele ja nicht zum Umdenken bewegt zu haben. Also ist es vielleicht an der Zeit, Klimaschutz wieder sexy zu machen. Notfalls halt mit Kohle für richtig geile Autos.
5: Jan-Friedrich Willems kommentierte die neue E-Auto-Prämie. Gute Nachrichten zur Konjunktur sind zurzeit Mangelware. Diese könnte eine sein. Im ersten Quartal sind nämlich spürbar mehr Unternehmen neu gegründet worden als im Vorjahreszeitraum. Das geht aus dem heute veröffentlichten KfW-Gründungsmonitor hervor. Um 2,8% stieg die Zahl auf 37.500. Erfasst sind dabei sogenannte wirtschaftlich bedeutende Unternehmen, die als juristische Person gegründet werden, Mitarbeiter beschäftigen oder im Handelsregister eingetragen sind. Gleichzeitig gab es 5,7% weniger Geschäftsaufgaben. Ob die Entwicklung tatsächlich einen Silberstreif darstellt oder das Gegenteil, darüber berichtet Ursula Meyer.
12: Shohit Hadisch aus Frankfurt liebt ätherische Öle. Mittlerweile hat der 37-Jährige damit auch beruflich zu tun. Er verkauft Öle und vieles mehr über die Eschborner Firma Heldengrün, ein Start-up, das er vor rund 6 Jahren gegründet hat, zusammen mit einem Partner. Dabei hat Shohit Hadisch bereits einen Job. Er arbeitet für eine große Bank in der IT.
13: Aber wir hatten immer ein bisschen den Plan gehabt, dass wir immer noch mal was Neues machen. Abseits von dem, was wir im Büro tagtäglich machen, hatten da noch einen speziellen Hintergrund, weil wir privat selbst ätherische Öle sehr gerne genutzt haben und haben dann angefangen, online erstmal zu verkaufen.
12: Mittlerweile läuft die Firma nach Angaben des Gründers gut. Er freut sich über den Zusatzverdienst neben seinem Gehalt. So wie er gründen in Deutschland immer mehr Menschen, während sie weiter bei einem anderen Unternehmen angestellt sind. Das zeigt die jährliche Umfrage der staatlichen Förderbank KfW. Demnach gab es 2025 rund 483.000 Nebenerwerbsgründungen, über 100.000 mehr als im Jahr davor. Das ließ die Zahl der Gründungen insgesamt ähnlich stark steigen, auf rund 690.000 im vergangenen Jahr. Neben einem Job Unternehmer oder Unternehmerin zu werden, sei natürlich anstrengend, meint KfW-Chefvolkswirt Dirk Schumacher. Aber
14: das Hauptmotiv ist, zusätzliches Einkommen zu generieren. Also warum mache ich das? Weil ich gerne ein zusätzliches Einkommen haben möchte. Darüber hinaus ist unsere Vermutung, dass ein schwächer werdender Arbeitsmarkt auch ein Motiv ist, schon mal das Wasser zu testen, zu sehen, wie eine Gründung funktioniert. Und wenn es funktioniert, dann vielleicht in die Vollerwerbsgründung zu gehen.
12: Vor allem dann, wenn der eigene Job womöglich in Gefahr sei. Nach Angaben der KfW waren es vor allem Menschen mit Migrationshintergrund, die überdurchschnittlich oft den Schritt in die Selbstständigkeit wagten. Generell habe es mehr Gründer gegeben als Gründerinnen, insbesondere gründeten jüngere Menschen. Wie aus der Umfrage hervorgeht, waren letztes Jahr 40% der Gründerinnen und Gründer jünger als 30 Jahre, viele sogar noch Studierende, sagt Schumacher.
14: Diejenigen, die aus dem Studium heraus gründen, sind wahrscheinlich besonders motiviert, wenn sie während des Studiums feststellen, ich will das unbedingt machen, und haben vielleicht im Studium auch schon das Rüstzeug dafür bekommen.
12: Oft hätten die Jüngeren in den sozialen Medien Vorbilder, beispielsweise Influencer.
5: Ursula Meyer berichtete. In Straßburg, da beraten heute Abend Europaparlament und EU-Mitglieder über den Handelsdeal mit den USA. Kommissionspräsidentin Ursula von der Leyen hatte den vergangenen August auf dem Golfplatz Turnberry in Schottland mit US-Präsident Donald Trump vereinbart. Unter anderem, dass die EU die Zölle auf amerikanische Industriewaren abschafft, während die USA im Gegenzug ihren Satz auf die meisten EU-Produkte bei maximal 15% deckelt. Darüber sprechen wir mit Gabriel Felbermayr, Ex-Präsident des Kieler Instituts für Weltwirtschaft, inzwischen Direktor des Österreichischen Instituts für Wirtschaftsforschung. Herr Felbermayr, Europa verzichtet auf Zölle, die USA sagen zu, ihre zu begrenzen. Sieht das nach einem fairen Deal aus?
15: Nein, das ist ziemlich klar, dass die Europäische Union aufpassen muss, dass sie nicht die

0: kommen. Auch die latente Unsicherheit, dass immer wieder etwas passieren kann, ist nicht gut für unsere Exportwirtschaft. Und deswegen, ja, man muss hier sicherlich Vorsicht walten lassen. Darum ist es wichtig, wenn das Europäische Parlament jetzt verlangt, dass man auch wieder aus solchen Vereinbarungen aussteigen kann, also dass es die Möglichkeit gibt, wenn man feststellt, die Amerikaner halten sich nicht dran, dass dann auch die unilateralen, einseitig gewährten Zugeständnisse der Europäer wieder zurückgenommen werden können, weil eben das Vertrauen in die Verlässlichkeit der Amerikaner doch in den letzten Jahren deutlich gelitten
1: hat. Sie haben gesagt, es wäre jetzt ein bisschen doch Anlass, auch mit breiter Brust in diese Beratung zu gehen. Was wäre denn da aus Ihrer Sicht das richtige Vorgehen?
0: Ich glaube, dass die Amerikaner selber genau wissen oder der Präsident es weiß, dass die rechtliche Grundlage, mit der er agiert, eben nicht mehr die ist aus dem April. Das hat sich geändert. Das ist das eine. Das zweite ist, dass man durchaus auch mit den Amerikanern punktuell zusammenarbeiten kann und auch sollte. Wir haben dort und da Probleme, zum Beispiel bei seltenen Erden. Wir haben dort und da Schwierigkeiten mit unfairem Wettbewerb aus China. Man kann aus europäischer Perspektive eine sehr viel konkretere Zusammenarbeit mit den USA auch anstreben, wo es nicht mehr darum geht, akzeptiert man ein Diktat aus Washington oder aber hat man eine konstruktive Auseinandersetzung, die auf beiden Seiten Vorteile hat, wie zum Beispiel das Schaffen eines gemeinsamen Vorgehens im Bereich der seltenen Erden und kritischer Rohstoffe. Also ich glaube, der Ansatzpunkt könnte sein, dass man das Feld etwas weitet, dass man nicht nur über Zölle spricht auf Autos und Stahl und vielleicht Pharmaprodukte, sondern die handelspolitische Kooperation dort, wo sie möglich ist, auf neue Beine stellt. Dann ist auch die Hoffnung, dass das eine belastbarere Struktur ist als das, was man bekommt, wenn man nur sehr punktuelle Maßnahmen setzt.
1: Sind die USA denn als Handelspartner wirklich alternativlos?
0: Naja, es ist in Dollar gemessen immer noch so, dass die Vereinigten Staaten die größte Volkswirtschaft der Welt sind. Sehr hohe Pro-Kopf-Einkommen, sehr viel Wohlstand. Das ist schon für die europäische Exportwirtschaft eine extrem schwierige Vorstellung, wenn die Amerikaner keine europäischen Waren und Dienstleistungen mehr kaufen würden. Insofern würde ich schon sagen, ja, das ist ganz schwer zu ersetzen. Aber über die Zeit kann man sich schon vorstellen, dass der Anteil Amerikas an den Exporten der Bundesrepublik oder Europas zurückgehen könnte. Ja, und das passiert ja auch aktuell schon. Die Unsicherheit hilft nicht, die Zölle helfen nicht und dann entwickeln sich eben andere Märkte. Aber das geht langsam vor sich und es wird sicher nicht so sein, dass man auf die USA als wichtige Volkswirtschaft verzichten könnte. Aber ein langsamer, schleichender Prozess der Umstrukturierung unseres Exportgeschäfts, der läuft und der wird sich wahrscheinlich fortsetzen, wenn sich nicht fundamental etwas im Verhältnis EU-USA ändert.
1: Einen Deal eingehen, um Zeit zu gewinnen und andere Handelsabkommen derweil schließen, kann das eine Lösung sein?
0: Das war ja jetzt das letzte Jahr, glaube ich, die unausgesprochene Strategie der Europäischen Union. Man hat im Juli diesen Deal zunächst einmal im Grundsatz geschlossen, aber die Umsetzung in Europa, die wurde hinausgezögert, auch mit guten Gründen, weil ja die Kommissionspräsidentin nicht einfach Zölle setzen kann. Auch der Präsident in Amerika kann das nicht, hat er durch das Höchstgericht ja erfahren. Also man hat die Umsetzung hinausgezögert. Gleichzeitig hat man aber mit Ländern wie mit den Mercosur-Staaten Südamerikas oder mit Australien oder mit Indonesien und Indien hat man große Fortschritte erzielt, um dort Handelsabkommen zu schließen, die anders strukturiert sind, also wo man auf Augenhöhe verhandelt, wo man auch wirklich beiderseitige Verträge schließt und nicht unilaterale Maßnahmen setzt. Also das hat jetzt ein Jahr lang eigentlich ganz gut funktioniert und ich denke, das kann auch in Zukunft ein Weg nach vorne sein.
1: Sagt der Ökonom Gabriel Felbermayr zu den EU-Beratungen über ein Handelsabkommen mit den USA heute Abend in Brüssel. Wir bleiben in Brüssel. Die Europaabgeordnete Angelika Niebler von der CSU steht im Verdacht, Mitarbeiter, die aus EU-Mitteln bezahlt werden, für private Zwecke eingespannt zu haben. Niebler weist die Vorwürfe zurück, die auf die Aussage einer früheren Mitarbeiterin zurückgehen. Die Europäische Staatsanwaltschaft wollte die Immunität Niblers aufheben lassen, um ermitteln zu können. Doch das hat eine Mehrheit des Europaparlaments abgelehnt. Mit dieser Entscheidung haben die Europaabgeordneten der mächtigen CSU-Frau keinen Gefallen getan, meint unser Brüssel-Korrespondent Andreas Meyer-Feist in seinem Kommentar.
2: Diese Entscheidung wird Folgen haben. Es geht um eine angesehene Politikerin, aber auch um das Ansehen der Staatsanwaltschaft, die hinschauen soll, wo sich Verdachtsfälle ergeben, die nachschauen soll, ob etwas dran ist. Es ist nicht zu erwarten, dass die Sache jetzt vorbei ist. Nicht für die Abgeordnete, nicht für das EU-Parlament und auch nicht für die Europäische Staatsanwaltschaft. Im Gegenteil. Die Abstimmung wird wohl den Anstoß geben zu ganz anderen juristischen Prozessen, die folgen. Die Europäische Staatsanwaltschaft hat das Recht, Entscheidungen anderer EU-Institutionen anzufechten, vor dem Europäischen Gerichtshof. Das gilt auch für das Europäische Parlament. Die Staatsanwaltschaft könnte eine Nichtigkeitsklage einreichen und sie könnte verlangen, dass der Beschluss des EU-Parlaments

0: des für ungültig erklärt wird, dass also die Ermittlungen weitergehen können und nicht behindert werden. Das muss die Staatsanwaltschaft tun, wenn sie nicht ihre eigenen Ziele in Frage stellen will. Und das darf sie auf keinen Fall. Das erwarten die Bürgerinnen und Bürger, die nicht wollen, dass ihr Steuergeld zweckentfremdet wird und die zumindest wissen wollen, was wirklich dran ist an Vorwürfen gegen Politiker. Parlamente sind keine Gerichte und es ist nicht Aufgabe des Parlaments, Vorlagen der Staatsanwaltschaft zu prüfen, wenn sie nichts mit politischer Verfolgung zu tun haben. Es geht um die Unabhängigkeit der Justiz. Die muss im politischen Raum geschützt werden, vor allem auf der europäischen Ebene, nach all dem, was bisher schon an Missbrauchsfällen aufgedeckt wurde. Die Europäische Staatsanwaltschaft sollte also vor dem Europäischen Gerichtshof eine Grundsatzentscheidung herbeiführen. Schon einmal hat das in einem anderen Fall funktioniert. Der ist nicht 1:1 vergleichbar, aber er lässt erkennen, dass sich die Justiz nichts gefallen lassen darf. Im vergangenen Jahr wollte der Europäische Rechnungshof einem Mitarbeiter einen Maulkorb verpassen. Er sollte schweigen in einer Betrugsaffäre, bis die Sache vor dem Europäischen Gerichtshof landete. So muss es auch diesmal umgesetzt werden. Am Ende ist das gut für alle Beteiligten. Für eine Politikerin, die ja nicht nur weiter belastet werden könnte, sondern auch entlastet. Es wäre gut für das EU-Parlament, das nicht den Eindruck machen darf, etwas zu verbergen. Und es wäre gut für die Justiz, die ihre Arbeit tun muss, um kleine und große Unregelmäßigkeiten zu stoppen. Am besten wäre das für die europäischen Bürgerinnen und Bürger. Die wollen Gerechtigkeit und Transparenz.
1: Andreas Meyer-Feist kommentierte. Die tödliche Ebola-Epidemie in der Demokratischen Republik Kongo breitet sich weiter aus. Mittlerweile wurden schon mehr als 130 Todesopfer gezählt. Die Gesundheitsbehörde der Afrikanischen Union hat für den gesamten Kontinent den Notstand ausgerufen. Man schätzt das Risiko einer weiteren regionalen Ausbreitung als sehr hoch ein. Auch die Weltgesundheitsorganisation ist in großer Sorge. Sie hat bereits am Wochenende die zweithöchste Alarmstufe ausgerufen. Jetzt wurde der WHO-Notfallausschuss zusammengerufen. Vom Sitz der WHO in Genf der Bericht von Katrin Hondel.
2: I'm deeply concerned about the scale and speed of the epidemic.
3: Er sei tief besorgt über das Ausmaß und die Geschwindigkeit der Epidemie, so WHO-Generaldirektor Tedros in Genf. Bereits am Sonntag hat er deshalb einen internationalen Gesundheitsnotstand ausgerufen, zum ersten Mal in der WHO-Geschichte, also noch vor der Tagung des Notfallkomitees. Die Gruppe unabhängiger Expertinnen und Experten wird nun über das weitere Vorgehen beraten. Eines ist klar, die Zeit drängt. An Anstia ist für die Weltgesundheitsorganisation im Epizentrum des Ebola-Ausbruchs der Provinz Ituri im Nordosten der Demokratischen Republik Kongo. Abwarten ist keine Option, sagt sie. Wir handeln jetzt so schnell wie möglich, um die Übertragungsketten zu stoppen. So werden wir diese Epidemie besiegen und eingrenzen, bevor sie sich noch weiter ausbreitet. Bislang hat das kongolesische Gesundheitsministerium mehr als 500 Verdachtsfälle gemeldet. Mehr als 130 Menschen sind vermutlich an dem Virus gestorben. Auch aus anderen Regionen und dem Nachbarland Uganda werden neue Verdachtsfälle gemeldet. Besonders wichtig sei es nun, bei Verdacht auf eine Infektion die Menschen schneller testen zu können, so an Anstia. Momentan können wir nur 6 Tests pro Stunde durchführen. Wir erwarten morgen die Lieferung eines weiteren Geräts, mit dem dann viel, viel mehr Tests möglich sind. Ab dann werden wir stündlich 96 Menschen auf das Virus testen können. Die Arbeit von WHO und Hilfsorganisationen wird auch dadurch erschwert, dass einige Regionen des Epidemiegebiets nur schwer zugänglich sind. Die humanitäre Lage ist ohnehin schon prekär. Bewaffnete Gruppen treiben Hunderttausende Menschen in die Flucht. Es gibt unaufhörliche Bevölkerungsbewegungen, aktuell mehr als 1 Million Vertriebene. Zahlreiche Gesundheitseinrichtungen wurden geplündert und angegriffen. Es gibt also eklatante Verstöße gegen das humanitäre Völkerrecht. Und nun haben wir in einer ohnehin schon so schwierigen Lage zusätzlich noch diese Epidemie. Für den Ausbruch ist eine seltene Variante des Ebola-Virus verantwortlich, die Bundibugyo-Variante, für die es keinen spezifischen Impfstoff und auch keine Behandlungsmethoden gibt.
4: We are also at the international level looking at what candidate vaccines or treatment are available and if any could be of use in this outbreak.
3: Die Weltgesundheitsorganisation werde nun unter anderem prüfen, so WHO-Expertin Anne Ancia, ob eventuell existierende Impfstoffe oder Medikamente bei der Eindämmung dieser Epidemie helfen könnten.
1: Der Bericht von Katrin Hondl aus Genf. SWR Kultur aktuell. Mein Name ist Florian Rudolph.
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6: Titanomachie, ein fünfteiliges Riesengemälde von Michael Anthony Müller, kommt ins Wiesbadener Museum Reinhard Ernst. Wir hören gleich den Künstler und den Sammler dazu und warum das ein Event ist. Nach Musik erstmal von Hayley Hendrix aus Portland. Die wünscht sich hier aus der Stadt raus aufs Land, wo zum Beispiel der Fingerhut blüht. Foxglove.

0: Le Bal klingt nach Sommerferien, ne? Der Latin-Rhythmus und das weiche Französisch von Pirogue aus Paris in SWR Kultur am Abend. Michael Anthony Müller, Jahrgang 1970, gehört zu den wichtigsten zeitgenössischen deutschen Künstlern. Sein Bild Geschenkter Tag etwa hängt im Städelmuseum in Frankfurt und das Museum Reinhard Ernst in Wiesbaden darf jetzt mit Titanomachie auftrumpfen, einem tatsächlich titanisch großen Gemälde. Und aus diesem Anlass hat sich Nathalie Kurz mit dem Sammler Reinhard Ernst und mit Michael Müller getroffen.
1: Unfassbare Kräfte scheinen in der Mitte des gigantischen Bildes Titanomachie aufeinanderzutreffen. Von links und rechts prallen Farbschichten aufeinander, fließen von reinen Rosa- oder Grüntönen zu einem aufgeregten farbigen Geflecht zusammen. Außerhalb dieses turbulenten Zentrums ist mehr Ruhe. Die Farbe Rosa dominiert großflächiger. Rosa ist in der Historie männlich besetzt. Das heutige Mädchenrosa sei ein Hollywood-Import, so Michael Anthony Müller.
2: Im Mittelalter, die Krieger hatten Rosa getragen. Der Adel hat Rosa getragen. Die Samurai in Japan haben eine enge Verbindung zu dem Rosa oder zu diesem Ton, wenn Weiß und Rot ineinander fallen. Warum? Die Kirchblüte in Japan ist ein kurzer Moment. Und das wird gleichgesetzt mit der Idee, dass ein Samurai ein nur sehr kurzes Leben hat, weil er in der nächsten Schlacht sterben kann.
1: 11 Meter lang und 5 Meter hoch ist das Ölgemälde Titanomachie von Michael Anthony Müller. Es füllt eine ganze Wand des Museums Reinhard Ernst in Wiesbaden. Für den Künstler hat das Werk Titanomachie historischen Bezug. Es mische sich aber auch in gegenwärtige Entwicklungen ein.
2: Die Titanen und die Olympia, die ineinander so sich verkeilen und gegeneinander in den Krieg ziehen, ist eine Art Epochenwandel. Und tatsächlich etwas Ähnliches erfahre ich in unserer jetzigen Zeit. Ich habe zwar irgendwie Internet und den Mobilfunk in meinem Leben jetzt erfahren, aber ich glaube, die größte Veränderung ist die, die jetzt auf uns zukommt. Also einerseits merken wir politisch, dass die Weltordnung ausläuft und wir sehen, dass eine neue Weltordnung sich etabliert und gleichzeitig haben wir vielleicht die größte Veränderung für unser Wesen, dass wir irgendwann Maschinen neben uns wissen, die viel mehr wissen als wir selbst oder die uns zumindest an eine Grenze heranführen.
1: Das Werk Titanomachie überwältigt den Betrachter. Es ist unmöglich, sich ihm zu entziehen. Der Sammler Reinhard Ernst entdeckte Michael Anthony Müller eher durch Zufall.
3: Jetzt muss ich ja so sagen, dass ich vor ein paar Jahren ein Bild erworben habe von Michael Müller, ohne zu wissen, dass es von ihm stammt. Das passiert mir oft, weil ich kaufe nach dem, was ich sehe, nach Farben und mich interessiert eigentlich der Künstler. Eigentlich zweitrangig.
1: Nachdem Reinhard Ernst aber die großformatige Arbeit Der geschenkte Tag von Michael Anthony Müller im Frankfurter Städel gesehen hatte, wurde ihm klar, dass dieser Künstler genau der Richtige für seine Idee ist. Ein wandfüllendes Gemälde für sein Museum. Reinhard Ernst.
3: Man muss sich ja schon überlegen, wer kann solche großformatigen Werke machen? Und es gibt nicht viele in Deutschland. Ich habe gar keine Vorgaben gemacht. Er hat mich gefragt, ob ich eine Lieblingsfarbe hätte. Da sagte ich, ja, das Rosa beispielsweise und vielleicht sogar ein bisschen grün.
1: Das Gemälde ist derart einnehmend, dass man regelrecht hineintauchen will. Oder vielleicht doch lieber weiter weggehen, um Zusammenhänge zu entdecken. Man braucht auf jeden Fall Zeit, um das Werk auf sich wirken zu lassen. Michael Anthony Müller hat als junger Mann 10 Jahre im Hochhimalaya gelebt. Das habe ihn, der sich auch mit der Schnelllebigkeit der Zeit beschäftigt, geprägt.
2: Man sollte sich für alles Zeit nehmen, selbst für die kleinsten Dinge. Als Kind hatten wir noch Wahlscheiben und wie habe ich mit meiner Schwester gestritten, wer das Telefon jetzt nun endlich mal haben darf. Und heute können wir jederzeit, in jeder Sekunde telefonieren, nur niemand telefoniert mit ihnen, weil ein Gespräch benötigt Zeit.
1: Fast 1 Jahr habe er an der Titanomachie gearbeitet, erzählt Michael Anthony Müller. Die feinen, fast flüssigen Farben habe er im Liegen aufgetragen, die pastöseren Farben im Stehen. Tag für Tag, Woche für Woche, Monat für Monat. Malen, malen, malen. Umso erstaunlicher ist Michael Anthony Müllers Haltung zu seinem Werk.
2: Ich bin eigentlich meistens sehr froh, wenn das Bild sich von mir trennt. Und eine dieser Trennungen ist nicht nur eine rein physikalische, dass es mein Atelier verlässt, sondern die Trennung, dass es dem Blick von anderen Menschen sich aussetzt und andere Geschichten erzählt werden. Am Ende wissen wir nie, warum ein Bild mit jemandem spricht und das andere Bild nicht.
1: Die Titanomachie ist ein modernes Schlachtenbild, eine abstrakte Szenerie, ein Imperium der Farben und ein driftiger Grund mehr, das Museum Reinhard Ernst in Wiesbaden zu besuchen.
0: Empfiehlt Nathalie Kurt. Und für Fans zeitgenössischer Kunst ist dieses Museum ja ohnehin eine Reise wert. Sie hören SWR Kultur am Abend. Jetzt malen wir wieder mit Tönen. Zumindest klingt dieser Song der Britin Flora Hibbert tatsächlich genauso ein bisschen düster und kühl wie der Waldboden, auf dem Farne wachsen. Und er heißt eben Fern.
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0: A perfect storm, ein perfekter Sturm. Und damit meint José González die noch weitgehend unregulierte künstliche Intelligenz, die uns hoffentlich nicht wegpustet.
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0: Das ist heute das Wörterbuch einer Nomadin von Volya Hapeyeva, Schriftstellerin und auch promovierte Linguistin aus Belarus, die aber auch Japanisch und Deutsch beherrscht und sich in diesem Buch überhaupt mit Heimat und Fremdsein befasst, quasi als Nomadin eben. Andreas Puff-Trojan hat das Buch gelesen.
2: Volya Hapeyeva hat als gebürtige Staatsbürgerin von Belarus die Auseinandersetzungen um die Selbstständigkeit ihres Landes miterlebt. Bei den heftigen Protesten 2020 hielt sie sich als Stadtschreiberin in Graz auf. Seitdem ist sie unterwegs. In Österreich, Deutschland, Frankreich, Japan und anderswo. Im Zug liest Hapeyeva C.S. Notebohms Buch »Wie wird man Europäer?« Das ist eine gute Frage, denn die Europäische Union setzt in Sachen Gemeinschaft sehr stark auf wirtschaftliche Prosperität als einigenden Faktor. Nimmt Hapeyeva bei Lesungen Bezug auf ihre Heimat Belarus, dann staunt das Publikum.
3: Das Land bleibt ein Geheimnis, das niemand versteht und vielleicht auch nicht verstehen will.
2: Aus diesem tristen Faktum zieht die Autorin allerdings einen ungewöhnlichen Schluss.
3: Während die Großen sich Fehltritte leisten dürfen, wird von den Kleinen verlangt, perfekt, fehlerlos und unterwürfig zu sein. Das, was Frauen und kleine Nationen gleichermaßen betrifft, entspringt ein und demselben System, dem Patriarchat.
2: Dass Frauen vom Patriarchat unter Repressionen leiden, wird man zustimmen. Man könnte auch sagen, alle Staatsverfassungen wurden fast ausschließlich von Männern entworfen. Aber dass kleinere Staaten in der Europäischen Union keine Rolle spielen, ist schlicht falsch. Ungarns Regierung legt sich oft quer zu EU-Entscheidungen, ebenso Tschechien. Und als gebürtiger Österreicher fühle ich mich persönlich überhaupt nicht von Deutschland, Frankreich oder Italien unterdrückt. Die Nomadin Hapeyeva ist auch nach Frankreich gereist und ist erstaunt, welch enormen Adelstick die Französinnen und Franzosen entwickeln.
3: Die Franzosen wollen so viele Beweise wie möglich dafür sammeln, dass sie von adeliger Geburt sind, und sie versuchen, ihrem Status in allem gerecht zu werden.
2: Da kann ich als Rezensent nur staunen. Ich habe 6 Jahre in Paris gearbeitet und in dieser Zeit gab es mit der Kollegenschaft oder mit französischen Bekannten nicht ein einziges Gespräch über den Adel. Nimmt man dort wie hier die Yellow Press zur Hand, dann ließe sich festhalten, in Deutschland oder Österreich hat der Hochadel eine echte Fangemeinde. Deutsch ist für die schreibende Nomadin durchaus eine schöne Sprache, aber
3: die belarussische Sprache zählt zu einer der wohlklingendsten Sprachen der Welt, gleich nach dem Italienischen.
2: Schön mag sein. Das Französische kann es nicht sein, denn die Native Speaker dort näseln durch ihr adeliges Näschen. Spaß beiseite. Eines sollte man doch festhalten dürfen. Volya Hapeyeva möchte als schreibende Nomadin Weltoffenheit beweisen. Doch durch die belarussische Hintertür schleichen sich eine Menge an Ressentiments ein. In eine andere Richtung geht das Wörterbuch der Nomadin, wenn die Autorin über ihre poetischen Spracherfahrungen erzählt. Bei ihren eigenen Lesungen mischt sie in den deutschen Text Wörter aus dem Belarussischen. Das erhöht einerseits die Bedeutungsvielfalt, macht aber auch neugierig auf eine Sprache, die man hierzulande kaum kennt.
3: Sprache ist Teil der Identität. Und verschiedene Sprachen geben uns verschiedene Blickwinkel auf die Welt und uns selbst.
2: Mehrere Sprachen zu sprechen verbindet einen mit anderen. Das ist zwar eine Binsenweisheit und trotzdem ist sie gültig. Auf jeden Fall setzt man sich mit der Welt, die einen umgibt, kritisch auseinander. Und manchmal ist Lesen auch reiner Genuss. In gewisser Weise sind Lesende Literaturnomaden, die durch die Weltliteratur streifen. Und Volya Hapeyeva plädiert als literarische Nomadin entschlossen für eine neue Form der Subjektivität.
3: Sie ist jemand, die von Sprache zu Sprache springt, in mehreren Zeitzonen lebt, ihren Körper liebt und zulässt, dass er anders sein kann, die Körper anderer Wesen liebt und sich ihrer und der eigenen Grenzen bewusst ist.
0: Das Wörterbuch einer Nomadin von Volya Hapeyeva ist im Literaturverlag Droschl erschienen. Und wir haben in SWR Kultur am Abend nach dem Buch auch noch Musik aus Belarus von der Band Soyuz. Die haben ihr aktuelles Album aber in Brasilien aufgenommen. Drum singt hier Tim Bernardisch mit auf Portugiesisch. Lingua do Mundo.

Lingua do Mundo, Soyuz featuring Tim Bernardes in SWR Kultur am Abend. Gleich die Nachrichten. Unser Gast vor acht ist nachher dann Jim Avignon, der Berliner Pop-Art-Maler, berühmt geworden in den wilden Ostberliner 90er Jahren, der sich aber auch durchaus mal von Erich Kästner inspirieren lässt, wie er uns erzählen wird.

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1: Um 19 Uhr mit Florian Esche. Deutschland wird einen in Afrika erkrankten Ebola-Patienten aufnehmen. Das Gesundheitsministerium in Berlin teilte mit, der US-Bürger werde auf einer Isolierstation der Charité in Berlin behandelt. Die US-Behörden hätten die Bundesregierung um Hilfe gebeten, unter anderem wegen der kürzeren Flugzeiten nach Deutschland. Die Weltgesundheitsorganisation geht im Kongo bisher von mindestens 130 Todesfällen und mehr als 500 Verdachtsfällen aus. Generaldirektor Tedros sagte, er sei besorgt über das Ausmaß und die Geschwindigkeit der Epidemie. Bundeskanzler Merz hat bei einem Besuch der SPD-Fraktion im Bundestag für die anstehenden Reformen geworben. Er bat gleichzeitig um Kompromissbereitschaft. Die Unions- wie auch die SPD-Fraktion rief er dazu auf, sich nicht gegenseitig rote Linien aufzuzeigen. Auch Formulierungen wie »Das ist mit uns nicht zu machen« seien nicht hilfreich. Beide Seiten hätten eine Verantwortung, die über die beiden Parteien und die Mandate der Abgeordneten hinausgehe. Merz schloss außerdem aus, sich im Bundestag andere Mehrheiten zu suchen als mit der SPD. Der russische Präsident Putin ist zu einem Staatsbesuch in China eingetroffen. Nach Angaben aus dem Kreml will er mit dem chinesischen Staatschef Xi Vereinbarungen über die wirtschaftliche Zusammenarbeit beider Länder unterzeichnen. Auch die Kriege im Iran und in der Ukraine sollen Themen sein. Bundeskanzler Merz sagte zu dem Besuch, er hoffe, dass Xi bei dem Treffen auf Putin einwirke, den Krieg gegen die Ukraine zu beenden. Wegen der hohen Düngemittelpreise will die EU-Kommission die Landwirte stärker finanziell unterstützen. Wie die Behörde mitteilte, sollen die Hilfen noch vor dem Sommer fließen. Die EU ist bei Düngemitteln stark von Importen abhängig. Weil für die Produktion von Stickstoffdünger Erdgas benötigt wird, sind die Preise deutlich gestiegen, seit die Straße von Hormus gesperrt wurde. Neben den Hilfen für betroffene Landwirte plant die Kommission auch unabhängiger von den Importen zu werden und die Produktion von Düngemitteln in der EU zu fördern. Im sächsischen Görlitz suchen Einsatzkräfte auch einen Tag nach dem Einsturz eines Mehrfamilienhauses weiter nach Verschütteten. Drei Menschen werden aktuell unter den Trümmern vermutet, so die Feuerwehr. Mit jeder Stunde sinke die Wahrscheinlichkeit, die Vermissten lebend zu finden. Die Polizei geht bislang davon aus, dass das Haus in der Nähe des Görlitzer Bahnhofs wegen einer Gasexplosion eingestürzt ist. Die dänischen Behörden wollen den toten Buckelwal vor der Insel Anholt bergen und obduzieren lassen. Von der dänischen Umweltbehörde hieß es zur Begründung, der Kadaver des Wals liege an einem gut besuchten Strand im flachen Wasser und werde dort voraussichtlich Badegäste und Einheimische stören. Man arbeite auch an einer Möglichkeit, den Wal zu obduzieren, um Proben für die Wissenschaft zu gewinnen. Die dänischen Behörden seien dahingehend mit den deutschen Behörden im ständigen Kontakt. Der Wal war mehrfach an Ostseeküsten gestrandet, viele Rettungsversuche scheiterten. Zuletzt hatte eine private Initiative das Tier in die Nordsee transportiert und dann freigelassen. Kurz darauf war der Wal tot angeschwemmt worden. SWR Nachrichten, Redaktion Klaus Regeneck. Das Wetter in Baden-Württemberg und Rheinland-Pfalz. Ein Hochdruckgebiet folgt auf einen Tiefausläufer. Die Vorhersage. Heute Abend bewölkt, teils auch Schauer. In der Nacht zieht ein Regengebiet durch. Tiefstwerte 13 bis 8 Grad. Morgen Wolken mit Schauern und etwas Sonne. Höchstwerte 16 Grad im Westerwald bis 22 Grad im Markgräflerland. Und die weiteren Aussichten. Am Donnerstag freundlich mit längeren sonnigen Phasen bei bis zu 26 Grad. Am Freitag überall sonnig und frühsommerlich warm bei bis zu 29 Grad. Die Zeit 19.04 Uhr.
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2: 2016 war es, da fanden sich unter den Oscar-nominierten Schauspielerinnen und Schauspielern ausschließlich weiße Personen zum zweiten Mal in Folge und das führte zur Protestaktion #OscarSoWhite gegen latenten Rassismus in Hollywood. Wir schauen gleich, ob und wie sich die Situation 10 Jahre später verändert hat. Beginnen aber mit Sophia Kennedy, Wahlhamburgerin aus Baltimore und dem Song Rodeo.

0: Mächtige Gestalt, aber zarte Stimme und ganz analog im Sound der 70er produziert. Tyler Ballgame aus Kalifornien mit Got a New Car. Es geht im Text aber ziemlich assoziativ und surreal um viel mehr als den Kauf eines neuen Autos. SWR Kultur am Abend. Im deutschen Fernsehen ist Diversität ein großes Thema. Man achtet sehr darauf, dass Menschen unterschiedlicher Herkunft, Hautfarbe, sexuelle Orientierung vorkommen. Wichtig wird manchmal aber auch kritisiert. Es wirke bemüht, als würde man so ein Pflichtthema abhaken. In Hollywood gab es vor 10 Jahren die Proteste Oscar So White für mehr Diversität und gegen latenten Rassismus in der Filmbranche. Reinhard Spiegelhauer wollte wissen, wie der Stand 10 Jahre später ist.
1: Studiochefs müssen offener daran gehen, wie Rollen besetzt werden, ob es eine LGBTQ-Person oder jemand mit Behinderung sein kann. Aber auch, wer schreibt, wer führt Regie. April Rain, damals Chefin der Plattform BroadwayBlack.com, am Tag der Oscar-Zeremonie vor 10 Jahren im US-Fernsehen. Sie ist die Erfinderin des Hashtags OscarSoWhite und alle 20 nominierten Schauspielerinnen und Schauspieler 2016 waren weiße. Aber wie sieht es 2026 aus?
2: Du musst wissen, Willa. Mama und ich waren krass unterwegs und haben üblen Scheiß gemacht.
1: 6 Oscars für One Battle After Another. Es geht um Ethnien, Mixed-Race-Identität, Immigration, abweichende Sexualität. Neben Politik ist Diversität eines der Hauptthemen des Filmes. Manchmal auch mit provokanten Seitenhieben, zum Beispiel auf die Gender-Debatte.
3: Es kursieren Legenden über Menschen mit der Gabe, Musik zu machen, die so wahr ist, dass sie Geister aus der Vergangenheit beschwören kann.
1: Blood and Sinners, der Film rund um Rassismus und schwarze Identität in den USA, bekommt 4 Oscars. Die Produktion ist vor und hinter der Kamera divers besetzt. Bei den Animationsfilmen setzt sich asiatische Popkultur durch und Buch, Regie und Produktion 2 asiatischstämmiger Frauen. Ist das also der Beleg dafür, dass Diversität in Hollywood zum Normal geworden ist? Ja und nein. Einerseits sind Produktionen divers wie nie zuvor, vor und hinter der Kamera. Andererseits müssen Produktionen, die als bester Film nominiert werden, seit 2024 tatsächlich Quoten erfüllen. In mindestens 2 von 4 Bereichen.
4: Schauspiel, Themen und Narrative unterrepräsentierter Gruppen. Kreative Führung und Projektteam. Nachwuchs und struktureller Zugang zur Filmindustrie. Marketing und Vertrieb.
1: 2 aus 4. Die Diversität muss also nicht unbedingt auf der Leinwand sichtbar sein. Trotzdem ist sie auch dort gestiegen. Relativ früh hat sich ausgerechnet Netflix mit dem Thema beschäftigt, die Streaming-Plattform, für die Kino vor allem Marketing-Instrument ist.
5: I didn't grow up in Hollywood. I'm not second,
1: nicht aus der Hollywood-Tradition zu stammen, sei da vielleicht ein Vorteil gewesen, sagt Co-Chef Ted Sarandos beim öffentlich-rechtlichen Sender KCRW. Netflix hat früh Studien zum Thema in Auftrag gegeben und nicht nur die belegen, mehr Diversität bringt mehr Cash. Jedenfalls an den Kinokassen in den USA und dementsprechend wahrscheinlich auch mehr Netflix-Abos. Der Streaming-Gigant, aber auch der Rest der Industrie haben reagiert. Bei den Stoffen, im Writers Room, wo die Geschichten entstehen, bei der Besetzung. Manche Beobachter kritisieren aber, vor allem wirtschaftliche Interessen stünden hinter algorithmischem Casting und Checkbox-Diversity. Die Bridgerton-Verfilmung von Netflix ist zum Beispiel angegriffen worden, weil darin in einem Setting im beginnenden 19. Jahrhundert Schwarze gleichberechtigt neben Weißen dargestellt werden. Entgegen der Romanvorlage und der historischen Realität.
6: Ich habe absolut kein Interesse an euch.
7: Und ich habe kein Interesse an ihn.
1: Der Erfolg und auch der Hollywood Diversity Report der Universität von Kalifornien in Los Angeles gibt den Machern recht. 2015 war die zentrale Erkenntnis in dieser Studie noch eine recht allgemeine.
4: Das Publikum wünscht Diversität.
1: In diesem Jahr ist die Formulierung schon deutlich konkreter.
4: Mit wachsender Diversität bevorzugt das Publikum auch diverse Inhalte.
1: Eine Einschränkung muss man allerdings machen. Die Universität von Kalifornien in Los Angeles befragt das Kinopublikum in den USA, einem Land, in dem zum Beispiel Rassen- bzw. Ethniengerechtigkeit seit Jahrzehnten wachsende Aufmerksamkeit bekommen.
0: Reinhard Spiegelhauer aus Los Angeles über Diversität im amerikanischen Kino. In SWR Kultur am Abend, jetzt mit Musik aus Belgien, die Sängerin Céla Sou mit dem Vater- und Sohn-Jazz-Duo The Gallants. Und die vergnügen sich hier mit einem extrem komplizierten Rhythmus, wie ich finde. Sie können ja mal versuchen, mitzuwippen bei diesem Song hier. 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

0: und eigenwilligsten Pop-Art-Künstler Deutschlands. Man erkennt seine farbenfrohen Bilder sofort, wie sie Humor und Pop und Gesellschaftskritik verbinden. Und er will sie auch für möglichst viele Menschen zugänglich halten. Musik macht er außerdem, da gibt es also einiges zu besprechen jetzt. Er ist unser Gast vor acht. Willkommen, Jim Avignon.
1: Hallo, freue mich, da zu sein.
0: Ende Mai, am 29. kann man sie bei der Kulturnacht in Landau erleben. Da gibt es eine Live-Vernissage, habe ich im Programm gelesen. Was ist da live dabei?
1: Um ehrlich zu sein, ich weiß es auch noch nicht genau. Es sind diverse Punkte geplant. Ich werde tagsüber an der Wand bei der Galerie noch einen Charakter malen auf die Wand und werde abends mit meinem Musikprojekt Neo Angin auftreten vor der Galerie. Dort wird eine kleine Bühne gebaut. Meine Shows binden auch immer relativ viel Kunst ein. Ich habe ein Bühnenbild. Ich habe Masken dabei, in meinen Shows treten auch die verschiedensten Charaktere auf, die ich dann singe. Und wer weiß, was noch alles passiert.
0: Sie stellen außerdem gerade in Stuttgart aus, in der Galerie Schacher. Und zwar zusammen mit Milan Peschel, dem Schauspieler, der wirklich auch gute Sachen malt, habe ich gesehen. Kannten Sie sich vorher schon oder wie kam das?
1: Wir sind seit ein paar Jahren befreundet. Milan ist regelmäßig zu meinen Eröffnungen gekommen und hat irgendwann mal durchblicken lassen, dass er auch auf seinem Pad zeichnet und sich vorstellen könnte, bei einer Gruppenausstellung mal dabei zu sein. Das haben wir dann gemacht letztes Jahr und dann sind mehrere Galeristen auf aufmerksam geworden und haben den Wunsch geäußert, ob wir den mal zusammen da ausstellen können. Und das ist jetzt bei Herrn Schacher in Stuttgart so passiert.
0: Diese Ausstellung heißt, wer zuletzt lacht, lebt am längsten. Heißt das, wir sollen die Weltlage mit Humor nehmen oder wie ist es gemeint?
1: Das soll man sowieso immer am besten machen, ganz nach Charlie Chaplin. Den Titel hat sich Milan Peschel ausgesucht und ich fand ihn so gut, dass wir den einfach so übernommen haben.
0: Ich meine, Ihre Bilder haben in dieser farbenfrohen Comichaftigkeit schon immer auch was bisschen Fröhliches. Also Ihre Charaktere, die sind schon geplagt, kann man sagen, oft, aber nicht verzweifelt. Also so wirken sie auf mich. Nehmen Sie das auch so wahr und ist das wichtig?
1: Ich versuche auf jeden Fall eine Balance hinzubekommen zwischen Schwere und Heiterkeit, so wie ich das Leben auch empfinde. Ich sehe mich da ein bisschen in der Tradition von Charlie Chaplin, der ja mit seinen Filmen wirklich sehr ernste, große Themen angepackt hat, aber immer geschafft hat, das so zu machen, dass man mit einem leichten Gefühl aus dem Kino gegangen ist. So ähnlich versuche ich meine Bilder auch anzulegen. Also ich nehme mir die ganzen schweren Themen vor, aber ich will sie so bearbeiten, dass man trotzdem mit einem Lachen aus der Ausstellung gehen kann.
0: Viele kennen sicher Ihre Arbeit in der East Side Gallery, also diesen guten Kilometer ehemalige Mauer in Berlin, der auf der Ostseite 1990 und 91, glaube ich, fing das an, von zahlreichen Künstlerinnen und Künstlern bemalt wurde. Sie haben Ihren Abschnitt dann 2013 übermalt, illegalerweise damals, weil die East Side Gallery unter Denkmalschutz steht. Warum mussten Sie das aktualisieren?
1: Vielleicht noch vorab, ich wäre dafür beinahe ins Gefängnis gegangen. Ich musste das nicht aktualisieren, aber ich wollte einfach nicht das Bild, das ich 20 Jahre vorher gemalt hatte, nochmal Strich für Strich nachmalen. Viele meiner Bilder sind...
0: Achso, das musste restauriert werden.
1: Ja, also alle Künstler wurden aufgefordert, es zu restaurieren. Darauf hatte ich keine Lust. Zum einen, weil meine Kunst oft als ein Kommentar zur aktuellen Lage zu sehen ist. Und diese Lage war natürlich 2013 anders als 1990. Und in der Kommunikation mit der East Side war damals sowieso einiges in Schieflage. Als mich der Sender Arte gefragt, ob ich eine Idee für einen Flashmob hätte, habe ich vorgeschlagen, ich könnte doch einfach unerlaubterweise mit einigen Helfern das Bild an der East Side neu bemalen. Im Grunde mit demselben Titel und derselben Ausgangslage, ein Zeitkommentar über das Leben in Berlin zu dieser Zeit. Im Grunde hat sich Berlin auch schon wieder so verändert, man könnte eigentlich gut und gern schon wieder ein neues Bild malen.
0: Ja, damals haben Sie dann zum Beispiel, sieht man dann eine Figur, die auf einem Laptop so einen Milchkaffee balanciert. So,
1: ne? Digitale Bohème.
0: Ja. Genau, es ging um die Gentrifizierung auch von Berlin, die natürlich bis heute wahnsinnig fortgeschritten ist. Ne? Wie geht es Ihnen heute in Berlin und mit Berlin?
1: Ich so, bin an sich ein unerschrockener Optimist, aber ich muss sagen, mein Glauben an Berlin fängt langsam an zu schwächeln. Also auch hier machen sich dieselben Gesetzmäßigkeiten wie überall auf der Welt in großen Städten breit. Also das Geld hat die Oberhand und die Reichen verdrängen die Armen und Leute können nicht mehr umziehen, weil man nie wieder eine neue Wohnung findet, die das Gleiche kostet. Die Stadt wird statischer dadurch, viele Kreative müssen verschwinden. Das ist alles schon nicht so erfreulich und sollte eigentlich auch in einem neuen Bild entsprechend so dargestellt werden.
0: Sie haben auch eine ganze Weile in New York gelebt, ne? Oder haben da immer noch ein Standbein? Ich weiß nicht, was da
1: in

0: aktueller Stand ist?
1: Ich habe da keinen Stand
0: Kein
1: bei mir.
0: Standbein.
1: Also nicht, ganz im Gegenteil. Also ich bin sogar unerwünschte Person auf Lebenszeit. Ich habe mich mit der Einwanderungsbehörde etwas überworfen, aber ich habe 7 Jahre dort gelebt. Das waren auch sehr tolle 7 Jahre. Ich habe miterleben können, wie Williamsburg, das Stadtteil von Brooklyn. Als ich dorthin gekommen bin, war es eigentlich noch ein fast ländliches Dorf mit nur Italienern und einer einzigen Bar und Restaurant. Als ich gegangen bin, waren da Apple Store und es war einfach durchgentrifiziert. Ähnliches erlebe ich ja jetzt in Berlin auch nicht ganz so schnell, aber die 7 Jahre in Brooklyn waren ganz toll. Ich habe dort auch eigentlich erst gelernt, Street Art zu machen, also Wände anzumalen, und das ist seitdem auch fester Bestandteil meines Övres.
0: Sie sagen, mit der Street Art haben Sie angefangen in Brooklyn. Es gibt große Gemälde auf Häuserwänden von Ihnen, auch in Italien, in Peru, in Thailand, in Jordanien, glaube ich, habe ich was gesehen. Sind das dann oft Guerilla-Aktionen oder waren Sie da beauftragt?
1: Diese großen Arbeiten sind natürlich alles keine Guerilla-Aktionen, weil dafür braucht man Kran und da muss man dann 1, 2, 3 Tage vor Ort sein, manchmal sogar eine ganze Woche. Es gibt in vielen Städten auf der Welt Organisationen, die machen Street Art Festivals, die laden Künstler ein, die bereiten alles vor. Ab einer gewissen Größe kann man auch nicht einfach mal eben schnell an die Wand malen, da braucht man eine Idee oder eine Skizze. Und natürlich wohnen da auch Leute, die vielleicht auch mit einbezogen werden sollten, ob sie dieses Motiv auch haben wollen. Ich mache schon ab und zu immer noch illegal in der Stunde was in Schwarz-Weiß an der Wand, aber all diese Sachen, die sind alle offiziell gemalt.
0: Wie ist Ihr Verhältnis zur Street Art? Gelten da ganz andere Regeln? Wahrscheinlich schon, ne? Als wenn Sie auf einem Bogen Papier malen.
1: Also ich unterscheide mal zwischen Theorie und Praxis. In der Theorie finde ich Street Art ganz großartig. Man ist an der frischen Luft, man malt für jeden. Also das ist ein Anspruch, den ich mit meiner Kunst ja sowieso habe. Die Arbeit ist gar nicht verkaufbar. Also sie kann auch keine Wertanlage werden, sondern letztendlich ist sie fest an der Hauswand dran. Also bei Banksy versucht man ja ab und zu was wegzumeißeln, aber eigentlich geht es nicht. Street Art ist aber trotzdem wie eigentlich jede Jugendbewegung irgendwann auch von der Werbung aufgekauft worden. Und eigentlich jede zweite Wand, die man sieht, ist inzwischen irgendein kommerzieller Auftrag für irgendeine Marke. Und ja, so eine Handvoll Global Players haben sich die Welt aufgeteilt und haben überall ihre Wände und der Rest selbst so vor sich hin. Also sagen wir mal so, da hat sich jetzt nicht mehr so viel getan. Es gibt immer wieder tolle Festivals, es gibt auch immer wieder neue tolle Künstler, aber der ganz große Boom ist, glaube ich, vorbei.
0: Wir reden über Ihre Kunst und Ihren Werdegang nachher gleich noch weiter, aber Sie sind ja auch Musiker. Gerade haben Sie ein neues Album veröffentlicht, wie immer unter dem Künstlernamen Neo Angin, mit dem interessanten Titel Forever Coming of Age. Heißt das, Sie fühlen sich nicht erwachsen?
1: Also zum einen ist das Coming of Age ist das Lieblingsgenre meiner Frau bei Büchern und Filmen. Deswegen ist es einfach ein großes Thema. Auf der anderen Seite muss ich tatsächlich konstatieren, dass ich dieses Teenager-Ding habe, dass ich also auch mich inzwischen im hohen Lebensalter eigentlich immer noch wie ein ewiger Teenager fühle, was die Themen betrifft, die mich umtreiben, die Musik, das Ausgehen. Also ich vermisse diesen Moment, wo ich dann doch lieber irgendwie auf gesetzte Events gehe, ins Theater, Bildungsbürgertum, das ist bei mir einfach nie eingetroffen. Insofern beschreibe ich mich und dieses Gefühl mit der Platte natürlich auch ein bisschen selber, durchaus auch ironisch.
0: Der Song, den wir spielen, heißt Cold Flirt. Worum geht's?
1: Das ist ein vertontes Gedicht von Erich Kästner über ein Paar, die plötzlich beim Frühstück feststellen, dass die alte Leidenschaft nicht mehr da ist, die Liebe verschwunden ist und die sich so fragen, wie weiter, was jetzt?
0: Cold Flirt.

0: Cold Flirt aus dem Album Forever Coming of Age von Neo Angin alias Jim Avignon, unserem Gast vor acht heute in SWR Kultur am Abend. Sie haben vorhin das Kästner-Gedicht angesprochen, sachliche Romanze. Ne? Sie haben es dann aber bearbeitet. Also bei Kästner geht die Liebe ja verloren wie anderen Leuten ein Stock oder Hut. Bei Ihnen ist es, glaube ich, ein Buch oder ein Handschuh.
1: Ja, ich habe es ein bisschen modifiziert. Also natürlich, das ist Inspiration und man macht was Eigenes draus. Zu jedem der Songs gibt es irgendeine Geschichte, wie man drauf kam. Aber das ist ja letztendlich, glaube ich, in allen Bereichen der Kunst so, irgendwoher muss eine Inspiration kommen und dann geht der Moment los, dass man selber Hand anlegt und was Neues draus baut.
0: Ich habe auch ein Bild von Ihnen gesehen, das so heißt. Da sitzt ein Paar eben melancholisch am Tisch, zwischen Ihnen ein Goldfischglas mit zwei Fischen drin. Hat das Bild den Song inspiriert oder umgekehrt?
1: Es gab zuerst den Song, aber es ist oft so, dass wenn ich einen Titel habe, der mich irgendwie fasziniert, die eine Seite des Kopfes überlegt, was kann das für ein Song sein, die andere Seite, was kann das für ein Motiv sein. Und auf dem Bild ist ein Paar, die offenbar nichts mehr zu reden haben und vorhin ein Glas mit zwei Fischen, die auch nichts zu reden haben, also das einfach nochmal überhöht. Diese etwas klamme Stimmung.
0: Ja, total. Und ich habe tatsächlich, als ich das Bild gesehen hatte und den Song noch nicht kannte, sofort an das Kästner-Gedicht gedacht. Also da haben Sie das perfekt eingefangen.
1: Das ist ja toll. Ja, danke.
0: Und die Musik, die Sie machen als Neo Angin, die hat auch immer so was Leichtes und Unangestrengtes. Ne? Ist das auch da Programm?
1: Zieht sich wahrscheinlich wie ein Faden durch mein ganzes Leben. Ja, natürlich. Also letztendlich ist die Art und Weise, wie ich Musik oder Kunst mache, ist dieselbe Sehnsucht da, diese Balance aus Schwere und Leichtigkeit. Also meine Musik ist oft fröhlich, die Texte sind oft nicht so fröhlich oder traurig oder ernst und man versucht eine Mischung hinzubekommen und das entspricht dann meinem Gefühl von Leben, von Realität auf irgendeine Weise.
0: Jim Avignon, sind Sie in Schweden oder in München geboren? Im Netz steht beides.
1: Soll ich jetzt die Wahrheit ein für alle Mal auf den Tisch legen. Ich bin in München geboren.
0: In München geboren. Mitte der 60er Jahre, ne? Das ist also auch nicht so eindeutig aufzutreiben. Und in Karlsruhe aufgewachsen, stimmt das?
1: Ich bin in Karlsruhe aufgewachsen, also noch nicht mal in Karlsruhe, sondern in Karlsbad. Dort habe ich meine ganze Jugend verbracht. Nach dem Abi habe ich Zivildienst in Karlsruhe angefangen, aber mich auch da mit meinem damaligen Direktor in die Haare bekommen, bin dann strafversetzt worden nach Mannheim und von da an ging meine Reise in die Welt los. Aber meine Familie lebt noch in Karlsruhe. Ich bin auch noch, deswegen, wenn ich nach Landau fahre, besuche ich meine Mutter natürlich auch. Ich bin da noch oft und es gibt auch noch eine Verbindung zu Karlsruhe.
0: 1989 sind Sie aber dann eben nach Berlin gegangen, gleich nach dem Fall der Mauer, nehme ich an. Und die wilden 90er dort im Osten waren die Zeit, in der Sie bekannt wurden. Kamen Sie schon als Maler in Berlin an, als Künstler, oder sind Sie das da erst geworden?
1: Ich kam schon als Maler in Berlin an. Ich habe in Mannheim tatsächlich angefangen, Cafés zu bemalen oder dort Bilder auszustellen und habe dann 2 Jahre auch in Köln gelebt und dort auch sowohl meinen Stil als auch meine Entscheidung getroffen, dass ich nicht Galerien suche, sondern dass ich erstmal eher in Bars und Clubs meine Bilder zeige, also dort, wo die Leute sind, die ich auch treffen möchte. Damals hatte ich das Gefühl, wenn ich auf Vernissagen gegangen bin, ich kann mit dem Leben dort gar nichts anfangen, also das ist nicht meine Welt. Dann habe ich überlegt, wo ist meine Welt und dort will ich auch ausstellen und das habe ich dann auch gemacht.
0: Wer oder was hat Sie vielleicht beeinflusst? War das von Anfang an Pop oder gibt es auch alte oder ältere Meister, die Sie verehrt oder studiert haben?
1: Es gibt jede Menge ältere Meister, also eigentlich in allen Jahrhunderten gibt es tolle Künstler. Ich würde mal sagen, ganz stark vereinfacht war das anfangs so eine Schnittmenge aus Cartoons, die ich gelesen habe, deutscher Expressionismus und Keith Haring und daraus sozusagen so was Eigenes gestrickt. Sehr viel Popmusik, die ich gehört habe, weil ich immer fand, dass in Popmusik große Inhalte wenige Worte gebraucht haben, um irgendein Gefühl oder eine Idee zu vermitteln. Ich mochte Van Gogh schon immer. Ich mag vor allem Henri Rousseau sehr gern. Picasso natürlich kann man auch finden. Rembrandt, Bosch, also durch alle Jahrhunderte gibt und gab es immer tolle Künstler.
0: Ich meine, es gibt einige Bilder von Ihnen, die sind nicht ganz so bunt. Da sind mehr schwarze Konturen auf so einem pastelligen Hintergrund. Da musste ich an Paul Klee denken oder an Lionel Feininger noch mehr, der ja auch Comiczeichner war. Ist das auch wäre das auch ein Einfluss?
1: Feininger auch, auf jeden Fall, ja. Also im Grunde, die Kunstgeschichte ist voll von tollen Bildern, tollen Geschichten. Die Motive, die Sie ansprechen, die waren auf Kalenderblätter gemalt. Ich hatte vorletztes und letztes Jahr große Ausstellungen in Korea, in Museen. Und in Korea konnte man sich so große Kalender kaufen, also DIN A3 große. Zeig das mal.
0: Das können wir jetzt im Radio nicht zeigen. Tim
1: Kann ich
0: Avignon
1: zeigen,
0: steht
1: aber
0: gerade auf und zeigt
1: also
0: mir,
1: ein Abreißkalender mit
0: ja.
1: DIN A3 großen und die haben mir so gut gefallen, dass ich dann angefangen habe, die aufzukleben und darauf dann wieder Gesichter zu malen. Es gibt von Sly and Family Stone den Song Everyday People und das ist jetzt so eine fortgeführte Reihe mit Gesichtern auf Kalenderblättern.
0: Sie haben sich mal scherzhaft als schnellsten Maler der Welt bezeichnet und haben, glaube ich, damals in Berlin auch ganze Techno-Clubs ausgemalt in einer Nacht. Machen Sie ein Bild immer sofort fertig, wenn Sie erst mal angefangen haben?
1: Also ich bin vielleicht ein schneller Arbeiter, aber ich lasse mir sehr viel Zeit, über meine Motive nachzudenken. Manchmal überlegt man ein Jahr oder 5 Jahre, bis ein Motiv wirklich stimmt. Normalerweise arbeite ich dann wirklich schnell, aber manchmal spüre ich auch, also wenn man es 3 Tage später anschaut, dass irgendwas nicht stimmt, dann muss man daran weiterarbeiten. Also und was das Ausmalen von Techno-Clubs betrifft, ich mache jetzt Anfang Juni in Berlin ein Event, der heißt 24-Hour Arty People. Da werde ich 24 Stunden lang live malen, eine große Galerie. 12 DJs, Freunde aus Berlin, werden dort im 2-Stunden-Takt auflegen. Und das Ganze wird dann hoffentlich doch mal wieder zeigen, dass ich wirklich noch der Schnellste bin.
0: Wann wird das sein?
1: Vom 6. auf den 7. Juni in Berlin.
0: Wer dort ist, kann Tim Avignon beim Malen zuschauen. Ansonsten gibt es, wie erwähnt, die Ausstellung in Stuttgart gerade. Die geht noch bis Ende Juni. Die Kunstnacht in Landau am 29. habe ich auch erwähnt. Auch in einer Galerie in Oberhausen sind Sie zu sehen. Tim Avignon, vielen Dank für das Gespräch.
1: Danke.
0: In SWR Kultur am Abend haben wir Musik von Almost Twins. Die haben sich an der Musikhochschule in Dresden gefunden. Hier ist der Song Mosaics.

0: Das muss schön sein, wenn man sich musikalisch so gut versteht, dass man sich fast fühlt wie Zwillinge. Almost Twins heißt dieses Ensemble. Und wir haben noch mehr gute Musik.
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0: Kommt heute aus Frankreich von Cucagna, dem Duo aus Lila Fraisse und Caroline Dufaux aus Toulouse. Die haben sich auf Volksmusik aus der südfranzösischen Region Okzitanien spezialisiert und singen auch okzitanisch, also in einer Sprache, die vom Aussterben bedroht ist. Auf ihrem neuen Album Flamme Folklore hat unser Musikredakteur Tristan Reiling das Stück Remenonetsch ausgesucht. Tristan, warum geht's da?
2: Also da kommt wirklich einiges zusammen. Erstmal natürlich klingt die Sprache okzitanisch sehr ungewöhnlich. Und dann vermischen die beiden in dem Lied verschiedene Geschichten, so Sagen aus der Region. Sie wandeln sie ein bisschen ab und sie singen jetzt von Frauen, die nachts auf einem großen Pferd durch Toulouse reiten. Und mit jeder Frau, die dazukommt, dehnt sich der Pferderücken weiter aus. Also alle haben Platz drauf und alle singen und sie reiten wie so ein lauter singender Umzug durch die Stadt. So, und das wiederum soll eine Würdigung sein für die feministische Bewegung Reclaim the Night. Gibt's auch auf Deutsch, wir erobern uns die Nacht zurück, heißt das. Und die machen solche Nachtdemos, setzen sich dafür ein, dass Frauen eben nachts ohne Angst vor Übergriffen draußen auf den Straßen unterwegs sein können.
0: Inhaltlich also schon mal eine Menge geboten, was für ein tolles Bild. Was kannst du über die Musik sagen?
2: Also rein harmonisch ist es relativ monoton. Es wechselt nämlich nur zwischen zwei Grundtönen hin und her. Aber das macht nichts. Es wird auf keinen Fall langweilig, sondern ziemlich intensiv, würde ich sagen. Erstmal hören wir natürlich auch traditionelle okzitanische Instrumente, nämlich zwei Saiten-Tamburine. Das sind einfach so Holzkästen mit Saiten drauf gespannt und die schlägt man mit Stöcken an und das klingt ziemlich speziell, ist aber der Sound dieses Stücks. Und dazu kommt, dass die beiden mit sehr viel Power hier singen, zwischendurch sogar richtig schreien. Also der Charakter dieser Nachtdemos kommt gut durch und das klingt doch sehr beeindruckend, finde ich.
0: Cucagna mit Remenonetsch.

0: So klingt also okzitanisch. Remi Nonietsch von Kukanja, unser Song des Tages in SWR Kultur am Abend des 19. Mai. Darum geht es jetzt gleich nochmal um ein besonderes Lied, denn heute vor 45 Jahren, am 19. Mai 1962, sang Marilyn Monroe, Schauspielerin und Hollywoodstar, für John F. Kennedy, den damaligen US-Präsidenten, im New Yorker Madison Square Garden Happy Birthday. Ein Zeitwort von Josef Karcher.
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2: Marilyn Monroe im Kinoklassiker Manche mögen's heiß von 1959.
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2: Der Wunsch, geliebt zu werden, hat viel zu tun mit dem Leben Marilyns. Die große Sehnsucht nach Geborgenheit, nach Familie, nach Privatheit. Als Filmstar war ihr Leben aber stets der Öffentlichkeit preisgegeben. Und sie war sich dieser Zweischneidigkeit durchaus bewusst.
3: Ruhm ist eine Last. Jeder glaubt, er habe das Recht, auf dir rumzutrampeln, nur weil du bekannt bist. Und die meisten merken es nicht mal. Ich habe das alles, weiß Gott, mitgemacht. Aber Ruhm ist vergänglich. Und wie?
2: Unvergesslich, ja unvergänglich sind ihre Filme. Das Sexy Girl, die Femme Fatale, der patente Kumpeltyp, die tragisch zerrissene Frau. All dies konnte sie darstellen. Sie war die am meisten fotografierte Frau ihrer Zeit. Trat die Monroe öffentlich auf, dann wurde daraus immer ein Ereignis. Manchmal für die Ewigkeit. So auch am 19. Mai 1962 im Madison Square Garden in New York. Dort hatten sich tausende Anhänger und Unterstützer der Demokratischen Partei des neuen Präsidenten John F. Kennedy eingefunden. Es ging darum, Wahlkampfspenden zu sammeln. Aber es war auch eine Geburtstagsparty für den Präsidenten. 10 Tage später sollte er 45 werden. Maria Callas und Ella Fitzgerald traten auf. Doch Marilyn überstrahlte sie alle. Der Moderator kündigte sie an, doch zunächst kam sie gar nicht.
4: Mr. President, Marilyn Monroe. Let me just say, here she is. The late Marilyn Monroe.
2: Dann die verspätete Miss Monroe. Unter ihrer Pelzstola ein atemberaubendes enges Kleid mit Brillanten besetzt.
5: Happy Birthday, Mr. President. Happy Birthday to you.
2: Das Magazin Life schrieb hinterher, diese Nacht bot ein unheimliches, einmaliges Zusammentreffen von Sex, Politik, Macht und Popkultur. Augenzeuge Bill Ray, der für Life die Fotos machte, sagte später, jeder schmolz dahin, man wurde schier ohnmächtig. Kennedy kam dann auf die Bühne. Die Monroe war urplötzlich verschwunden.
6: I can now retire from politics after having had a happy birthday sung to me in such a sweet, wholesome way.
2: Er könne sich aus der Politik zurückziehen, nachdem ihm auf solch süße und förderliche Weise ein Happy Birthday-Ständchen gesungen worden sei, so Kennedy. Der Präsident und die Hollywood-Diva gemeinsam auf der Bühne? Dieses Bild sollte nicht sein, durfte nicht sein. Kennedy galt als notorischer Frauenheld. Auch ein Verhältnis mit der Monroe wurde ihm nachgesagt. Der gehauchte Song wurde lange Zeit als Liebeserklärung interpretiert. Erst viel später kam durch Eingeweihte heraus, Marilyn war außer Atem. Auf dem Weg zur Bühne hatte sie sich verlaufen, geriet in Eile, musste erst einmal Luft holen. Die Präsidentenparty war ihre letzte öffentliche Darbietung. Knapp 3 Monate später wurde die 36-Jährige tot aufgefunden.
0: Und wir werden in nächster Zeit sicher noch mehr über sie erfahren und an sie erinnern, denn in knapp 2 Wochen, am 1. Juni, ist der 100. Geburtstag von Marilyn Monroe. Das war SWR Kultur am Abend. Redaktion Fabian Elsässer, Musik Tristan Reiling. Ich bin Bernd Lechler. Nach Kulturtipps und Nachrichten haben wir dann das Rendezvous Chanson. Und hier ist zum Schluss noch Andrew Bird aus Chicago, Songwriter und Geiger mit Truth Lies Low. Tschüss.

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2: Morgens um drei, ach was soll's, fühl mich wie Brei.
1: Aber musikalisches Blind Date in Kaiserslautern. Bei Jazzbühne meets Liedermacher trifft die Bonner Sängerin Cynthia Nikschas auf das improvisationsfreudige Jazzbühnentrio. Es gibt eine einzige gemeinsame Probe. Der Rest ist Risiko. Nikschas hat genau die richtige Stimme für so ein Experiment. Rau, kratzig und voller Seele. Irgendwo zwischen Whisky, Nachtkneipe und Lagerfeuerpoesie. Bekannt wurde sie einst als Straßenmusikerin. Heute steht sie auf den größten Liedermacherbühnen des Landes.
2: Ich bin mittlerweile völlig durchgeweicht, wie eine Tageszeitung, die lang draußen lag.
1: Jazzbühne und Cynthia Nikschas. Freitag, 19.30 Uhr, Fruchthalle Kaiserslautern. Mythenfigur des 19. Jahrhunderts in Heilbronn. Das Museum im Deutschhof widmet sich der rätselhaften Seherin von Preforst, Friederike Haufe. Sie soll Geister gesehen und Visionen gehabt haben. Der Weinsberger Arzt Justinus Kerner machte sie mit einem Buch so berühmt, dass selbst Kaiserin Sissi sich für sie interessierte. Haufe wurde schließlich verehrt wie eine Heilige des Spiritismus und starb schon früh mit 28. Die Ausstellung zeigt, wie aus einer Patientin ein Mythos wurde. Vernissage, die Seherin von Preforst. Übermorgen, Donnerstag, 18 Uhr, Museum im Deutschhof Heilbronn. Von der Dunkelheit ins Licht in Ravensburg. Schumanns rätselhaftes Violinkonzert wurde jahrzehntelang verborgen gehalten. Seine Witwe Clara hielt es für zu düster. Erst 1937 wurde es uraufgeführt, mehr als 80 Jahre nach der Entstehung. Es ist der Soundtrack von Schumanns psychischer Zerrissenheit. Danach Beethovens Fünfte. In den ersten vier Tönen klopft das Schicksal an die Tür. Doch der Komponist führt die Musik hinein in ein triumphales C-Dur-Finale. Das Schlusskonzert des Bodensee-Festivals, gespielt vom Münchner Kammerorchester. Sonntag, 19 Uhr, Konzerthaus Ravensburg.
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4: Um 20 Uhr mit Florian Escher. Die Finanzminister der G7-Staaten warnen angesichts der gesperrten Straße von Hormuz vor einer Nahrungsmittelkrise in einigen Ländern. Frankreichs Finanzminister Lescure sagte bei einem Treffen in Paris, wenn man nichts unternehme, könnten die Lebensmittel für rund 50 Millionen Menschen bald knapp werden. In einer gemeinsamen Abschlusserklärung der Finanzminister heißt es, der anhaltende Konflikt im Nahen Osten bremse Wachstum, schüre Inflation und setze die Lieferketten für Energie, Nahrungsmittel und Düngemittel unter Druck. Die Plattform Jugendschutz.net hat im vergangenen Jahr fast 16.000 Verstöße gegen den Jugendschutz im Internet festgestellt. Das steht im Jahresbericht der Institution. In den meisten Fällen ging es um die Darstellung von sexualisierter Gewalt und um Hass. In mehr als 5.000 Fällen seien Strafverfolgungsbehörden eingeschaltet worden. Der Leiter von Jugendschutz.net, Glaser, kritisierte, die Anbieter setzten den Gefahren wenig entgegen. Im Gegenteil, die Möglichkeiten künstlicher Intelligenz verschärften das Problem. Das EU-Parlament hat schärfere Regeln zum Schutz der europäischen Stahlindustrie beschlossen. Künftig darf deutlich weniger Stahl zollfrei in die EU eingeführt werden, 18 Millionen Tonnen pro Jahr. Das ist nur noch knapp die Hälfte der bisherigen Menge. Auf Importe, die diese Grenze überschreiten, gelten dann doppelt so hohe Strafzölle. Mit den neuen Regeln will die EU den europäischen Markt vor globaler Überproduktion wie etwa aus China oder Indien schützen. Deutschland wird einen in Afrika erkrankten Ebola-Patienten aufnehmen. Das Gesundheitsministerium in Berlin teilte mit, der US-Bürger werde auf einer Isolierstation der Charité in Berlin behandelt. Die US-Behörden hätten die Bundesregierung um Hilfe gebeten, unter anderem wegen der kürzeren Flugzeiten nach Deutschland. Die Weltgesundheitsorganisation geht im Kongo bisher von mindestens 130 Todesfällen und mehr als 500 Verdachtsfällen aus. Werke des US-Künstlers Jackson Pollock und des rumänischen Bildhauers Constantin Brancusi sind in New York zu Rekordpreisen versteigert worden. Nach Angaben des Auktionshauses Christie's brachte das Bild Number 7A von Pollock umgerechnet rund 155 Millionen Euro ein, die Skulptur Dynaid von Brancusi rund 93 Millionen Euro. Bei den traditionellen Frühjahrsauktionen zahlten Bieter laut Christie's für die versteigerte Kunst insgesamt mehr als 1 Milliarde Dollar. SWR Nachrichtenredaktion, Klaus Regeneck. Das Wetter in Baden-Württemberg und Rheinland-Pfalz: in der Nacht zieht ein Regengebiet durch, die Tiefstwerte 13 bis 8 Grad, tagsüber Wolken mit Schauern und etwas Sonne, dazu auffrischender Wind, die Höchstwerte 16 Grad im Westerwald und bis zu 22 Grad im Markgräflerland. Die Zeit 20.03 Uhr.
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Nein, er trinkt nicht mehr, umso besser, da er dadurch seine Liebeserklärung eben ehrlicher formulieren konnte. Miosek ist wieder auf Tour und das ist eine gute Nachricht. Er hat mit Leuten wie Dominic A., Karen Ann oder Benjamin Biolay Ende der 90er Jahre die Nouvelle Scène Française mit bekannt gemacht. Braucht ja immer ein Etikett. In dem Fall war es das Etikett für eine ganze Generation von Leuten, die Popmusik in Frankreich rund um 2000 wiederbelebt haben. Mit meist richtig guten Texten und musikalisch oft angelsächsisch beeinflusst. Miosseks erstes Album, das er zusammen mit dem Gitarristen Guillaume Jouan fabrizierte, war ein Achtungserfolg. Danach etablierte er sich fest in der Pop-Rock-Szene und persönlich in Brüssel. Das erste Album hieß Bois, Trinken. Das Trinken wiederum wurde für ihn, wie bei seinem belgischen Kollegen und Kumpel Arnaud, zum Problem. Inzwischen hat Miosek aber die Krankheit überwunden, lebt wieder am westlichsten Zipfel von Frankreich und ist eben auch wieder auf der Bühne. Hier ist sein Liebeslied an seine Heimatstadt Brest und deren berühmte Kanone, die die Schiffe begrüßt und verabschiedet, die Donna von Brest. Jane Birkin, die hat ja in der Bretagne nicht weit weg ein Haus. Sie singt mit ihm.

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0: Auch bei Thomas Dutronc sang Jane Birkin mit Gainsbourgs kleine Nichtse, die Petit Rien. Die haben uns zum Schwerpunkt dieser Sendung geführt und Henri Salvador hat die kleine Blume draufgesetzt. Petit, klein. Das kann ein Chanson sein, auch wenn es ein Riesenerfolg ist. Und Petit sind auch ganz viele Dinge im Leben und das sind nicht unbedingt die unwichtigsten. So der ganz frühe Morgen, kurz vor der Morgendämmerung und in sie hinein der Petit Matin, bekanntlich oft mit sehr besonderer Stimmung verbunden, gerade wenn man die Nacht durchgemacht hat. Besungen hat den Romain Didier, der übrigens das Römische zu seinem Künstlernamen gemacht hat, weil er eigentlich Didier Petit heißt.
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Also bei dem Lied denke ich immer gleich an, es hängt ein Pferdehalfter an der Wand. Das hat mich als Kind zum Weinen gebracht. Und die Geschichte vom kleinen grauen Esel, die ist ähnlich rührend. Sein ganzes Leben verbringt er schwer arbeitend auf einem Bauernhof in der Provence. Und dort stirbt er dann auch schwach und ein bisschen einsam, weil er ja nicht mehr arbeiten kann. Hugo Frey hat dieses Kinderlied, Volkslied, ach, einfach dieses schöne kleine Chanson geschrieben. Und im Rendezvous Chanson in einer Folge mit Petitessen, da dürfen natürlich auch die drei kleinen Noten nicht fehlen, die ein Chanson ausmachen und es manchmal unwiderstehlich werden lassen. Yves Montand.

Francis Lemarques Kleiner Schuster, gesungen von Yvette Giraud und eben der berühmteste Kleine Frankreichs, der Petit Prince, dem Gérard Lenormand sein Lied gewidmet hat. Heute, in dieser gigantomanischen Zeit, in der immer alles höher, weiter, effizienter, teurer, einträglicher werden muss, da könnte sich das Kleine verlieren, denkt man, aber nein, denn gerade das sich Konzentrieren auf das scheinbar Kleine, aber Schöne ist ja eins der Gegenmittel gegen die Auswirkungen unserer aus den Fugen geratenen Welt. Antoine Villoutre hat da so eine kleine Idee dazu und Manon Lisa davor, die hat dem kleinen Fischer ihren Sommerhit gewidmet, der eben nicht effizient arbeiten will, dieser Fischer. Und das muss man einfach öfter mal spielen und anhören.

drei kleine Pünktchen, auf Französisch Point de Suspension, Einhaltepunkte könnte man sagen. Das ist manchmal das, was bleibt, wenn jemand geht. Drei Pünktchen am Ende vom Satz. Die kleine Marie, die Mariette, ist inzwischen längst die große Madame Cabrel geworden, schon lange. Aber mit dem Lied für sie hat der Superstar damals in den 80ern einen Chansonwettbewerb gewonnen und den Grundstein für seine Karriere gelegt. Heißt das, dass Großes immer im Kleinen entsteht, wie der touristische Wahlspruch des Saarlandes behauptet? Nun ja, vielleicht nicht immer, in dem Fall aber schon.

Ist heute vielleicht nicht ganz so schlimm. Damals war ein bisschen Trockenbrot für die ganz Armen sehr weit verbreitet. Und wenn man weiß, wie sehr heute Leute rechnen müssen, damit das bisschen Geld bis zum Ende des Monats reicht, dann passt das Lied von Gianni Esposito gut, das seine Tochter Duschka hier sang, die Petit Pain. Zum Schluss noch ein kleiner Zug, der eine traurige Fracht hatte. Katrin Ranger von Rita Mitsuko verarbeitet da die Deportationsgeschichte ihrer Familie. Und jetzt noch ein weiterer Klassiker. Georges Brassens, der sich ganz klein gemacht hat vor einem Püppchen, das ihn an der Nase herumführt. Die berühmte Augenhöhe ist was anderes. Und damit merci pour votre curiosité. Danke für Ihre Neugier. Mein Name ist Gerd Heger und nicht vergessen, en France, tout finit par une chanson.

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1: Handgemachte, live gespielte Musik auf der Bühne und elektronische Klänge aus Lautsprechern. Sind das zwei verschiedene Dinge? Nicht, wenn das Quartett Monopass auftritt, eine Gruppe von 4 Synthesizer-Spielerinnen und Spielern, die sich im Jahr 2018 formiert hat. Zwischen jeder Menge Kabeln, Knöpfen und Reglern navigieren die Quartettmitglieder durch eine sich ständig wandelnde Klangkulisse. Abenteuerliche Musik von 4 Composer-Performern, die im Hier und Jetzt entsteht, zuletzt beim Jetzt-Musikkonzert in Rottweil am 2. Oktober 2025. Monopass, das sind Oksana Omelchuk, Luis Antunes Pena, Marc Polscher und Florian Zwissler. Sie alle 4 sind Komponistinnen und Komponisten, aber sie treten auch mit elektronischen Klangerzeugern auf, manchmal solistisch, manchmal im Ensemble, unter anderem eben in ihrer Formation Monopass. Die Gruppe arbeitet mit analogen, teils historischen Synthesizern, aber auch mit aktuellen digitalen Werkzeugen. Ein Setup, das nicht nur Instrumentarium ist, sondern immer auch ein bisschen Bühnenbild bei den vielen Geräten, zwischen denen sich die Quartettmitglieder bewegen. Im vergangenen Oktober waren die 4 zu einem Jetzt-Musikkonzert in der Kunststiftung Erich Hauser in Rottweil zu Gast. Den Mitschnitt dieses Konzertabends inklusive Einführungsgespräch mit den Musikerinnen und Musikern hören Sie hier im Programm bis 22 Uhr. Am Mikrofon ist Leonie Reinicke. Guten Abend.

0: Ihr vier seid KomponistInnen, aber auch selber MusikerInnen. Florian, bei dir weiß ich, dass du Orgel mal gelernt hast. Also ihr habt alle irgendwie auch andere Instrumente gelernt. Ich weiß gar nicht, was du spielst, Marc.
1: Fagott studiert.
0: Fagott studiert? Ist das eine Lüge?
1: Nein, das ist die Wahrheit.
0: Wow.
1: Das ist die Wahrheit und ich musste aber dann als junger Mann umsteigen auf Saxophon.
0: Ja, und hier die anderen sind alle als Komponisten auch tätig und haben aber jetzt heute Abend elektronische Instrumente hier auf der Bühne stehen. Das sind Instrumente mit Knöpfen, Reglern und Kabeln. Man weiß vielleicht nicht so genau, was ihr daran macht. Man wird es nachher ein bisschen erahnen können. Aber die Frage, die ich mir stelle, ist, wie kommt man denn überhaupt zum Synthesizer? Also ohne, dass jetzt lange Geschichten hier erzählt werden müssen. Was ist denn der Reiz für euch an elektronischen Klängen und elektronischen Musikinstrumenten?
2: Naja, das große Versprechen der Technologie ist ja eigentlich, dass man sich sehr frei in Klangräumen bewegen kann, wenn man das elektronisch angeht, um das mal so ein bisschen großspurig zu formulieren. Und natürlich ist man immer nur so frei, wie man sich das auch vorstellen kann und wie man sich seine Geräte baut. Aber in diesem Bereich bewegt sich, glaube ich, diese Faszination für uns alle irgendwie. Hinzu kommen natürlich dann aber auch noch diese kleinen Zaubereien oder so, die bestimmte Instrumente eben mit sich bringen. Es geht natürlich da auch viel um so Aura und sowas. Das ganze Thema Analog und Echtzeit spielt da sicher auch eine Rolle. Also das sind jetzt mal so ganz schnell so ein paar Fässer, die man aufmachen kann an der Stelle.
0: Hier steht jetzt analoges, digitales und analog-digitales Equipment rum, oder? Also alles Mögliche aus verschiedenen Zeiten auch.
2: Genau. Ich glaube, wir haben ein historisches, echtes Schwergewicht bei Oksana stehen, sogar eigentlich zwei, also ein tolles Originalinstrument und ein Instrument mit einer ganz großen Historie. Vielleicht kannst du kurz was dazu sagen.
3: Ja, ich habe tatsächlich eine große Ehre, dieses wunderbare Holzgerätchen zu spielen. Das Instrument heißt VCS3 und ist tatsächlich aus dem Jahr 1969. Und ich habe auch große Freude oder ich bin total geehrt, dass ich das Instrument von meinem Kompositionsprofessor geerbt habe. Und eigentlich, du hast noch gefragt, wie wir zu unseren Instrumenten kamen. Und tatsächlich, ich bin durch Florian zu diesem Instrument gekommen oder zum Musizieren auf diesem Instrument, weil tatsächlich hatte ich das Instrument, aber habe eine Weile nicht berührt. Und für mich als Komponistin, die normalerweise am Tisch sitzt und die Partituren herstellt und die Arbeit ist eher verläuft auf eine ganz andere Art und Weise. Das ist eine absolut andere Art zu funktionieren als Musikerin, weil das für mich dieses Musizieren und dieses Haptisches, was diese Instrumente irgendwie binden, ist absolut großartig und ein großer Kontrast zu dem, was ich normalerweise mache.
0: Stichwort Haptik, noch eine Frage an dich, Oksana. Du spielst ja heute Abend auch Theremin. Das ist das Instrument, was man gerade nicht anfasst direkt, oder?
3: Ja, ich spiele Theremin, das ist ein bisschen zu groß gesagt. Ich bin natürlich auch keine Virtuosin auf dem Instrument und kann nicht Rachmaninow spielen oder Chopin. Aber ich mache das mit großen Freunden und tatsächlich trotzdem ist das für mich eine ganz andere Art Haptik, weil ich tatsächlich doch irgendwie dadurch, dass ich Instrument nicht berühre, aber trotzdem unter Kontrolle habe, das irgendwie doch als haptisch sehe.
0: Das ist das, was da in der Mitte
3: neben
0: steht.
3: Die schöne Holzkiste, ja.
0: Genau, mit der Antenne. Wie ist das jetzt? Ihr seid ein Quartett. Also Florian hat schon gesagt, man hat mit elektronischen Instrumenten theoretisch alle Möglichkeiten, Klänge zu erzeugen, Klänge und Geräusche, viele Möglichkeiten. Jetzt seid ihr aber zu viert. Und zum Beispiel bei einem Streichquartett wäre es ja jetzt so, da gibt es eine sehr klare Rollenverteilung. Da gibt es einzelne Stimmen, die klar verteilt sind. Oder auch bei einer Band. Die Musiker kümmern sich sozusagen um verschiedene Register, verschiedene Klangfarben und auch verschiedene Parameter vielleicht. Ne? Also es ist klar, dass in einer Band ein Schlagzeuger für den Rhythmus zuständig ist und ein Bassist für die Basslinie zuständig ist. Wie ist es bei euch, wenn ihr zu viert spielt? Kann da jeder jede Rolle einnehmen oder habt ihr auch klare Rollenverteilung?
4: Ich denke, diese Utopie der Elektronik, dass alles möglich ist, bleibt dann wirklich eine Utopie. Natürlich, wenn wir zu Hause dann allein dann üben, dann schaffen wir unsere kleine Welt, ja, von Begrenzungen. Wir begrenzen uns mit dem Instrument, mit dem Aspekte vom Klang und so weiter. Und wenn wir zusammenkommen, dann haben wir ein kleines Set in unserem Kopf von Presets, ja, von Voreinstellungen, die wir dann entwickeln können, wenn wir dann spielen. Ich glaube, so eine Hierarchie haben wir nicht, so wie bei einem Streichquartett, beim ersten Geige, zweite und so weiter. Aber wir haben dann trotzdem dann viele Möglichkeiten, ja, so zu agieren im Kontrast oder in Imitation oder ja, in anderen Aspekten, die pur musikalisch sind. Ja.
2: Also ich darf das vielleicht noch ergänzen. Also erstens bin ich natürlich zusammengezuckt bei dem Wort Preset. Ja, das kann man so sehen, das muss man aber nicht so sehen. Aber man könnte natürlich auch so ein Instrument als so eine Art Preset schon sehen. Ne? Also so ein Synthesizer ist ja...
0: Kannst du mal ganz kurz Preset übersetzen?
2: Naja, und so ein Preset könnte man im strengen Sinne jetzt verstehen, dass man auf ein Knöpfchen drückt und einen ganz bestimmten Klang abrufen kann, der irgendwo gespeichert ist. Also Preset voreingestellt. Voreingestellt ist bei uns in dem Sinne, glaube ich, nicht so viel. Aber also Luis meint natürlich Dispositionen, die man abrufen kann, ne, auch. Und ich denke auch, die Geräte haben natürlich eine Art Vorprägung, dadurch, dass sie so sind, wie sie sind. Und mir kam so noch der Gedanke, oder das ist eigentlich der Gedanke, den Luis eigentlich auch ausgeführt hat, aber dass man, glaube ich, schon sagen kann, dass wir alle vier so unsere spezifischen Klangwelten so ein bisschen haben und die jetzt eben in Kontakt miteinander bringen. Das wäre vielleicht eher so die Übersetzung von den Rollen, an die du jetzt gedacht hast.
0: Und das, was wir jetzt hören, wird ein langes Set sein. Also wir hören nicht einzelne Stücke, irgendwie eine Playlist, sondern ihr spielt eine lange Nummer sozusagen. Die wird ja irgendeine Art von Entwicklungsbogen wahrscheinlich haben. Was genau ist das? Ist das eine Improvisation? Gibt es eine vorab festgelegte Form? Ist es irgendetwas dazwischen? Also was für eine Art Stück ist das? Es ist ja keine Komposition, die ihr jetzt irgendwie von Noten abspielt.
1: Also wir werden improvisieren, aber das kompositorische Ergebnis oder das Miteinander ist einfach über die, wir sind jetzt schon im 7. Jahr zusammen, spielen regelmäßig, proben auch, haben eine Platte gemacht, haben im Studio gearbeitet. Und das, was wir dort miteinander erleben oder erlebt haben, ist natürlich auch Teil jetzt dieses Stückes, mit dem wir bestimmte Strukturen aufeinander abstimmen werden. Und das ist sicherlich auch der Unterschied zwischen einem Ensemble und einer Band, dass es eine andere soziale Verantwortung gibt miteinander. Und zwar als Wunsch, jetzt nicht als Pflicht, sondern als Wunsch. Von daher ist es auch immer ein großes Vertrauen und vor allen Dingen hören, was macht der andere, was macht die andere, was machen alle anderen und wie kann ich da in diesen Flow mit hineinkommen.
0: Und ohne Dirigent, also es ist so ein bisschen kammermusikalisch und schon ein Reagieren aufeinander. Ne?
1: Auf jeden Fall, ja.
0: Gut, dann würde ich sagen, haben wir jetzt einige Fragen geklärt und wir freuen uns auf das Konzert. Vielen, vielen Dank und viel Spaß euch vielen und viel Spaß Ihnen. Applaus

Slantwise Promotion, ein elektronisches Live-Konzert des Synthesizer-Quartetts Monopass, gespielt am 2. Oktober 2025 in der Kunststiftung Erich Hauser in Rottweil. Das war der Mitschnitt eines SWR-Kultur-Jetzt-Musikkonzerts. Tonmeister war Moritz Bergfeld, Toningenieur Volker Smirek. Der Titel Slantwise Promotion ist übrigens ein Anagramm der Worte Monopass in Rottweil. Und Monopass, das sind Oksana Omeltschuk, Luis Antonis Pena, Marc Polscher und Florian Zwissler. Vier Composer-Performer, die regelmäßig als Quartett auftreten. Ja, und da wir bis zu den Nachrichten noch etwas Zeit haben, hören wir jetzt noch einen Ausschnitt aus einem Radiokonzert von Monopass, das erste Projekt der Gruppe überhaupt aus dem Jahr 2018 im Studio von WDR 3.

0: Das Synthesizer-Quartett Monopass mit einem Radiokonzert vom Westdeutschen Rundfunk aus dem Gründungsjahr der Gruppe 2018. Und damit geht unsere heutige Jetzt-Musik zu Ende. Die Sendung finden Sie auch online in der ARD Sounds App. Am Mikrofon war Leonie Reinicke. Ich wünsche Ihnen noch einen schönen Abend.
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2: Um 22 Uhr mit Florian Esche. Die USA ziehen nach Angaben der NATO in den kommenden Jahren weitere Truppen aus Europa ab. Das hat der oberste NATO-Kommandeur General Grinkevich angekündigt. Nach einem Treffen führender Militärs sagte er in Brüssel, der europäische Pfeiler des Verteidigungsbündnisses werde stärker. Das ermögliche den USA, ihre Präsenz in Europa zu reduzieren. Einen Zeitplan dafür könne er aber nicht nennen. Die USA haben rund 80.000 Soldaten in Europa stationiert. Die Finanzminister der G7-Staaten warnen angesichts der gesperrten Straße von Hormuz vor einer Nahrungsmittelkrise in einigen Ländern. Frankreichs Finanzminister Lescure sagte bei einem Treffen in Paris, wenn man nichts unternehme, könnten die Lebensmittel für rund 50 Millionen Menschen bald knapp werden. In einer gemeinsamen Abschlusserklärung der Finanzminister heißt es, der anhaltende Konflikt im Nahen Osten bremse Wachstum, schüre Inflation und setze die Lieferketten für Energie, Nahrungsmittel und Düngemittel unter Druck. Bundeskanzler Merz hat bei einem Besuch der SPD-Fraktion im Bundestag für die anstehenden Reformen geworben. Er bat gleichzeitig um Kompromissbereitschaft. Die Unions- wie auch die SPD-Fraktion rief er dazu auf, sich nicht gegenseitig rote Linien aufzuzeigen. Dazu gehörten auch Formulierungen wie »Das ist mit uns nicht zu machen«. Beide Seiten hätten eine Verantwortung, die über die beiden Parteien und die Mandate der Abgeordneten hinausgehe. Der Behindertenbeauftragte der Bundesregierung Dusel hat sich kritisch zum neuen Behindertengleichstellungsgesetz geäußert. Dusel sagte, das Gesetz habe seinen Namen nicht verdient. So verfehle es das Ziel, dass Menschen mit Behinderungen gleichberechtigt am öffentlichen und privaten Leben teilnehmen könnten. Der SPD-Politiker kritisierte, dass zum Beispiel Geschäfte, Restaurants und Kinos nicht verpflichtet würden, barrierefreie Zugänge einzurichten. Das Argument, das belaste die Unternehmen, sei falsch. Ein Zugang für alle sei im Gegenteil gut für die Wirtschaft, so der Behindertenbeauftragte. Im Stadtzentrum von New York ist eine Frau in einen offenen Kanalschacht gestürzt und dabei ums Leben gekommen. Wie die Polizei mitteilte, hat die 56-Jährige ihr Auto in der Nähe der Fifth Avenue abgestellt und beim Aussteigen den Schacht übersehen. Die Polizei konnte sie nur noch leblos bergen. Warum der Kanal nicht mit einem Deckel versiegelt war, wird jetzt ermittelt. SWR-Nachrichten, Redaktion Klaus Regeneck. Das Wetter in Baden-Württemberg und Rheinland-Pfalz. In der Nacht zieht ein Regengebiet durch, die Tiefstwerte 13 bis 8 Grad. Tagsüber dann Wolken mit Schauern und auch etwas Sonne, dazu auffrischender Wind. Die Höchstwerte 16 Grad im Westerwald und bis zu 22 Grad im Markgräflerland. Die Zeit 22.03 Uhr.

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Bro, es gibt so viele Brüder im Bluegrass. Einige von ihnen, die diese traditionsreiche Musik aus den USA spielen oder gespielt haben, gibt es in dieser Ausgabe von Open World zu hören. Online in ARD Sounds. Allen voran die Pioniere des Genres, The Stanley Brothers. Ich bin Antje Holunder. Hello, everybody.

How Mountain Girls Can Love. Das ist eins der bekanntesten Stücke der Stanley Brothers und ein Klassiker im Bluegrass. Den Song über junge Männer, die zu ihren Mädchen in die Berge zurückkehren sollen, haben die beiden Brüder aus Virginia Ende der 1950er Jahre veröffentlicht. The Stanley Brothers sind fundamental wichtig gewesen für die Entwicklung und die Etablierung des Bluegrass. Sie haben mit zu den ersten Musikern gehört, die diese US-amerikanische Volksmusik gespielt haben. Die ist in den späten 1930er Jahren aufgekommen in den Bergregionen der Appalachen in den Bundesstaaten Kentucky und Tennessee. Da, wo das Gras mitunter bläulich schimmert, davon hat sich dann auch der Name Bluegrass abgeleitet für diese Musik, die oft sehr schnell und virtuos gespielt wird und ein Mix ist aus angloamerikanischen Balladen, Folk der schottischen, irischen Einwanderer Amerikas, afroamerikanischem Blues, Swing und Harmoniegesang der Gospelart. Die Stanley Brothers sind für den Bluegrass durch das innovative Banjo-Spiel von Ralph Stanley stilprägend gewesen. Er hat eine Zwei-Finger-Technik entwickelt, den sogenannten Clawhammer-Stil, womit er dann den Rhythmus besonders treibend hat spielen können. Außerdem haben The Stanley Brothers aber auch Maßstäbe gesetzt mit ihrem beseelten, melancholischen Harmoniegesang. Der besticht besonders in ihrem Signature-Song I'm a Man of Constant Sorrow in dieser Version hier, finde ich.

0: Ich bin ein Mann in steter Trauer. Das bedeutet der Titel dieses US-amerikanischen Folksongs, übersetzt den The Stanley Brothers ab 1951 in verschiedenen Bluegrass-Versionen bekannt gemacht haben. Erst The Stanley Brothers haben dem traditionellen Bluegrass Herz und Seele hinzugefügt, heißt es. Manchmal haben sie zusammen mit Gastmusikern auch mit Leadstimme, Tenor und Bariton dreistimmig gesungen, wie es sehr typisch ist im Bluegrass. Auf jeden Fall aber gilt ihr emotionaler, meisterhafte, enge Harmoniegesang für viele als Inbegriff des traditionellen Bluegrass-Sounds. Und der beeinflusst tatsächlich auch heute noch im neuen Jahrtausend Musiker der jungen Generation, zum Beispiel die bayerischen Brüder Basti und Johnny Schubeck von der Bluegrass-Band Johnny and the U-A-Hoos.
1: Also es waren definitiv die Stanley Brothers, die uns eigentlich in erster Linie dann auch dazu gebracht haben, dass wir die Bluegrass-Band gründen, weil am Anfang haben wir eigentlich nur Stanley Brothers Songs gecovert in der Band, bis wir dann unser eigenes Zeug auch mit eingebaut haben.
2: Die Art halt, wie die miteinander singen, ah, das hat irgendwie so einen Soul in der Stimme, das ist so wehklagend, aber dann doch wieder so fröhlich. Das ist ja auch das, was an der Musik oft irgendwie super fröhlich klingende Musik mit traurigem Text. Ich finde diese Wirkung einfach total faszinierend, weil das dann so einen verstärkenden Effekt irgendwie hat. Genau, ich glaube, mir hat schon das vor allem fasziniert, auch wo ich das erste Mal gehört habe, die Art des mehrstimmigen Gesangs.
1: Ja, also Carter Stanley war wahrscheinlich auf jeden Fall einer der besten Bluegrass-Leadsänger, die es gegeben hat oder die es jemals geben wird.
2: Ja.
1: Und das Songwriting war ja da einfach echt toll.
0: Johnny and the U-A-Hoos spielen in ihren Konzerten bis heute Songs der Stanley Brothers. Ein Stück von Ralph Stanley haben sie auch auf einem ihrer Alben eingespielt. Looking for the Stone.

0: In The Great Atomic Power haben The Luvin Brothers schon in den 1950er Jahren vor dem nuklearen Tod gewarnt und in ihrer typischen sehr christlichen Art dazu regelrecht gepredigt, dass alle, die an Gott glauben, aber vor diesem schrecklichen Schicksal bewahrt werden würden. The Luvin Brothers sind ein weiteres Brüderpaar, das die Bluegrass-Szene extrem beeinflusst hat. In der Zeit, als Charlie und Ira Luvin als Duo aufgetreten sind, gut 15 Jahre lang bis Anfang der 1960er Jahre, sind sie besonders für ihren sogenannten Close Harmony-Gesang gefeiert worden, also für ihren englagigen Harmoniegesang. Was den ausgemacht hat, sodass sie auch in diesen Tagen noch dafür verehrt werden, hat mir Basti Schubeck erklärt. Er stimmt als Bluegrass-Musiker in der Band Johnny and the Yuhus auch mit seinem Bruder Johnny Harmoniegesang an.
1: Bei den Luvin Brothers ist, finde ich, auch sehr spannend, weil die haben zwar eigentlich sehr unterschiedliche Stimmen, die wo sie aber natürlich trotzdem fantastisch mischen, halt, weil sie natürlich Brüder sind. Aber das ist so ein ganz eigener Stil, den die singen, die Art, zweistimmig zu singen.
0: Ich habe mich ja gefragt, warum es eigentlich im Bluegrass so viele Brüder gibt. Herausgefunden habe ich dazu, dass es früher in den ländlichen Gebieten der Appalachen, also da, wo der Bluegrass entstanden ist, einfach früher üblich gewesen ist, innerhalb der Familie Musik zu machen, um für etwas Unterhaltung zu sorgen. Ein anderer Grund ist aber auch, dass bei Geschwistern viel natürlicher, also tatsächlich organischer als bei nicht verwandten Sängern und Sängerinnen, eng miteinander verschmolzene Gesangsharmonien entstehen. Das steht im Zusammenhang mit den sogenannten Blood-Harmonies, also Blutharmonien. Das heißt, Blutsverwandte haben oft ähnliche stimmliche Merkmale, die gleiche Art zu phrasieren und ein intuitives Gespür füreinander. Und dadurch können sie recht einfach genau die Gesangsharmonien produzieren, die im Bluegrass so angesagt und charakteristisch geworden sind. Dass ihre familiäre Nähe sie früher auch musikalisch miteinander verbunden hat, bestätigen auch die Brüder Johnny und Basti Schubeck.
2: Damals war es schon einfach die räumliche Nähe, sage ich mal so, weil man einfach Zimmernachbarn war und da konnte man eigentlich zu jeder Stunde einfach sich zusammenhocken und jeder nimmt akustisches Instrument in die Hand und spielt einfach. Und ja, man ist einfach verbunden durch die Familie. Das ist einfach ganz anders, wie wenn es mit anderen Menschen, die jetzt nicht aus deinem familiären Umfeld kommen, musizierst. Da ist einfach schon diese Grundverbundenheit da, die ja fürs gemeinsame Musizieren so essentiell ist, dass man versteht, was der andere macht. Und
1: der logistische Vorteil auf der einen Seite und dass man sie halt relativ easy gleich versteht und kommuniziert und so und beieinander ist.
0: Bis zu 4 Brüder sind zeitweise in den 1950er und 60er Jahren in der Bluegrass-Szene unter dem Namen The McCormick Brothers am Werk gewesen. Die Brüder aus Tennessee haben Gitarre, Mandoline, Banjo und Bass gespielt und ihr Cousin Billy Clark obendrein die Fiddle. Hier haben wir jetzt den erfolgreichsten Song der McCormick Brothers, den Red Hen Boogie.

Lonesome Feeling, das ist einer der bekanntesten Songs der Osborne Brothers. Noch einmal ein paar aus Brüdern, die im Bluegrass krass einflussreich gewesen sind. Ihr Stück Lonesome Feeling von 1967 gehört mit zu den anerkannten Klassikern des Genres. Das Stück, in dem die Osborne Brothers das Gefühl der Einsamkeit beklagen, hat wegen seiner Melancholie und dem Satzgesang der beiden Brüder Sonny und Bobby Osborne starken Einfluss auf die Szene gehabt. Der Song gilt als Parade Beispiel für den sogenannten Lonesome Sound. Der Klang der Einsamkeit, das ist ein weiteres Wesensmerkmal für den Bluegrass. Die Osborne Brothers haben die Bluegrass-Szene über 50 Jahre lang mitgeprägt. In ihrer erfolgreichsten Zeit haben die beiden Brüder den Bluegrass auch modernisiert, indem sie Elemente der Country-Music haben mit einfließen lassen. Als Pionierwerk, das die Brücke zwischen beiden Genres schlägt, gilt der Song, mit dem die Osborne Brothers auch ihren größten Erfolg gefeiert haben. Das ist bis heute auch eins der berühmtesten Lieder des Bluegrass. In dem Stück wird die Sehnsucht besungen nach dem einfachen, freien Leben in den Bergen Tennessees in der Stadt Rocky Top.

Mit dem Song Rocky Top haben die Osborne Brothers es nicht nur geschafft, sich in den Billboard Country Charts zu platzieren, sondern 15 Jahre nach der Veröffentlichung des Songs ist es in Tennessee zum offiziellen Staatslied erklärt worden, Anfang der 1980er Jahre. Rocky Top wird außerdem, seitdem es den Song gibt, von den Sportmannschaften der University of Tennessee zur Motivation bei Turnieren gespielt. Und die überregionale Tageszeitung USA Today hat den Song erst 2015 noch zum beliebtesten Kampfsong im College Football gewählt. Ein echter Evergreen also. Open World heute mit einem Fokus auf Brüdern, die den Bluegrass geprägt haben und immer noch prägen. Zu ihnen zählen seit Jahrzehnten auch die inzwischen legendären Krüger Brothers.

In den Bergen von Carolina haben mir die Leute die Tür geöffnet und ich habe mich zum ersten Mal in meinem Leben nicht mehr als Fremder gefühlt. Diesen Text singt Uwe Krüger in dem wunderschönen Bluegrass-Song Carolina in the Fall. Der gehört mit zu den Highlights auf dem Album Best of the Krüger Brothers von 2012. Das Stück beschreibt zwar auch die Schönheit von North Carolina im Herbst, aber gibt vor allem die Geschichte wieder, wie die beiden Brüder Uwe und Jens Krüger eine neue Heimat in North Carolina gefunden haben. Das Brüderpaar ist in Deutschland geboren worden, in der Schweiz aufgewachsen und hat für Bluegrass schon seit den 1970er Jahren ein Faible gehabt. Aber erst Mitte der 1990er hat ein Festivalauftritt in North Carolina für sie die große Wende gebracht. Da sind sie so gefeiert worden, dass sie ab da jedes Jahr für Monate in den USA auf Tour gegangen sind. 2003 haben sie sich schließlich entschieden, ganz dahin auszuwandern. Der Rest ist Geschichte. The Krüger Brothers gehören heute zu den renommiertesten Brother Bands und führenden Vertreter des modernen Bluegrass. Sie haben ungefähr 25 Alben veröffentlicht und mit zahlreichen prominenten Gastmusikern gespielt, unter anderem Hollywood-Star Steve Martin. Der hat als Musiker auch schon einen Grammy in der Kategorie Bluegrass gewonnen. Die Krüger Brothers spielen ihre Bluegrass-Songs außerdem auch immer wieder mal mit Sinfonieorchestern und Kammerensembles. Ihr aktuelles Album haben The Krüger Brothers zum Beispiel mit einem Streichquartett aufgenommen. Hier in Open World gibt es jetzt noch ein Stück aus dem aktuellen Album der Krüger Brothers. Das ist von 2023 und heißt Jens Krügers Moonshine Sonata. In dieser Moonshine Sonate von Jens Krüger trifft Bluegrass auf Elemente der klassischen Musik von dem Contra Quartet aus Chicago, unter anderem in diesem Instrumentalstück Spirits of the Woods.

Die Zeit, in der Bluegrass-Bands aus der Gegend kommen, in der das traditionelle Genre vor knapp 100 Jahren entstanden ist, gehört längst der Vergangenheit an. Das ist auch bei The Feinberg Brothers so. Die haben wir hier gerade gehört mit ihrer Bluegrass-Fassung des alten Songs Blow Your Whistle Freight Train. Den haben in den 1930er Jahren The Delmore Brothers geschrieben. The Feinberg Brothers kommen von der Insel Long Island im Bundesstaat New York. Der ältere Bruder des Duos ist Rock Feinberg. Er spielt Fiddle und ist aktuell gerade noch 29 Jahre alt. Sein Bruder Patrick ist ein Jahr jünger und spielt Mandoline. Vater Ronnie Feinberg begleitet seine beiden Sprösslinge dazu an der Gitarre. The Feinberg Brothers verbinden die Wurzeln des Bluegrass mit Elementen aus ihrer klassischen musikalischen Ausbildung. Seit 2016 haben sie 3 Alben veröffentlicht. Ihr aktuelles Album Songs We Sing ist von 2020. Aus dem gibt es hier jetzt noch ein weiteres Lied, das von einem Zug handelt. Diesmal aber nicht von einem Güterzug, der für Fernweh steht, sondern es geht um den Abendzug. Der steht für den Tod in diesem alten Lied von Hank Williams, das die Feinberg Brothers in eine Bluegrass-Version gebracht haben. On the Evening Train.

0: Zu Beginn ihrer Karriere haben The Brother Brothers in ihren Bluegrass-Stücken selbst Banjo und Cello gespielt. Das ist auf ihrem Debütalbum Some People I Know von 2018 hervorragend zu hören in dem Banjo-Song. Der ist hier gerade auch in Open World gelaufen. The Brother Brothers sind vor knapp 10 Jahren als eine der Neuentdeckungen im Bluegrass gehandelt worden. Auf dieses relativ junge Bruderpaar aus David und Adam Moss haben mich die deutschen Bluegrass-Brüder Basti und Johnny Schubeck aufmerksam gemacht.
1: Die sind auch richtig gut.
2: Ja, und das sind Zwillinge.
1: Die sind cool.
2: Ja, genau.
1: Weil die haben wirklich identische Stimmen und schauen gleich aus. Der Inbegriff des Brüderduos eigentlich. Also wirklich eineiige Zwillinge, die halt wirklich so unglaublich miteinander verschmelzen in ihrer Performance. Fast als würde da einer stehen halt irgendwie. Und ja, wunderbare Stimmen, top Songwriting, super Instrumentalisten. Also
0: als Indie-Bluegrass-Band werden aktuell die Avett Brothers aus North Carolina auch gern bezeichnet. Auf ihrem neuen Album, das sie Ende 2025 veröffentlicht haben, kommen die Brüder Seth und Scott Avett mit einem ganz eigenen Sound rüber. Zum Beispiel in diesem Stück, das auf einem traditionellen Arbeitslied aus den USA basiert: The Ox Driver Song.

Seit den Anfängen des Bluegrass bis heute ist die Szene voller Brüder, die sich dieser speziellen Musik verschrieben haben. Es gibt noch viele, viele mehr als nur die, die ich in dieser Ausgabe von Open World gespielt habe. Und neben all den leiblichen Brüdern haben sich außerdem noch eine Menge Musiker zusammengetan, die Brüder im Geiste sind, was sie dann auch in ihrem Namen festgehalten haben. Zu Ende geht Open World gleich mit der aktuellen Single von Johnny and the Yuahoos. Die Bluegrass-Band der Brüder Basti und Johnny Schubeck, die in Oberbayern in einem 1000-Seelendorf groß geworden sind, in der Nähe von Mühldorf am Inn. Da leben sie auch immer noch, während sie ihren Bluegrass erfolgreich in alle Welt hinaustragen, inklusive der USA, der Heimat des Bluegrass. 2025 sind Johnny and the Yuahoos dort nach einer Förderung der International Bluegrass Music Association getourt. 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Außerdem viele andere von mir und meinen Kolleginnen. Dort können Sie Open World auch abonnieren. Ich bin Antje Hollunder. Bye bye, bis bald und Yuahoo, I love you.

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1: Um 23 Uhr mit Florian Esche. In Österreich ermittelt die Staatsanwaltschaft gegen zwei Männer, die sich vor 30 Jahren am Krieg in Bosnien beteiligt haben sollen. Ihnen wird vorgeworfen, als sogenannte Wochenendscharfschützen auf Zivilisten im belagerten Sarajevo geschossen zu haben. Dafür sollen sie hohe Summen an die damaligen bosnisch-serbischen Streitkräfte gezahlt haben. Organisiert wurden die Reisen laut Recherchen eines Journalisten von einer Firma in Mailand. Die Kunden kamen demnach aus Italien, Frankreich, Belgien, der Schweiz, Österreich und Russland. In Sarajevo, das mehr als drei Jahre von der Außenwelt abgeschnitten war, wurden während der Zeit der Belagerung rund 11.500 Männer, Frauen und Kinder getötet. Die USA ziehen nach Angaben der NATO in den kommenden Jahren weitere Truppen aus Europa ab. Das hat der oberste NATO-Kommandeur General Grinkevich angekündigt. Er sagte in Brüssel, der europäische Pfeiler des Verteidigungsbündnisses werde stärker. Das ermögliche den USA, ihre Präsenz in Europa zu reduzieren. Einen Zeitplan für den Abzug könne er aber nicht nennen. Die USA haben rund 80.000 Soldaten in Europa stationiert. Das US-Justizministerium gewährt der Familie von US-Präsident Trump eine Amnestie für Steuervergehen. Justizminister Blanche verkündete einen entsprechenden Vergleich. Trump lässt dafür eine Milliardenklage gegen die Steuerbehörde fallen, weil ein Mitarbeiter eine seiner Steuererklärungen an Medien weitergegeben hatte. Im Gegenzug wird den Vereinigten Staaten für immer untersagt, die Steuererklärungen Trumps, seiner Söhne und der Trump-Organisation zu prüfen oder strafrechtlich zu verfolgen. Trump selbst erhält kein Geld, aber eine formale Entschuldigung. Nach dem Hauseinsturz in der Stadt Görlitz in Sachsen gehen die Sucharbeiten auch in der Nacht weiter. Noch immer werden zwei Frauen und ein Mann vermisst. Das mehrstöckige Wohnhaus in der Görlitzer Innenstadt war gestern Abend eingestürzt. Die Ermittler vermuten eine Gasexplosion als Ursache. Werke des US-Künstlers Jackson Pollock und des rumänischen Bildhauers Constantin Brancusi sind in New York zu Rekordpreisen versteigert worden. Nach Angaben des Auktionshauses Christie's brachte das Bild Number 7A von Pollock umgerechnet rund 155 Millionen Euro ein. Die Skulptur Danaide von Brancusi rund 93 Millionen Euro. Bei den traditionellen Frühjahrsauktionen zahlten Bieter laut Christie's für die versteigerte Kunst insgesamt mehr als eine Milliarde Dollar. SWR Nachrichtenredaktion Klaus Regeneck. Das Wetter in Baden-Württemberg und Rheinland-Pfalz. In der Nacht zieht ein Regengebiet durch, die Tiefstwerte 13 bis 8 Grad. Tagsüber Wolken mit Schauern und bis zu 22 Grad. 23.03 Uhr.
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2: Rosa ist fabelhaft wie der rosarote Panther und dabei süß und artifiziell wie Barbie. Rosa polarisiert. Pink stinkt machte Front gegen Sexismus und überholte Geschlechterrollen. Edith Piafs Klassiker La Vie en Rose singt ein Hoch auf die rosarote Brille. Rosa steckt voller Überraschungen und streckt uns dabei frech immer wieder die Zunge raus. Und bei der Klangerzeugung mischt dieses kleine rosa Wunderding natürlich auch mit. Ohne Zunge kein Gesang und keine Blasmusik. Herzlich willkommen zu Auf den Klangspuren von Rosarot bis Pink mit Jane Höck. Bereit für eine neue Klangfolge in Rosarot? Dann halten Sie mal die Luft an. Zum Auftakt von Kapitel 2 geht's jetzt in die Tiefsee. Auf der Suche nach einem besonderen Tier, das gern in der Nähe von Korallenriffen lebt. Die ziehen mit ihrem farbigen Kleid in rosa, rot, orange ja auch menschliche Taucher an. In diesem Fall aber geht es um die große Meeresschnecke, die es weltweit in unterschiedlichsten Farben und Formen gibt. Der Körper dieser räuberischen Schnecken ist oft rosabraun gefärbt. Ihr Häuschen, ein besonders großes, formschönes Muschelhorn, tragen die Tiere auf dem Rücken. Und wenn diese schillernde Hülle nicht mehr gebraucht wird und leer am Strand aufschlägt, dann durchläuft sie schon mal eine Metamorphose. Vom Haus zum Musikinstrument. Die leere, gewundene Schale, deren Inneres zwischen Zartrosa, Aprikot, Lachs und Purpur changiert, wird zur einfachen Naturtrompete. Hier in SWR Kultur imitiert Frank Wulf Raven von Augenweide nun auf Hörnern der Tritonschnecke, den Ruf des griechischen Meeresgottes Triton.

Das im Inneren weiß-rot bis rot gefärbte Schneckenhäuschen, das Musik macht, ist der ungewöhnliche Aufmacher zu Folge 2 meiner Musikreihe in Rosarot. In Vom Schneckenhaus über Palast und Kirche zur Oper geht es um rosafarbene Architektur, Malerei und Kunst, verbunden mit Klang. Das Schneckenhorn bzw. die Schneckentrompete ist beides, Haus und Instrument. In der Frühgeschichte der Menschen wird es oft für Rituale eingesetzt. In der griechischen Mythologie bläst der Meeresgott Triton ins Schneckenhorn, um die Wellen des Meeres zu beruhigen oder aber um einen wütenden Sturm zu entfachen. Selbst ein einfaches Muschelhaus macht Musik. Jede Muschel war einst eine eigene, wunderbare Welt, schrieb die Malerin Georgia O'Keeffe einst. Und weiter: Heute lebe ich in der Wüste. Doch selbst hier kommt das Meer zu mir, wenn ich die Muschel an mein Ohr halte. Eine ganz andere Richtung schlägt Kurt Weil jetzt ein. In seinem Song »Muschel von Margit« wird deutlich, wie schmal der Grat ist zwischen rosa Klangzauber aus dem Muschelhaus und dem aus Erdöl produzierten rosa Plastikschrott à la Barbie, Traumhaus und Co., mit dem die Industrie uns Tag für Tag überschwemmt. Hier in SWR Kultur singt nun die Jazzsängerin Ani Ratak Kurt Weils »Muschel von Margit«. Es spielt die Jürgen Sturm Band.

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1: Mit Komponist Kurt Weill machen wir jetzt einen Sprung nach Amerika. Denn in den Vereinigten Staaten sorgt gerade ein kleines rosa Häuschen für Wirbel. Mit klingendem Widerstand gegen rigide Abschiebepraktiken und koloniale Großmachtträume, die mit Donald Trump ins Weiße Haus eingezogen sind. Aber von vorn. Einer der meistgestreamten Künstler der Welt ist neben Taylor Swift zurzeit der Rapper Bad Bunny aus Puerto Rico. Diese Insel in der Karibik ist seit Ende des 19. Jahrhunderts Teil der USA, aber eben kein Bundesstaat. Deshalb gelten die Insulaner formal als US-Amerikaner. Nur an Wahlen dürfen sie nicht teilnehmen. Ein Unding. Und nur eine von vielen Ungerechtigkeiten, gegen die Bad Bunny ansingt. Zum Entsetzen des konservativen Amerikas bespielt der Rapper aus Puerto Rico im Jahr 2026 die Halbzeitshow des legendären Super Bowls. Mitten im Stadion lässt Bad Bunny ein ganzes Zuckerrohrfeld aufbauen. Im hohen Grün kleine karibische Verkaufsstände, Menschen, die dort arbeiten, leben, lieben und sogar eine Hochzeit feiern. Im Zentrum erhebt sich La Casita Rosa, ein rosa Häuschen mit Flachdach, das für Bad Bunny und seine illustren Gäste, darunter Lady Gaga, zur Bühne wird. La Casita Rosa ist ein fröhlicher Gegenentwurf zum Weißen Haus in Washington und auch eine kulturelle Keimzelle des Widerstandes. Bad Bunny aus Puerto Rico, seine Fans und seine Gäste stehen für die bunten, die toleranten Vereinigten Staaten von Amerika. Nueva York.

0: Der Auftritt des Mannes aus Puerto Rico, der sich auch gerne mal im rosa Kleid zeigt oder Nagellack trägt und mit der LGBTQ-Community sympathisiert, ist eine Provokation für die Make America Great Again-Bewegung, kurz MAGA. Und dann singt der Kerl, der die aktuelle Politik im Weißen Haus offen kritisiert, auch noch auf Spanisch statt auf Englisch. Nur ein einziges Mal wechselt er bei der Halbzeitshow im Super Bowl die Sprache. Und zwar am Ende des Auftritts, als er mit rosa Häuschen im Rücken und Feuerwerk am Himmel God Bless America ruft. Und damit keineswegs nur die USA meint, sondern eben alle Nationen des amerikanischen Doppelkontinents.
1: God bless America! Sea Chile, Argentina, Uruguay, Paraguay, Bolivia, Perú, Ecuador, Brasil, Colombia, Venezuela, Guyana, Panamá, Costa Rica, Nicaragua, Honduras, El Salvador, Guatemala, México, Cuba, República Dominicana, Jamaica, Haití, las Antillas, United States, Canadá, a my motherland, mi patria, Puerto Rico.
0: La Casita Rosa, das kleine rosa Häuschen, das Bad Bunny seit einiger Zeit erfolgreich in seiner Bühnenshow einsetzt, steht für seine Heimat Puerto Rico. Und mehr noch, es ist ein Symbol für nahezu alle Länder Mittel- und Südamerikas. Überall finden sich dort Häuschen in leuchtend bunten Farben. Mexiko aber sticht, was das Rosa angeht, besonders hervor. Sicher auch deshalb, weil hier der Kontrast zum direkten Nachbarn USA am auffälligsten ist. Sehr schön festgehalten hat das, wie ich finde, die mexikanische Malerin Frida Kahlo im Selbstporträt auf der Grenze zwischen Mexiko und den USA. Im zartrosa Kleid steht sie da zwischen zwei Welten, rechts die Vereinigten Staaten mit Wolkenkratzern, mit Fabrikschloten und kalten Maschinenrohren, links ihre Heimat Mexiko mit dem kulturellen Erbe von Azteken und Maya im Gepäck. Eine erdfarbene Stufenpyramide, Sonne und Mond, Totenkultsymbole und Pflanzen mit Blüten und Dolden in Weiß und Rosenrot. Yasemin Sanino singt uns jetzt aus dem Soundtrack zum Dokumentarfilm Frida, Viva la Vida, das Stück Ancestral Echoes. Echos der Vorfahren, das wie der dunkle Herzschlag der Erde daherkommt.

Die Farben Pink und Rosa sind in der mexikanischen Kultur und Volkskunst tief verwurzelt. Die Maya etwa verwendeten einen Putz auf Kalksteinbasis. Der tötet Bakterien ab und sieht, wenn man ihn einfärbt, ziemlich hübsch aus. Auch heute wieder. Rosa ist dabei ähnlich hell wie weiß, doch in der Sonne nicht ganz so grell. Für Luis Barragán, der mit rosa Architektur, mit Mauern, Patios und rosa- und pinkfarbenen Räumen berühmt geworden ist, zählt bei dieser Farbe die enorme Frische und die fast schon meditative Gelassenheit, die insbesondere das leuchtende Rosa Mexicana schenkt, das mexikanische Rosa. Vielleicht ist es diese meditative Kraft von Rosa, die die Malerin Frida Kahlo aus ihrem blauen Künstlerhaus immer wieder zurück in die Casa Roja zieht, in das rote Haus, in dem sie aufgewachsen ist. Rot trifft es dabei nicht ganz. Das Haus trägt ein erdiges, sanft pink angehauchtes Rot, das mich an Grapefruit erinnert. Dieses Haus war Fridas Zufluchtsort, so die Großnichte Mara Romeo. Die hat die Casa Roja selbst bewohnt, bevor sie 2026 zum Museum wurde. Mara Romeo sagt, immer wenn Frida sich schlecht fühlte oder wenn sie Streit hatte, kam sie hierher und schrieb und malte im Keller dieses Hauses. Frida Kahlo zieht sich hier in der Casa Roja in ihr Schneckenhaus zurück, das, wie es im Song aus dem Kinderradio so schön heißt, rosa Tapete trägt. Der Philosoph Björn Fedder spricht vom Gefühl, zu Hause zu sein. Rosa Häuser, Kirchen und Kleider, das ist das eine. Mexiko hat in Sachen Rosa aber noch mehr zu bieten. Auf der Halbinsel Yucatán, der einstigen Heimat der Maya, öffnet sich nahe der kleinen Fischergemeinde Las Coloradas eine Landschaft wie aus dem Märchenbuch. Eine Lagune unter blauem Himmel mit fein weißen Sandstränden. Und das Wasser des Sees, echt wahr, leuchtet im Pink. Das gibt es auf unserem Planeten nur sehr, sehr selten. Was genau färbt die Wellen der Lagune rosa? Es hat wohl mit dem hohen Salzgehalt zu tun. Wer hier überleben will, der muss sich etwas einfallen lassen. Mikroorganismen wie Algen oder Salzwasserkrebsen gelingt das Überleben, indem sie große Mengen des Naturfarbstoffes Beta-Carotin produzieren. Der färbt dann den See und auch das Gefieder der Flamingos in leuchtendem Pink ein. Hier in SWR Kultur geht es nun auch musikalisch nach Yucatán. Die heute in London lebende Komponistin Hilda Paredes stammt von der Halbinsel. Ihr Großvater beherrschte noch die Sprache der Maya und auch das Stück, das wir gleich hören, wurzelt in einer alten Maya-Prophezeiung. Danach sollen der schwarze Vogel Ekbuk, der die Eroberer verkörpert, und der rötlich gefiederte Chachidzib, der für die Indigenen steht, im Kampf aufeinandertreffen. Es werde viel Blut fließen, aber am Ende werde der fremde schwarze Vogel sich übers Meer zurückziehen, während der rote ihm ein Abschiedsliedchen summt. Eine unerfüllte Hoffnung, die Hilda Paredes für Solo-Piccolo-Flöte vertont hat. Hier in SWR Kultur spielt Laura Falcone nun den Schlussteil und hoffnungsvollen Ausgang des Stückes.

In Mexiko klingt das Erbe der alten Hochkulturen nach. Rot ist die Farbe der Erde, der brachial gewaltigen Geburt und des Lebens, zu dem auch Blut durch Krieg und Opferrituale gehört. Rot ist aggressiv und männlich. Rosa als kleines Rot ist sanfter, spiritueller und doch gehört es zur Sphäre des Männlichen. Im Magazin National Geographic lese ich im Artikel Pink von der ältesten Farbe der Welt zu Barbies Traumhaus, dass Pink in Lateinamerika schon in der Frühzeit eine beliebte Modefarbe war. Für Männer, nicht für Frauen. Zitat: So trugen beispielsweise Jäger in den Anden schon vor rund 9000 Jahren Lederbekleidung, die sie mit rotem Ocker, rosa, eingefärbt hatten. Colorina de Rosa, ein altokzitanisches Lied aus dem Pyrenäenraum, singt von mit Liebe durchtränkten rosa Hemdchen für den Geliebten. Hier in SWR Kultur hören wir eine Neuinterpretation des Songs vom okzitanischen Frauenduo Cocaña.

Das Duo Cocagna hat uns mit Colorina de Rosa in die französischen Pyrenäen gebracht. Hier wird Ende des 19. Jahrhunderts rund 80 Kilometer südwestlich von Toulouse eine schmale Felshöhle aus der Eiszeit entdeckt, La Grotte de Marsoulas. Über die Felswände springen in verwaschenem roten Ocker Steinböcke, Hirsche und Wildpferde. Höhepunkt der steinzeitlichen Kunst aber ist ein mit rötlicher Farbe getupfter Bison. Das sieht fast nach impressionistischer Malerei aus. Die geometrischen Formen und Objekte hingegen erinnern an den Kubismus. Nahe des Höhleneingangs hat man Anfang der 1930er Jahre

außerdem ein gut 30 cm großes Schneckenhorn gefunden. Eine rituelle Trinkschale, glaubte die Wissenschaft lange Zeit. Bis sich ein Team um die Forscher Carole Fritz und Gilles Tousselou die alten Funde, darunter auch jenes Schneckenhorn, noch einmal genauer angeschaut hat. Von wegen Trinkgefäß. Es handelt sich um das Haus der Tritonschnecke, das hier wie anderswo auf der Welt auch zum einfachen Blasinstrument umfunktioniert wurde. An der abgeschlagenen Spitze, das belegen organische Reste, war vermutlich ein Mundstück aus Holz angebracht. Überbleibsel von rötlichem Ocker auf der Außen- und auch der rosafarbenen Innenseite der Schale legen zudem nahe, dass sich hier ähnliche Tupfer befanden wie beim Bison. Einem Blasmusiker ist es dann auch noch gelungen, dem Instrument eine einfache Tonfolge zu entlocken. C, D und Cis. War La Grotte de Marsoulas so eine Art frühzeitliches Theater? Ein Konzertraum? Oder haben hier Schamanen zum Klang tranceartiger Musik ihre Bilder an die Felswände gemalt? Die gleichen Muster auf Instrument und Fels legen auf jeden Fall eine enge Verbindung zwischen Musik und Malerei nahe, meint Gilles Tousselou. Zitat: Unseres Wissens nach ist es das erste Mal, dass wir eine solche Beziehung zwischen Musik und Höhlenkunst in der europäischen Frühgeschichte sehen. Dass das klingende Schneckenhorn über Jahrzehnte hinweg ausgerechnet in einem Museum in La Ville Rose, der rosafarbenen Stadt Toulouse, geschlummert hat, ist nur ein weiterer Zufall in meiner musikalischen Reihe über Farbtöne von Rosa bis Pink. Und warum Toulouse den Beinamen Rosa Stadt trägt, das verraten jetzt die französische Opernsängerin Nathalie Dessay und das Strings Orchestra unter der Leitung von Yvan Cassar im Chanson Toulouse von Claude Nougaro.

Nathalie Dessert sang von Claude Nougaro den Song Toulouse. Darin heißt es unter anderem: In der Luft hängt immer ein Gewitter und doch leuchtet die Saint-Sernin-Kirche am Abend auf, wie eine von der Sonne durchtränkte Korallenblüte. Und vielleicht genau deswegen wirst du, trotz deiner Farben Rot und Schwarz, Ville Rose genannt, rosa Stadt. Die Hauptstadt Okzitaniens trägt kein zartes Rosa. Es sind die vielen Backsteinfassaden, die Toulouse einen typisch warmen Ton in Rot-Orange verleihen. Ich kenne die Stadt nicht sehr gut, aber sie hat trotzdem einen bleibenden Eindruck bei mir hinterlassen. In einem Sommer irgendwann in den 1990er Jahren, nach einem Tag voller Hitze und Staub auf der Landstraße, lege ich hier auf dem Weg nach Spanien einen Zwischenstopp mit dem Motorrad ein. Noch ein Bierchen in der Abendsonne, dann klettere ich die steilen Stufen zur Unterkunft hinauf bis unters Dach. Es ist stickig warm. Ich öffne die Fenster. Wow! Toulouse erglüht im letzten Schein der Sonne in Tönen von Orange, Rot und Pink. Wind kommt auf und der Himmel verwandelt sich von Rosa über Violett zu Aubergine. Ein Gewitter zieht auf und beim ersten Blitz leuchten die Wolken noch einmal rosa auf. Zum Trompetenklang sage ich jetzt: Adieu, Toulouse, willkommen am Hofe des französischen Sonnenkönigs.

Hugo Renn und La Symphonie du Marin entführten mit dem Konzert de Trompette von Michel Richard de Lalande nach Schloss Versailles. Für die Farbe Rosa spielt dieses märchenhafte Schloss vor den Toren von Paris eine wichtige Rolle. Zum einen gibt es prunkvolle in Pink eingerichtete Räume, zum anderen sind das Grand Trianon, der Vergnügungspavillon der königlichen Familie, sowie das Petit Trianon, ein kleines Schlösschen mit umliegenden Gärten, aus rosa Marmor errichtet. Das Petit Trianon ist das intime Reich von Marie Antoinette, der letzten Königin vor der Französischen Revolution. Ursprünglich gebaut aber wurde es von Ludwig XV. Für seine Maîtresse Madame Pompadour. Sie ist in der Geschichte Europas die erste Frau, die rosa als Farbe für sich reklamiert. Bis dahin wird Rosa als kleines Rot vor allem von Männern aus der zweiten Reihe des Adels getragen. Von den B-Promis würden wir heute vielleicht sagen. Rot hingegen ist in der Regel dem König selbst vorbehalten. Dass Pink damals alles andere als weiblich ist, sondern für Einflussnahme und politische Macht steht, lässt sich nebenbei bemerkt auch an der Kolonialgeschichte zeigen. So etwa markiert das British Empire auf Landkarten alle neu eroberten Gebiete pink. Und da die Briten rasch zur führenden Kolonialmacht aufsteigen, sieht die Weltkarte damals schnell ziemlich pink aus. Mit dem Zustrom von Kolonialwaren erlebt Europa dann plötzlich sowas wie eine Schwemme billiger, roter, pinkfarbener Pigmente. Die Aristokraten pudern sich verzückt Wangen und Lippen in Rot und Rosé. Und auch die Kleider werden pinkisiert. Laut Kunsthistoriker Michel Pastoureau aber gieren die obersten Schichten bald mehr und mehr nach, Zitat, Pastell- und Halbtönen, um sich durch diese neuen innovativen Farbtöne von der Mittelklasse abzuheben, die vor allem Zugang zu starken, leuchtenden Farben hatte. Zurück zu Madame Pompadour. Sie will mehr sein als nur Gespielin und Mätresse. Sie weiß um ihren Einfluss auf den König und demonstriert das selbstbewusst, indem sie sich von Kopf bis Fuß in die bis dahin männliche Farbe rosa kleidet. Sogar ihre Kutsche ist rosa. Und da alles, was von Frankreich kommt, als letzter Schrei gilt, kleiden sich bald auch die übrigen Damen Europas in rosarot. Die bürgerlichen Herren hingegen legen diese Farbe nach der Französischen Revolution weitgehend ab. Sie setzen auf Schwarz, um sich deutlich von der dekadenten Adelsschicht abzusetzen. Hier in SWR Kultur spielt nun die Pianistin Yumiko Fukao für uns einen Ausschnitt aus Stance à Madame de Pompadour von Diodin de Sévérac.

Die rosa aufgerüschte Gesellschaft am Hof von Versailles lässt fast vergessen, dass Rosa auch eine zarte spirituelle Note innewohnt und traditionell mit dem Heiligen Geist in Verbindung gebracht wird. An zwei Tagen im Kirchenjahr tragen katholische Priester Rosa als liturgische Farbe sogar im Gewand. In Vorfreude auf Weihnachten am dritten Advent sowie in freudiger Erwartung auf Ostern am vierten Fastensonntag, dem Rosensonntag Letare. Rosa symbolisiert hier Freude, Hoffnung, Vorfreude mitten in ernsten Bußzeiten. Es wird als Aufhellung von Violett begriffen. In eine etwas andere Richtung weist die Chapelle du Rosoir, die Rosenkranzkapelle im südfranzösischen Vence. In dieser schlichten Kapelle findet Rosa zum spirituellen Ursprung zurück und ist gleichzeitig ein Zeichen der platonischen Liebe vom alternden Maler Henri Matisse an seine junge Pflegerin, Vertraute und Muse Monique Bourgeois, die später Nonne im Dominikanerinnenorden wird. Alles ist weiß in diesem schlichten Gotteshaus, selbst die Bodenfliesen. Der Kirchenraum als leere Leinwand, auf die Matisse mit Hilfe von Licht, das durch farbiges Glas fällt, flüchtige Bilder zaubert. Die Fenster sind sehr schmal und hoch, sie tragen in scherenschnittartigen Mustern das Blau des Himmels und des nahen Meeres in sich, das Gelb der Sonne und der Dünen sowie das Grün der Kakteenfelder. Alles Sinnbilder der Côte d'Azur. Bei Sonnenschein spiegeln sich diese Bilder auf den blanken weißen Kacheln und auf den Wänden. Das ist aber noch nicht alles. Als geheimes Zeichen seiner Liebe zu Monique, jetzt Schwester Jacques-Marie, schmuggelt Matisse über ein ausgeklügeltes Spiel aus Licht und Farben ein flüchtiges Rosa in die Kapelle. Der Philosoph Björn Fedder findet das berührend. Er sagt, Zitat: Wenn die Sonne steigt, werfen sich ganz zarte rosa Knospen aus Licht über die Bänke, über die Wände und über den Boden. Da sieht man noch einmal diesen letzten Flirt mit seiner Geliebten an einem Ort, wo sie sich ihm eigentlich schon entzogen hat. Henri Matisse hat ja angeblich nie mit seinen Musen geschlafen. Wir bewerfen uns nur mit Rosenblättern, hat er wohl einmal gemeint. Und wie zarte Rosenblätter schwebt dieses Rosa durch die Rosenkranzkapelle. Sie ist das letzte Meisterwerk von Henri Matisse und wohl auch ein Liebesbeweis. Für den Nonnenorden, dem er die Kapelle stiftet, könnten die Rosablüten aber ebenso gut ein Symbol des Heiligen Geistes sein, der ja traditionell auch Rosa trägt.

Sie hören in SWR Kultur die Musikstunde auf den Klangspuren von Rosarot bis Pink. Von den rosa Flügeln des Heiligen Geistes beschwingt, sangen uns die Kingsingers aus den vier kleinen Gebeten des Franz von Assisi, Gebet Nummer 3. Seigneur, je vous en prie, von Francis Poulenc. Mit Rosa als spiritueller Farbe des Heiligen Geistes im Gepäck und dem kleinen Gebet von Franz von Assisi noch im Ohr, machen wir uns jetzt auf nach Italien. In den grünen Hügeln Umbriens liegt ja Assisi, das berühmte Rosa Dorf. Hier wurde Franz von Assisi geboren, hier wurde er vor 800 Jahren begraben. Die Häuschen des mittelalterlichen Pilgerörtchens kleben terrassenförmig an den Hängen des Monte Subasio. Aus dessen rosa Kalkstein ist alles in Assisi gebaut. Häuser, Mauern, Torbögen, Kirchen. An diesem surrealen Ort mitten in den Bergen scheint der Heilige Geist selbst rosarot durch die Gassen zu flanieren. Der Kunsthistoriker Emidio De Albentis hat es einmal so beschrieben, Zitat: Dieser Stein übernimmt vor allem ganz früh am Vormittag oder noch besser abends beim Sonnenuntergang jenen besonders warmen Farbton, der Assisi so poetisch macht. Es ist eine Farbe wie die der Wolken. Selbst im Innenraum der zentralen Kirche in Assisi, der Basilika San Francesco, leuchtet es überall rosa und pink. Denn hier hat der Maler Giotto di Bondone das Leben des Heiligen in mehreren Stationen gemalt. Und auf jedem einzelnen Bild trägt Franziskus die Farbe des Heiligen Geistes. Rosa. Für Kapitel 2 der Musikstunde auf den Klangspuren von Rosarot bis Pink sind wir heute von Amerika aus in See gestochen und dahin kehren wir nun auch zurück. Mit dem italienischen Opernsänger Enrico Caruso geht es auf eine Flussfahrt durch den Regenwald. 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

Und? Haben Sie es erkannt? Ja klar, der Sound stammt aus Werner Herzogs Kultfilm Fitzcarraldo. Klaus Kinski alias Brian Sweeney Fitzgerald ist besessen von der Idee, ein Opernhaus mitten im Regenwald zu bauen. In einer ikonischen Szene fährt er auf einem Schiff den Amazonas entlang. Ein Grammophon spielt und knisternd schallt die Stimme des Opernstars Enrico Caruso in den düsteren Wald hinein. Er singt U Paradiso aus der Meyerbeer-Oper L'Africaine. Was das mit Rosa zu tun hat? Vorbild für Werner Herzogs Film ist das rosafarbene Teatro Amazonas in Manaus, das Kautschukbarone in Brasilien gebaut haben. Ein ziemlich protziges Opernhaus im neoklassizistischen Baustil, das wie eine Fata Morgana in Rosa plötzlich mitten im größten Regenwald der Erde auftaucht. Tausende von Kilometern von der Küste entfernt. Jedes einzelne Teil des Bauwerks ist per Schiff über den Atlantik gekommen. Marmorblöcke aus Verona und Carrara, Seide aus China, gusseiserne Konstruktionen aus Glasgow, Zedernholz aus dem Libanon und. Mit seinen überreichen weißen Verzierungen erinnert das ganze Gebäude ein bisschen an eine rosa Hochzeitstorte, schreibt die Naturforscherin und Autorin Cy Montgomery in ihrem Buch Der Ruf der rosa Delfine. Und weiter? Der Bau des Teatro Amazonas dauerte über 15 Jahre und kostete 2 Millionen Dollar. Bei seiner Eröffnung im Jahr 1896 wurde es als schönstes Opernhaus der Welt gerühmt. Bezahlt haben diesen rosa Opernwahnsinn im Regenwald aber vor allem die Indigenen. Sie ackern in der florierenden Kautschukindustrie und sie bauen unter Einsatz ihres Lebens das prunkvolle Opernhaus für die neureichen Bonzen aus Europa. Für die Musik der Ureinwohner haben die nur Verachtung übrig. Und so dauert es über 100 Jahre bis 2017 mit Joena Chicuna, die erste indigene Künstlerin im rosaroten Amazonastheater in Manaus, auftritt. Die Frau, deren Name Jaguar, der in den Fluss springt, bedeutet, stellt dort zusammen mit Musikern, Sängern und Tänzern ihres Volkes ihr Album Mein Dorf vor. Ihre Gefühle beim Auftritt beschreibt sie so: Als ich mit ihnen im Teatro Amazonas sang, und wir mit den Füßen auf die Bühne trommelten, war das meine Art zu sagen, wir sind hier, Leute. Ihr habt wegen dieses Bauvorhabens gelitten, aber wir sind hier. Wir werden hier weiterkämpfen. Für ihre Kultur, ihre Sprache, den Regenwald, der uns alle angeht, und den Fluss, in dem sich der fabelhafte, aber bedrohte rosa Delfin tummelt. Und mit Mein Dorf von Joena Chicuna klingt die Musikstunde auf den Klangspuren von rosarot bis pink nun aus.

0: Das war's, liebe Freundinnen und Freunde der SWR Musikstunde. Kapitel 2 meiner Musikreihe in Rosa, vom Schneckenhaus über Palast und Kirche zur Oper, ist aus. Der rosa Flussdelfin, der unweit des Teatro Amazonas, einer Legende nach Jagd auf junge, schöne Mädchen macht, baut uns die Brücke zu Kapitel 3. Unter dem Titel »Tierisch, fabelhaft, von Pink Panther bis rosa Delfin« begeben wir uns auf eine fantastisch-surreale Klangreise. Mein Name ist Jane Hück. Dankeschön fürs Zuhören. Bleiben Sie neugierig auf rosa.
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1: Um 0 Uhr mit Christine Beitsch. Bundeskanzler Merz hat an die Kompromissbereitschaft der Koalitionsparteien appelliert. CDU, CSU und SPD seien unterschiedliche Parteien, so Merz, aber er bitte darum, nicht gegenseitig öffentlich rote Linien aufzuzeigen. Dagmar Pepping berichtet.
2: Wir brauchen jetzt Ruhe, Vertrauen und auch Mut in der Regierung, sagte Merz vor seinem ersten Auftritt in der SPD-Fraktion seit seiner Wahl zum Bundeskanzler vor rund einem Jahr. Die Stimmung sei gerade nicht gut. Er sei sich aber sicher, dass wir da rauskommen, betonte der Kanzler, auch vor dem Hintergrund schlechter Umfragewerte für sich und seine Regierung. Deutschland brauche Strukturreformen. Die Koalition wolle die Reformen weiter voranbringen. SPD-Fraktionschef Mirsch unterstrich, vor der Koalition liegen wichtige Wochen. Beide Seiten hätten sich auf einen gemeinsamen Fahrplan geeinigt. Man wolle große Themen vor der Sommerpause klären.
1: Die USA ziehen nach Angaben der NATO in den kommenden Jahren weitere Truppen aus Europa ab. Der oberste NATO-Kommandeur General Grinkewicz sagte in Brüssel, der europäische Pfeiler des Verteidigungsbündnisses werde stärker. Das ermögliche den USA, ihre Präsenz in Europa zu reduzieren. Einen Zeitplan dafür hat er nicht genannt. Die USA haben zurzeit rund 80.000 Soldaten in Europa stationiert. Rettungskräfte suchen im sächsischen Görlitz weiter nach drei Vermissten unter den Trümmern eines eingestürzten Mehrfamilienhauses. Der Einsatz läuft bereits die zweite Nacht in Folge. Seit dem Abend sind die Rettungsteams nicht mehr mit Bagger und Kran im Einsatz. Stattdessen tragen sie Trümmerteile von Hand ab und untersuchen Hohlräume mit Sonden. Die Ermittler vermuten als Einsturzursache eine Gasexplosion. Der deutsche Tennisprofi Daniel Altmaier hat beim ATP-Turnier in Hamburg überraschend das Viertelfinale erreicht. Er gewann in drei Sätzen gegen den Weltranglisten-Sechsten Ben Shelton aus den USA. Altmaier sprach von einem sehr wichtigen Sieg.
3: Seit längerem jetzt gegen keinen Top-10-Mann mehr gewonnen. Von daher, ja, man weiß selber, dass wenn man arbeitet und an sich glaube ich, dann kommen die Chancen und man gewinnt dann auch irgendwann.
1: Der FC Arsenal ist zum ersten Mal seit 22 Jahren englischer Fußballmeister. Die Mannschaft um den deutschen Nationalspieler Kai Havertz hat von einem 1:1 von Verfolger Manchester City in Bournemouth profitiert. City liegt damit 4 Punkte zurück und kann Arsenal am letzten Spieltag nicht mehr einholen. Das Wetter für Deutschland. In der Nacht klingen die Schauer von Vorpommern bis Ostsachsen ab. Danach ist es dort aufgelockert, sonst viele Wolken. Die Tiefstwerte 12 bis 5 Grad. Tagsüber wechselnd bewölkt mit Schauern, später auch einzelnen Gewittern. Mäßiger, teils böig auffrischender Südwest- bis Westwind, dazu maximal 17 bis 22 Grad. Die Zeit, es ist 0:03 Uhr.
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5: Durch diese Nacht auf Mittwoch geleitet sie Tobias Hürenbach. Hallo und willkommen. Und heute geht es in Wales los, weil die bardische Ouvertüre von Ferdinand Ries ein walisisches Volkslied als Grundlage hat, ja, das in den Harfenstimmen vollständig zitiert wird. Hören wir uns gerne an, die bardische Ouvertüre für Orchester mit dem WDR-Sinfonieorchester Köln unter der Leitung von Howard Griffiths.

Ein schwungvoller Start hier in dieses ARD-Nachtkonzert. Das war die bardische Ouvertüre von Ferdinand Ries mit dem WDR-Sinfonieorchester Köln unter der Leitung von Howard Griffiths. Mit Kammermusik von Wolfgang Amadeus Mozart geht es bei uns weiter. Sein Flötenquartett darf es sein in D-Dur, Köchelverzeichnis 285. Wir hören Henrik Wiese an der Flöte, Heimer Müller Violine, Volker Jakobsen Viola und Eckhard Runge Violoncello.

Henrik Wiese, Heime Müller, Volker Jakobsen und Eckhard Runge präsentierten hier das Flötenquartett D-Dur, Köchelverzeichnis 285 von Wolfgang Amadeus Mozart. Und wir bleiben im Bereich der Wiener Klassik nach Mozart, Beethoven. Von Ludwig van Beethoven das Violinkonzert, D-Dur Opus 61, mit Arabella Steinbacher. Sie konzertiert zusammen mit dem WDR-Sinfonieorchester Köln. Am Pult steht Andres Nelsons.

Arabella Steinbacher und das WDR-Sinfonieorchester Köln, dirigiert von Andres Nelsons, mit dem Violinkonzert D-Dur von Ludwig van Beethoven hier im heutigen ARD-Nachtkonzert. 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Der Westdeutsche Rundfunk, der WDR, hat eine Serie im Programm mit Werken der Komponistin und Pianistin Marie Jael. Cora Irsen hat sich mit ihr ausgiebig beschäftigt und Klaviermusiken von Jael eingespielt, auch diese Meditation hier.

Cora Irsen mit Klaviermusik von Marie Jaël, der französischen Komponistin. Zu hören hier bei uns im ARD-Nachtkonzert. 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Jetzt geht's nach Italien mit dieser Rhapsodie hier von Alfredo Casella. Italia heißt das Ganze hier. Für großes Orchester verfasst Alfredo Casella. Sein Großvater, der Cellist Pietro Casella, war ein enger Freund Paganinis und hatte wiederum dessen Sohn Achille unterrichtet. Also von Alfredo Casella die Rhapsodie mit dem WDR-Sinfonieorchester Köln unter der Leitung von Alan Francis.

Italia, die Rhapsodie für großes Orchester von Alfredo Casella mit dem WDR-Sinfonieorchester Köln unter der Leitung von Alan Francis. Und mit der berühmten Shaker-Melodie von Aaron Copland geht es auf die Nachrichten zu.

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1: Um 2 Uhr mit Olaf Knapp. Die USA wollen in den kommenden Jahren weitere Truppen aus Europa abziehen und, anders als geplant, vorerst keine weitreichenden Mittelstreckenwaffen in Deutschland stationieren. Das hat der oberste NATO-Kommandeur, US-General Grinkevich, bei einem Treffen mit führenden Militärs in Brüssel angekündigt. Aus der Nachrichtenredaktion Gisela Former.
2: Einen konkreten Zeitplan nannte Grinkevich nicht, betonte aber, dass die Alliierten ausreichend Zeit bekämen, um die wegfallenden amerikanischen Streitkräfte durch eigene Einheiten zu ersetzen. Aktuell haben die USA etwa 80.000 Soldaten in Europa stationiert. Präsident Trump hatte vor einiger Zeit angekündigt, mindestens 5.000 Soldaten aus Deutschland abzuziehen. Die EU hat sich am Abend bereits auf Maßnahmen geeinigt, um ihre Verteidigungsfähigkeit zu erhöhen. So sollen Genehmigungsverfahren für militärische Projekte schneller werden und die Mitgliedstaaten sollen dafür leichter an Geld kommen.
1: Im Zuge des Zollstreits verhandeln EU-Vertreter derzeit in Straßburg über ein mögliches Zollabkommen mit den USA. Grundlage dafür ist die Vereinbarung, auf die sich EU-Kommissionspräsidentin von der Leyen und US-Präsident Trump im vergangenen August geeinigt hatten. Christian Feld ordnet in den Tagesthemen den aktuellen Stand der Verhandlungen ein.
3: Ja, von dem, was wir bisher so hören aus der Sitzung, ist der ganz große Durchbruch und Fortschritt noch nicht erzielt. Es rechnet also keiner mit einer Blitzaktion, hat man auch daran gemerkt, dass viele hier kurz vor 21 Uhr mit einer großen Pappschachtel reingegangen sind mit Essen. Manche hatten auch noch einen Kaffee oben drauf gestapelt. Aber selbst wenn es Stunden dauert, es soll in dieser Sitzung passieren. Dann wäre der weitere Fahrplan so: im Juni finale Abstimmung. Und dann könnte es die Unterschrift im Juli geben.
1: Der russische Präsident Putin ist zu einem Besuch in China eingetroffen. Für heute ist unter anderem ein Treffen mit dem chinesischen Staatschef Xi geplant. Dabei soll es vor allem um den Ausbau der strategischen Partnerschaft zwischen beiden Staaten gehen. Das betrifft unter anderem den Handel. Das staatliche Förderprogramm für E-Autos ist mit großem Andrang gestartet. Kurz nach Freischaltung des Portals gingen nach Angaben des Bundesamts für Wirtschaft fast 2000 Anträge ein. Wer ein neues E-Auto oder Plug-in-Hybrid-Fahrzeug kaufen oder leasen will, kann digital eine staatliche Kaufprämie beantragen. Wie hoch diese ist, hängt von Modell, Einkommen und Familiengröße ab. Maximal sind 6000 Euro möglich. Das Wetter in Deutschland. In der Nacht ist es meist noch trocken, später gibt es Regen, Tiefstwerte 13 bis 7 Grad. Am Tage dichte Wolken und immer wieder Schauer, später trockene Phasen, bei Höchstwerten von 16 Grad in den Mittelgebirgen bis 22 Grad am Oberrhein. Und am Donnerstag im Nordosten Schauer und Gewitter, im Südwesten freundlicher 17 bis 27 Grad. Es ist 2.03 Uhr.
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4: Ganz herzlich willkommen, hallo, diese Ausgabe des ARD-Nachtkonzerts heute mit Tobias Führenbach. Ich freue mich, dass wir gemeinsam hier durch diese Nacht auf Mittwoch gehen. Und zu Beginn dieser Stunde, da hören wir erfrischend alte Musik, und zwar von Jean-Baptiste Lully, diese Ouvertüre hier